0: Seite vom Franziskanerpater Gottfried Egger, zugeschaltet aus Brixen im Südtirol. Und so begrüße ich Sie, Pater Gottfried, bei Radio Gloria ganz herzlich und wir freuen uns natürlich auf Ihr Referat über den seligen Apollinaris Morel.
1: Ja, guten Morgen, Andrea. Das Leben des interessanten, spannenden Kapuzines Apollinaris Morel begann am 12. Juli 1739 im Prever Norea, das ist nicht weit weg von Romont im Kanton Fribourg. Er wurde auf den Namen Jean-Jacques getauft. Seine Eltern waren Jean-Baptiste und Marie-Elisabeth, geborene Maître. Der Vater war ein Handwerker, er war Sattelmeister, Sattler, und seine Mutter war Hebamme. Bereits in der frühen Jugendzeit siedelte die Familie nach Freiburg über. Übrigens interessant ist auch, dass dieser Selige ein Verwandter ist von der heiligen Margrit Bey, der neueren Schweizer Heiligen. Er ist verwandt, also die väterliche Seite ist er eben verwandt mit dieser neuen Schweizer Heiligen. So ist er dann in jungen Jahren schon nach Fribourg gekommen. Nach der Primarschule hat er dann das Gymnasium, das Collège Saint-Michel, besucht und dort auch mit ausgezeichneten Noten abgeschlossen. Wir könnten sagen, dass diesem sehr intelligenten jungen Mann eine weltliche Karriere offen gestanden hätte, doch er war tief religiös und er wählte nach der Matura den Orden der Kapuziner. So kam er in die deutsche Schweiz, er trat dort ins Noviziat der Kapuziner ein im Kloster Zug. Nach den ordensüblichen Studien in verschiedenen Häusern der Schweizer Kapuzinerprovinz wurde er dann 1764 zum Priester geweiht. Vorerst setzte er seine theologischen Studien fort. Danach begann er als Volksmissionar herumzuziehen. Er zog in den Berner Jura, predigte dort vor allem in französischer Sprache, dass er seine Muttersprache ist, aber ebenso auch im Elsass. Er kam also bis nach Frankreich und wirkte dann auch als Volksmissionar im Unterwallis, im französischen Teil des Wallis. Danach kam er wieder ins Friburger Land zurück, hat dann dort auch die jungen Theologen unterrichtet in Philosophie und er ist von dort aus, von Fribourg aus, dann in weitere Klöster geschickt worden, vor allem in der Welschen Schweiz. Das war so zwischen 1769 und 85. Lebte er in den Klöstern Sitten, Bruntrut, Bühl und Romont. Also auch in seiner näheren Heimat gab es ja bis vor 40 Jahren ein Kapuzinerkloster in Romont. Danach wurde er wieder an die eigene Lehranstalt nach Fribourg gerufen. Also dort war im Kapuzinerkloster eine philosophische und theologische Schule, wo die jungen Mitbrüder ausgebildet wurden. Und da hat der selige Apollinaris auch in Philosophie und Theologie doziert. Er tat das während gut 10 Jahren mit einem großen Engagement, mit einer großen Liebe, auch zur Theologie. Seine Schüler konnten also von seinen hervorragenden Geistesgaben profitieren. Danach kam eine Versetzung nach Altdorf. Also die Brüder haben schon in der Ausbildung in der Schweiz

ganzen Kapuzinerprovinz haben die Welschsprachigen auch gut Deutsch gelernt. Eben, wir haben gehört, dass er ja bereits im Noviziat im Zug absolviert hat, so dass er also eigentlich ganz leicht sowohl Französisch wie Deutsch gesprochen hatte. Wie gesagt, nach diesen welschen Jahren kam er ins Kloster Altdorf und in dieser Zeit im Kanton Uri ist auch die Pest ausgebrochen und er und seine Mitbrüder haben dann heroisch auch den kranken Menschen geholfen und viele Sterbende auch begleitet. Fast ein Jahr wütete diese heimtückische Pest in Altdorf. Ja, der Selige machte dann in der ganzen Region, im Urnerland auch Aushilfen, kam also mit den verschiedensten Menschen auch dorthin in den Kontakt und er war ein gesuchter Beichtvater. Er war auch besonders beliebt, weil er ein hervorragender Prediger war. Nach diesem pastoralen Einsatz bekam er die Obedienz von der Provinzleitung, dass er dann ans Kapuzinergymnasium Stanz berufen wurde, als Präfekt, also als Leiter des Internates. Und dort hat er vor allem dann in der Erziehung und in der Bildung der jungen Leute gearbeitet. Der charismatische Professor führte auch das Schultheater am Kollegium St. Fidelis ein, wie das Kollegium hieß, in Stanz. Und er sah gerade auch durch dieses Schultheater, dass das ein ganz vielfältiges Bildungsmittel wäre. Der äußerst tüchtige Schulmann, der sehr beliebte Seelsorger, der hatte aber auch seine Neider. Plötzlich tauchte da ein Gerücht auf, Pater Apollinaris hätte in Büren, wo er eigentlich die Seelsorgestation Büren-Nidwalden, wo er die Seelsorgestation dort gründete, hätte er christliche Dinge vertreten, die nicht mehr ganz katholisch wären. Das war eine pure Verleugnung, eine ganz pure, klare Verleumdung. Seine Gegner kamen dann nicht zur Ruhe, bis er dann 1788 sie zu einem vernichtenden Schlag ausholten. Sie streuten nämlich das Gerücht, dass der Selige eine Beziehung zu einer Frau hätte. Obwohl Apollinaris seine Unschuld beweisen konnte, war von dem Moment natürlich sein guter Ruf zerstört. So war kein Verbleiben mehr in Stanz möglich und die Ordensleitung beschloss dann, Pater Apollinaris nach Luzern zu versetzen. Er wollte eigentlich schon längere Zeit in die Missionsarbeit hineingehen. Er wollte nämlich nach Syrien, um dort als Missionar zu wirken. Es wurde ihm dann insofern erlaubt, dass er sich auf diese Missionsarbeit vorbereiten konnte. Und so reiste er dann 1788 für diese Missionsausbildung nach Paris, um eben dort vor allem die orientalischen Sprachen zu lernen. Das war Arabisch, Armenisch, das war auch natürlich Hebräisch. Das war eigentlich der Grund, warum er da nach Paris ging. Ja, hören wir jetzt ein wenig geistliche Musik und überlegen uns oder denken wir ein wenig über diesen Text nach.

0: Wir sind zurück in der Sendung mit Pater Gottfried Egger aus Brixen vom Südtirol. Pater Gottfried spricht zum seligen Apollinaris Morel, der 1739 unweit von Romans geboren wurde. Er war unter anderem auch Präfekt am Kapuzinerkollegium in Stanz im Kanton Nidwalden. Und nun freuen wir uns auf die weiteren Gedanken von Pater Gottfried Egger.
1: Ja, es ist ganz interessant, wie eigentlich diese Aufgabe, er kam als auszubildender Missionar für Syrien nach Paris, dort die orientalischen Sprachen zu lernen, aber es kam dann alles anders, als er und seine Oberen das geplant hatten. Am Nordrand der Stadt Paris begegnete er einem Pfarrer in der Pfarrei Saint-Sulpice, und diesem Pfarrer war es ein Anliegen, da es eine ganze Reihe deutschsprachige Gläubige in Paris waren, es waren etwa an die 5000 Gläubige, hat er dem Pater Morel ans Herz gelegt, doch diese Menschen seelsorglich zu betreuen. Somit ist also der französisch sprechende, der welsche Kapuziner eigentlich ein deutschsprachiger Seelsorger geworden für die Gläubigen in Paris. Obwohl die französische Revolution schon bereits im vollen Gang war, trug der Kapuziner immer noch seine Ordenskutte. Und damit setzte er sich natürlich den verschiedensten Gefahren aus, ebenso auch der Verspottung. Jeden Sonntag predigte er in verschiedensten Kirchen von Paris und saß natürlich dann auch in dieser Deutschseelsorge auch stundenlang im Beichtstuhl und hörte die Beichten der Menschen. Die Nationalversammlung arbeitete inzwischen systematisch an der Vernichtung der katholischen Kirche. Nach endlosen Debatten kam ein Beschluss zustande, dass von sämtlichen Geistlichen ein Eid auf die sogenannte Zivilkonstitution zu verlangen sei. Am zweiten Sonntag im Januar 1791 forderte dann die Abgeordneten des Pariser Gemeinderates auf, sogar unter militärischer Eskorte nach den Gottesdiensten, die Geistlichen von dieser Pfarrei Saint-Sulpice einzeln zur Eideleistung aufzufordern. Und interessant ist, keiner der Geistlichen tat diesen Eid. Das würde eigentlich heißen, sie hätten, wenn sie das getan hätten, im Grunde genommen den katholischen Glauben verleugnet. Der Pfarrer von Pansement wurde mit seinen Vikaren dann aus der Kirche und aus dem Pfarrhaus vertrieben. Dort wohnte ja auch Pater Apollinaris. Er begab sich dann in die östliche Vorstadt nach Saint-Antoine zu einem Landsmann namens Widerwe. Es war ein Friburger, der dort lebte. Hier konnte Pater Apollinar als Hauslehrer für seine Söhne arbeiten. Er, der ja ein großartiger Erzieher war, konnte also diese Söhne gut unterrichten. Die deutschsprachige Seelsorge setzte er dann auch mit ungebrochener Kraft und Treue im Geheimen fort. Das war natürlich dann nicht so leicht, nun musste er auch das Ordenskleid ablegen, um eben unerkannt an den verschiedensten Orten der Stadt Paris die Gottesdienste feiern zu können, auch die Menschen seelsorglich zu betreuen. Ich denke da vor allem auch an die Krankenbesuche, auch die Besuche in den Spitälern. Das war dann eben nur möglich, dass er eigentlich im Zivil war, weil sonst wäre er sofort gefasst worden. Ja, es ist ganz interessant, der selige Apollinaris verfasste sogar eine Schrift gegen diesen Eid. Diese Schrift trug den Titel Der entlarvte Führer. Also auch hier sehen wir schon an diesem Titel, das ist ein ganz mutiges Schreiben. Da hat sich der Pater Apollinaris auf etwas auch eingelassen, das sicher auch seine Folgen haben würde. Damit war er sich auch da bewusst. Also er wollte mit dieser Schrift dann Abtrünnige zur Umkehr und Treugebliebene zum Feststehen ermuntern. Und gerade diese Schrift, die brachte ihm das Todesurteil. Das war dann wirklich eine Streitschrift, die diese Gegner der Kirche natürlich nicht hinnehmen konnten und nicht hinnehmen wollten. Im sogenannten Jakobinerclub, einem politischen Club der Revolutionäre, wurde dann die Ermordung des Kapuziners offiziell verordnet. Nun schreibt der Selige an seinen Mitbruder Pater Hermann Marti nach Luzern folgenden Text, ich glaube, der spricht ganz für sich. Mögen mich die Zähne der wilden Tiere zermalmen, damit ich als reines Brot befunden werde. Als Mensch zittere ich, als Christ hoffe ich, als Ordensmann freue ich mich, als Hirt von 5000 Schafen frohlocke ich, weil ich nicht geschworen habe. Alles vermögen wir in dem, der uns stärkt. Alle meine Feinde, die früheren, die gegenwärtigen und zukünftigen Verfolger, umarme und küsse ich als meine größten Wohltäter. Gott wolle auch ihnen verzeihen. Wenn ich einige auf was immer für eine Weise beleidigt haben sollte, so bitte ich sie demütigst um Verzeihung. Meinen Freunden empfehle ich sehnlichst meinen Todeskampf. Halleluja, Halleluja, Halleluja. Ja, Sie sehen dieses doch mutige, eindrückliche Zeugnis. Mögen mich die Zähne der wilden Tiere zermalmen, damit ich als ein reines Brot befunden werde. Das ist eigentlich ein Zitat von Ignatius von Antiochien, der auf dem Weg nach Rom war, um den wilden Tieren vorgeworfen zu werden. Der selige Apollinaris zitiert dieses Zitat des heiligen Ignatius, und das ist nicht einfach eine fromme Übertreibung, sondern er sieht genau die Situation, schätzt er klar ein. Und was mich hier auch besonders noch beeindruckt auch, ist, er spricht hier von alle meine Feinde, die früheren, die gegenwärtigen und die zukünftigen Verfolger. Also die früheren, wenn wir denken, es ist ihm doch in Stanz etwas willfahren, das nicht unbedingt etwas Schönes war, es war eine Verleumdung. Man hat ihn mehr oder weniger gerade mit dieser Verleumdung auch von einem Ort, wo er sehr segensreich gewirkt hatte, wo er in der Erziehung der Jugend war, wo er ein begeisterter Prediger war, man hat ihm eigentlich dieses abgeschnitten. Und hier spüren wir, er betet für diese Menschen. Er vergibt ihnen, wenn er sogar dann weiter sagt, ich umarme und küsse sie als meine größten Wohltäter. Ja, das sind eigentlich wunderbare Worte. Das ist wirklich zutiefst im Geist des Evangeliums, zutiefst im Geist der Bergpredigt gesprochen, wie hier dieser großartige Selige es spricht und eigentlich allen vergibt, inklusive denen, die ihm das Leben nehmen werden. Die Nationalversammlung beschloss dann die Einkerkerung aller Priester, die diesen Eid nicht schwörten, denn diese dürften ja auch nicht mehr offiziell wirken. In der Nacht vom 13. auf den 14. August Im Jahre 1792 stießen Abgesandte der Versammlung auf Pater Apollinaris, der gerade einem Sterbenden beim letzten Ringen beistand. Die Eindringlinge, das war also in ein Haus hinein, wo er bei einem Sterbenden Beistand, leises Sakrament spendete. Die Eindringlinge wurden bei diesem Anblick des Sterbenden von solchem Entsetzen erfasst, dass sie dann weggegangen sind. Also es hat sie irgendwie erschreckt, diese ganze Szene. Sie riefen ihm aber zu, du wirst uns nicht entkommen. Und am nächsten Morgen feierte dann Pater Apollinaris noch seine letzte Messe in einer verborgenen Hauskapelle. Danach begab er sich bei vorgerückter Stunde in die Versammlung der Sektion Luxemburg, das war eine Art Stadtquartier, und zeigte sich dann selbst an. Nach einem kurzen Verhör wurde er unter militärische Wache zur Kirche der Karmeliten gebracht. Diese große Karmelitenkirche war inzwischen bereits in ein offizielles Staatsgefängnis umgewandelt worden. 3 Wochen dauerte dann die Gefangenschaft. Es waren dort zusammen mit Pater Apollinaris ein Erzbischof, 2 Bischöfe, es waren über hunderte Priester und Seminaristen. Die Zahl der Opfer mehrte sich von Tag zu Tag. Und was noch ganz interessant ist, das auch sehr für den Geist des seligen Apollinaris spricht, dass viele der Gefangenen Pater Apollinaris wählten, gleichsam in ihren letzten Tagen, in ihren noch verbliebenen irdischen Tagen, dass er ihnen Seelenführer sei. Also er hat also bis am Schluss hat er Menschen begleitet und jetzt seine Priester, Mitbrüder und wie gesagt, es sind auch 3 Bischöfe darunter, die begleitete er mit seinem Beistand bis zum Ende. Am 2. September des Jahres 1792 mussten sich dann alle Gefangenen in den ehemaligen Klostergarten der Karmelitinnen gehen. Es war dann der Ort ihrer Hinrichtung. Dort wurden sie alle mit dem Fallbein exekutiert. Auch Pater Apollinaris. Ja, der Selige war in seinem 53. Lebensjahr. Also er hätte sicher noch einige Jahre leben können, doch hier ist er zum Ende gelangt. Man hat ihm gewaltsam mit dem Fallbeil das Ende herbeigeführt. Am Tag darauf wurden die Leichen der Märtyrer auf einen Wagen geladen und zum Friedhof Vaugirard geführt. Dort wurden alle in ein Massengrab geworfen. Es ist dann interessant, dass nach 70 Jahren, also nachdem die französische Revolution vorbei war, wurden dann diese Gebeine wieder exhumiert und zur Krypta der Karmeliterkirche gebracht, wo sie dann ehrenvoll beigesetzt wurden. Mir ist nicht bekannt, ob diese Karmeliterkirche nochmals den Gottesdienst übergeben wurde, ob das wieder als Kloster funktioniert, das weiß ich nicht. Ist wie gesagt, diese kamen da in diese Krypta. Ich weiß auch nicht, ich war da noch nie, ich war schon in Paris, aber nicht an dieser Stelle. Ob die Verehrung da noch zugänglich ist, das ist mir nicht bekannt. Am 17. Oktober 1926 wurde der Selige zusammen mit 190 anderen Pariser Märtyrern vom Papst Pius XI. Selig gesprochen. Und so haben wir jetzt einen Schweizer Seligen, der sicher auch verdient hätte, heilig zu sein. Wer weiß, wie gesagt, Ein Seliger ist immer so auf der Warteliste, um heilig gesprochen zu werden. Wenn jetzt da irgendein Wunder geschehen würde, eine wundersame Heilung, dann könnte der Selige wahrscheinlich schon schnell einmal dann heilig gesprochen werden. Aber ich denke, wichtig ist ja zu sehen, er ist bereits im Himmel, Fürbitter für uns alle. Er zeigt uns durch sein mutiges Wirken wirklich, was es eigentlich heißt, Christ zu sein. In diesem Geist des heiligen Ignatius von Antiochien ist er auch in den Tod gegangen. Eben noch einmal diese Worte, mögen mich die Zähne der wilden Tiere zermalmen, damit ich als ein reines Brot befunden werde. Als Mensch zittere ich, als Christ hoffe ich, als Ordensmann freue ich mich, als Hirt von 5000 Schafen frohlocke ich, weil ich nicht geschworen habe. Alles vermögen wir in dem, der uns stärkt. Und in diesem Sinne möge uns Gott an diesem Tag auch segnen, in besonderer Weise auf die Fürsprache der heiligen Gottesmutter Maria, des heiligen Franziskus, des seligen Apollinaris von Morel, segne, behüte und begleite euch der allmächtige und liebende Gott, der Vater, der Sohn und der Heilige Geist.
0: Amen. Vielen Dank, Pater Gottfried, für diese schönen Gedanken zum seligen Apollinaris Morel und das schöne Zeugnis auch, was es bedeutet, für uns Christ zu sein, dass er vorgelebt hat, jeden Tag wieder gelebt hat. Und herzlichen Dank für das Porträt und wir wünschen Ihnen alles Gute, reichen Gottessegen nach Brixen, wo Sie jetzt neu sind im Südtirol. Reichen Gottessegen, Pater Gottfried.
1: Herzlichen Dank, Andrea.
0: Das war die Sendung mit Pater Gottfried Ecker aus Brixen zum seligen Apollinaris Morel. Er ist unweit von Romont geboren, 1739, und hat gewirkt, unter anderem auch im Kapuzinerkollegium in Stanz. Und es wurde schön aufgezeigt, was es heißt, überhaupt Christ zu sein. 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So verabschiede ich mich von Ihnen allen, wünsche Ihnen reichen Gottes Segen, Ihre Andrea Mann.

Gedanke von Don Pierino Gaglione vom 27. Februar 2021. Jesus hat uns gelehrt, in seinem Namen zu beten, damit der Wille des Vaters geschehe. Das Gebet des Vaterunsers ist vollständig. Im ersten Teil bitten wir darum, uns zu heiligen, um zu heiligen. Und im zweiten Teil bitten wir um das tägliche Brot und um die Vergebung für die Bruderliebe. Schließlich bitten wir darum, vom Bösen befreit zu werden, um für immer Kinder Gottes zu bleiben.

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Wir beten den Barmherzigkeitsrosenkranz. Im Namen des Vaters und des Sohnes und des Heiligen Geistes. Amen. Vater unser im Himmel, geheiligt werde dein Name, dein Reich komme, dein Wille geschehe, wie im Himmel, so auf Erden. Unser tägliches Brot gib uns heute und vergib uns unsere Schuld, wie auch wir vergeben unseren Schuldigern. Und führe uns nicht in Versuchung, sondern erlöse uns von dem Bösen. Amen. Gegrüßet seist du, Maria, voll der Gnade. Der Herr ist mit dir. Du bist gebenedeit unter den Frauen und gebenedeit ist die Frucht deines Leibes, Jesus. Heilige Maria, Mutter Gottes, bitte für uns Sünder, jetzt und in der Stunde unseres Todes. Amen. Ich glaube an Gott, den Vater, den Allmächtigen, den Schöpfer des Himmels und der Erde, und an Jesus Christus, seinen eingeborenen Sohn, unseren Herrn, empfangen durch den Heiligen Geist, geboren von der Jungfrau Maria, gelitten

0: Amen.
1: Ewiger Vater,
0: Vater, ich
1: ich opfere
0: opfere
1: dir
0: mir
1: auf
0: auf
1: den
0: den
1: Leib
0: Leib
1: und
0: und
1: das
0: das
1: Blut,
0: Blut,
1: die
0: die
1: Seele
0: Seele
1: und
0: und
1: die
0: die
1: Gottheit
0: Gottheit
1: deines
0: deines
1: über
0: über
1: alles
0: alles
1: geliebten
0: geliebten
1: Sohnes,
0: Sohnes,
1: unseres
0: unseres
1: Herrn
0: Herrn
1: Jesus
0: Jesus
1: Christus,
0: Christus,
1: zur
0: zur
1: Sühne
0: Sühne
1: für
0: für unsere
1: unsere Sünden
0: Sünden und
1: und für
0: für
1: die
0: die
1: Sünden
0: Sünden
1: der
0: der
1: ganzen
0: ganzen
1: Welt.
0: Welt.
1: Durch sein schmerzhaftes Leiden,
0: Hab Erbarmen mit uns und mit der ganzen Welt.
1: durch sein schmerzhaftes Leiden,
0: Hab Erbarmen mit uns und mit der ganzen Welt.
1: durch sein schmerzhaftes Leiden,
0: Hab
1: durch sein
0: Erbarmen
1: Erbarmen
0: mit
1: mit
0: uns
1: uns
0: und
1: und
0: mit
1: mit
0: der
1: der
0: ganzen
1: ganzen
0: Welt.
1: Welt. Durch sein schmerzhaftes Leiden,
0: Hab Erbarmen mit uns und mit der ganzen Welt.
1: durch sein schmerzhaftes Leiden,
0: Hab Erbarmen mit uns und mit der ganzen Welt.
1: durch sein schmerzhaftes Leiden,
0: Hab Erbarmen mit uns und mit der ganzen Welt.
1: durch sein schmerzhaftes Leiden,
0: Hab Erbarmen mit uns und mit der ganzen Welt.
1: durch sein schmerzhaftes Leiden,
0: Hab Erbarmen mit uns und mit der ganzen Welt.
1: durch sein schmerzhaftes Leiden,
0: Hab Erbarmen mit uns und mit der ganzen Welt.
1: durch sein schmerzhaftes Leiden,
0: Hab Erbarmen mit uns und mit der ganzen Welt.
1: ewiger
0: Hab Vater,
1: Vater,
0: ich
1: ich opfere
0: opfere
1: dir
0: dir auf
1: auf den
0: den
1: Leib
0: Leib
1: und
0: und
1: das
0: das
1: Blut,
0: Blut,
1: die
0: die
1: Seele
0: Seele
1: und
0: und
1: die
0: die
1: Gottheit
0: Gottheit
1: deines
0: deines
1: über
0: über
1: alles
0: alles
1: geliebten
0: geliebten Sohnes,
1: Sohnes, unseres
0: unseres
1: Herrn
0: Herrn
1: Jesus
0: Jesus
1: Christus,
0: Christus,
1: zur
0: für
1: Sühne
0: Sühne
1: für
0: für
1: unsere
0: unsere Sünden
1: Sünden und
0: und
1: für
0: für
1: die
0: die
1: Sünden
0: Sünden
1: der
0: der
1: ganzen
0: ganzen
1: Welt.
0: Welt.
1: Durch sein schmerzhaftes Leiden,
0: Hab Erbarmen mit uns und mit der ganzen Welt.
1: durch sein schmerzhaftes Leiden,
0: Hab Erbarmen mit uns und mit der ganzen Welt.
1: durch sein schmerzhaftes Leiden,
0: Hab Erbarmen mit uns und mit der ganzen Welt.
1: durch sein schmerzhaftes Leiden,
0: Hab Erbarmen mit uns und mit der ganzen Welt.
1: durch sein schmerzhaftes Leiden,
0: Hab Erbarmen mit uns und mit der ganzen Welt.
1: durch sein schmerzhaftes Leiden,
0: Hab Erbarmen mit uns und mit der ganzen Welt.
1: durch sein schmerzhaftes Leiden,
0: Hab Erbarmen mit uns und mit der ganzen Welt.
1: durch sein schmerzhaftes Leiden,
0: Hab Erbarmen mit uns und mit der ganzen Welt.
1: durch sein schmerzhaftes Leiden,
0: Hab Erbarmen mit uns und mit der ganzen Welt.
1: durch sein schmerzhaftes Leiden,
0: Hab Erbarmen mit uns und mit der ganzen Welt.
1: ewiger Vater,
0: Vater, ich
1: ich opfere
0: opfere
1: dir
0: dir auf
1: auf
0: den
1: den Leib
0: Leib
1: und
0: und
1: das
0: das Blut,
1: Blut,
0: die
1: die Seele
0: Seele
1: und
0: und
1: die
0: die
1: Gottheit
0: Gottheit
1: deines
0: deines
1: über
0: über
1: alles
0: alles
1: geliebten
0: geliebten
1: Sohnes,
0: Sohnes, unseres
1: unseres Herrn
0: Herrn
1: Jesus
0: Jesus
1: Christus,
0: Christus, für
1: zur
0: Sühne
1: Sühne für
0: für unsere
1: unsere
0: Sünden
1: Sünden
0: und
1: und für
0: für
1: die
0: die Sünden
1: Sünden der
0: der ganzen
1: ganzen Welt.
0: Welt.
1: Durch sein schmerzhaftes Leiden,
0: Hab Erbarmen mit uns und mit der ganzen Welt.
1: durch sein schmerzhaftes Leiden,
0: Hab Erbarmen mit uns und mit der ganzen Welt.
1: durch sein schmerzhaftes Leiden,
0: Hab Erbarmen mit uns und mit der ganzen Welt.
1: durch sein schmerzhaftes Leiden,
0: Hab Erbarmen mit uns und mit der ganzen Welt.
1: durch sein schmerzhaftes Leiden,
0: Hab Erbarmen mit uns und mit der ganzen Welt.
1: durch sein schmerzhaftes Leiden,
0: Hab Erbarmen mit uns und mit der ganzen Welt.
1: durch sein schmerzhaftes Leiden,
0: Hab Erbarmen mit uns und mit der ganzen Welt.
1: durch sein schmerzhaftes Leiden,
0: Hab Erbarmen mit uns und mit der ganzen Welt.
1: durch sein schmerzhaftes Leiden,
0: Hab Erbarmen mit uns und mit der ganzen Welt.
1: durch sein schmerzhaftes Leiden,
0: Hab Erbarmen mit uns und mit der ganzen Welt.
1: ewiger
0: Hab
1: Vater,
0: Erbarmen,
1: ich
0: ich
1: opfere
0: opfere
1: dir
0: dir
1: auf
0: auf
1: den
0: den
1: Leib
0: Leib
1: und
0: und
1: das
0: das
1: Blut,
0: Blut,
1: die
0: die
1: Seele
0: Seele
1: und
0: und
1: die
0: die
1: Gottheit
0: Gottheit
1: deines
0: deines
1: über
0: über
1: alles
0: alles
1: geliebten
0: geliebten Sohnes,
1: Sohnes, unseres
0: unseres
1: Herrn
0: Herrn
1: Jesus
0: Jesus
1: Christus,
0: Christus, für
1: zur Sühne
0: Sühne
1: für
0: für unsere
1: unsere
0: Sünden.
1: Sünden. und für die Sünden der ganzen

0: Welt durch sein schmerzhaftes Leiden.
1: Hab Erbarmen mit uns und mit der ganzen Welt.
0: Durch sein schmerzhaftes Leiden.
1: Hab Erbarmen mit uns und mit der ganzen Welt.
0: Durch sein schmerzhaftes Leiden.
1: Hab Erbarmen mit uns und mit der ganzen Welt.
0: Durch sein schmerzhaftes Leiden.
1: Hab Erbarmen mit uns und mit der ganzen Welt.
0: Durch sein schmerzhaftes Leiden.
1: Hab Erbarmen mit uns und mit der ganzen Welt.
0: Durch sein schmerzhaftes Leiden.
1: Hab Erbarmen mit uns und mit der ganzen Welt.
0: Durch sein schmerzhaftes Leiden.
1: Hab Erbarmen mit uns und mit der ganzen Welt.
0: Durch sein schmerzhaftes Leiden.
1: Hab Erbarmen mit uns und mit der ganzen Welt.
0: Durch sein schmerzhaftes Leiden.
1: Hab Erbarmen mit uns und mit der ganzen Welt.
0: Durch sein schmerzhaftes Leiden.
1: Hab Erbarmen mit uns und mit der ganzen Welt.
0: Ewiger Vater, ich opfere dir auf den Leib und das Blut, die Seele und die Gottheit deines über alles geliebten Sohnes, unseres Herrn Jesus Christus, zur Sühne für unsere Sünden und für die Sünden der ganzen Welt. Durch sein schmerzhaftes Leiden.
1: Hab Erbarmen mit uns und mit der ganzen Welt.
0: Durch sein schmerzhaftes Leiden.
1: Hab Erbarmen mit uns und mit der ganzen Welt.
0: Durch sein schmerzhaftes Leiden.
1: Hab Erbarmen mit uns und mit der ganzen Welt.
0: Durch sein schmerzhaftes Leiden.
1: Hab Erbarmen mit uns und mit der ganzen Welt.
0: Durch sein schmerzhaftes Leiden.
1: Hab Erbarmen mit uns und mit der ganzen Welt.
0: Durch sein schmerzhaftes Leiden.
1: Hab Erbarmen mit uns und mit der ganzen Welt.
0: Durch sein schmerzhaftes Leiden.
1: Hab Erbarmen mit uns und mit der ganzen Welt.
0: Durch sein schmerzhaftes Leiden.
1: Hab Erbarmen mit uns und mit der ganzen Welt.
0: Durch sein schmerzhaftes Leiden.
1: Hab Erbarmen mit uns und mit der ganzen Welt.
0: Durch sein schmerzhaftes Leiden.
1: Hab Erbarmen mit uns und mit der ganzen Welt.
0: Durch sein schmerzhaftes Leiden.
1: Hab Erbarmen mit uns und mit der ganzen Welt.
0: Heiliger Gott, heiliger starker Gott, heiliger unsterblicher Gott, hab Erbarmen mit uns und mit der ganzen Welt. Heiliger Gott, heiliger starker Gott, heiliger unsterblicher Gott, hab Erbarmen mit uns und mit der ganzen Welt. Heiliger Gott, heiliger starker Gott, heiliger unsterblicher Gott, hab Erbarmen mit uns und mit der ganzen Welt. Amen. O Blut und Wasser aus dem Herzen Jesu als Quelle der Barmherzigkeit für uns entströmt, Jesus, ich vertraue auf dich. O Blut und Wasser aus dem Herzen Jesu, als Quelle der Barmherzigkeit für uns entströmt, Jesus, ich vertraue auf dich. O Blut und Wasser aus dem Herzen Jesu, als Quelle der Barmherzigkeit für uns entströmt, Jesus, ich vertraue auf dich.

0: Wir beten die sieben Vater unser. Es ist ein Gebet, das der göttliche Heiland, der heiligen Birgitta von Schweden offenbart hat. Papst Pius IX. Kannte diese Gebete und approbierte sie am 31. Mai 1862, indem er sie als der Wahrheit entsprechend und zum großen Nutzen für das Heil der Seelen erachtete. Nach dem Gebet hören Sie die Verheißungen von Jesus, die mit diesem Gebet verbunden sind. Wir beginnen unser Gebet im Zeichen des Kreuzes. Im Namen des Vaters und des Sohnes und des Heiligen Geistes. Amen. O Jesus, ich will jetzt siebenmal das Vaterunser beten, in Vereinigung mit jener Liebe, in welcher du dieses Gebet in deinem Herzen geheiligt und versüßt hast. Nimm es von meinen Lippen in dein göttliches Herz auf, verbessere und vervollkommene es so sehr, dass es der allerheiligsten Dreifaltigkeit so viel Ehre und Freude bereite, wie du ihr auf Erden mit diesem Gebet erwiesen hast. Und diese mögen überströmen auf deine heiligste Menschwerdung, zur Verherrlichung deiner heiligen Wunden und des kostbaren Blutes, das du daraus vergossen hast. Erstens, Beschneidung. Vater unser im Himmel, geheiligt werde dein Name, dein Reich komme, dein Wille geschehe, wie im Himmel, so auf Erden. Unser tägliches Brot gib uns heute und vergib uns unsere Schuld, wie auch wir vergeben unseren Schuldigern. Und führe uns nicht in Versuchung, sondern erlöse uns von dem Bösen. Gegrüßt seist du, Maria, voll der Gnade, der Herr ist mit dir, du bist gebenedeit unter den Frauen, und gebenedeit ist die Frucht deines Leibes, Jesus. Heilige Maria, Mutter Gottes, bitte für uns Sünder, jetzt und in der Stunde unseres Todes. Amen. Ewiger Vater, durch die unbefleckten Hände Mariens und das göttliche Herz Jesu opfere ich dir die ersten Wunden, die ersten Schmerzen und die erste Blutvergießung Jesu auf, zur Sühne für meine und alle Menschen Jugendsünden und zur Verhütung erster Todsünden, besonders in meiner Verwandtschaft.
1: Zweitens, Blutschweiß. Vater unser im Himmel, geheiligt werde dein Name, dein Reich komme, dein Wille geschehe, wie im Himmel so auf Erden. Unser tägliches Brot gib uns heute und vergib uns unsere Schuld, wie auch wir vergeben unseren Schuldigern, und führe uns nicht in Versuchung, sondern erlöse uns von dem Bösen. Gegrüßt seist du, Maria, voll der Gnade, der Herr ist mit dir, du bist gebenedeit unter den Frauen, und gebenedeit ist die Frucht deines Leibes, Jesus. Heilige Maria, Mutter Gottes, bitte für uns Sünder, jetzt und in der Stunde unseres Todes. Amen. Ewiger Vater, durch die unbefleckten Hände Mariens und das göttliche Herz Jesu opfere ich dir die furchtbaren Leiden des Herzens Jesu am Ölberg auf und jeden Tropfen seines Blutschweißes zur Sühne für meine und aller Menschen Sünden des Herzens, zur Verhütung solcher Sünden und für die Vermehrung der Gottes- und Nächstenliebe.
0: Drittens, Geißelung. Vater unser im Himmel, geheiligt werde dein Name, dein Reich komme, dein Wille geschehe, wie im Himmel, so auf Erden. Unser tägliches Brot gib uns heute und vergib uns unsere Schuld, wie auch wir vergeben unseren Schuldigern. Und führe uns nicht in Versuchung, sondern erlöse uns von dem Bösen. Gegrüßt seist du, Maria, voll der Gnade, der Herr ist mit dir, du bist gebenedeit unter den Frauen, und gebenedeit ist die Frucht deines Leibes, Jesus. Heilige Maria, Mutter Gottes, bitte für uns Sünder, jetzt und in der Stunde unseres Todes. Amen. Ewiger Vater, durch die unbefleckten Hände Mariens und das göttliche Herz Jesu opfere ich dir die vielen tausend Wunden, die grausamen Schmerzen und das kostbare Blut Jesu von der Geißelung auf, zur Sühne für meine und alle Menschen Sünden des Fleisches, zur Verhütung solcher Sünden und für die Bewahrung der Unschuld, besonders in meiner Verwandtschaft.
1: Viertens, Dornenkrönung. Vater unser im Himmel, geheiligt werde dein Name, dein Reich komme, dein Wille geschehe, wie im Himmel, so auf Erden. Unser tägliches Brot gib uns heute und vergib uns unsere Schuld, wie auch wir vergeben unseren Schuldigern, und führe uns nicht in Versuchung, sondern erlöse uns von dem Bösen. Gegrüßt seist du, Maria, voll der Gnade, der Herr ist mit dir. Du bist gebenedeit unter den Frauen, und gebenedeit ist die Frucht deines Leibes, Jesus. Heilige Maria, Mutter Gottes, bitte für uns Sünder, jetzt und in der Stunde unseres Todes. Amen. Ewiger Vater, durch die unbefleckten Hände Mariens und das göttliche Herz Jesu, opfere ich dir die Wunden, die Schmerzen und das kostbare Blut des heiligen Hauptes Jesu von der Dornenkrönung auf, zur Sühne für meine und aller Menschen Sünden des Geistes, zur Verhütung solcher Sünden und für die Ausbreitung des Königtums Christi auf Erden.
0: Fünftens, Kreuztragung. Vater unser im Himmel, geheiligt werde dein Name, dein Reich komme, dein Wille geschehe wie im Himmel, so auf Erden. Unser tägliches Brot gib uns heute und vergib uns unsere Schuld, wie auch wir vergeben unseren Schuldigern. Und führe uns nicht in Versuchung, sondern erlöse uns von dem Bösen. Gegrüßt seist du, Maria, voll der Gnade, der Herr ist mit dir, du bist gebenedeit unter den Frauen, und gebenedeit ist die Frucht deines Leibes, Jesus. Heilige Maria, Mutter Gottes, bitte für uns Sünder, jetzt und in der Stunde unseres Todes. Amen. Ewiger Vater, durch die unbefleckten Hände Mariens und das göttliche Herz Jesu, opfere ich dir die Leiden Jesu auf seinem Kreuzweg auf, besonders seine heilige Schulterwunde und deren kostbares Blut, zur Sühne für meine und aller Menschen Auflehnung gegen das Kreuz und Murren gegen deine heiligen Anordnungen und alle anderen Zungensünden, zur Verhütung solcher Sünden und für wahre Kreuzesliebe.
1: Sechstens, Kreuzigung Jesu. Vater unser im Himmel, geheiligt werde dein Name, dein Reich komme, dein Wille geschehe, wie im Himmel, so auf Erden. Unser tägliches Brot gib uns heute und vergib uns unsere Schuld, wie auch wir vergeben unseren Schuldigern, und führe uns nicht in Versuchung, sondern erlöse uns von dem Bösen. Gegrüßt seist du, Maria, voll der Gnade, der Herr ist mit dir, du bist gebenedeit unter den Frauen, und gebenedeit ist die Frucht deines Leibes, Jesus. Heilige Maria, Mutter Gottes, bitte für uns Sünder, jetzt und in der Stunde unseres Todes. Amen. Ewiger Vater, durch die unbefleckten Hände Mariens und das göttliche Herz Jesu, opfere ich dir deinen göttlichen Sohn am Kreuze auf, seine Annagelung und seine Erhöhung, seine Wunden an Händen und Füßen und die drei Ströme seines heiligen Blutes, die sich daraus für uns ergossen, seine äußerste Armut, seinen vollkommenen Gehorsam, alle seine Körper- und Seelenqualen, seinen kostbaren Tod und dessen unblutige Erneuerung in allen heiligen Messen der Erde, zur Sühne aller Verletzungen der heiligen Ordensgelübde und Ordensregeln, zur Genugtuung für meine und der Welt Sünden, für die Kranken und Sterbenden, für heiligmäßige Priester und Laien, für die Anliegen des Heiligen Vaters zur Wiederherstellung der christlichen Familie, für Starkmut im Glauben, für unser Vaterland und die Einheit der Völker in Christus und seiner Kirche, sowie für die Diaspora.
0: Siebtens, Öffnung der heiligen Seite. Vater unser im Himmel, geheiligt werde dein Name, dein Reich komme, dein Wille geschehe wie im Himmel so auf Erden. Unser tägliches Brot gib uns heute und vergib uns unsere Schuld, wie auch wir vergeben unseren Schuldigern. Und führe uns nicht in Versuchung, sondern erlöse uns von dem Bösen. Gegrüßt seist du, Maria, voll der Gnade, der Herr ist mit dir. Du bist gebenedeit unter den Frauen, und gebenedeit ist die Frucht deines Leibes, Jesus. Heilige Maria, Mutter Gottes, bitte für uns Sünder, jetzt und in der Stunde unseres Todes. Amen. Ewiger Vater, würdige dich, für die Bedürfnisse der heiligen Kirche und zur Sühne der Sünden aller Menschen, das kostbare Blut und Wasser anzunehmen, welches aus der Wunde des göttlichen Herzens Jesu geflossen ist, und sei uns allen gnädig und barmherzig. Blut Christi, letzter, kostbarer Inhalt deines heiligen Herzens, wasche mich rein von allen eigenen und fremden Sündenschulden. Wasser der Seite Christi, wasche mich rein von allen Sündenstrafen und lösche mir und allen armen Seelen die Flammen des Fegfeuers aus. Amen. Im Namen des Vaters und des Sohnes und des Heiligen Geistes. Amen. Der göttliche Heiland offenbarte der heiligen Birgitta noch zusätzliche folgende Verheißung. Wisset, dass ich denjenigen, welche 12 Jahre lang täglich 7 Vater Unser und Ave Maria zu Ehren meines kostbaren Blutes beten, große Gnaden erweisen werde. Erstens, sie kommen nicht ins Fegefeuer. Zweitens, ich werde sie in die Zahl der Märtyrer aufnehmen, wie wenn sie ihr Blut für den Glauben vergossen hätten. Drittens, ich werde 3 Seelen ihrer Anverwandten in der heiligmachenden Gnade erhalten, je nach ihrer Wahl. Viertens, die Seelen ihrer Verwandten bis ins 4. Glied werden der Hölle entgehen. Fünftens, sie werden einen Monat vor ihrem Tod davon in Kenntnis gesetzt. Sollten sie vor dieser Zeit sterben, so betrachte ich es als geschehen, das heißt, wie wenn sie diese Bedingungen erfüllt hätten. Papst Innozenz, der 10., bestätigte diese Offenbarung und fügte bei, dass die Seelen, die sie erfüllen, jeden Karfreitag eine Seele aus dem Fegefeuer befreien. 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Läutet Sie auf Nummer 041 720 23 23. Wir schicken Sie Ihnen gern zu. 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Sie hören den Gedanken vom Pfarrer Daniel Bühlmann.
2: Wenn wir die beiden Texte anschauen, die wir gerade gehört haben, dann haben wir auf der einen Seite die Worte Jesu, aber seht, ich bin das Licht, damit jeder, der an mich glaubt, nicht in der Finsternis bleibt. Wer meine Worte nur hört, und sie nicht befolgt, den richte nicht ich. In diesen Worten sieht Jesus, ich bin also das Licht. Ich bin der, der Orientierung schenkt, der Halt gibt. Aber das Hören alleinig ändert im Leben noch nichts. Jesus verlangt immer wieder, und das ist das, was eigentlich der Kern ist von der christlichen Lehre, dass ich mich muss verändern. Ich muss bereit sein zur Umkehr. Und wenn ich nicht bereit bin, den Schritt zu machen, dann kann gar nichts passieren. Also im christlichen Verständnis heisst es also, dass wir uns immer wieder müssen hinterfragen, ob das, was wir machen, ob das, was wir glauben, eigentlich im Evangelium entspricht. Die Jünger, die mit Jesus unterwegs gewesen sind, und ich denke, das könnte für uns, auch der Pastoral, aber nicht nur in der Pastoral, sondern generell, das, was die Jünger dort erlebt haben, das war eine Lebensschule gewesen. Und das ist das, was wir heute brauchen. Wenn eine Erneuerung soll in der Kirche stattfinden, dann sind es nicht irgendwelche Vorschriften oder Ideen, die eine Erneuerung bringt. Weil wenn wir etwas wie erneuern, dann müssen wir zur Substanz gehen. Weil alles andere ist irgendwo eine Verteilung von irgendwelchen Machtgelüsten. Es gibt ja Organisationen, wo katholisch sich nennen, aber wo mittlerweile das Gesicht ganz klar zeigen, um was es ihnen geht, dass sie sich auch an der Macht mögen oder wollen beteiligen. So ein Denken bringt eine Kirchenform in der Kirche. Wie seht ihr, das ist nur eine Verteilung von irgendwelchen Machtverhältnissen, von Machtgelüsten. Das ist aber nicht christlich. Sondern wenn wir wirklich eine Reform wollen machen, dann müssen wir in die Lebensschule Jesu eintreten. So wie es die Jünger erlebt haben. Die Jünger, die sind auch gefordert worden. Und Jesus hat ihnen mehrmals Sachen auch an den Kopf geschmissen, um sie ein bisschen zu kitzeln und wach zu rütteln. Wenn ihr mir nachfolgen wollt, dann müsst ihr das und jenes erfüllt haben und auf euch nehmen. Weil anders geht's nicht. Wer meine Worte nur hört und so nicht befolgt, den richte nicht ich. Das ist eine ganz interessante Aussage. Weil man redet manchmal auch mit dem Gericht oder wo wir am Ende vom irdischen Leben werden erleben. Das ist zum Beispiel auch so ein Thema, wo in unseren Predigten eben kein Thema mehr ist. Man vergisst es, man tut es ausblenden, als würde es nicht geben. Und doch werden wir gerichtet werden. Ich erinnere nur an eine Aussage, die Jesus selber auch gesehen hat. In der Seligpreisungen, wo er sieht, alles oder was ihr dem Geringsten getan habt, das habt ihr mir getan. Und dort sehen wir auch, dass also das Wort alleinig nur hören nicht wahnsinnig viel bringt, sondern ich muss den Glauben umsetzen. Wer es nicht macht und wer das Wort Gottes nur aufnehmen will, aber nicht umsetzen will, der tut sich eigentlich selber verabschieden. Und er tut sich selber richten. Das ist irgendwo die Tragödie in dieser ganzen Situation. Wie zum Beispiel der Begriff Sünde. Eine Sünde ist ja etwas, wo ich mich ganz konkret von einer Situation, vom Guten, verabschiede, weil ich mich lieber im Dunklen, im Finsteren, im Bösen, will zuwenden. Das ist Sünde. Und das ist meine Entscheidung. Also es heisst also, ich tue jedes Mal mich selber richten. Weil ich mich für das und jenes entschieden habe. Das ist die Freiheit, die uns Gott immer wieder schenkt. Gott lässt es zu, weil er uns nicht als Marionette sieht. Er spielt nicht mit uns. Er lässt alles offen, aber richten tun wir uns selber, wenn wir uns von ihm entfernen. Und hinter dem Hintergrund können wir auch die Apostelgeschichte verstehen. gerade der Abschnitt, den wir heute gehört haben. Was ist da passiert? Die Menschen, die Jünger, die sind also erfüllt von der Auferstehung, die hier das erlebt. Sie sind mit dem Auferstandenen in Berührung gekommen. Und was ist das Erste, was sie gemacht haben? Sie haben nicht debattiert, sondern sie haben das Wort Gottes verkündet. So wie es ist. In jenen Tagen wuchs das Wort des Herrn und breitete sich aus. Und so weiter. Überall dort, wo sie gegangen sind, hat sich das Wort Gottes verbreitet. Und das ist das, wo unsere Aufgabe ist, das Wort Gottes, so wie es ist, zu verkünden. Die, die Sehnsucht haben, die im Dunkeln sind, ihnen das Wort schmackhaft zu machen. Gestern haben wir das Thema von der Gnade. Die Gnade, die wirkt, wo Gottes Gnade, die am Schaffen ist, wenn man es zulässt. Und jetzt sehen wir, wenn es zugelassen wird, dann kann sich das Wort ausbreiten. Und dann werden Menschen betroffen. Dann werden Menschen eingeladen, sich auf das Wort Gottes einzulassen. Und dann fängt ein Weg an, wo die Menschen gehen. Und dann brauchen sie Unterstützung. So wie wir es letzte Woche gehört haben, von dem Kämmerer und dem Philippus, die unterwegs sind. Und der Philippus, der dem Kämmerer, dem Äthiopier, fragt, hast du so verstanden, was du liest? Und der Äthiopier, der dann sieht, ja, wie soll ich, wenn ich nicht unterwiesen werde? Und dann tut der Philippus ihm alles erklären, und am Ende sieht dann der Kämmerer, was steht meiner Taufe noch am Weg? Und dann wird er getauft. Mit dem Wasser, wo auf der Straße ist. Das ist der Prozess. Und das ist das, wo Erneuerung bringt in der Kirche. Das ist das, was wir wieder machen müssen. Erklären, um was es geht in der christlichen Lehre. Weniger debattieren, sondern erklären, was das Wort Gottes bedeutet. Das ist unsere Aufgabe. Das ist der Auftrag, den wir haben. Und alles andere können wir der Gnade Gottes überlassen.
0: Das war ein Gedanke vom Pfarrer Daniel Bion.

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Achtung, ein barrierefreier Zugang zu den WC-Anlagen ist nicht gewährleistet. Wir möchten Ihnen diese Filmvorführungen zur Stärkung des christlichen Gedankengutes herzlich empfehlen.

0: Abendspaziergänge unterwegs in der Welt der Musik. Immer einmal wieder erfreut Simon Dach seine Abendspaziergänger mit einem jahrzeitlich geprägten Konzert. So wird er sie auch heute Abend mit einem Herbstkonzert in die beginnende Jahreszeit einstimmen. Überlegen Sie selbst einmal, was Sie mit dem Stichwort Herbst verbinden, und lassen Sie sich jetzt dann überraschen, was die Welt der Musik dazu zu bieten hat.
1: Abendspaziergänge in die Welt der Musik. Willkommen zu unserem musikalischen Abendspaziergang. Verehrte Hörerinnen und Hörer, dazu begrüßt Sie am Mikrofon Simon Dach.

Im letzten Jahr, verehrte Damen und Herren, war an dieser Stelle ein Sommer- und Herbst-Serenadenkonzert zu hören. Ich hatte eingeladen zu einem lauschigen Sommerabend mit unterhaltsamen, zu einer Serenade, also Abendmusik passenden Tönen. Dann hatte sich das Karussell der Jahreszeiten schon ein gutes Stück weiter gedreht und ich wollte die Besonderheiten des angebrochenen Herbstes vor ihrem inneren Auge wachrufen und so die Schönheiten auch der jetzigen Jahreszeit für die Atmosphäre dieses Abends wirksam werden lassen. Ich habe damals und nun auch heute deshalb unseren musikalischen Spaziergang eingeleitet mit einer Musik, die vom Komponisten Joseph Haydn zur Einleitung des dritten Teils seines Oratoriums »Die Jahreszeiten« vorgesehen ist, also zur musikalischen Schilderung des Herbstes. Das innere Auge, welches Farben, Klänge, Licht und sonstige Faktoren einer atmosphärischen Prägung wahrnehmen kann, ist bei unserem Gang heute besonders gefragt. Und auch die stilistische Komponente der Sprache soll ihren Anteil an dieser Ausgestaltung des gemeinsamen Weges bekommen. Lassen Sie mich zur sprachlich-atmosphärischen Einstimmung ein Gedicht zitieren, das den Horizont bilden soll für die Musik Anton Bruckners, die dann aus einer vierten Symphonie der Romantischen mit dem Jagdscherzo folgen soll. Bunt war der Herbst und reich und groß, gereift in goldener Sonne. Die Jäger hörten ihr Signal und folgten ihm mit Wonne. Nun steigt der Nebel, es fällt das Laub. Schenk ein den Wein den Holden, wir wollen uns den grauen Tag vergolden, ja vergolden.

Ein herbstliches Fest in Tönen. Das soll der heutige Abend werden, wenn nach meinen Wünschen und Vorstellungen gelingt, was ich für Sie vorbereitet habe. Es gibt eine ganze Reihe von Orchesterwerken, insbesondere aus der Zeit der Wiener Klassik, die für abendliche Konzertveranstaltungen gedacht waren und zugleich unter dem Titel Divertimenti rangieren. Es handelt sich dabei um Musiken, die der Zerstreuung und Unterhaltung der Zuhörerschaft dienen. Besonders in der kulturellen Umgebung Mozarts war dies gegeben. Und Achtung, heute spreche ich einmal nicht von Wolfgang, dem von Gott geliebten Amadeus, sondern von seinem Vater Leopold, der in Diensten des Salzburgischen Hofes natürlich auch im Herbst für die Unterhaltung der anspruchsvollen Gäste zu sorgen hatte. Und das klang dann so.

0: Das war eine Sopranarie alla Caccia von Antonio Vivaldi. Und ihr Name gibt ein unübergehbares Stichwort zum Thema Jahreszeiten und natürlich damit auch dem Herbst.
1: Wir alle wissen, dass bei der Umstellung von Sommerzeit auf Winterzeit Ende Oktober, am letzten Sonntagmorgen im Oktober, die Uhren von 3 Uhr auf 2 Uhr zurückgestellt werden. Man gewinnt eine Stunde Nachtzeit. Somit beginnt nach der Sommerzeit tatsächlich die Winterzeit, aber eben nur infolge einer Verabredung zur Umstellung der Uhren. Denn Winterbeginn ist erst im Dezember und mit Sommerende beginnt der Herbst im September. Und wir reden jetzt musikalisch vom Herbst.

Freilich wissen wir alle auch erfahrungsgemäß, dass Herbst nicht gleich Herbst ist. Die gerade gehörte Musik von Franz Schubert schilderte eine Atmosphäre, die man eher dem Frühherbst zuweisen würde, während das als nächstes folgende Klavierstück von Tschaikowski zwar den Titel Oktober trägt, aber in seiner Melancholie doch eher schon den Spätherbst schildert. Es geht also in unserer Betrachtung um atmosphärische Charakterzüge, die den Herbst ganz anders bestimmen als astronomische oder meteorologische Daten oder der Naturbeobachtung geschuldete phänologische Charakteristika. So stecken wir also nun musikalisch gewissermaßen die Eckpunkte unseres herbstlichen Erfahrungsbereichs ab, ehe wir uns den Detailbeobachtungen zuwenden.

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Verehrte Zuhörer, benennen wir doch das Motto dieser Konzertstunde um in Herbstgefühle. Und Sie werden sehen, dass es bei den Gefühlen nicht nur um Emotionen geht, sondern auch um das Bedenken von Fragen, die den immer in einer unbestimmten Weise relevanten Herbst unseres eigenen Lebens betreffen. Es lebe, was auf Erden stolziert in grüner Tracht, die Wälder und die Felder, die Jäger und die Jagd. Und allerlei Nebeneffekte genoss man auch, oft freilich erst im Nachhinein.

0: Wir hörten Musik aus der sogenannten Jagdsinfonie von Leopold Mozart. Im italienischen Originaltitel Sinfonia da Caccia. Dieser Begriff der Jagd, Caccia, hat auch tieferen Eingang in die Welt der Musik gefunden, in Satztiteln alla Caccia und sogar in Instrumentenbezeichnungen.
1: Die vier Jahreszeiten von Antonio Vivaldi sind sein wohl bekanntestes Werk. Kaum einer, der nicht Teile aus seinen tönenden Bildern vom Jahreslauf kennt.

Diese Konzerte gehören zu einem Zyklus von Werken, die der Schöpfer unter dem Titel L'estro armonico zusammengefasst hat, was so viel bedeutet wie der Wettstreit zwischen Harmonie und Erfindung. Die ersten vier Konzerte des Zyklus bilden also eine eigene Sammlung, eben die vier Jahreszeiten. Auch einige der weiteren Konzerte tragen programmmusikalische Titel wie Der Sturm auf dem Meer, Das Vergnügen und La Caccia, die Jagd. Geradezu verpflichtend für eine barocke Herbstmusik ist das Motiv der Jagd, das den Schlusssatz eröffnet. Ein stilisierter Dreiertakt mit Hörnerklang. Aber Vivaldi zeigt auch Details. Wir hören Gewehrschüsse, die vom Echo zurückgeworfen werden, und die aufgeregten Versuche des Tiers zu entkommen. Das Tier wird matter und matter und bricht schließlich zusammen. Triumphierend beschließt das Horn Ritornell die Jagd. Wir hören diesen Satz nun einmal in einem anderen Klanggewand, als es das Original vorgibt, und befinden uns damit schon abseits in einer Schlucht, welche den Gestus der Musik klangvoll zurückgibt.

0: Doch kommen wir von den Jagdfreuden zurück zur Natur. In den erklärenden Sonetten in der Partitur von Vivaldis Jahreszeiten lauten die beiden ersten im Herbst wie folgt. Die Dorfleute bezeugen mit Tänzen und Liedern ihre Freude über die erfolgreiche Ernte. Alle sind müde von den Tänzen und Liedern. Die milde und angenehme Luft lädt ein zum süßen Genuss. Und von Bacchus Trank angeregt beenden viele mit Schlaf ihr Freudenfest. Da liegt es doch nahe, sich einer anderen Schilderung der Jahreszeit zu erinnern, die aus der Oratorienwerkstatt des Wiener Klassikers Joseph Haydn stammt. Und in seinen Jahreszeiten lautet sie so. Am Rebenstocke blinket jetzt die helle Traub in vollem Safte und ruft dem Winzer freundlich zu, dass er zu lesen sie nicht weile.
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Über die Nordlandlinie, über Norwegen, möchte ich die Rückkehr mit dem dort beheimateten Edvard Grieg nehmen. Er verstand es ja wie nur wenige andere seiner Tonarbeiterkollegen, nicht nur Atmosphäre und Klang der eigenen Heimat in seine musikalischen Bilder einfließen zu lassen, sondern auch, davon beeinflusst, ausdrucksstarke Beschreibungen in Tönen auf Papier zu bringen, deren Intensität kaum andernorts erreicht wurden. Denken Sie nur an die Morgenstimmung aus seiner Peer Gynt-Suite. Er komponierte unter anderem auch eine Herbstouvertüre. Hören wir, in welche Gefilde der herbstlichen Landschaften er uns entführen kann.

Mit den eher ausgelassenen Feiermotiven des Herbstes finden wir hinein in das ruhige Gewässer des Oktober- und Novembermonats. Zunächst genießen wir auch da noch die späten Freuden der Jahreszeit, die Veränderung der Farben in der Natur von einem satten Grün in alle Arten von Farben wie Gold, Gelb und Rot. Das ist ein spektakuläres Erlebnis. Ja.

Wie schön ist's jetzt zu gehen durch bunten Blätterwald. Und manchmal bleibt man stehen, auch wenn es schon ein bisschen kalt. Doch noch wärmt uns die Sonne mit manchem lichtem Strahl. Wenn sich die Blätter langsam färben, die Pilze schon im Wald verderben, wenn Nebel uns am Fahren hindern und sich die Wärmegrade mindern, wenn die Kartoffelfeuer riechen, die Igel sich im Laub verkriechen, wenn Drachen in den Himmel steigen, die Tage sich noch schneller neigen, wenn Vögel vor der Kälte fliehen und eilig gegen Süden ziehen, wenn sie sodann in großen Scharen dorthin ziehen, wo sie immer waren, wenn Gartenpartys längst verklungen, die Vögel haben ausgesungen, dann ist es Herbst und schon Oktober.

Mit all diesen Farben, Lüften, Düften ist aber auch eine gewisse Melancholie verbunden. Die wechselnde Farbenvielfalt kündigt ja die baldige Ankunft des kalten Winters an. Wir kommen zum Abschluss. Mit dem großartigen Gedicht, ja, man könnte sagen Gebet, von Rainer Maria Rilke und in unseren Gang abrundenden Klängen von Alexander Glasunow im Herbst seiner Jahreszeiten.

Herr, es ist Zeit. Der Sommer war sehr groß. Leg deinen Schatten auf die Sonnenuhren und auf den Fluren lass die Winde los. Befiehl den letzten Früchten voll zu sein. Gib ihnen noch zwei südlichere Tage. Dränge sie zur Vollendung hin und jage die letzte Süße in den schweren Wein. Wer jetzt kein Haus hat, baut sich keines mehr. Wer jetzt allein ist, wird es lange bleiben, wird wachen, lesen, lange Briefe schreiben und wird in den Alleen hin und her unruhig wandern, wenn die Blätter treiben.

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1: Liebe Zuhörerinnen und Zuhörer, in mehreren Folgen behandelt Herr Dr. Peter Ecker aus Brixen im Südtirol die Einführung ins Neue Testament. Herr Dr. Peter Ecker ist dreifacher Doktor und nach dem Besuch des Jesuitenkollegs Stella Matutina in Feldkirch studierte er Philosophie, Geschichte, Theologie und Religionspädagogik in Padua, Innsbruck, Salzburg und London. Er unterrichtet als Oberschullehrer Religion, Philosophie und Geschichte am Bischöflichen Gymnasium Vincentinum in Brixen. Hören Sie nun einen weiteren Teil zur Einführung ins Neue Testament mit Dr. Peter Ecker.

Liebe Hörerinnen und Hörer, ich darf Sie auch meinerseits sehr, sehr herzlich zu dieser heutigen Sendung begrüßen. Und ich bedanke mich auch bei Herrn Gallica für diese freundliche Einführung. Bevor ich mit meinen Ausführungen beginne, darf ich Sie bitten, dass wir miteinander ein Gebet sprechen, damit der Geist Gottes uns durch diese Sendung begleiten möge. Im Namen des Vaters und des Sohnes und des Heiligen Geistes. Amen. Komm, Heiliger Geist, und erfülle die Herzen deiner Gläubigen und entzünde in ihnen das Feuer deiner Liebe. Sende aus deinen Geist und alles wird neu geschaffen und du wirst das Angesicht der Erde erneuern. Dann wollen wir uns auch an die Mutter Gottes wenden und sie bitten, dass sie uns mit ihrem fürbittenden Gebet begleiten möge. Gegrüßet seist du, Maria, voll der Gnade, der Herr ist mit dir. Du bist gebenedeit unter den Frauen und gebenedeit ist die Frucht deines Leibes, Jesus. Heilige Maria, Mutter Gottes, bitte für uns Sünder, jetzt und in der Stunde unseres

Bei unserer langen Wanderung durch das Neue Testament sind wir bei den Briefen des Apostels Paulus angelangt. Und wir haben bei den letzten Sendungen einiges gehört, was Paulus in seinem Brief an die Römer geschrieben hat. Wir sind nun dabei, einen weiteren Brief des heiligen Apostels Paulus näher kennenzulernen, nämlich den ersten Brief an die Korinther. Dieser Brief zeichnet sich vor allem durch viele praktische Ratschläge und Hinweise aus. Paulus greift hier verschiedene Anfragen der Gemeinde von Korinth auf und versucht hier durch seine theologischen Aussagen Klarheit zu verschaffen. Und es ist auch für uns in der heutigen Zeit noch immer sehr, sehr wertvoll, diesen ersten Brief an die Korinther zu lesen. Hier werden viele Themen berührt, die auch heute noch von großer Bedeutung sind. Und sie vermitteln uns einen Einblick in die Schwierigkeit der damaligen Zeit, in die Themen, über die man damals gesprochen hat und über die Glaubenswahrheiten, die damals noch nicht für alle klar und deutlich vor Augen lagen. Wir kommen heute zu einer Stelle, die sich mit der Läuterung des Menschen auseinandersetzt. Man hat sich damals die Frage gestellt, wie denn der Mensch letztlich geläutert wird. Und hier kommt nun Paulus zu einer interessanten Aussage, die auch für unsere Lehre vom Fegfeuer von Bedeutung ist. Ich darf Ihnen zunächst einmal die Stelle kurz vorlesen. Es handelt sich also um den ersten Brief an die Korinther, drittes Kapitel, Vers 13 bis 15. 1 Korinther 3, 13 bis 15. Paulus schreibt: Das Werk eines jeden wird offenbar werden. Jener Tag wird es sichtbar machen, weil es im Feuer offenbart wird. Das Feuer wird prüfen, was das Werk eines jeden taugt. Hält das stand, was er aufgebaut hat, so empfängt er Lohn. Brennt es nieder, dann muss er den Verlust tragen. Er selbst aber wird gerettet werden, doch so wie durch Feuer hindurch. Diese letzte Zeile ist von großer Bedeutung. Da heißt es, er selbst aber wird gerettet werden, doch so wie durch Feuer hindurch. Hier ist also die Rede von einem Gericht des Menschen. Jener Tag, das ist also der Tag des Gerichtes, wird es sichtbar machen, weil es im Feuer offenbart wird. Wenn der Mensch also nach dem Tod zu Gott kommt und er dort vor dem Gericht Gottes steht, dann wird im Angesicht Gottes alles deutlich und klar, was dieser Mensch in seinem Leben getan hat. Das Gute wird offenbar. Und das Böse wird offenbar. Und er wird einer Feuerprobe unterworfen. Und das, was echt ist, hält im Feuer stand. Und das, was nicht echt ist, wird vom Feuer niedergebrannt. Das ist natürlich in einem geistigen Sinn zu verstehen. Und da geht es nun weiter, dass es heißt, dass der Mensch durch das Feuer geläutert werden wird. Aber es heißt hier, wie durch Feuer muss der Mensch hindurch. Und da haben sich dann die Theologen immer wieder die Frage gestellt, worin denn dieses Feuer besteht. Es ist ein Feuer der Läuterung, der Reinigung. Wir nennen es in der Theologie auch das Fegefeuer. Und ein solches Feuer ist sicherlich nicht angenehm. Es ist

Feuer, das läutert. Ein Feuer, das brennt und das dadurch Leiden bewirkt. Aber was ist denn die Ursache dieser Leiden? Und da sagt uns nun die Theologie etwas sehr Tröstliches. Dieses Feuer besteht darin, dass sich der Mensch nach Gott verzehrt. Er hat beim Gericht nach dem Tod Gott kurz geschaut. Er hat erfahren, dass er gerettet ist, aber er hat auch gespürt, dass er nicht rein genug ist, um in der Gemeinschaft des absolut heiligen Gottes verweilen zu dürfen. Aber dieses Licht Gottes, diese Größe Gottes, die brennt nun so in seiner Seele, dass er sich nach Gott sehnt. Er möchte bei Gott sein. Und diese Sehnsucht nach Gott, die verzehrt ihn. Die empfindet er als einen ungeheuren Schmerz. Es ist die Liebe zu Gott, die in ihm entbrannt ist. Und auf der anderen Seite diese Liebe zu Gott, die noch keine Erfüllung findet, weil die Gemeinschaft mit Gott noch nicht möglich ist. Es ist also ein Liebesfeuer. Diese Sehnsucht nach Gott, die den Menschen verzehrt. Und diese unerfüllte Sehnsucht nach Gott, die wird zur Läuterung des Menschen. Es ist also, wenn man das einmal in der mystischen Sprache ausdrücken kann, eine Liebesflamme, die den Menschen verzehrt. Der Mensch weiß nun um die Größe Gottes, aber er kann nicht zur Gemeinschaft mit Gott gelangen. Und diese unerfüllte Sehnsucht, die erfüllt den Menschen mit einem ungeheuren Schmerz. Und dieser Schmerz reinigt nun von allen Sünden. Wenn wir das einmal menschlich ausdrücken wollten, dann können wir sagen, es ist wie nach einem Streit mit einem geliebten Menschen. Man liebt einen Menschen, aber es hat einen Streit gegeben. Und nun hat man sich von diesem geliebten Menschen aufgrund des Streites getrennt. Und man geht nach Hause und da merkt man plötzlich, dass man etwas falsch gemacht hat. Man sehnt sich nach diesem Menschen. Man weiß, wie viel die Freundschaft zu diesem Menschen einem bedeutet. Aber man kann nicht zu ihm, weil man mit ihm gestritten hat, weil man schuldig geworden ist. Und man merkt, dass man sich entschuldigen muss, bis man wieder mit dieser Person beisammen sein kann. Aber da vergeht nun eine Zeit des Wartens. Es ergibt sich keine Gelegenheit, mit dieser geliebten Person zu sprechen. Und in dieser Zeit, in der man keine Gelegenheit hat, bei dieser geliebten Person zu sein, da verzehrt man sich. Da sagt man, wie schön wäre es, wenn ich bei dieser geliebten Person sein könnte. Aber aufgrund der Schuld, die trennt, ist das nicht möglich. Und da erlebt der Mensch einen ungeheuren Schmerz und sagt, wie war ich doch dumm, dass ich diesen Streit vom Zaun gebrochen habe, der mich nun von dieser geliebten Person trennt. Es ist ein Liebesschmerz. Und gleichzeitig nimmt sich dieser Mensch vor, dass er so etwas nie wieder tun würde. Und er bereut es zutiefst, dass er hier so falsch gehandelt hat. Dass er die Gemeinschaft mit dieser geliebten Person verloren hat und die Sehnsucht, aber gleichzeitig auch die Trennung von dieser geliebten Person wird für ihn zur Reinigung, wird für ihn zur Läuterung. Er wird innerlich ein anderer, ein reiner Mensch. Und
wenn er dann Gelegenheit hat, endlich wieder diese geliebte Person zu sehen, dann bittet er um Entschuldigung und sagt, so etwas werde ich nie mehr tun. Ich bin nun geläutert. Ich weiß nun, was ich getan habe. Ich habe gelitten dafür, dass ich das getan habe. Aber durch die Liebe zu dir habe ich nun begriffen, dass das falsch war. Und ich bin nun geläutert, gereinigt. Nimm mich auf in deine Gemeinschaft. Das, was auch im menschlichen Bereich ab und zu erfahren wird, dass die Liebe zur Reue führt und die Reue zur Reinigung, das geschieht auch im Zustand des Fegfeuers. Der Mensch weiß, was er an Gott hat, und er leidet darunter, dass er nicht in der Gemeinschaft mit Gott steht. Und dieses Leiden einer unerfüllten Sehnsucht, dieses Liebesleiden, das wird für ihn zum reinigenden Feuer. Das Feuer des Fegfeuers unterscheidet sich ganz wesentlich vom Feuer der Hölle. Auch dort geht es um einen geistigen Zustand. Aber der Schmerz ist ein ganz anderer. Der Mensch, der sich im Zustand der Hölle befindet, hat mit aller Klarheit erkannt, dass er selbst daran schuld ist, dass er nie zu Gott kommen kann. Nun ist aber die Seele darauf angelegt, dass sie einmal zu Gott kommt. Die Seele ist so gebaut, dass sie nur im Absoluten ihre letzte Erfüllung finden kann. Der Mensch ist auf das Absolute hin angelegt. Und er sucht und strebt in diesem Leben und er peilt alle möglichen Ziele an. Aber letztlich ist der Mensch so angelegt, dass er nur im Absoluten seine Erfüllung finden kann. Und nun merkt der Mensch, der sich endgültig von Gott getrennt hat, dass er diese letzte Erfüllung nie finden kann, weil er Gott abgelehnt hat. Und nun erfasst ihn eine ungeheure Verzweiflung. Er weiß, dass er selbst daran schuld ist, dass er sein letztes Ziel, das Absolute, nämlich Gott, nie erreichen kann. Und weil er weiß, dass er in alle Ewigkeit nie mehr sein letztes Glück erreichen kann, weil er selbst sich gegen Gott gestellt hat und Gott nicht annehmen wollte, deswegen überfällt ihn eine grenzenlose Verzweiflung. Und aus dieser Verzweiflung heraus erwächst nun ein grenzenloser Hass. Wenn man etwas nie mehr erreichen kann, obwohl man es unbedingt möchte, verfällt man in Verzweiflung und beginnt das zu hassen, was man nicht bekommen kann. Und von daher ist dieser Zustand der Hölle ein Zustand der Verzweiflung und des Hasses. Und eine solche Seele und ein solcher Geist, der sich gegen Gott stellt und Gott hasst, der kann es auch nicht vertragen, dass andere Seelen unterwegs sind zu Gott. Und er versucht nun in seinem Hass gegen Gott auch die anderen Seelen auf seine Seite zu ziehen. Er kann ja nicht zuschauen, wie andere das Glück gewinnen können, das er selbst nie mehr erreichen kann. Und von daher versucht dann der abgefallene Engel, der zum Teufel geworden ist, und der Verdammte auch die anderen hineinzureißen in diese Welt der Gottferne. Das sind unheimlich tiefe Dinge, die hier durch Paulus auch angesprochen werden. Die Läuterung erfolgt wie durch das Feuer. Im Falle des Fegfeuers, wo die Seele um ihre Rettung weiß, ist es ein Feuer der Liebe.
das aber durch ihre zeitliche Unerfülltheit zum großen Schmerz wird. Es ist ein Liebesschmerz, der zur Läuterung führt. Im Falle der Hölle ist dieses Feuer, das im Innersten brennt, das Feuer der Verzweiflung und des Hasses. Und deswegen ist der Schmerz im Zustand der Hölle ein ganz anderer als im Zustand des Fegfeuers. Nun wollen wir ein bisschen Musik hören.

liebe Hörerinnen und Hörer, wir kommen nun zu einer weiteren Stelle in diesem ersten Brief des Apostels Paulus an die Korinther. Und zwar kommen wir zu einer Stelle im sechsten Kapitel. 1 Korinther 6, 9 bis 11. 1. Korintherbrief, 6. Kapitel, Vers 9 bis 11. Paulus schreibt: Wisst ihr denn nicht, dass Ungerechte das Reich Gottes nicht erben werden? Täuscht euch nicht. Weder Unzüchtige noch Götzendiener, weder Ehebrecher noch Lustknaben, noch Knabenschänder, noch Diebe, noch Habgierige, keine Trinker, keine Lästerer, keine Räuber werden das Reich Gottes erben. Und solche gab es unter euch. Aber ihr seid reingewaschen, seid geheiligt, seid gerecht geworden im Namen Jesu Christi des Herrn und im Geist unseres Gottes. Hier haben wir nun eine weitere Betrachtung über die letzten Dinge. Bei den letzten Dingen geht es ja um das Endheil des Menschen. Und das endgültige Heil findet der Mensch im Himmel. Und da sagt nun Paulus ganz deutlich: Wisst ihr denn nicht, dass Ungerechte das Reich Gottes nicht erben werden? Täuscht euch nicht. Und dann kommt eine Aufzählung von einigen Kapitalsünden, die auch für die heutige Zeit von großer Aktualität sind. Er sagt also: weder Unzüchtige noch Götzendiener. Das Wort Unzucht wird heute so gut wie nie verwendet. Gemeint ist hier der falsche Umgang mit der Geschlechtlichkeit. Dann spricht er hier von Götzendienern. Das sind also Diener von Kulten, die sich nicht auf Gott beziehen. Hier kommt also alles Okkulte hinein. Hier kommen alle jene Kontakte auch zu Dämonen hinein. Hier kommt die Anbetung von Götzen, die gewissermaßen Gott ersetzen, hinein. Wenn wir das einmal überlegen, dann können wir sagen, auch wir haben heute eine Menge Unzucht. Auch bei uns gibt es jede Menge Götzendienst. Wir haben die Anbetung von Idolen, die Anbetung des Geldes, auch die Anbetung der Macht. Das alles ist Götzendienst. Hier wird Gott durch anderes ersetzt. Nicht mehr Gott ist das Erste und das Oberste, sondern ein Götze. Dann spricht Paulus hier auch von den Ehebrechern und Lustknaben. Wenn man heute weiß, dass ungefähr 70% aller Ehepartner irgendwann einen Ehebruch begehen, dann weiß man, wie aktuell diese Aussage ist. Dann ist hier die Rede von den Lustknaben. Lustknaben, das sind junge Männer, die sich anderen Männern zur Verfügung stellen. So etwas hat es auch schon in der Antike gegeben. Die wurden oft gut bezahlt und waren die Gespielen von anderen Männern. Das waren männliche Prostituierte, die sich hier zur Verfügung stellten. Die späthellenistische Kultur, die war in dieser Hinsicht vielleicht noch tiefer gefallen als unsere heutige Zeit. Dann ist da auch noch
die Rede von den Knabenschändern. Hier geht es konkret um die Pädophilie. Aber dann zählt Paulus auch noch die Diebe und die Habgierigen in die Reihe von diesen Gestalten, die nicht in das Himmelreich eingehen können. Er redet von den Trinkern, von den Lästerern, von den Räubern. Hier kommen also auch Menschen ins Spiel, die heute, würde man sagen, in der Wirtschaft falsche Dinge tun. Aber auch Menschen mit manchen Lastern, die Trunksucht, die Lästerung gegenüber Gott. Das alles geschieht genauso auch in unserer heutigen Zeit. Und da ruft uns Paulus zu: Täuscht euch nicht. Alle diese Gestalten werden das Reich Gottes nicht erben. Und da muss uns einmal etwas ganz klar vor Augen stehen. Das Reich Gottes heißt Gemeinschaft mit dem absolut heiligen Gott. Der Maßstab ist die Heiligkeit Gottes. Und da gibt es auch eine andere Stelle im Neuen Testament, da heißt es, nichts Unheiliges kann in das Reich Gottes eingehen. Es gibt keine Gemeinschaft mit dem absolut heiligen Gott, wenn der Mensch nicht selbst heilig ist. Und da wird einem erst bewusst, was für ein langer Weg es ist, bis man diesen Zustand der Heiligkeit erreicht hat, dass man würdig ist, in die Gemeinschaft mit dem absolut heiligen Gott zugelassen zu werden. Das ist auch die Aussage vom königlichen Hochzeitsmahl. Da gibt es ja dieses Gleichnis, wo es heißt, dass der König die Menschen einladet zur Hochzeit seines Sohnes und da kommt einer hinein in diesen Hochzeitssaal und hat kein entsprechendes Hochzeitsgewand an. Und der König fragt ihn, warum er, der zu dieser Hochzeit eingeladen war, sich nicht entsprechend gekleidet hat. Und er wird hinausgeworfen. Der hatte die Einladung, aber er war nicht in einer würdigen seelischen Verfassung, um an diesem Hochzeitsmahl teilzunehmen. Und dieses Gleichnis gibt uns zu verstehen, dass wir die Einladung, in den Himmel zu kommen, haben, aber dass wir uns in einem entsprechenden Gewand, das heißt in einem entsprechenden seelischen Zustand, zu dieser Hochzeit einstellen sollen. Es wird uns also in aller Klarheit auch von Paulus gesagt, dass die Gemeinschaft mit dem absolut heiligen Gott voraussetzt, dass der Mensch selbst heilig ist. Und diese Heiligkeit das eigentliche Ziel unseres Lebens ist. Und da muss sich nun jeder von uns fragen, habe ich bereits begonnen, mich um diese Heiligkeit zu bemühen? Ist das Unheilige, das in mir drinnen ist, schon Gegenstand einer Heilung? Bemühe ich mich, alles das, was in mir noch nicht heilig ist, zu heilen? Lasse ich mich von Jesus heilen? Wird das, was in mir sündhaft ist, Gegenstand der Vergebung, der Buße, der Umkehr? Liebe Freunde, da haben wir viel zu tun. Wir müssen das Unheilige in uns überwinden. Wir müssen Gott um Vergebung bitten. Wir müssen Buße tun. Wir müssen geheilt werden.
Wir müssen saniert werden. Das können wir nicht aus eigener Kraft. Aber wir müssen uns endlich einmal zur ersten Hilfe begeben. Zur ersten Hilfe. Christus ist die erste Hilfestation. Die Priester sind die Sanitäter Gottes. Sie sanieren im Auftrag Gottes, was nicht in Ordnung ist. Wir müssen durch ein Rehabilitationszentrum, Rehab, da müssen wir durch. Und das muss unser Anliegen sein, dass allmählich das Unheilige in uns vergeben wird, dass es geheilt wird, dass es saniert wird und dass wir die guten Seiten in uns immer mehr der Vollendung entgegenführen und dass wir hier um die Gnade bitten, dass wir diese Heiligung, diese Vollendung in uns erreichen. Und da brauchen wir die Hilfe von allen Seiten. Da bitten wir die Mutter Gottes, dass sie für uns bittet. Da bitten wir die Heiligen, dass sie für uns bitten. Da bitten wir die Engel, dass sie uns begleiten. Die Heiligkeit schaffen wir nicht aus eigener Kraft. Aber wir müssen auf dem Weg zur Heiligkeit uns unterstützen lassen. Wir müssen uns bemühen, wir müssen uns öffnen. Aber im Übrigen muss Gott an uns arbeiten. Wir müssen es zulassen, dass er uns durch manche Leiden reinigt. Wir müssen es zulassen, dass er uns durch manche Prüfungen läutert. Viele Dinge können nicht nur durch den guten Willen geschehen. Viele Dinge, die wir brauchen, können nur durch Leiden erreicht werden. Da muss der Hobel angesetzt werden. Da muss im Feuer geschmiedet werden. Da braucht es manchmal auch Hammerschläge. Da braucht es manchmal auch Schmerzen, die zu unserem Heil zugelassen werden. Aber wenn der geprüfte Mensch weiß, dass es letztlich um sein Heil geht, wenn er weiß, dass alle diese Schmerzen, die er mitmacht, letztlich um seiner Seele willen zugelassen werden, dann bekommt auch dieses Leid, diese Prüfung, dieser Schmerz einen Sinn. Die Welt kann mit dem Leiden nichts anfangen. Die Welt wehrt sich gegen Schmerz und Leid. Auch wir Christen wehren uns gegen Schmerz und Leid, das ist völlig natürlich. Aber wenn wir schon einmal hineingenommen werden in solche Leiden, in solche Prüfungen, dann wissen wir Christen, warum das auch geschieht. Dass nämlich wirklich diese Sanierung in uns stattfinden kann. Dass diese Entfaltung der Tugenden in uns geschehen kann. Denn die Tugenden kommen nur dann voll zum Tragen, wenn sie herausgefordert werden. In einer flachen Zeit, in einer oberflächlichen Zeit, da zeigen wir nicht unsere besten Qualitäten. Aber wenn wir geprüft werden, wenn wir gefordert werden, wenn wir oft bis an die Grenzen gelangen, da entfalten wir unsere Tugenden. Unsere Geduld, unsere Güte, unser Verzeihen, unsere Ausdauer, unsere Demut, unsere Gottergebenheit, das alles kommt nur zum Tragen, wenn es auch einmal von uns abverlangt wird. Das ist ein gewaltiges Geschehen. Und das ist der Weg zur Heiligkeit. Aber solange wir oft nur in der Welt stehen, wird uns das nicht bewusst. Und
Und deswegen sagt Paulus an dieser Stelle auch zu diesen jungen Christen, das sind ja Leute, die erst vor kurzem den Glauben gefunden haben und die durch die Taufe ein neues Leben begonnen haben. Deswegen sagt er, und solche, also diese Arten von Sündern, gab es unter euch. Aber ihr seid reingewaschen, seid geheiligt, seid gerecht geworden im Namen Jesu Christi des Herrn und im Geist unseres Gottes. Das ist sehr tröstlich. Auf der einen Seite wird uns hier ein Spiegel vorgehalten und in diesem Spiegel sehen wir alle unsere Sünden, sehen wir die Sünden unserer Gesellschaft, die Unzucht, den Götzendienst, die Ehebrecher, die Lustknaben, die Pädophilen, die Diebe, die Habgierigen, die Trinker, die Lästerer, die Räuber und. Und es wird uns gesagt, so kommst du nicht in das Reich Gottes, lieber Freund. Weil du kannst nicht mit diesen Sünden in die Gemeinschaft des absolut heiligen Gottes gelangen. Aber dann heißt es, ihr seid reingewaschen, seid geheiligt, seid gerecht geworden im Namen Jesu Christi des Herrn. Hier wird deutlich gesagt, wer das ermöglicht. Jesus Christus, der Herr. In ihm ist diese Änderung möglich. Und deswegen möchte ich auch Ihnen, liebe Hörerinnen und Hörer, diesen Trost zusprechen, den Paulus den Menschen zuspricht. In Jesus Christus ist es möglich, dass aus mir ein neuer Mensch wird. In Jesus Christus ist es möglich, dass ich auch meine verschiedensten Sünden und Laster überwinden kann. Ich brauche nicht an mir selbst zu verzweifeln. Und da muss ich eines immer wieder wiederholen. Es ist oft so, dass der Mensch in seinen jungen Jahren drauf loslebt und dass ihm viele Sünden oft gar nicht bewusst sind. Und deswegen muss man auch mit den jungen Menschen oft viel Geduld haben. Vieles, was sie tun in der heutigen Zeit, stimmt einfach nicht. Und Eltern haben oft große Sorgen um das innere Heil ihrer Kinder, aber auch ihrer erwachsenen Söhne und Töchter. Dass sie sagen, so wie diese, meine Tochter und mein Sohn leben, ist es nicht in Ordnung. Da stimmt ja manches nicht. Und man liebt diese Kinder und ist gleichzeitig um sie besorgt. Aber es ist dann so, dass der Mensch in seinen jungen Jahren in seelischer Hinsicht doch noch nicht erwachsen ist. Und dass hier meistens noch ein Reifeprozess geschieht. Und wenn einmal der Sturm und Drang vorbei ist und wenn sich dann auch diese ganze Glitzergesellschaft, diese Spaßgesellschaft, diese Konsumgesellschaft als das erweist, was sie ist, nämlich als ein Kartenhaus, wenn das einmal dem Menschen bewusst wird, dass er bisher für unsinnige Sachen gelebt hat und dass das, was er getan hat, das Eigentliche nicht sein kann, in dem Moment beginnt noch einmal ein Erweckungserlebnis. Dem Menschen wird bewusst oft um die 40 herum, das kann es doch nicht gewesen sein. Und er wird dann nachdenklich. Und da kommt er plötzlich drauf, dass es um ganz andere Dinge geht, als er bisher gemeint hat. Die Spaßgesellschaft, die lockere Gesellschaft, die ewige Feiergesellschaft, die Fressgesellschaft, die Saufgesellschaft, die Sexgesellschaft, das war's doch.
doch nicht. Und da kehrt er dann plötzlich bei sich selber ein, er wird nachdenklich, er wird plötzlich sich dessen bewusst, dass Gott doch noch da ist. Und da beginnt er dann aufgrund dieser Begegnung mit Gott in der Tiefe seiner Seele zu erkennen, was in ihm noch zu ändern ist. Dass er vieles aufgeben muss, dass er sich bekehren muss. Und er macht sich auf und sucht nach Gott. Und da kommen nun alle die Gebete der Eltern, der Mutter, des Vaters, diesem Menschen zugute. Da kommt nun plötzlich dieser große Gebetsschatz, den eine weinende Mutter im Laufe von Jahren angehäuft hat, kommt zum Tragen. Da verwandelt sich jetzt all das, was sie erbetet und erbittet hat, zu einem Gnadenstrom. Und da wird auch das Gebet eines Vaters, der oft ohnmächtig zuschauen musste, wie sich seine erwachsenen Kinder in die falsche Richtung begeben haben, wie nun plötzlich dieses Kind erwacht und umkehrt und sucht. Und da kommt nun dieses Gebet des Vaters, der oft bei der Heiligen Messe gebetet hat, gib meinem Kind eine Chance. Das kommt nun zugute. Das bricht nun auf. Alle diese Gebete, die Sie, liebe Hörerinnen und Hörer, für Ihre Kinder und für Ihre Enkelkinder verrichtet haben, die sind nicht verloren. Nur braucht es oft die Geduld, weil Gott den Zeitpunkt feststellt. Und Gott sagt, jetzt ist es soweit. Und oft müssen wir lang beten. Und oft braucht es viele Tränen, bis das Maß voll ist, im guten Sinn und die Gnade zu fließen beginnt. Also, liebe Hörerinnen und Hörer, geben Sie da nie auf. Beten Sie für Ihr Kind. Ihre Kinder sind sicherlich nicht Kinder, die diese Sünden hier begehen, die hier aufgezählt werden. Aber sie leben oft in einer großen Gottferne. Gott bedeutet ihnen nichts. Gott ist nicht in ihrem Leben gegenwärtig. Gott ist nicht das Maß ihres Lebens. Und da müssen sie von Gott berührt werden. Da müssen sie von manchen Enttäuschungen geschüttelt werden. Da braucht es oft ein unheimliches Erwachen, bis dem Menschen bewusst wird, ich habe für Nichtiges gelebt, das war es nicht. Fassen wir es noch einmal zusammen. Diese Stelle sagt uns also ganz deutlich, dass das Ziel des Menschen die Heiligkeit ist und dass der Himmel, die Gemeinschaft mit dem absolut heiligen Gott, nur für die offen steht, die sich wirklich um Heiligkeit bemühen und die im Laufe ihres Lebens das Unheilige überwinden mit Hilfe der Gnade Gottes, der Vergebung, der Buße, der Reue und. Und die sich darum bemühen, ihre guten Zeiten zu entfalten mit Hilfe der Gnade, des Gebetes, damit aus ihnen wirklich das wird, was Gott von ihnen möchte. Und dass er dann zum Schluss sagen kann, komm herein, du treuer Knecht. Bei all jenen aber, bei denen das noch nicht der Fall ist, kommt es dann zur Läuterung. Und es wird auch solche geben, die sich nicht für Gott entschieden haben und die dann von Gott getrennt bleiben. Aber gleichzeitig eben auch dieses Bewusstsein, dass wir bei diesem Läuterungsprozess, bei diesem Streben nach Heiligkeit nicht auf unsere eigenen erbärmlichen Kräfte angewiesen sind, sondern dass Jesus Christus uns das ermöglicht.
Paulus sagt, ihr seid reingewaschen, seid geheiligt, seid gerecht geworden im Namen Jesu Christi. Und deswegen müssen wir immer wieder den Namen Jesu Christi anrufen. Herr, hilf mir. Herr, rette mich. Herr, stärke mich. Herr, erfülle mich. Herr, reinige mich. Herr, heilige mich. Das müssen wir immer wieder rufen. So wie der heilige Klaus von der Flüe, wo er sagt, gib alles mir, was mich hinführt zu dir. Und nimm alles mir, was mich hindert zu dir. Gib mich dir, nimm mich mir und gib mich ganz zu eigen dir. Dieses wunderbare Gebet von unserem Schweizer Nationalheiligen, da ist alles drin. Nimm alles mir, was mich hindert zu dir. Und gib alles mir, was mich hinführt zu dir. Nimm mich mir und gib mich ganz zu eigen dir. Liebe Freunde, das ist in der kürzesten Formel das Gebet der Heiligkeit. Wenn man das immer wieder betet, da wird einem diese Läuterung ganz klar bewusst. Nimm alles mir, was mich hindert zu dir. Gib alles mir, was mich hinführt zu dir. Ich werde doch nie vergessen, wie damals meine Mutter am Sterben war. Da war die ganze Verwandtschaft um sie versammelt. Das war immer ihr Wunsch, dass sie einmal in der Gemeinschaft aller ihrer Kinder und der ganzen Verwandtschaft und der Freunde sterben könne. Und das ist in auffallender Weise in Erfüllung gegangen. Es war ein größeres Zimmer und da waren wir alle um sie versammelt. Und da haben wir stundenlang gebetet, gesungen und es war wie ein Vorzimmer des Himmels. Und zum Schluss, aber ohne dass wir es wussten, haben wir gesagt, jetzt beten wir noch das Gebet vom heiligen Bruder Klaus. Und wie wir gerade diese Worte gesprochen haben, gib alles mir, was mich hinführt zu dir, nimm alles mir, was mich hindert zu dir, nimm mich mir und gib mich ganz zu eigen dir. In dem Augenblick erfolgte der letzte Atemzug meiner Mutter. Und ich war unheimlich ergriffen und erschüttert, weil ich mir gedacht habe, das ist eigentlich das Gebet der Gebete. Das war das letzte Gebet und wir haben gespürt, so, jetzt haben wir die Mutter über die Schwelle hinüber begleitet. Und ich kann mir gut vorstellen, dass auch der heilige Nikolaus von der Flüe sie dann gleich in Empfang genommen hat. Das ist der Weg, den uns unser großer Nationalheiliger zeigt. Alles wird uns gegeben, was wir brauchen. Alles wird uns genommen, was uns hindert, damit wir zu Gott kommen. Und bei ihm dann das ewige Glück finden. Liebe Hörerinnen und Hörer, die Zeit ist wieder einmal abgelaufen. Ich danke Ihnen recht herzlich, dass wir anhand dieser Zeilen des Apostels Paulus über diese tieferen Dinge nachdenken konnten. Und dass uns bewusst geworden ist, wie wichtig es ist, sich um die Heiligkeit zu bemühen. Und da soll uns unser großer Nationalheiliger, der heilige Nikolaus von der Flüe, ein Führer, ein Begleiter und ein Fürbitter sein. Ich begrüße Sie alle sehr, sehr herzlich und wünsche Ihnen alles Gute für die nächste Woche. Und in einer Woche wollen wir dann noch ein bisschen
neue Stellen im ersten Korintherbrief.

Wir grüßen jetzt Mutter Gottes mit dem Angelusgebet. Im Namen des Vaters und des Sohnes und des Heiligen Geistes. Amen. Der Engel des Herrn brachte Maria die Botschaft und sie empfing vom Heiligen Geist. Gegrüßt seist du, Maria, voll der Gnade, der Herr ist mit dir. Du bist gebenedeit unter den Frauen und gebenedeit ist die Frucht deines Leibes, Jesus. Heilige Maria, Mutter Gottes, bitte für uns Sünder, jetzt und in der Stunde unseres Todes. Amen. Maria sprach, siehe, ich bin die Magd des Herrn, mir geschehe nach deinem Wort. Gegrüßt seist du, Maria, voll der Gnade, der Herr ist mit dir, du bist gebenedeit unter den Frauen, und gebenedeit ist die Frucht deines Leibes, Jesus. Heilige Maria, Mutter Gottes, bitte für uns Sünder, jetzt und in der Stunde unseres Todes. Amen. Und das Wort ist Fleisch geworden und hat unter uns gewohnt. Gegrüßt seist du, Maria, voll der Gnade, der Herr ist mit dir, du bist gebenedeit unter den Frauen, und gebenedeit ist die Frucht deines Leibes, Jesus. Heilige Maria, Mutter Gottes, bitte für uns Sünder, jetzt und in der Stunde unseres Todes. Amen. Bitte für uns, heilige Gottesmutter, auf dass wir würdig werden der Verheißungen Christi. Lasset uns beten, allmächtiger Gott, gieße deine Gnade in unsere Herzen ein. Durch die Botschaft des Engels haben wir die Menschwerdung Christi, deines Sohnes, erkannt. Führe uns durch sein Leiden und Kreuz zur Herrlichkeit der Auferstehung. Darum bitten wir, durch Christus, unseren Herrn. Amen. Jetzt beten wir auch noch in der Anliegen vom Heiligen Vater. Vater unser im Himmel, geheiligt werde dein Name, dein Reich komme, dein Wille geschehe, wie im Himmel, so auf Erden. Unser tägliches Brot gib uns heute und vergib uns unsere Schuld, wie auch wir vergeben unseren Schuldigern. Und führe uns nicht in Versuchung, sondern erlöse uns von dem Bösen. Gegrüßt seist du, Maria, voll der Gnade, der Herr ist mit dir. Du bist gebenedeit unter den Frauen, und gebenedeit ist die Frucht deines Leibes, Jesus. Heilige Maria, Mutter Gottes, bitte für uns Sünder, jetzt und in der Stunde unseres Todes. Amen. Ehre sei dem Vater, dem Sohn und dem Heiligen Geist, wie im Anfang, so auch jetzt und alle Zeit und in Ewigkeit. Amen. Und jetzt denken wir auch noch an unsere lieben Verstorbenen. Herr, gib den Verstorbenen die ewige Ruhe und das ewige Licht leuchte ihnen. Herr, lass sie ruhen in deinem Frieden. Amen.

0: Im Namen des Vaters und des Sohnes und des Heiligen Geistes. Amen. Ich glaube an Gott, den Vater, den Allmächtigen, den Schöpfer des Himmels und der Erde, und an Jesus Christus, seinen eingeborenen Sohn, unseren Herrn, empfangen durch den Heiligen Geist, geboren von der Jungfrau Maria, gelitten unter Pontius Pilatus, gekreuzigt, gestorben und begraben, hinabgestiegen in das Reich des Todes, am dritten Tage auferstanden von den Toten, aufgefahren in den Himmel. Er sitze zur Rechten Gottes des allmächtigen Vaters. Von dort wird er kommen, zu richten die Lebenden und die Toten. Ich glaube an den Heiligen Geist, die heilige katholische Kirche, Gemeinschaft der Heiligen, Vergebung der Sünden, Auferstehung der Toten und das ewige Leben. Amen. Ehre sei dem Vater und dem Sohn und dem Heiligen Geist.
1: Wie im Anfang, so auch jetzt und alle Zeit und in Ewigkeit. Amen.
0: Vater unser im Himmel, geheiligt werde dein Name. Dein Reich komme, dein Wille geschehe, wie im Himmel, so auf Erden.
1: Unser tägliches Brot gib uns heute und vergib uns unsere Schuld, wie auch wir vergeben unseren Schuldigern. Und führe uns nicht in Versuchung, sondern erlöse uns von den Bösen. Amen.
0: Gegrüßet seist du, Maria, voll der Gnade, der Herr ist mit dir. Du bist gebenedeit unter den Frauen, und gebenedeit ist die Frucht deines Leibes, Jesus, der in uns den Glauben vermehre.
1: Heilige Maria, Mutter Gottes, bitte für uns Sünder, jetzt und in der Stunde unseres Todes. Amen.
0: Gegrüßet seist du, Maria, voll der Gnade, der Herr ist mit dir. Du bist gebenedeit unter den Frauen, und gebenedeit ist die Frucht deines Leibes, Jesus, der in uns die Hoffnung stärke.
1: Heilige Maria, Mutter Gottes, bitte für uns Sünder, jetzt und in der Stunde unseres Todes. Amen.
0: Gegrüßet seist du, Maria, voll der Gnade, der Herr ist mit dir. Du bist gebenedeit unter den Frauen, und gebenedeit ist die Frucht deines Leibes, Jesus, der in uns die Liebe entzünde.
1: Heilige Maria, Mutter Gottes, bitte für uns Sünder, jetzt und in der Stunde unseres Todes. Amen.
0: Ehre sei dem Vater und dem Sohn und dem Heiligen Geist.
1: Wie im Anfang, so auch jetzt und alle Zeit und in Ewigkeit. Amen.
0: Vater unser im Himmel, geheiligt werde dein Name. Dein Reich komme, dein Wille geschehe, wie im Himmel, so auf Erden.
1: Unser tägliches Brot gib uns heute und vergib uns unsere Schuld, wie auch wir vergeben unseren Schuldigern. Und führe uns nicht in Versuchung, sondern erlöse uns von den Bösen. Amen.
0: Gegrüßet seist du, Maria, voll der Gnade, der Herr ist mit dir. Du bist gebenedeit unter den Frauen, und gebenedeit ist die Frucht deines Leibes, Jesus, der von Johannes getauft worden ist.
1: Heilige Maria, Mutter Gottes, bitte für uns Sünder, jetzt und in der Stunde unseres Todes. Amen.
0: Gegrüßet seist du, Maria, voll der Gnade, der Herr ist mit dir. Du bist gebenedeit unter den Frauen, und gebenedeit ist die Frucht deines Leibes, Jesus, der von Johannes getauft worden ist.
1: Heilige Maria, Mutter Gottes, bitte für uns Sünder, jetzt und in der Stunde unseres Todes. Amen.
0: Gegrüßet seist du, Maria, voll der Gnade, der Herr ist mit dir. Du bist gebenedeit unter den Frauen, und gebenedeit ist die Frucht deines Leibes, Jesus, der von Johannes getauft worden ist.
1: Heilige Maria, Mutter Gottes, bitte für uns Sünder, jetzt und in der Stunde unseres Todes. Amen.
0: Gegrüßet seist du, Maria, voll der Gnade, der Herr ist mit dir. Du bist gebenedeit unter den Frauen, und gebenedeit ist die Frucht deines Leibes, Jesus, der von Johannes getauft worden ist.
1: Heilige Maria, Mutter Gottes, bitte für uns Sünder, jetzt und in der Stunde unseres Todes. Amen.
0: Gegrüßet seist du, Maria, voll der Gnade, der Herr ist mit dir. Du bist gebenedeit unter den Frauen, und gebenedeit ist die Frucht deines Leibes, Jesus, der von Johannes getauft worden ist.
1: Heilige Maria, Mutter Gottes, bitte für uns

0: am Sünder, jetzt und in der Stunde unseres Todes. Amen.
1: Gegrüßet seist du, Maria, voll der Gnade, der Herr ist mit dir. Du bist gebenedeit unter den Frauen, und gebenedeit ist die Frucht deines Leibes, Jesus, der von Johannes getauft worden ist.
0: Heilige Maria, Mutter Gottes, bitte für uns Sünder, jetzt und in der Stunde unseres Todes. Amen.
1: Gegrüßet seist du, Maria, voll der Gnade, der Herr ist mit dir. Du bist gebenedeit unter den Frauen, und gebenedeit ist die Frucht deines Leibes, Jesus, der von Johannes getauft worden ist.
0: Heilige Maria, Mutter Gottes, bitte für uns Sünder, jetzt und in der Stunde unseres Todes. Amen.
1: Gegrüßet seist du, Maria, voll der Gnade, der Herr ist mit dir. Du bist gebenedeit unter den Frauen, und gebenedeit ist die Frucht deines Leibes, Jesus, der von Johannes getauft worden ist.
0: Heilige Maria, Mutter Gottes, bitte für uns Sünder, jetzt und in der Stunde unseres Todes. Amen.
1: Gegrüßet seist du, Maria, voll der Gnade, der Herr ist mit dir. Du bist gebenedeit unter den Frauen, und gebenedeit ist die Frucht deines Leibes, Jesus, der von Johannes getauft worden ist.
0: Heilige Maria, Mutter Gottes, bitte für uns Sünder, jetzt und in der Stunde unseres Todes. Amen.
1: Gegrüßet seist du, Maria, voll der Gnade, der Herr ist mit dir. Du bist gebenedeit unter den Frauen, und gebenedeit ist die Frucht deines Leibes, Jesus, der von Johannes getauft worden ist.
0: Heilige Maria, Mutter Gottes, bitte für uns Sünder, jetzt und in der Stunde unseres Todes. Amen.
1: Ehre sei dem Vater, dem Sohn und dem Heiligen Geist.
0: Wie im Anfang, so jetzt und alle Zeit und in Ewigkeit. Amen. O mein

0: zum Bedürfen.
1: Vater unser im Himmel, geheiligt werde dein Name, dein Reich komme, dein Wille geschehe wie im Himmel so auf Erden.
0: Unser tägliches Brot gib uns heute und vergib uns unsere Schuld, wie auch wir vergeben unseren Schuldigern. Und führe uns nicht in Versuchung, sondern erlöse uns von dem Bösen. Amen.
1: Gegrüßet seist du, Maria, voll der Gnade, der Herr ist mit dir, du bist gebenedeit unter den Frauen. Und gebenedeit ist die Frucht deines Leibes, Jesus, der sich bei der Hochzeit in Kana offenbart hat.
0: Heilige Maria, Mutter Gottes, bitte für uns Sünder, jetzt und in der Stunde unseres Todes. Amen.
1: Gegrüßet seist du, Maria, voll der Gnade, der Herr ist mit dir, du bist gebenedeit unter den Frauen. Und gebenedeit ist die Frucht deines Leibes, Jesus, der sich bei der Hochzeit in Kana offenbart hat.
0: Heilige Maria, Mutter Gottes, bitte für uns Sünder, jetzt und in der Stunde unseres Todes. Amen.
1: Gegrüßet seist du, Maria, voll der Gnade, der Herr ist mit dir, du bist gebenedeit unter den Frauen. Und gebenedeit ist die Frucht deines Leibes, Jesus, der sich bei der Hochzeit in Kana offenbart hat.
0: Heilige Maria, Mutter Gottes, bitte für uns Sünder, jetzt und in der Stunde unseres Todes. Amen.
1: Gegrüßet seist du, Maria, voll der Gnade, der Herr ist mit dir, du bist gebenedeit unter den Frauen. Und gebenedeit ist die Frucht deines Leibes, Jesus, der sich bei der Hochzeit in Kana offenbart hat.
0: Heilige Maria, Mutter Gottes, bitte für uns Sünder, jetzt und in der Stunde unseres Todes. Amen.
1: Gegrüßet seist du, Maria, voll der Gnade, der Herr ist mit dir, du bist gebenedeit unter den Frauen. Und gebenedeit ist die Frucht deines Leibes, Jesus, der sich bei der Hochzeit in Kana offenbart hat.
0: Heilige Maria, Mutter Gottes, bitte für uns Sünder, jetzt und in der Stunde unseres Todes. Amen.
1: Gegrüßet seist du, Maria, voll der Gnade, der Herr ist mit dir, du bist gebenedeit unter den Frauen. Und gebenedeit ist die Frucht deines Leibes, Jesus, der sich bei der Hochzeit in Kana offenbart hat.
0: Heilige Maria, Mutter Gottes, bitte für uns Sünder, jetzt und in der Stunde unseres Todes. Amen.
1: Gegrüßet seist du, Maria, voll der Gnade, der Herr ist mit dir, du bist gebenedeit unter den Frauen. Und gebenedeit ist die Frucht deines Leibes, Jesus, der sich bei der Hochzeit in Kana offenbart hat.
0: Heilige Maria, Mutter Gottes, bitte für uns Sünder, jetzt und in der Stunde unseres Todes. Amen.
1: Gegrüßet seist du, Maria, voll der Gnade, der Herr ist mit dir, du bist gebenedeit unter den Frauen. Und gebenedeit ist die Frucht deines Leibes, Jesus, der sich bei der Hochzeit in Kana offenbart hat.
0: Heilige Maria, Mutter Gottes, bitte für uns Sünder, jetzt und in der Stunde unseres Todes. Amen.
1: Gegrüßet seist du, Maria, voll der Gnade, der Herr ist mit dir, du bist gebenedeit unter den Frauen. Und gebenedeit ist die Frucht deines Leibes, Jesus, der sich bei der Hochzeit in Kana offenbart hat.
0: Heilige Maria, Mutter Gottes, bitte für uns Sünder, jetzt und in der Stunde unseres Todes. Amen.
1: Gegrüßet seist du, Maria, voll der Gnade, der Herr ist mit dir, du bist gebenedeit unter den Frauen. Und gebenedeit ist die Frucht deines Leibes, Jesus, der sich bei der Hochzeit in Kana offenbart hat.
0: Heilige Maria, Mutter Gottes, bitte für uns Sünder, jetzt und in der Stunde unseres Todes. Amen.
1: Ehre sei dem Vater und dem Sohn und dem Heiligen Geist.
0: Wie im Anfang, so auch jetzt und alle Zeit und in Ewigkeit. Amen.
2: O mein Jesus, verzeih uns unsere Sünden, bewahre uns vor dem Feuer der Hölle, führe alle Seelen in den Himmel, besonders jene, die deine Barmherzigkeit am meisten bedürfen.
0: Vater unser im Himmel, geheiligt werde dein Name, dein Reich komme, dein Wille geschehe, wie im Himmel so auf Erden.
1: Unser tägliches Brot gib uns heute und vergib uns unsere Schuld, wie auch wir vergeben unseren Schuldigern. Und führe uns nicht in Versuchung, sondern erlöse uns von den Bösen. Amen.
0: Gegrüßet seist du, Maria, voll der Gnade, der Herr ist mit dir. du bist gebenedeit unter den Frauen, und gebenedeit ist die Frucht deines Leibes, Jesus, der uns das Reich Gottes verkündet hat.
1: Heilige Maria, Mutter Gottes, bitte für uns Sünder, jetzt und in der Stunde unseres Todes. Amen.
0: Gegrüßet seist du, Maria, voll der Gnade, der Herr ist mit dir. Du bist gebenedeit unter den Frauen, und gebenedeit ist die Frucht deines Leibes, Jesus, der uns das Reich Gottes verkündet hat.
1: Heilige Maria, Mutter Gottes, bitte für uns Sünder, jetzt und in der Stunde unseres Todes. Amen.
0: Gegrüßet seist du, Maria, voll der Gnade, der Herr ist mit dir. Du bist gebenedeit unter den Frauen, und gebenedeit ist die Frucht deines Leibes, Jesus, der uns das Reich Gottes verkündet hat.
1: Heilige Maria, Mutter Gottes, bitte für uns Sünder, jetzt und in der Stunde unseres Todes. Amen.
0: Gegrüßet seist du, Maria, voll der Gnade, der Herr ist mit dir. Du bist gebenedeit unter den Frauen, und gebenedeit ist die Frucht deines Leibes, Jesus, der uns das Reich Gottes verkündet hat.
1: Heilige Maria, Mutter Gottes, bitte für uns Sünder, jetzt und in der Stunde unseres Todes. Amen.
0: Gegrüßet seist du, Maria, voll der Gnade, der Herr ist mit dir. Du bist gebenedeit unter den Frauen, und gebenedeit ist die Frucht deines Leibes, Jesus, der uns das Reich Gottes verkündet hat.
1: Heilige Maria, Mutter Gottes, bitte für uns Sünder, jetzt und in der Stunde unseres Todes. Amen.
0: Gegrüßet seist du, Maria, voll der Gnade, der Herr ist mit dir. Du bist gebenedeit unter den Frauen, und gebenedeit ist die Frucht deines Leibes, Jesus, der uns das Reich Gottes verkündet hat.
1: Heilige Maria, Mutter Gottes, bitte für uns Sünder, jetzt und in der Stunde unseres Todes. Amen.
0: Gegrüßet seist du, Maria, voll der Gnade, der Herr ist mit dir. Du bist gebenedeit unter den Frauen, und gebenedeit ist die Frucht deines Leibes, Jesus, der uns das Reich Gottes verkündet hat.
1: Heilige Maria, Mutter Gottes, bitte für uns Sünder, jetzt und in der Stunde unseres Todes. Amen.
0: Gegrüßet seist du, Maria, voll der Gnade, der Herr ist mit dir. Du bist gebenedeit unter den Frauen, und gebenedeit ist die Frucht deines Leibes, Jesus, der uns das Reich Gottes verkündet hat.
1: Heilige Maria, Mutter Gottes, bitte für uns Sünder, jetzt und in der Stunde unseres Todes. Amen.
0: Gegrüßet seist du, Maria, voll der Gnade, der Herr ist mit dir. Du bist gebenedeit unter den Frauen, und gebenedeit ist die Frucht deines Leibes, Jesus, der uns das Reich Gottes verkündet hat.
1: Heilige Maria, Mutter Gottes, bitte für uns Sünder, jetzt und in der Stunde unseres Todes. Amen.
0: Gegrüßet seist du, Maria, voll der Gnade, der Herr ist mit dir. Du bist gebenedeit unter den Frauen, und gebenedeit ist die Frucht deines Leibes, Jesus, der uns das Reich Gottes verkündet hat.
1: Heilige Maria, Mutter Gottes, bitte für uns Sünder, jetzt und in der Stunde unseres Todes. Amen.
0: Ehre sei dem Vater und dem Sohn und dem Heiligen Geist.
1: Wie im Anfang, so auch jetzt und alle Zeit und in Ewigkeit. Amen.
2: O mein Jesus, verzeih uns unsere Sünden. Bewahre uns vor dem Feuer der Hölle. Führe alle Seelen in den Himmel, besonders jene, die deiner Barmherzigkeit am meisten bedürfen.
1: Vater unser im Himmel, geheiligt werde dein Name, dein Reich komme, dein Wille geschehe wie im Himmel so auf Erden.
0: Unser tägliches Brot gib uns heute und vergib uns unsere Schuld, wie auch wir vergeben unseren Schuldigern. Und führe uns nicht in Versuchung, sondern erlöse uns von dem Bösen. Amen.
1: Gegrüßet seist du, Maria, voll der Gnade, der Herr ist mit dir, du bist gebenedeit unter den Frauen. Und gebenedeit ist die Frucht deines Leibes, Jesus, der auf dem Berg verklärt worden ist.
0: Heilige Maria, Mutter Gottes, bitte für uns Sünder, jetzt und in der Stunde unseres Todes. Amen.
1: Gegrüßet seist du, Maria, voll der Gnade, der Herr ist mit dir, du bist gebenedeit unter den Frauen. Und gebenedeit ist die Frucht deines Leibes, Jesus, der auf dem Berg verklärt worden ist.
0: Heilige Maria, Mutter Gottes, bitte für uns Sünder, jetzt und in der Stunde unseres Todes. Amen.
1: Gegrüßet seist du, Maria, voll der Gnade, der Herr ist mit dir. Du bist gebenedeit unter den Frauen. Und gebenedeit ist die Frucht deines Leibes, Jesus, der auf dem Berg verklärt worden ist.
0: Heilige Maria, Mutter Gottes, bitte für uns Sünder, jetzt und in der Stunde unseres Todes. Amen.
1: Gegrüßet seist du, Maria, voll der Gnade, der Herr ist mit dir. Du bist gebenedeit unter den Frauen. Und gebenedeit ist die Frucht deines Leibes, Jesus, der auf dem Berg verklärt worden ist.
0: Heilige Maria, Mutter Gottes, bitte für uns Sünder, jetzt und in der Stunde unseres Todes. Amen.
1: Gegrüßet seist du, Maria, voll der Gnade, der Herr ist mit dir. Du bist gebenedeit unter den Frauen. Und gebenedeit ist die Frucht deines Leibes, Jesus, der auf dem Berg verklärt worden ist.
0: Heilige Maria, Mutter Gottes, bitte für uns Sünder, jetzt und in der Stunde unseres Todes. Amen.
1: Gegrüßet seist du, Maria, voll der Gnade, der Herr ist mit dir. Du bist gebenedeit unter den Frauen. Und gebenedeit ist die Frucht deines Leibes, Jesus, der auf dem Berg verklärt worden ist.
0: Heilige Maria, Mutter Gottes, bitte für uns Sünder, jetzt und in der Stunde unseres Todes. Amen.
1: Gegrüßet seist du, Maria, voll der Gnade, der Herr ist mit dir, du bist gebenedeit unter den Frauen. Und gebenedeit ist die Frucht deines Leibes, Jesus, der auf dem Berg verklärt worden ist.
0: Heilige Maria, Mutter Gottes, bitte für uns Sünder, jetzt und in der Stunde unseres Todes. Amen.
1: Gegrüßet seist du, Maria, voll der Gnade, der Herr ist mit dir, du bist gebenedeit unter den Frauen. Und gebenedeit ist die Frucht deines Leibes, Jesus, der auf dem Berg verklärt worden ist.
0: Heilige Maria, Mutter Gottes, bitte für uns Sünder, jetzt und in der Stunde unseres Todes. Amen.
1: Gegrüßet seist du, Maria, voll der Gnade, der Herr ist mit dir. Du bist gebenedeit unter den Frauen, und gebenedeit ist die Frucht deines Leibes, Jesus, der auf dem Berg verklärt worden ist.
0: Heilige Maria, Mutter Gottes, bitte für uns Sünder, jetzt und in der Stunde unseres Todes. Amen.
1: Gegrüßet seist du, Maria, voll der Gnade, der Herr ist mit dir. Du bist gebenedeit unter den Frauen, und gebenedeit ist die Frucht deines Leibes, Jesus, der auf dem Berg verklärt worden ist.
0: Heilige Maria, Mutter Gottes, bitte für uns Sünder, jetzt und in der Stunde unseres Todes. Amen.
1: Ehre sei dem Vater und dem Sohn und dem Heiligen Geist.
0: Wie im Anfang, so auch jetzt und alle Zeit und in Ewigkeit. Amen.
2: O mein Jesus, verzeih uns unsere Sünden, bewahre uns vor dem Feuer der Hölle, führe alle Seelen in den Himmel, besonders jene, die deine Barmherzigkeit am meisten bedürfen.
0: Vater unser im Himmel, geheiligt werde dein Name, dein Reich komme, dein Wille geschehe, wie im Himmel so auf Erden.
1: Unser tägliches Brot gib uns heute und vergib uns unsere Schuld, wie auch wir vergeben unseren Schuldigern. Und führe uns nicht in Versuchung, sondern erlöse uns von den Bösen. Amen.
0: Gegrüßet seist du, Maria, voll der Gnade, der Herr ist mit dir. Du bist gebenedeit unter den Frauen. Und gebenedeit ist die Frucht deines Leibes, Jesus, der uns die Eucharistie geschenkt hat.
1: Heilige Maria, Mutter Gottes, bitte für uns Sünder, jetzt und in der Stunde unseres Todes. Amen.
0: Gegrüßet seist du, Maria, voll der Gnade, der Herr ist mit dir. Du bist gebenedeit unter den Frauen, und gebenedeit ist die Frucht deines Leibes, Jesus, der uns die Eucharistie geschenkt hat.
1: Heilige Maria, Mutter Gottes, bitte für uns Sünder, jetzt und in der Stunde unseres Todes. Amen.
0: Gegrüßet seist du, Maria, voll der Gnade, der Herr ist mit dir. Du bist gebenedeit unter den Frauen, und gebenedeit ist die Frucht deines Leibes, Jesus, der uns die Eucharistie geschenkt hat.
1: Heilige Maria, Mutter Gottes, bitte für uns Sünder, jetzt und in der Stunde unseres Todes. Amen.
0: Gegrüßet seist du, Maria, voll der Gnade, der Herr ist mit dir. Du bist gebenedeit unter den Frauen, und gebenedeit es die Frucht deines Leibes, Jesus, der uns die Eucharistie geschenkt hat.
1: Heilige Maria, Mutter Gottes, bitte für uns Sünder, jetzt und in der Stunde unseres Todes. Amen.
0: Gegrüßet seist du, Maria, voll der Gnade, der Herr ist mit dir. Du bist gebenedeit unter den Frauen, und gebenedeit ist die Frucht deines Leibes, Jesus, der uns die Eucharistie geschenkt hat.
1: Heilige Maria, Mutter Gottes, bitte für uns Sünder, jetzt und in der Stunde unseres Todes. Amen.
0: Gegrüßet seist du, Maria, voll der Gnade, der Herr ist mit dir. Du bist gebenedeit unter den Frauen, und gebenedeit ist die Frucht deines Leibes, Jesus, der uns die Eucharistie geschenkt hat.
1: Heilige Maria, Mutter Gottes, bitte für uns Sünder, jetzt und in der Stunde unseres Todes. Amen.
0: Gegrüßet seist du, Maria, voll der Gnade, der Herr ist mit dir. Du bist gebenedeit unter den Frauen, und gebenedeit ist die Frucht deines Leibes, Jesus, der uns die Eucharistie geschenkt hat.
1: Heilige Maria, Mutter Gottes, bitte für uns Sünder, jetzt und in der Stunde unseres Todes. Amen.
0: Gegrüßet seist du, Maria, voll der Gnade, der Herr ist mit dir. Du bist gebenedeit unter den Frauen, und gebenedeit ist die Frucht deines Leibes, Jesus, der uns die Eucharistie geschenkt hat.
1: Heilige Maria, Mutter Gottes, bitte für uns Sünder, jetzt und in der Stunde unseres Todes. Amen.
0: Gegrüßet seist du, Maria, voll der Gnade, der Herr ist mit dir. Du bist gebenedeit unter den Frauen, und gebenedeit ist die Frucht deines Leibes, Jesus, der uns die Eucharistie geschenkt hat.
1: Heilige Maria, Mutter Gottes, bitte für uns Sünder, jetzt und in der Stunde unseres Todes. Amen.
0: Gegrüßet seist du, Maria, voll der Gnade, der Herr ist mit dir. Du bist gebenedeit unter den Frauen, und gebenedeit ist die Frucht deines Leibes, Jesus, der uns die Eucharistie geschenkt hat.
1: Heilige Maria, Mutter Gottes, bitte für uns Sünder, jetzt und in der Stunde unseres Todes. Amen.
0: Ehre sei dem Vater und dem Sohn und dem Heiligen Geist.
1: Wie im Anfang, so auch jetzt und alle Zeit und in Ewigkeit. Amen.
2: O mein Jesus, verzeih uns unsere Sünden, bewahre uns vor dem Feuer der Hölle, führe alle Seelen in den Himmel, besonders jene, die deine Barmherzigkeit am meisten bedürfen. Im Namen des Vaters und des Sohnes und des Heiligen Geistes. Amen.
1: Gelobt sei Jesus Christus.
0: In Ewigkeit. Amen.
2: Maria mit dem Kinde lieb, uns allen deinen Segen gib. Amen.

Liebe Hörerinnen und Hörer von Radio Gloria, wir wollen jetzt beten. Wir wollen jetzt ganz besonders für die Priester beten und wir tun das mit Wort vom Papst Pius XII. Es ist ein langes Gebet. Man merkt, der Papst ist Hirte auch von den Priester und es ist ihm ein grosses Anliegen, für Priester und Unpriester zu beten. Im Namen des Vaters und des Sohnes und des Heiligen Geistes. Amen. Jesus Christus, in erbarmender Liebe hast du allen voran mit der armen Menschheit empfunden. Du bestellst Engel als Boten und als deine Diener Feuerflammen. Sende dem Volk, das dein ist und dein sein will, Priester zu und kleide sie in Gerechtigkeit zur Freude deiner Frommen. Du kennst ja die Herzen der Menschen. Erleuchte ihren Geist, damit sie die unschätzbare Gnade deiner Berufung klar erkennen. Stärke ihren Willen, damit sie siegreich hindurchgehen durch alle Verweichlichungen und Lockungen der Welt. Gib, dass sie sich nicht verlieren in lähmendem Genuss und nicht in nebligen Tiefen menschlicher Leidenschaft untergehen. Lass sie nicht zurückschrecken vor Opfern. Gleich königlichen Adlern mögen sie ihre Flügel spannen und sich emporschwingen zur lichten Höhe deines ewigen Priestertums. Lass ihre Eltern es inne werden, wie groß und unvergänglich schön es ist, dir die eigenen Söhne zu schenken. Gib ihnen Mut und Kraft, alle äußeren Rücksichten und inneren Hemmungen, die dieser Freigabe entgegenstehen, zu überwinden. Erwecke in hochherzigen Seelen die innere Bereitschaft, mit wohltätiger Hand deinen Auserwählten zu helfen, wenn Armut sie hindert, deinem Ruf zu folgen. Verleihe ihren Lehrern und Erziehern Licht und Kraft, in ihren jungen Herzen die zarte Pflanze deiner Berufung sorgsam zu pflegen, bis der Tag anbricht, an dem sie mit glühendem und reinem Herzen zu deinem Altare emporsteigen. Dann aber gib, gütigster Jesus, dass sie wahre Engel für dein Volk seien, Engel der Reinheit, die deine göttliche Liebe über jede andere, noch so zarte und heilige menschliche Liebe stellen. Engel der Liebe, die auf die Freuden einer irdischen Familie verzichten, um dafür einer anderen, größeren Familie Vater und Hirte zu werden und gerade den Kleinen und Unglücklichen, den Ermatteten und Verlassenen ihre Liebe schenken. Engel des Lichtes, die in den Herzen der Menschen den Glauben an dich gleich dem Morgenstern aufleuchten lassen. Engel des Opfers, die wie eine Opferflamme sich selbst verzehren für das Wohl ihrer Brüder und Schwestern. Engel des Rates und der Stärke, die sie trösten im Schmerze, stärken im Kampfe und sie in den quälenden Stunden des Zweifels hinführen auf den lichten Weg der Tugend und der Pflicht. Engel der Gnade, welche die Seelen reinigen und aufrichten und sie mit dir vereinen im Brote des Lebens. Engel des Friedens, die sie im letzten Augenblick ihres Lebens mit der wundervollen Sehnsucht und Liebe zu dir erfüllen, die sie heimgehen lassen mit dem beglückenden Kusse deines göttlichen Friedens und ihnen die Pforten des Himmels öffnen, wo du das unendliche Licht und die immerwährende Freude ihres Herzens bist. In alle Ewigkeit. Amen. Im Namen des Vaters und des Sohnes und des Heiligen Geistes. Amen. So wollen wir während dem heutigen Tag immer wieder an Priester denken, mit Dankbarkeit, mit Freude, für sie beten, auch wenn es nur Stossgebete sind.

0: Sie hören jetzt aus dem Tagebuch von der Schweizer Heiligen, der Schwester Maria Bernarda Büttler. Das Buch hat herausgegeben der emeritierte Pfarrer aus Keusch. Die Sprecherin ist Nicole Meru.
1: Glaubst du, dass ich dich zu einer Heiligen mache? Immer wieder fühlte sich Maria Bernarda vom Geist zum Schreiben gedrängt. Bisweilen auch über solche Dinge, denen gegenüber sie Widerwillen verspürt, ja, Angst. So verhielt es sich auch mit der folgenden Aufzeichnung aus dem Jahre 1906, von der sie sagt: Ich würde dieses nie und nimmer weder sagen noch schreiben, wenn nicht derselbe Geist, welcher mir alles Übrige gibt, mich zum Schreiben zwänge. Maria Bernarda ist, so führt sie nun aus, mit Holzarbeiten beschäftigt, aber in hohes Gebet wie versenkt. Da sagt Jesus zu ihr: Kind, glaubst du, dass du in deinem Leben noch keine schwere Sünde begangen hast? Und ob ich wollte oder nicht, ich musste sagen: Ja, Jesus, ich glaube es. Weiter sagte er: Glaubst du, dass du in deinem Leben noch keine ganz freiwillige, lässliche Sünde getan hast? Ach, ich musste wieder sagen: Ja, ich glaube es. Und zum dritten Mal sagte er: Glaubst du, dass du noch nie eine ganz und gar mit Erkenntnis und Überlegung freiwillige Unvollkommenheit getan hast? Und ach, ach, auch jetzt musste ich sagen: Ja. Ja, musste ich sagen im Bewusstsein von tausend und abertausend Sünden und Fehlern, musste glauben wider allen Glauben. Daraufhin fährt Jesus fort: Das habe ich bewirkt mit der ganzen Kraft meiner Liebe zu dir, dass ich nimmer zuließ, dass du mit klarer Erkenntnis dessen, was du dachtest, redetest und tatest, zur Sünde oder Unvollkommenheit einstimmtest. Maria Bernarda: Ich sagte noch einmal: Ach. Und er fuhr fort: Glaubst du, dass ich dich zu einer Heiligen mache? Und ich musste sagen: Ja. Und jetzt kommt das Ärgste. Glaubst du, dass du heilig gesprochen wirst? Und auch da musste ich sagen: Ja. Ich bin es, der alle Heiligen erschaffen hat. Ich habe ihnen Gnade geschenkt. Ich habe ihnen die Herrlichkeit bereitet. Ich habe sie durch meine Gnade berufen, durch meine Erbarmung an mich gezogen. Ich habe sie durch viele Prüfungen geführt. Ich habe ihnen herrliche Tröstungen zufließen lassen. Ich habe ihnen Beharrlichkeit gegeben. Ich habe ihre Geduld gekrönt. Thomas von Kempen, Nachfolge Christi.

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Wir freuen uns, dass Sie das Radio Gloria eingeschaltet haben. Heute am Donnerstag, den 3. September 2026. In der 22. Woche vom Jahreskreis und am Gedenktag vom Heiligen Gregor der Große, Papst und Kirchenlehrer. Herzlich begrüßt Sie Claudia Baumler und miteinander schauen wir jetzt, was das Tagesprogramm für Sie bereit hat. Am 7. beten wir die Laudes, das Morgengebet der Kirche. Circa um 7:30 unser Morgengebet. 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Am 10. nachgefragt. 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Eine Sendung mit Professor Dr. Dr. Ralf Weimann. Am 11. Erzählung. Sie hören aus dem Buch Leuchtturmbotschaften, Kapitel 6. Neues Pfingsten. Am 11:45 ist Tagesevangelium. Am 12 grüßen wir unsere Mutter Gottes mit dem Angelusgebet. Am 11:15 Radio Vatikan Kurznachrichten. Am 1 aus dem Schatz der Kirche. Am 11:15 im Kalenderblatt der heilige Papst Gregor. Am 13:30 himmelwärts. Geistliche Sprossen für die Himmelsleiter. Am 2. Glaubensspiegel. Der heilige Papst Gregor der Große. Es redet zu uns Professor Dr. Johannes Stör. Am 3. halten wir unsere Gebetsstunde. Wir beten den Barmherzigkeitsrosenkranz und die 7 Vater unser. Und am 3:30 den Priesterrosenkranz. Am 4. Radio Vatikan Nachrichtenmagazin. Am 4:30 Glaubenskurs. Die Liebe heilt Wunden, Teil 4, mit Pfarrer Werner Fimm. Am 5:30 im Kalenderblatt der heilige Papst Gregor. Am 5:45 aus dem Schatz der Kirche. 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Am 6:30 übertragen wir die heilige Messe aus der Mariakirche der Foss. Wir übertragen über das KTV. Am 7:30 ist unsere Kindersendung Kitz Ahoi. Kinder hören heute über den heiligen Papst Gregor der Große. Am 8. 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Am 9. beten wir den Rosenkranz und am 9:45 komplett das Nachtgebet der Kirche. Ab der 10 bis am Morgen 6 ist das Nachtprogramm für Sie aufgeschaltet. Sie hören Wiederholungen von Sendungen vom Tag, Gebet, viele kurze Gedanken dazwischen gestreut zu Ihrer Freude und Musik. 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

O Gott, komm mir zu Hilfe. Herr, eile mir zu helfen. Ehre sei dem Vater, dem Sohn und dem Heiligen Geist. Im Anfang, so auch jetzt und alle Zeit und in Ewigkeit. Amen. Halleluja. Seht, golden steigt das Licht empor. Da schwindet hin die dunkle Nacht, die unseren richtungslosen Schritt hart an des Abgrunds Rand gebracht. Des neuen Tages heitres Licht dringt tief in unsere Seele ein und macht von Arglist ungetrübt des Herzens Streben klar und rein. Von Augen, Zunge, Mund und Hand bleib jede böse Regung fern. So führe uns der neue Tag aus Finsternis zum Licht des Herrn. Ein Auge schaut auf uns herab, das über unserem Leben wacht. Es sieht voll Güte unser Tun, vom frühen Morgen bis zur Nacht. Und jener letzte Morgen einst, den wir erflehen voll Zuversicht, erfinde wachend uns beim Lob und überströme uns mit Licht. Gott Vater, dir und deinem Sohn sei Lob und Dank und Herrlichkeit und auch dem Geist, der bei uns ist, jetzt und in alle Ewigkeit. Amen. Biete auf deine Macht und komm uns zu Hilfe, Herr unser Gott. Du Hirte Israels, höre, der du Josef weidest wie eine Herde. Der du auf den Cherubin thronst, erscheine vor Ephraim, Benjamin und Manasse. Biete deine gewaltige Macht auf und komm uns zu Hilfe. Gott, richte uns wieder auf. Lass dein Angesicht leuchten, dann ist uns geholfen. Herr, Gott der Heerscharen, wie lange noch zürnst du, während dein Volk zu dir betet? Du hast sie gespeist mit Tränenbrot, sie überreich getränkt mit Tränen. Du machst uns zum Spielball der Nachbarn, und unsere Feinde verspotten uns. Gott der Heerscharen, richte uns wieder auf. Lass dein Angesicht leuchten, dann ist uns geholfen. Du hobst in Ägypten einen Weinstock aus. Du hast Völker vertrieben, ihn aber eingepflanzt. Du schufst ihm weiten Raum. Er hat Wurzeln geschlagen und das ganze Land erfüllt. Sein Schatten bedeckte die Berge, seine Zweige die Zedern Gottes. Seine Ranken trieb er hin bis zum Meer und seine Schösslinge bis zum Euphrat. Warum rissest du seine Mauern ein? Alle, die des Weges kommen, plündern ihn aus. Der Eber aus dem Wald wühlt ihn um, die Tiere des Feldes fressen ihn ab. Gott der Heerscharen, wende dich uns wieder zu. Blick vom Himmel herab und sieh auf uns. Sorge für diesen Weinstock und für den Garten, den deine Rechte gepflanzt hat. Die ihn im Feuer verbrannten wie Kehricht, sie sollen vergehen, vor deinem drohenden Angesicht.

auf und komm uns zu Hilfe, Herr unser Gott. Herrliche Taten hat Gott vollbracht, die ganze Erde soll es wissen. Ich danke dir, Herr, du hast mir gezürnt, doch dein Zorn hat sich gewendet und du hast mich getröstet. Ja, Gott ist meine Rettung, ihm will ich vertrauen und niemals verzagen. Denn meine Stärke und mein Lied ist der Herr. Er ist für mich zum Retter geworden. Ihr werdet Wasser schöpfen, voll Freude, aus den Quellen des Heils. An jenem Tag werdet ihr sagen, dankt dem Herrn, ruft seinen Namen an. Macht seine Taten unter den Völkern bekannt. Verkündet, sein Name ist groß und erhaben. Preist den Herrn, denn herrliche Taten hat er vollbracht. Auf der ganzen Erde soll man es wissen. Jauchzt und jubelt, ihr Bewohner von Zion, denn groß ist in eurer Mitte der Heilige Israels. Ehre sei dem Vater, dem Sohn und dem Heiligen Geist, wie im Anfang, so auch jetzt und alle Zeit und in Ewigkeit. Amen. Herrliche Taten hat Gott vollbracht, die ganze Erde soll es wissen. Jubelt Gott zu, er ist unsere Zuflucht. Jubelt Gott zu, er ist unsere Zuflucht. Jauchzt dem Gott Jakobs zu. Stimmt an den Gesang, schlagt die Pauke, die liebliche Laute, dazu die Harfe. Stoßt in die Posaune am Neumond und zum Vollmond am Tag unseres Festes. Denn das ist Satzung für Israel, Entscheid des Gottes Jakobs. Das hat er als Gesetz für Josef erlassen, als Gott gegen Ägypten auszog. Eine Stimme höre ich, die ich noch nie vernahm. Seine Schulter habe ich von der Bürde befreit. Seine Hände kamen los vom Lastkorb. Du riefst in der Not, und ich riss dich heraus. Ich habe dich aus dem Gewölk des Donners erhört, an den Wassern von Meriba geprüft. Höre, mein Volk, ich will dich mahnen. Israel, wolltest du doch auf mich hören? Für dich gibt es keinen anderen Gott. Du sollst keinen fremden Gott anbeten. Ich bin der Herr, dein Gott, der dich heraufgeführt hat aus Ägypten. Tu deinen Mund auf, ich will ihn füllen. Doch mein Volk hat nicht auf meine Stimme gehört. Israel hat mich nicht gewollt. Da überließ ich sie ihrem verstockten Herzen, und sie handelten nach ihren eigenen Plänen. Ach, dass doch mein Volk auf mich hörte, dass Israel gehen wollte auf meinen Wegen. Wie bald würd ich seine Feinde beugen, meine Hand gegen seine Bedränger wenden. Alle, die den Herrn hassen, müssten Israel schmeicheln, und das sollte für immer so bleiben. Ich würde es nähren mit bestem Weizen und mit Honig aus dem Felsen sättigen. Ehre sei dem Vater, dem Sohn und dem Heiligen Geist, wie im Anfang, so auch jetzt und alle Zeit und in Ewigkeit. Amen. Jubelt Gott zu, er ist unsere Zuflucht. Kurzlesung. Das Reich Gottes ist nicht Essen und Trinken, es ist Gerechtigkeit, Friede und Freude im Heiligen Geist. Und wer Christus so dient, wird von Gott anerkannt und ist bei den Menschen geachtet. Lasst uns also nach dem streben, was zum Frieden und zum Aufbau beiträgt.

Am Morgen denke ich an dich, Herr. Deine Huld ist besser als das Leben. Du wurdest meine Hilfe, darum preisen dich meine Lippen. Herr, deine Huld ist besser als das Leben. Ehre sei dem Vater, dem Sohn und dem Heiligen Geist. Am Morgen denke ich an dich, Herr. Deine Huld ist besser als das Leben. Lass uns, Herr, dein Heil erfahren und vergib uns unsere Sünden. Gepriesen sei der Herr, der Gott Israels, denn er hat sein Volk besucht und ihm Erlösung geschaffen. Er hat uns einen starken Retter erweckt, im Hause seines Knechtes David. So hat er verheißen von alters her, durch den Mund seiner heiligen Propheten. Er hat uns errettet vor unseren Feinden und aus der Hand aller, die uns hassen. Er hat das Erbarmen mit den Vätern an uns vollendet und an seinen heiligen Bund gedacht, an den Eid, den er unserem Vater Abraham geschworen hat. Er hat uns geschenkt, dass wir aus Feindeshand befreit, ihm furchtlos dienen, in Heiligkeit und Gerechtigkeit, vor seinem Angesicht all unsere Tage. Und du, Kind, wirst Prophet des Höchsten heißen, denn du wirst dem Herrn vorangehen und ihm den Weg bereiten. Du wirst sein Volk mit der Erfahrung des Heils beschenken, in der Vergebung der Sünden. Durch die barmherzige Liebe unseres Gottes wird uns besuchen das aufstrahlende Licht aus der Höhe, um allen zu leuchten, die in Finsternis sitzen und im Schatten des Todes, und unsere Schritte zu lenken auf den Weg des Friedens. Ehre sei dem Vater und dem Sohn und dem Heiligen Geist, wie im Anfang, so auch jetzt und alle Zeit und in Ewigkeit. Amen. Lass uns, Herr, dein Heil erfahren und vergib uns unsere Sünden. Lasset uns beten. Gepriesen sei Jesus Christus, der Sohn des lebendigen Gottes. Zu ihm lasst uns beten. Herr, steh uns bei. Du bist das Licht der Welt. Leuchte uns an diesem Tag. Herr, steh uns bei. Du bist die ewige Weisheit. Schenke uns Einsicht und Geduld. Herr, steh uns bei. Du gibst Kraft, die Last des Tages zu tragen. Hilf uns, dir großherzig zu dienen. Herr, steh uns bei. Du lenkst unser Denken, Fühlen und Tun. Lass uns deiner Weisung folgen. Herr, steh uns bei. Herr, erbarme dich. Christus, erbarme dich. Herr, erbarme dich. Vater unser im Himmel, geheiligt werde dein Name, dein Reich komme, dein Wille geschehe, wie im Himmel so auf Erden. Unser tägliches Brot gib uns heute und vergib uns unsere Schuld, wie auch wir vergeben unseren Schuldigern. Und führe uns nicht in Versuchung, sondern erlöse uns von dem Bösen. Lasset uns beten. Herr und Gott, du wahres Licht, gib, dass wir in der Tiefe unseres Herzens gläubig erfassen, was heilig ist, und in der Klarheit deines Lichtes diesen Tag verbringen. Darum bitten wir durch Jesus Christus, unseren Herrn. Der Herr segne uns, er bewahre uns vor Unheil und führe uns zum ewigen Leben.

Einen schönen guten Morgen Ihnen allen und herzlich willkommen bei Radio Gloria, heisst die Claudia Baumler. 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

der heilige Pater Pio. Ich bitte Jesus unaufhörlich, damit er euch seinen Segen erteile, und bete zum Herrn, damit er euch ganz in sich verkläre. Liebe Töchter, wie schön ist sein Antlitz und wie mild seine Augen. Und wie gut ist es, neben ihm auf dem Berg seiner Herrlichkeit zu weilen. Dorthin müssen all unsere Wünsche und all unsere Gefühle streben. Wir stehen, ohne es eigentlich zu verdienen, auf den Stufen des Tabor, wenn wir fest entschlossen sind, seine göttliche Güte zu lieben und ihr zu dienen. Nachzulesen in Pater Pio, Epistolario, Band 3, Seite 405.

Liebe Hörer und Hörer von Radio Gloria, wir wissen alle, wir hören es zu Genüge und sehen es in den Medien. Es ist eine unfriedliche Zeit. Revolution, Auflehnung, Gewalt. Und wie viele Menschen leiden unter dem? Unschuldige, Familien, Kinder. Wir wollen beten um den Frieden. Und das tun wir jetzt mit Wort vom Papst Paul am 6. Im Namen des Vaters und des Sohnes und des Heiligen Geistes. Amen. Herr Gott des Friedens, du hast die Menschen geschaffen. Sie sind das Werk deiner Güte, bestimmt zur Teilnahme an deiner Herrlichkeit. Wir preisen dich und sagen dir Dank. Du hast uns Jesus gesandt, deinen vielgeliebten Sohn. Im Geheimnis des Osterfestes hast du ihn bestellt zum Vollbringer des Heiles, zur Quelle allen Friedens, zum Band, das alle in Brüderlichkeit verbindet. Wir sagen dir auch Dank für alle Sehnsucht, alles Bemühen, alles Tun, das dein Geist des Friedens in unserer Zeit entflammt, um den Hass durch die Liebe zu überwinden, das Misstrauen durch das Verstehen, die Gleichgültigkeit durch die brüderliche Verbundenheit. Öffne noch mehr unseren Geist und unser Herz für alle unsere Brüder, die jetzt die Liebe brauchen, auf dass wir immer mehr zu Vollbringern des Friedens werden. Gedenke, Vater der Barmherzigkeit, in der Geburtsstunde einer Welt wachsender Brüderlichkeit, all derer, die Not sind, die leiden und sterben, damit auf alle Menschen, alle Rassen und Sprachen dein Reich der Gerechtigkeit, des Friedens und der Liebe herabkomme. Auf dass die Erde erfüllt sei von deiner Herrlichkeit. Amen. Und jetzt wollen wir das grosse Anliegen, wie sie bitt um Frieden an der Mutter Gottes anvertrauen. Gegrüßt seist du, Maria, voll der Gnade, der Herr ist mit dir. Du bist gebenedeit unter den Frauen und gebenedeit ist die Frucht deines Leibes, Jesus. Heilige Maria, Mutter Gottes, bitte für uns Sünder, jetzt und in der Stunde unseres Todes. Amen. Mutter Gottes, Königin des Friedens, bitte für uns. Im Namen des Vaters und des Sohnes und des Heiligen Geistes. Amen. Maria mit dem Kinderlieb, uns allen deinen Segen gib. So wollen wir mit dem Frieden anfangen, zuerst bei uns. Dann kann er weitergehen in die Familie, unsere Umgebung, überall hin.

Wir sind im Monat in diesem Kirchen ganz besonders die Engel ehrt. Und wir wollen jetzt mit Worten von der Theresia vom Kinde Jesu zu unserem Schutzengel beten. Im Namen des Vaters und des Sohnes und des Heiligen Geistes. Amen. Erhabener Hüter meine Seele, du, der leuchtet in dem schönen Himmel wie eine zarte und reine Flamme nahe dem Thron des Ewigen. Du kommst für mich auf diese Erde und erleuchtest mich mit deinem Schein. Schöner Engel, du bist mein Bruder geworden, mein Freund, mein Tröster. Wissend meine große Schwäche, führst du mich an der Hand. Und ich sehe dich voll Zärtlichkeit räumen den Stein vom Wege. Immer lädt mich deine liebe Stimme ein, nur die Himmel zu schauen. Je mehr du mich niedrig und klein siehst, umso strahlender ist dein Angesicht. O du, der durcheilt den Raum, schneller als die Blitze, fliege recht oft an meiner Stelle hin zu denen, die mir teuer sind. Mit deinem Flügel trockne ihre Tränen. Singe, wie gut Jesus ist. Singe, wie Leiden hat Freuden. Und ganz heimlich flüstere meinen Namen. Ich will in meinem kurzen Leben retten, meine Brüder, die Sünder. O schöner Bote des Vaterlandes, gib mir deine heiligen Gluten. Ich habe nichts als meine Opfergaben und meine schmucklose Armut. Vereint mit deinen reinen Wonnen, bringe sie dem dreieinigen Gott. Im Namen des Vaters und des Sohnes und des Heiligen Geistes. Amen.

Ganz herzlich willkommen dem heutigen Tag, liebe Zuhörerinnen und Zuhörer, zur Evangeliumsbetrachtung. Der Text ist genommen aus dem Lukas-Evangelium, Kapitel 5, Vers 1 bis 11. In jener Zeit, als Jesus am Ufer des Sees Genezareth stand, drängte sich das Volk um ihn und wollte das Wort Gottes hören. Da sah er zwei Boote am Ufer liegen. Die Fischer waren ausgestiegen und wuschen ihre Netze. Jesus stieg in das Boot, das dem Simon gehörte, und bat ihn, ein Stück weit vom Land wegzufahren. Dann setzte er sich und lehrte das Volk vom Boot aus. Als er seine Rede beendet hatte, sagte er zu Simon, »Fahr hinaus auf den See, dort werft eure Netze zum Fang aus.« Simon antwortete ihm, »Meister, wir haben die ganze Nacht gearbeitet und nichts gefangen.« Doch wenn du es sagst, werde ich die Netze auswerfen. Das taten sie, und sie fingen eine so große Menge Fische, dass ihre Netze zu reißen drohten. Deshalb winkten sie ihren Gefährten im anderen Boot, sie sollten kommen und ihnen helfen. Sie kamen, und gemeinsam füllten sie beide Boote bis zum Rand, so dass sie fast untergingen. Als Simon Petrus das sah, fiel er Jesus zu Füßen und sagte, »Herr, geh weg von mir, ich bin ein Sünder.« Denn er und alle seine Begleiter waren erstaunt und erschrocken, weil sie so viele Fische gefangen hatten. Ebenso ging es Jakobus und Johannes, den Söhnen des Zebedäus, die mit Simon zusammenarbeiteten. Da sagte Jesus zu Simon, »Fürchte dich nicht, von jetzt an wirst du Menschen fangen.« Und sie zogen die Boote an Land, ließen alles zurück und folgten ihm nach. Evangelium unseres Herrn Jesus Christus. Lob sei dir, Christus.

Liebe Mitchristen, die Jünger, sie haben die ganze Nacht gefischt und nichts gefangen. Und vielleicht ist es auch unser Erlebnis, dass wir so oft in unserem Leben etwas gemacht haben und nichts erreicht haben. Und vielleicht haben wir nichts erreicht, weil wir zu wenig auf Jesus gehört haben, zu wenig für ihn gearbeitet haben, zu wenig in seinem Sinn uns eingesetzt haben, dass wir vielleicht zu sehr selber etwas erreichen wollten, unsere eigenen Pläne durchsetzen wollten und dann haben wir uns erstaunt, dass wir so wenig erreicht haben. Im heutigen Evangelium haben die Jünger eine ganz wichtige Erfahrung gemacht mit Jesus. Denn sie haben erfahren, dass wenn sie auf sein Wort hören, ihm den Gehorsam schenken, dann passieren ganz wunderbare Dinge. Dann erfahren sie, dass sie mit Gottes Kraft zusammen große Dinge tun können. Sie gehen hinaus, obwohl sie keinen Sinn darin sehen. Aber sie gehen und sie machen einen so großen Fischfang. Ich denke, das ist für die Jünger ein entscheidender Moment, wo sie beginnen zu sehen, dass Jesus eine viel größere Kraft besitzt, als sie es aus sich selber haben. Sie selber aus eigenen Kräften erreichen nicht viel, aber wenn sie mit ihm zusammen bauen, mit ihm zusammen ans Werk gehen, dann kann man so vieles erreichen, dann können so viele Sachen passieren, die uns nur noch zum Staunen bringen, so wie die Jünger es heute getan haben. Sie waren erstaunt und gar erschrocken, wie es im Evangelium steht, weil sie einen so großen Fischfang gemacht haben. Petrus und seine Jünger, sie sollen Menschenfischer werden, sie sollen den Menschen helfen, in das Netz der Kirche zu finden, in das Netz Gottes, das Netz, das nicht Gefangenschaft heißt, sondern das Netz, das Geborgenheit gibt, das Zusammenhalt gibt, das uns zu einer großen Familie zusammenschweißt, zu einer Familie Gottes. Wollen wir zusammen mit den Jüngern diese Menschen sein, die auf Christus hören, auf sein Wort hören, ihm den Gehorsam schenken und so auch vieles Großes tun können für das Reich Gottes, für die ganze Menschheit, indem wir zusammen mit den Aposteln diese frohe Botschaft von Christus verkünden, und den Menschen helfen, zu dieser großen Familie Gottes zusammenzufinden, zur Familie, die im Frieden und in der Eintracht, in der Gerechtigkeit und in der Liebe zusammenlebt. Der Herr sei mit euch und mit deinem Geiste. Es segne und behüte euch der allmächtige und barmherzige Gott, der Vater und der Sohn und der Heilige Geist. Amen.

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2: Heute mit folgenden Themen. Papst Leo bei Generalaudienz. Die Widersprüche unserer Zeit aufdecken. Messe in Castel Gandolfo. Papst Leo ruft zu ökologischer Umkehr auf. Und Vatikan, Nein zu Atomtests. Um das und mehr geht's heute bei uns. Im Studio ist heute Anne Preckel. In einer von Ungerechtigkeit, Gewalt und tiefgreifendem Wandel geprägten Welt gilt es, keine passiven Zuschauer zu sein, sondern die Zeichen der Zeit zu erkennen, die Nöte des Nächsten mitzutragen und sich bei allem Handeln vom Evangelium inspirieren zu lassen. Das hat der Papst an diesem Mittwoch bei seiner Generalaudienz betont. Dabei startete er eine neue Katechesenreihe zur Pastoralkonstitution über die Kirche in der Welt von heute, Gaudium et Spes.
3: Mit der Pastoralkonstitution Gaudium et Spes vom 7. Dezember 1965 hat das Zweite Vatikanische Konzil einen grundlegenden Richtungswechsel vollzogen. Die Kirche definierte ihr Verhältnis zur modernen Welt neu. Schon zu Beginn des Konzils habe sich Johannes der 23. gegen jene Unglückspropheten gewandt, die in ihrer Zeit vor allem Verfall und Niedergang sahen. Stattdessen habe er dazu aufgefordert, die Zeichen der Gegenwart wahrzunehmen und darin auch die verborgenen Wege der göttlichen Vorsehung zu erkennen, beschrieb Leo der 14. die Gründe, die hinter der Abfassung des Dokuments standen, das zu den meistzitierten Texten des Zweiten Vatikanischen Konzils gehört. Wörtlich sagte der Papst,
4: perciò la Costituzione conciliare Gaudium et Spes.
3: Deshalb beginnt die Konzilskonstitution Gaudium et Spes auch mit der Erklärung, dass die Kirche die Freude und Hoffnung, Trauer und Angst der Menschen von heute, besonders der Armen und Bedrängten aller Art, als ihre eigenen empfindet.
4: E di tutti coloro che soffrono.
3: Und daraus erwachse für die Kirche und die Gläubigen die Pflicht, sich den drängenden Fragen der Gegenwart zu stellen.
4: Soprattutto dinanzi al cambiamento rapido e profondo.
3: Wir dürfen angesichts der Ereignisse, die sich vor unseren Augen abspielen, der Geschichte und des Lebens der Menschen, nicht passiv und gleichgültig sein, vor allem angesichts des raschen und tiefgreifenden Wandels, den wir heute erleben. Wir dürfen keine gleichgültigen Zuschauer bleiben. Vielmehr gilt es, mit dem Herzen zuzuhören, sich herausfordern zu lassen und sich einzubringen. Mit Christus und gestützt von der Kraft seines Geistes sind die Gläubigen gerufen, die Nöte ihrer Brüder und Schwestern mitzutragen, besonders die Not derer, die unter Ungerechtigkeit, Diskriminierung und Gewalt leiden.
4: Dalla violenza.
3: Brachte das Kirchenoberhaupt die Aktualität der Pastoralkonstitution Gaudium et Spes auf den Punkt. Mit Verweis auf die von Papst Franziskus immer wieder herausgestellte Option für die Armen, bekräftigte das Kirchenoberhaupt, dass der christliche Glaube dazu auffordere, die Realität anzunehmen, aber auch die Widersprüche offenzulegen, von denen unser Leben und unsere Gesellschaft heute geprägt sind und die er wie folgt benannte.
4: Ad esempio, un progresso scientifico e tecnologico.
3: Zum Beispiel einen wissenschaftlichen und technologischen Fortschritt, der immer neue Möglichkeiten bietet, jedoch nur einigen wenigen und den der Mensch nicht immer in seinen Dienst zu stellen vermag. Oder ein klares Verständnis der Gesetze des gesellschaftlichen Lebens, das jedoch mit Unsicherheiten hinsichtlich der Richtung, die man ihm geben soll, einhergeht. Oder auch eine größere Verfügbarkeit von Reichtum, Möglichkeiten und wirtschaftlicher Macht, die jedoch leider heute, wie zur Zeit des Konzils, dazu führt, dass noch immer ein ungeheurer Teil der Bewohner unserer Erde Hunger und Not leidet. Oder ein gemeinsames Bewusstsein, dass die Zukunft des Planeten auf dem Spiel steht und die Unfähigkeit, auf egoistischen Konsum zu verzichten und die Illusion aufzugeben, Krieg sei ein wirksamer Weg, Frieden zu schaffen. Silvia Kritzenberger für Radio Vatikan.
2: Der Heilige Stuhl hat ein internationales Verbot von Atomtests gefordert. Er weist auf die Schäden hin, die vergangene Tests bis heute beim Menschen und in der Umwelt anrichteten. Vor der UNO in New York bedauerte der Geistliche Robert Murphy am Dienstag, dass ein internationales Abkommen zur Ächtung von Atomtests auch 3 Jahrzehnte nach seiner Aushandlung formell noch nicht in Kraft getreten ist. Diese Inkraftsetzung müsse eine dringende Priorität bleiben. Zugleich sei es wichtig, dass bestehende Moratorien eingehalten würden, um eine der wichtigsten Errungenschaften der internationalen Gemeinschaft im Bereich Frieden und Sicherheit zu bewahren. Murphy sprach im Namen der Beobachtermission des Heiligen Stuhls bei den Vereinten Nationen auf einer Konferenz gegen Atomtests. Das Leid, welches durch Atomtests hervorgerufen wurde, sollte die allgemeine Überzeugung stärken, dass Friede nicht durch das Entwickeln immer noch zerstörerischer Waffen erreicht werden kann. Ein Verbot von Atomtests sei ein unverzichtbarer Bestandteil.

0: In questa giornata, perciò, e nei giorni a venire.
1: Lasst uns heute und an den kommenden Tagen ein paar Minuten Pause vom Trubel des Alltags einlegen, um die große Harmonie zu genießen, deren Teil wir sind, so der Papst bei einer Messfeier in Castel Gandolfo. Stellen wir für all die Geräusche menschlicher Werke die Stummschaltung ein, um der wohlklingenden Stimme der Schöpfung zu lauschen, durch die Gott, der Schöpfer aller Dinge, zu uns spricht.
0: In cui Dio, autore di ogni cosa, ci parla.
1: Denn in der Schöpfung können wir, wenn wir aufmerksam sind, die Handschrift Gottes erkennen. Diese Überzeugung durchzog die Predigt von Papst Leo wie ein roter Faden.
0: È superficiale fermarsi alla contemplazione del fuoco, del vento.
1: Es ist oberflächlich, sich mit der Betrachtung des Feuers, des Windes, des stürmischen Wassers oder der Sterne am Himmel zu begnügen, ohne dabei zum Schöpfer all dieser Wunder zurückzugehen. Die ganze Schöpfung spricht zu uns von der Erhabenheit des Schöpfers, sofern unser Blick und unser Herz für dieses große Geheimnis offen sind. Die Messfeier von Leo dem 14. in den päpstlichen Gärten von Castel Gandolfo galt dem Weltgebetstag für die Bewahrung der Schöpfung an diesem Dienstag. Er hielt sie, wie schon im vergangenen Jahr, auf dem Gelände des sogenannten Borgo Laudato Si, eines ökologisch-sozialen Musterprojektes. Benannt ist es nach der ersten Enzyklika eines Papstes überhaupt, die sich mit dem Thema Schöpfung und Umwelt beschäftigt hat, nämlich der Enzyklika Laudato Si des verstorbenen Papstes Franziskus aus dem Jahr 2015. Die Internationale Theologische Kommission hat an diesem Mittwoch ein Dokument zum Thema Bewahrung der Schöpfung veröffentlicht. Der Text betont, dass der Umweltschutz aus christlicher Sicht eine eminent theologische Frage ist. Die Art und Weise, wie wir uns um die Schöpfung kümmern, offenbart und prägt die Beziehung zu Gott. Darüber sprach ich mit meinem Kollegen Stefan von Kempis vor dieser Sendung. Ich fragte ihn, muss man das neue Dokument lesen?
2: Nein, als Otto-Normalkatholik nicht unbedingt. Also wer die Enzyklika Laudato Si von Papst Franziskus von 2015 gelesen hat, der braucht das neue Dokument nicht zu lesen. Was Franziskus damals vor einer breiten, nicht nur christlichen Öffentlichkeit geleistet hat, war ja die ökologische Frage sozusagen durch das Hauptportal ins katholische Gedankengefüge zurückzuholen. Das war damals die erste Enzyklika eines Papstes überhaupt zum Thema Schöpfung. Vorher hatten vor allem ökumenische Versammlungen und der orthodoxe Patriarch Bartholomäus von Konstantinopel das Thema Schöpfung eng mit dem Christlichen verwoben. Also wer Laudato Si gelesen hat, braucht das neue Dokument nicht zu lesen, aber das Dokument unterfüttert sozusagen theologisch, was Franziskus damals geschrieben hat. Es richtet sich an Theologen vor allem, an Denker des Kirchlichen, Autoren, die Internationale Theologische Kommission, die ist beim Vatikanischen Glaubensdikasterium angesiedelt.
1: Wie geht das neue Dokument denn denkerisch vor?
2: Das Dokument hat drei Kapitel. Im ersten, das gemeinsame Haus, wird der nicht nur göttliche, sondern auch dreifaltige Abdruck hervorgehoben, der in der Schöpfung vorhanden sei. Und dieser Prägung seien Merkmale der Sakramentalität eigen. Das heißt, sie ist Zeichen einer heiligen und verborgenen göttlichen Wirklichkeit, die ihren höchsten Ausdruck findet in der Eucharistie. Das ist interessant. Da wird also theologisch das Thema Schöpfung mit dem christlichen Allerheiligsten überhaupt verknüpft, mit der Eucharistie. Die These des Dokuments, der Mensch wird seiner Berufung nur gerecht, wenn er die Beziehungen zu Gott, zu den anderen und zur Schöpfung richtig gestaltet.
1: Ist das alles rein theologisch oder nimmt es auch Anregungen von draußen auf?
2: Nein, es greift tatsächlich Ansätze von außerhalb auf, aus der Philosophie, aus anderen Religionen, aus dem orthodoxen Denken und natürlich aus der Wissenschaft. Und da ist interessant, dass das Dokument hervorhebt, der Glaube an den Schöpfergott bietet etwas, das die Wissenschaft nicht geben kann, während sich nämlich die Kosmologie damit beschäftigt, wie die Welt entstanden ist, erklärt der Glaube sozusagen das Warum. Gott gibt dem Universum einen metaphysischen, nicht nur einen physikalischen Ursprung. Er ruft frei ins Dasein, was an sich nicht existieren würde. Natürlich rezipiert das Dokument auch einige Fakten zur ökologischen und zur Klimakrise, die von der Wissenschaft kommen, Verlust der biologischen Vielfalt, Luftverschmutzung.

0: Nutzung, schlechtere Wasserqualität, und die Krieger auch, die Zerstörung der Umwelt, die da durch die Kriege beschleunigt werden und welche Auswirkungen das alles auf die armen Menschen hat, das alles kommt ja vor allem aus der Wissenschaft.
1: Was schlägt denn das neue Dokument konkret vor, Stefan?
0: Das Dokument schlägt vor, von einer Sünde gegen die Schöpfung und gegen den Schöpfer zu sprechen. Das ist eine theologische Formulierung, die Umweltschäden mit der Ablehnung des göttlichen Schöpfungsplanes zusammendenkt. Und das hat natürlich den Charme, dass man da sowohl rein wissenschaftliche Begriffe, zum Beispiel Ökozid, vermeidet, als auch, dass die Verantwortung sich sozusagen ins Nichts verflüchtigt.
1: Wie lässt sich das Anliegen des theologischen Papiers kurz zusammenfassen, Stefan?
0: Kurz würde ich sagen, die ökologische Frage ist im tiefsten eine theologische Frage, denn die Art und Weise, wie wir uns um die Schöpfung kümmern, prägt die Beziehung zu Gott selbst. Es kann also kein Christ sagen, Umweltschutz geht mich nichts an. Ich habe noch eine Beobachtung, der Ton des Papiers ist nicht apokalyptisch. Die Umweltkrise, so schlimm sie auch sein mag, erschüttert nicht das Vertrauen auf Gott, der alles neu macht.
1: Vielen Dank an meinen Kollegen Stefan Kempis.
0: Gerne.

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2: Sie hören jetzt aus dem Goldenen Buch vom heiligen Ludwig Maria Grignion von Montfort. Aus dem ersten Kapitel die Notwendigkeit der Marienverehrung. Die Apostel der Endzeit, Söhne und Kinder Mariens. Wir sehen also, Gott will jetzt seine heiligste Mutter besser erkannt, mehr geliebt und geehrt wissen, als sie es bisher war. Das wird zweifellos eintreten, wenn die Gotteskinder mit der Gnade und Erleuchtung des Heiligen Geistes sich der innerlichen und vollkommenen Andachtsübung hingeben, die ich ihnen enthüllen will. Dann werden sie diesen schönen Meerstern Maria so klar erschauen, als dies im Glauben möglich ist. Sie werden seiner Führung folgen und so, trotz Sturm und Piraten, den Hafen heil erreichen. Die Größe dieser Herrscherin werden sie erkennen und sich gänzlich ihrem Dienste weihen. Als ihre Untertanen werden sie sich ihr aus Liebe ganz zu eigen geben. Sie werden ihre mütterliche Milde und Güte verkosten und sie als ihre vielgeliebten Kinder zärtlich wieder lieben. Sie werden die Fülle ihres Erbarmens erfahren und erkennen, wie sehr sie ihre Hilfe brauchen. So werden sie sich in allen Dingen an sie wenden, als an ihre liebe Fürsprecherin und Mittlerin bei Jesus Christus. Es wird ihnen klar sein, dass Maria der leichteste, kürzeste und vollkommenste Weg zu Jesus Christus ist. Und so werden sie sich ihr mit Leib und Seele hingeben, um ebenso rückhaltlos Jesus Christus zu gehören. Ihr Wirken. Aber was werden diese Kinder und Diener Mariens sein? Ein verzehrendes Feuer. Diener des Herrn, die überall den Brand der Gottesliebe entzünden. Scharfe Pfeile in der Hand der mächtigen Jungfrau, mit denen sie ihre Feinde durchbohrt. Sie werden Kinder Levis sein, gründlich geläutert im Feuer großer Trübsal, innig mit Gott vereint. Das Gold der Liebe im Herzen, den Weihrauch des Gebetes im Geiste und die Myrrhe der Abtötung im Leibe werden sie überall für die Armen und Geringen der Wohlgeruch Jesu Christi sein. Für die Großen aber, die reichen und hochfahrenden Weltleute, ein Geruch des Todes. Sie werden Donnerwolken sein, die beim leisesten Hauch des Heiligen Geistes die Lüfte durchsegeln. Sie werden sich durch nichts aufhalten, durch nichts aus der Fassung bringen und durch nichts erschüttern lassen. So wird das diesen Wolken, der Regen des Gotteswortes und des ewigen Lebens quellen. Donnern werden sie gegen die Sünde, grollen gegen die Welt und ihre Blitze schleudern gegen den Teufel und seine Anhänger. Mit dem zweischneidigen Schwert des Gotteswortes werden sie alle treffen und durchbohren, zu denen der Höchste sie sendet, sei es zum Leben, sei es zum Tode. Sie werden die wahren Apostel der Endzeit sein, denen der Herr der Heerscharen Wort und Gewalt verleiht, Wunder zu wirken und seinen Feinden ruhmreiche Beute abzujagen. Ohne mit weltlichen Sorgen belastet zu sein, fliegen sie mit den Silberschwingen der Taube, wohin der Heilige Geist sie ruft. Nichts anderes im Sinne als die Ehre Gottes und das Heil der Seelen. Und wo immer sie predigen, dort lassen sie stets das Gold jener Liebe zurück, die die Erfüllung des ganzen Gesetzes ist. ihre Kraft. Wir wissen schließlich, dass sie wahre Jünger Jesu Christi sein werden, die in den Spuren seiner Armut, Demut, Weltverachtung und Liebe wandeln. In der reinen Wahrheit werden sie den schmalen Weg zu Gott weisen, nach dem heiligen Evangelium und nicht nach den Grundsätzen der Welt, ohne Menschenfurcht, ohne jemand zu bevorzugen. Kein Sterblicher, wie mächtig er auch sein mag, wird sie beeinflussen können. Keinen werden sie verschonen, keinen fürchten. Das zweischneidige Schwert des Gotteswortes wird in ihrem Munde sein. Die blutgetränkte Kreuzesfahne tragen sie auf ihren Schultern. Das Kruzifix in der rechten, den Rosenkranz in der linken, die heiligen Namen Jesu und Mariens im Herzen und die Schlichtheit und Abtötung Jesu Christi in ihrem ganzen Gehaben. Das sind die großen Männer, die da kommen werden. Doch Maria wird sie auf Befehl des Höchsten heranbilden, um sein Reich auszubreiten über die Ungläubigen und Gottlosen. Aber wann und wie wird dies geschehen? Gott allein weiß es. Wir können nichts tun als schweigen, flehen, warten und mit dem Psalmisten beten. Mit Sehnsucht harre ich des Herrn. Sie haben gehört aus dem Goldigen Buch vom heiligen Ludwig Maria Grignion von Montfort.

3. September, der heilige Gregor der Große. Das Elternhaus dieses heiligen Papstes und letzten großen Kirchenvaters des Abendlandes lag in Rom auf dem Monte Celio am Clivus Scauri. Heute steht an dieser Stelle die Kirche San Gregorio Magno. Gregor der Erste stammte aus einer sehr vornehmen und reichen römischen Familie. Er war in den Jahren 572-73 Stadtpräfekt von Rom, ein Amt, das er als hervorragender Jurist erfüllte. Doch nach dem Tode seines Vaters verkaufte er all sein Hab und Gut und schenkte es den Armen. Den elterlichen Palast verwandelte er in ein Kloster, in dem er selbst mit 12 Mönchen ein streng asketisches Leben nach der benediktinischen Regel führte. Desgleichen stiftete er in Sizilien, wo er reiche Latinfundien besaß, 6 Klöster. Von Papst Pelagius II. Als Apokrisar, päpstlicher Gesandter, nach Konstantinopel gesandt, wirkte er dort von 579 bis 585 unter sehr schwierigen Verhältnissen und erwarb sich dabei eine große Gewandtheit im Verhandeln, die ihm als Papst zugutekommen sollte, ohne jedoch sein mönchisches Leben aufzugeben. Nach Rom zurückgekehrt, wurde er zum Papst gewählt. Nur ungern nahm er diese Würde an und bat Kaiser Mauritius vergebens, ihn abzulehnen. Auch ein Fluchtversuch misslang. Gregor der Große war vielleicht der genialste und einflussreichste Papst des ersten christlichen Jahrtausends. Als echt römisches Organisationsgenie ordnete er den päpstlichen Besitz, baute die soziale Fürsorge und Armenpflege auf mit Maßnahmen, die ihrer Zeit weit vorauseilten. Die Juden fanden in Gregor einen Hüter ihrer Rechte, die ihnen seitens der Päpste für Jahrhunderte garantiert blieben. Durch diplomatische Beziehungen zu den Langobarden, Franken und Westgoten steigerte er die politische Machtstellung des Papstes gewaltig und leitete die Christianisierung dieser Völker ein. Besonderen Dank schulden ihm die Engländer, die er durch den heiligen Augustin von Canterbury bekehren ließ. Er zeigte maßvolle Weisheit und kluge Weitherzigkeit in der Bewertung nationaler Eigenarten und heidnischer Vorstellungen. Wesentlich war auch seine seelsorgerische Tätigkeit. Er regelte die Liturgie, indem er den Messkanon endgültig festlegte. In den Mauern seines Klosters wurde vielleicht zuerst der Gedanke geboren, dem liturgischen Gesang eine verbindliche Form zu geben. Was der gregorianische Choral für das Abendland bedeutete, kann hier nur andeutungsweise gesagt werden. Das Mittelalter hat auf der geistigen Grundlage dieser Musik aufgebaut und in der Renaissance haben sich die großen Polyphoniker des gregorianischen Chorals als eines unausschöpflichen Themenmaterials bedient. Ja, noch Bach hat aus diesem Geiste heraus seine Musik gestaltet. Gregor war auch ein bedeutender Schriftsteller und übte durch seine Schriften Liber Regulae, Pastoralis, Moralia, Evangelienhomilien und andere einen tiefen Einfluss auf das ganze Mittelalter aus. Dabei nannte er sich bescheiden Servus Servorum Dei, Diener der Diener Gottes, ein Titel, den nach ihm alle Päpste geführt haben. Der heilige Gregor starb am 12. März 604.
Sein Grab befindet sich in St. Peter zu Rom. Sein Fest feiert die Kirche seit dem 8. Jahrhundert. Dargestellt wird er als Papst mit Buch und Federkiel, Taube auf der Schulter. Er ist Patron der Gelehrten und Lehrer, der Musiker und Sänger, der Schüler und Studenten. Seine Fürbitte ist wirksam bei Gicht, denn er war selbst gichtleidend. Legende. Die erste Tat, die Gregor als neugewählter Papst unternahm, war ein Bittgang, in dem das gesamte leidgeprüfte Volk um Hilfe von Gott und besonders um Abwendung der Pest, die wie eine Geißel über der Stadt war, fliehen sollte. Papst Pelagius war ihr erlegen und des Sterbens war kein Ende. Betend und singend also zog die Prozession mit dem neuen Papste auf St. Peter zu. Da bot sich nahe dem Tiber den erstaunten Blicken des Volkes ein wunderbares Schauspiel dar. Über dem altersgrauen Grabmal Kaiser Hadrians schwebte der Erzengel Michael hernieder und steckte mit erbarmender Gebärde sein blutiges Schwert in die Scheide. Und alsbald erlosch die Pest. Noch heute schwebt die mächtige Gestalt des heiligen Erzengels mit ausgebreiteten Flügeln über der Engelsburg, wie sie nach dieser wunderbaren Begebenheit genannt wurde. Eine sehr sonderbare Geschichte über Gregor wollen wir hier nicht auslassen, denn sie erklärt, weshalb Michael Pacher auf seinem berühmten Kirchenväteraltar in der Münchner Pinakothek den großen Gregorius dargestellt hat, wie er Kaiser Trajan aus der Hölle zieht. Als der römische Kaiser Trajan schon lange Zeit tot war, geschah es, dass der heilige Gregor über den Trajansmarkt in dieser Stadt ging und darüber nachdachte, dass dieser Kaiser doch milde und gerecht gewesen sei. Je mehr er dies bedachte, umso trauriger wurde er und ging in die Kirche des heiligen Petrus und weinte dort bitterlich über des Kaisers Unglauben. Und siehe, eine Stimme vom Himmel sprach: Dein Gebet ist erhört, ich habe Trajan die ewige Pein erlassen. Aber hüte dich, dass du hinfort für keinen anderen Verdammten mehr bittest. In der Geschichte steht nicht, dass Gregorius gebetet habe, sondern allein, dass er weinte. Gott hat also hier wie so oft in seinem Erbarmen das erhört, was der Mensch in seinem Herzen begehrte, wenn er auch nicht darum zu bitten wagte. Somit wurde zwar die Seele des Trajanus nicht ins Paradies versetzt, wie Johannes der Diakon, der diese Fassung der Legende berichtet, glaubte, sondern nur von der Höllenqual befreit.

Gedanke von Don Pierino Gaglione vom 28. Februar 2021. Im Himmel werden wir den Willen Gottes als unerschöpflichen Strom der Gnade entdecken, den er in ewiger Glückseligkeit über die ganze Schöpfung ausgegossen hat, ausgießt und weiter ausgießen wird.

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Liebe Hörerinnen und Hörer von Radio Gloria, am 9. übertragen wir die Heilige Messe. Wir übertragen sie aus der Wallfahrtsbasilika Maria Bründlein bei Wemding. Jetzt haben wir miteinander beten. Im Namen des Vaters und des Sohnes und des Heiligen Geistes. Amen. Guter Vater, du versammelst deine Kinder in der Gemeinschaft der Kirche. Schenke deinen Gläubigen die Liebe, mit der du uns zu dir geführt hast. Führe nicht nur die Menschen zu dir, sondern auch die Herzen zueinander. Lass Zuneigung und Respekt zwischen allen Christen sein, damit sie durch ihr Leben in der Gemeinschaft der Kirche dich loben. Vertreibe alle Rechthaberei und Enge aus den Gedanken deiner Kinder. Weite ihre Herzen für die, die du immer neu deinem Volk zuführst. Lass auch mich eine Heimat finden in deinem Volk. Schenke mir Geborgenheit in der Feier des Glaubens, Freude im Leben mit meinen Brüdern und Schwestern, Hoffnung beim Hören deines Wortes. Lass mich zusammen mit allen, die dir gehören, ein Zeichen deiner Liebe in dieser Welt sein. Amen. Im Namen des Vaters und des Sohnes und des Heiligen Geistes. Amen. Ihnen allen eine gnadenreiche heilige Messe und beten wir füreinander und miteinander für alle unsere Lieben, für die Kranken, die Sterbenden, die Leidenden, die Trauernden und immer auch für die armen Seelen.

0: Im Namen des Vaters und des Sohnes und des Heiligen Geistes. Amen. Die Gnade unseres Herrn Jesus Christus, die Liebe Gottes des Vaters, die Gemeinschaft des Heiligen Geistes sei mit euch.
1: Und mit deinem Geiste.
0: Liebe Brüder und Schwestern, liebe mitbetende Gläubige, die über KTV und Radio Gloria mit uns in Maria Brünnlein verbunden sind. Die Eröffnung des monatlichen Triduums mit dem heutigen Priesterdonnerstag führt uns auch zum Jahr der Gottesmutter. Ich bin eine Magd des Herrn, mir geschehe, wie du es gesagt hast. Aus diesem Jahr der Gottesmutter entwickelt sich in der Heilsgeschichte das Jahr der Apostel. Sie folgen dem Herrn nach, wie uns das Evangelium heute kündet. Ich werde euch zu Menschenfischern machen. Beten wir, falls das von den Gläubigen immer noch gewünscht wird, dass wir auch genügend Priester und Ordensleute haben. Die Zweifel daran, ob man Priester braucht, werden ja immer größer. Beten wir um dieses Ja vieler junger Menschen, die bereit sind, aus unseren christlichen Familien heraus in den Dienst Gottes zu treten. Bereiten wir uns jetzt, erbitten das Erbarmen Gottes, dass auch unser Ja hin zu Christus immer fester werden kann. Ich bekenne Gott dem Allmächtigen und allen Brüdern und Schwestern, dass ich Gutes unterlassen und Böses getan habe. Ich habe gesündigt in Gedanken, Worten und Werken, durch meine Schuld, durch meine Schuld, durch meine große Schuld. Darum bitte ich die selige Jungfrau Maria, und euch, Brüder und Schwestern, für mich zu beten bei Gott, unserem Herrn. Der allmächtige Gott, erbarme sich unser, erlasse uns die Sünden nach und führe uns zum ewigen Leben.
1: Amen.
0: Kyrie eleison.
1: Kyrie eleison.
0: Christe eleison.
1: Kyrie eleison.
0: Lasset uns beten. Allmächtiger Gott, du hast den Aposteln, die mit Maria, der Mutter Jesu, im Gebet versammelt waren, den Heiligen Geist gesandt. Auf ihre Fürsprache mache uns fähig, dir in Treue zu dienen und deine Herrlichkeit in Wort und Tat zu verkünden. Darum bitten wir, durch Jesus Christus, deinen Sohn, unseren Herrn und Gott, der in der Einheit des Heiligen Geistes

0: List. Und an einer anderen Stelle, der Herr kennt die Gedanken der Weisen. Er weiß, sie sind nichtig. Daher soll sich niemand eines Menschen rühmen. Denn alles gehört euch. Paulus, Apollos, Kephas, Welt, Leben, Tod, Gegenwart und Zukunft. Alles gehört euch. Ihr aber gehört Christus und Christus gehört Gott. Wort des lebendigen Gottes.
1: Dank sei Gott.

0: Der Herr sei mit euch.
1: Und mit deinem Geist.
0: Aus dem heiligen Evangelium nach Lukas.
1: Ehre sei dir, O Herr.
0: In jener Zeit, als die Volksmenge Jesus bedrängte und das Wort Gottes hören wollte, da stand er am See Genezareth und sah zwei Boote am See liegen. Die Fischer waren aus ihnen ausgestiegen und wuschen ihre Netze. Jesus stieg in eines der Boote, das dem Simon gehörte, und bat ihn, ein Stück weit vom Land wegzufahren. Dann setzte er sich und leerte das Volk vom Boot aus. Als er seine Rede beendet hatte, sagte er zu Simon, fahr hinaus, wo es tief ist, und werft eure Netze zum Fang aus. Simon antwortete ihm, Meister, wir haben die ganze Nacht gearbeitet und nichts gefangen, doch auf dein Wort hin werde ich die Netze auswerfen. Das taten sie und sie fingen eine große Menge Fische, ihre Netze aber drohten zu reißen. Und sie gaben ihren Gefährten im anderen Boot ein Zeichen, sie sollten kommen und ihnen helfen. Sie kamen und füllten beide Boote, so dass sie fast versanken. Als Simon Petrus das sah, fiel er Jesus zu Füßen und sagte, Geh weg von mir, denn ich bin ein sündiger Mensch, Herr. Den Schrecken hatte ihn und alle seine Begleiter ergriffen über den Fang der Fische, den sie

0: gemacht hatten. Ebenso auch Jakobus und Johannes, die Söhne des Zebedäus, die mit Simon zusammenarbeiteten. Da sagte Jesus zu Simon: Fürchte dich nicht, von jetzt an wirst du Menschen fangen. Und sie zogen die Boote an Land, verließen alles und folgten ihm nach. Evangelium unseres Herrn Jesus Christus.
1: Los,
0: Cilica dicta deliantum nostra delicta.

0: Herr Jesus Christus, du hast die selige Jungfrau Maria auserwählt, Mutter deines ewigen Sohnes zu werden. In der Taufe hast du auch uns berufen, um dein Volk zu bilden. So bitten wir dich. Steh unserem heiligen Vater Papst Leo, unserem ernannten Bischof Christian und allen Hirten der Kirche bei, dass sie unermüdlich dem Heil der Menschen dienen. Herr, erhöre unser Gebet.
1: Herr, erhöre unser Gebet.
0: Hilf, dass unter den Menschen Verständnis und Vertrauen wachsen, sodass Friede werden kann auf dem weiten Erdenrund, vor allem im Heiligen Land, der Ukraine und in Russland. Herr, erhöre unser Gebet.
1: Herr, erhöre unser Gebet.
0: Rufe viele junge Menschen, die im priesterlichen Dienst, im Diakonat oder Ordenstand an deinem Reich bauen helfen. Herr, erhöre unser Gebet.
1: Herr, erhöre unser Gebet.
0: Lass unsere Familien Orte gelebten Glaubens sein, in denen geistliche Berufungen wachsen können. Herr, erhöre unser Gebet.
1: Herr, erhöre unser Gebet.
0: Erbarme dich der vielen Kranken und Leidenden. Stärke sie durch deine Gegenwart. Herr, erhöre unser Gebet.
1: Herr, erhöre unser Gebet.
0: Gib den Hungernden ihren Anteil an den Gütern der Erde. Herr, erhöre unser Gebet.
1: Herr, erhöre unser Gebet.
0: Lass unsere Pilger und Besucher in Maria Brünnlein und alle, die über KTV und Radio Gloria mit uns beten, unter dem Schutzmantel unserer lieben Frau geborgen sein. Herr, erhöre unser Gebet.
1: Herr, erhöre unser Gebet.
0: Schenke Anteil unseren lieben Verstorbenen an der Freude des Himmels. Herr, erhöre unser Gebet.
1: Herr, erhöre unser Gebet.
0: Himmlischer Vater, dein Reich steht jedem Menschen offen. Lass uns auf deine Einladung hören und unserem Herrn und Erlöser folgen. Dir sei Ehre und Dank in alle Ewigkeit. Amen. Amen.

0: Betet, Brüder und Schwestern, dass mein und euer Opfer Gott dem allmächtigen Vater gefallen. Amen. Heiliger Vater, wir bringen in Freude diese Gaben dar. Nimm sie an und hilf uns nach dem Beispiel der seligen Jungfrau Maria, aufmerksam auf die Eingebungen deines Geistes zu hören und in allem das Lob deiner Herrlichkeit zu suchen. Darum bitten wir durch Christus, unseren Herrn.
1: Amen.
0: Der Herr sei mit euch.
1: Und mit deinem Geist.
0: Erhebet die Herzen.
1: Wir haben sie, mein Herr.
0: Lasset uns danken dem Herrn, unserem Gott.
1: Das ist
0: in Wahrheit ist es würdig und recht, dir, Herr, heiliger Vater, allmächtiger, ewiger Gott, immer und überall zu danken. Denn du hast uns in der Urkirche ein wunderbares Beispiel der Eintracht und des Gebetes geschenkt, die Mutter Jesu mit den Aposteln einmütig im Gebet versammelt. Maria hatte Christi Ankunft betend erwartet und flehte nun inständig um den verheißenen Beistand. Bei der Menschwerdung des ewigen Wortes vom Geiste überschattet, wurde sie mit der Gabe von oben wiederum erfüllt, als das neue Gottesvolk seinen Anfang nahm. Wach im Gebet und brennend in der Liebe ist sie das Urbild der wachsamen Kirche, die gestärkt und geschmückt mit den Gaben des Geistes der Wiederkunft Christi entgegenharrt. Durch ihn rühmen wir dein Erbarmen und singen mit den Chören der Engel das Lob deiner Herrlichkeit.

Ja, du bist heilig, großer Gott, und alle deine Werke verkünden dein Lob. Denn durch deinen Sohn, unseren Herrn Jesus Christus, und in der Kraft des Heiligen Geistes, erfüllst du die ganze Schöpfung mit Leben und Gnade. Bis ans Ende der Zeiten versammelst du dir ein Volk, damit deinem Namen das reine Opfer dargebracht werde, vom Aufgang der Sonne bis zum Untergang. Darum bitten wir dich, allmächtiger Gott. Heilige unsere Gaben durch deinen Geist, damit sie uns werden, Leib und Blut deines Sohnes, unseres Herrn Jesus Christus, der uns aufgetragen hat, dieses Geheimnis zu feiern. Denn in der Nacht, da er verraten wurde, nahm er das Brot und sagte Dank, brach es, reichte es seinen Jüngern und sprach: Nehmet und esset alle davon. Das ist mein Leib, der für euch hingegeben wird.

Ebenso nahm er nach dem Mahl den Kelch, dankte wiederum, reichte ihn seinen Jüngern und sprach: Nehmet und trinket alle daraus. Das ist der Kelch des neuen und ewigen Bundes, mein Blut, das für euch und für alle vergossen wird zur Vergebung der Sünden. Tut dies zu meinem Gedächtnis.

0: Geheimnis des Glaubens.
1: Deinen Tod, o Herr, verkünden wir, und deine Auferstehung heißen wir, bis du kommst in Herrlichkeit.
0: Darum, gütiger Vater, feiern wir das Gedächtnis deines Sohnes. Wir verkünden sein heilbringendes Leiden, seine glorreiche Auferstehung und Himmelfahrt und erwarten seine Wiederkunft. So bringen wir dir mit Lob und Dank dieses heilige und lebendige Opfer dar. Schau gütig auf die Gabe deiner Kirche, denn sie stellt dir das Lamm vor Augen, das geopfert wurde und uns nach deinem Willen mit dir versöhnt hat. Stärke uns durch den Leib und das Blut deines Sohnes und erfülle uns mit seinem Heiligen Geist, damit wir ein Leib und ein Geist werden in Christus. Ermache uns auf immer zu einer Gabe, die dir wohlgefällt, damit wir das verheißene Erbe erlangen mit deinen Auserwählten, mit der seligen Jungfrau und Gottesmutter Maria, mit dem heiligen Josef, mit deinen Aposteln und Märtyrern, dem tagesheiligen Papst Gregor und mit allen Heiligen, auf deren Fürsprache wir vertrauen. Barmherziger Gott, wir bitten dich, dieses Opfer unserer Versöhnung bringe der ganzen Welt Frieden und Heil. Beschütze deine Kirche auf ihrem Weg durch die Zeit und stärke sie im Glauben und in der Liebe, deinen Diener, unseren Papst Leo und die Gemeinschaft der Bischöfe, unsere Priester und Diakone, alle, die zum Dienst in der Kirche bestellt sind und das ganze Volk deiner Erlösten. Erhöre, gütiger Vater, die Gebete der hier versammelten Gemeinde und führe zu dir auch alle deine Söhne und Töchter, die noch ferne sind von dir. Erbarme dich unserer verstorbenen Brüder und Schwestern und alle, die in deiner Gnade aus dieser Welt geschieden sind. Nimm sie auf in deine Herrlichkeit und mit ihnen lass auch uns, wie du verheißen hast, zu Tische sitzen in deinem Reich. Darum bitten wir dich durch unseren Herrn Jesus Christus, denn durch ihn schenkst du der Welt alle guten Gaben. Durch ihn und mit ihm und in ihm ist dir, Gott allmächtiger Vater, in der Einheit des Heiligen Geistes, alle Herrlichkeit und Ehre, jetzt und in Ewigkeit.
1: Amen.
0: Dem Wort unseres Herrn und Erlösers gehorsam und getreu seiner göttlichen Weisung, beten wir voll Vertrauen. Vater unser im Himmel, geheiligt werde dein Name, dein Reich komme, dein Wille geschehe, wie im Himmel so auf Erden. Unser tägliches Brot gib uns heute und vergib uns unsere Schuld, wie auch wir vergeben unseren Schuldigern. Nicht in Versuchung, sondern erlöse uns von dem Bösen. Erlöse uns, Herr, allmächtiger Vater, von allem Bösen und gib Frieden in unseren Tagen. Komm uns zu Hilfe mit deinem Erbarmen und bewahre uns vor Verwirrung und Sünde, damit wir voll Zuversicht das Kommen unseres Erlösers, Jesus Christus, erwarten.
1: Denn dein ist das Reich und die Kraft.
0: Herr Jesus Christus, du hast zu deinen Aposteln gesagt, Frieden hinterlasse ich euch, meinen Frieden gebe ich euch. So bitten wir dich, schaue nicht auf unsere Sünden, sondern auf den Glauben deiner Kirche und schenke ihr nach deinem Willen Einheit und Frieden. Der Friede des Herrn sei alle Zeit mit euch.
1: Und mit deinem
0: Geist. Und mit dem Körper ist es ein Minister, ein Minister, ein Christ. Für das Schöpfchen, die Musik.

Seht an, Christus, das Lamm Gottes, das die Sünde der Welt hinwegnimmt. Herr, ich bin nicht würdig, dass du eingehst unter mein Dach, aber sprich nur ein Wort, so wird meine Seele gesund. Kommt und folgt mir nach, ich werde euch zu Menschenfischern machen, so spricht der Herr.

Jesus, ich glaube, dass du gegenwärtig bist im allerheiligsten Sakrament des Altares. Ich liebe dich über alles. Ich sehne mich nach dir von ganzem Herzen. Da ich dich jetzt nicht in der sakramentalen Gestalt empfangen kann, bitte ich dich, komm geistigerweise in mein Herz. O Jesus, ich bin sicher, dass du schon gekommen bist. Ich vereinige mich ganz mit dir, halte du mich fest und lass mich niemals von dir scheiden. Mein Jesus, ich liebe dich aus ganzem Herzen. Ich bereue es, dass ich so vielmal das Vergängliche deiner unendlichen Güte vorgezogen habe. Mit deiner Hilfe nehme ich mir fest vor, in Zukunft dich nicht mehr zu beleidigen. Und jetzt weihe ich mich ganz dir. Ich verzichte ohne Vorbehalt auf meinen eigenen Willen, auf mein Begehren, auf alles, was ich habe. Ich übergebe mich ganz dir. Von heute an darfst du mit mir und mit allem, was ich besitze, machen, was du willst. Ich suche ganz allein dich. Ich verlange nach nichts anderem als nach deiner heiligen Liebe, nach der Beharrlichkeit bis ans Ende und nach der vollkommenen Erfüllung deines heiligen Willens. Amen.

0: Lasset uns beten. Herr unser Gott, du hast uns mit dem Brot des Heiles gesättigt. Erneuere uns durch die Gaben des Heiligen Geistes und gib uns die Gnade, unter dem Schutz der seligen Jungfrau Maria Eintracht und Frieden unter den Menschen zu fördern, für die sich Jesus Christus als Erlösungsopfer dargebracht hat. Er, der mit dir lebt und herrscht in alle Ewigkeit. Amen. Amen. Der Herr sei mit euch.
1: Und mit deinem Geist.
0: Gott, der allmächtige Vater, segne euch und schenke euch gedeihliches Wetter, erhalte Blitz, Hagel und jedes Unheil von euch fern.
1: Amen.
0: Er segne die Felder, die Gärten und den Wald und schenke euch die Früchte der Erde.
1: Amen.
0: Er begleite eure Arbeit, damit ihr in Dankbarkeit und Freude gebrauchet, was durch die Kräfte der Natur und die Mühe des Menschen gewachsen ist.
1: Amen.
0: Und der Segen des allmächtigen Gottes, des Vaters und des Sohnes und des Heiligen Geistes komme über euch und unser Land, über eure Arbeit und die Früchte der Erde und bleibe bei euch alle Zeit.
1: Amen.
0: Geht hin in Frieden. Unsere liebe Frau von Wemding,
1: bitte für uns.
0: Unsere liebe Frau von Wemding,
1: bitte für uns.
0: Unsere liebe Frau von Wemding,
1: bitte für uns.
0: Unsere liebe Frau von Wemding, unsere Fürsprecherin, wende deine barmherzigen Augen zu uns.

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0: Seid fruchtbar und mehret euch, heißt es in der Genesis. Was aber, wenn es mit der Schwangerschaft nicht klappen will und der Kinderwunsch unerfüllt bleibt? Wächst dann nicht die Verzweiflung? Da gibt es medizinische Möglichkeiten wie die künstliche Befruchtung. Aber was sagt die Kirche dazu? Ist die künstliche Befruchtung eine Option für christliche Paare? Diese Frage geht heute Professor Dr. Dr. Ralf Weimann mit uns nach. Am Mikrofon ist die Andrea Marti. Ich möchte unseren Referenten vorstellen, vor allem für diejenigen, die Professor Dr. Weimann noch nicht kennen, denn er hat schon einige Male bei uns gesprochen. Ralf Weimann studierte in Rom und Eichstätt und promovierte in Theologie und Bioethik. Professor Dr. Ralf Weimann lehrt an der Päpstlichen Universität vom Heiligen Thomas von Aquin in Rom und an der Internationalen Dominikaner Universität. Er ist Autor verschiedener Bücher. Unter anderem erschien auch die Literatur mit dem Titel Wegweisung für das ewige Leben. Zudem ist er Mitglied des neuen Ratzinger Schülerkreises. In diesem Sinne begrüße ich Sie, liebe Professor Dr. Ralf Weimann, ganz herzlich und wir freuen uns auf das Gespräch mit Ihnen. Lieber Professor Weimann, zur Einstimmung unseres Gesprächs würde es mich grundsätzlich interessieren, Sie sind Bioethiker und Theologe. Ist für Sie die künstliche Befruchtung eine Option und dies für christliche Paare?
1: Sehr geehrte Frau Marti, liebe Zuhörerinnen und Zuhörer, auch heute wünschen sich viele Eheleute Kinder. Aber nicht allen ist dieses Glück vergönnt. Sie bleiben kinderlos. Ihnen gelingt es nicht, eine eigene Familie mit Kindern zu gründen. Was aber, wenn dieses eben geschieht und nach mehreren Jahren der Ehe kein Nachwuchs sich abzeichnet? Ist es dann legitim, auf andere, auf künstliche Methoden zurückzugreifen? Ist das aus moralischer Perspektive eine mögliche Option? Darum soll es hier gehen und das ist auch die Frage gewesen, die Sie gerade gestellt haben. Nun, in einer derartigen Situation befinden sich nicht wenige. Und von der Kirche erhalten sie dabei in der Regel wenig orientierende Unterstützung. Katechese zu diesem Thema sind in der großen Mehrheit der Vereine eine Fehlanzeige. Im Gegenteil. Von den Krankenkassen werden kinderlose Paare ermutigt, die künstliche Befruchtung in Anspruch zu nehmen. Viele finanzielle Leistungen werden übernommen und es gibt sogar Finanzhilfen, so dass das Angebot verlockend attraktiv erscheint. Aber ist dies wirklich eine Option?
0: Offensichtlich, so wie Sie es bei der Einstiegsfrage beantwortet haben, gibt es etliche Paare mit einem unerfüllten Kinderwunsch. Wie sehen Sie dies aus der Optik des Bioethikers respektive des Theologen?
1: Mich hat ein Mann, alleinerziehend, gebeten, seine beiden Kinder, zweieigige Zwillinge, zu taufen. Im Gespräch stellte sich bald heraus, dass es sich um eine komplizierte Situation handelte. Der biologische Vater des Kindes hatte sich einer ukrainischen Leihmutter bedient, die in Polen die beiden Kinder zur Welt brachte. Der Vater der Kinder hatte endlich nun seinen Kinderwunsch. Als er sich dann zum Taufgespräch präsentierte, ich wusste das übrigens alles gar nicht, brachte er mit etwas Stolz ein Empfehlungsschreiben seines Pfarrers mit, das ihm bescheinigte, ein guter Christ zu sein, auch wenn er hin und wieder bei der Sonntagsmesse fehlte. In Amerika, er war Amerikaner, ist das so üblich. Darüber war ich erstaunt und fragte ihn, ob er denn wisse, was eine Leihmutterschaft sei, ob er wisse, was bei einer In-vitro-Fertilisation passiere, wie viele Embryonen getötet werden und wie viele noch kryokonserviert, also eingefroren seien. Als er diese Fragen hörte, war er verblüfft. So etwas hatte er offensichtlich nicht erwartet. Er gestand alsbald, dass er noch nie von einem katholischen Priester diesbezüglich Orientierung erhalten hatte. Er habe nur aus einem Bauchgefühl heraus gehandelt. In diesem konkreten Fall gab er zu, dass es noch ungefähr 10 Embryonen in Kühlräumen in Kiew gegeben hat. Das war noch vor dem Krieg. Ich habe ihn nachher dann noch einmal fragen können und er sagte, dass durch den Stromverlust diese Embryonen alle gestorben sind, der eben zu Anfang in den ersten Kriegswochen dort in Kiew auch entsprechend diese Fertilisationskliniken getroffen hatte. Schon an dieser Stelle zeigt sich, wie komplex das Thema ist und wie notwendig es ist, gut informiert zu sein. Erst muss also klar sein, was geschieht, bevor es möglich ist, die eingangs gestellte Frage, die von großer Bedeutung ist, also ob die In-vitro-Fertilisation eine ethisch vertretbare Lösung ist, beantworten zu können. Und dazu bietet auch das Lehramt der Kirche wichtige Orientierungshilfen, auch wenn das oft in den Katechesen und in den Pfarreien oder bei den Gläubigen wenig anzukommen scheint oder angekommen ist.
0: Professor Dr. Weimann, Sie erwähnten, dass es schriftliche Dokumente gibt. Welche konkret wären dies und wo und wie kann ich mir einen Überblick verschaffen, damit ich diese Thematik innerlich vertiefen kann?
1: Wer sich also mit dem Thema In-vitro-Fertilisation beschäftigen möchte und hier fachspezifische Anweisungen oder Orientierungen, ethische Prinzipien haben möchte, der sollte diese beiden Dokumente der Glaubenskongregation, die ich nun nennen möchte und die sich spezifisch mit bioethischen Themen beschäftigen, konsultieren. Da ist zunächst das Dokument, was auch Instruktion heißt, Donum Vitae vom Geschenk des Lebens,

sind die Prinzipien, die dort vorgegeben werden, auch heute und in der Zukunft richtungsweisend, weil die Grundlagen, die dort gelegt werden, in diesem Dokument einfach Gültigkeit behalten. Dann gibt es aber eine Fortschreibung von diesem Dokument, das den lateinischen Namen Donum Vitae trägt. Diesmal wieder ein lateinischer Name, die Instruktion Dignitas Personae, über die Würde der Person. Und hier geht es jetzt konkret um einige Fragen der Bioethik. Dieses Dokument stammt aus dem Jahr 2008 und bietet gerade im Hinblick auf die In-vitro-Fertilisation, die Kryokonservierung, also das Einfrieren von Embryonen, die künstliche Befruchtung in allen möglichen Varianten, hilfreiche Prinzipien und Orientierung. Die Bezugnahme auf diese wichtigen Dokumente und gestützt auf jene Prinzipien, die dort Erwähnung finden, können also sehr hilfreich sein und erlauben uns, Antworten zu geben auf die Frage, ob künstliche Befruchtung eine Alternative ist für Menschen, die gerne ihren Kinderwunsch erfüllt sehen. Dabei ist allerdings zunächst zu klären, was oder wer der Embryo ist. Bevor dann in einem zweiten Schritt ein Blick auf die In-vitro-Fertilisation, die Erzeugung von Embryonen im Reagenzglas geworfen werden kann.

0: Künstliche Befruchtung, ist das eine Option für christliche Familien? Das ist das heutige Thema mit dem Bioethiker und Theologen Professor Dr. Ralf Weimann aus Rom. Professor Weimann, Sie erwähnten, dass man den Embryo im Vorfeld festlegen muss. Unsere Sendung steht unter dem Titel, ob es eine Option ist, die künstliche Befruchtung für christliche Paare oder Familien. Nun frage ich mich natürlich, wie definiert die katholische Kirche den Embryo, also diesen Mensch? Und wie sieht es mit dem Status aus?
1: Von der Antwort auf die Frage, was eigentlich der Embryo ist, hängt alles Weitere ab. Man kann nur dann sagen, wie jemand zu behandeln ist, wie also wir mit jemandem umgehen sollen, wenn man weiß, um wen und was es sich eigentlich handelt. Und dabei gibt es einen fundamentalen Unterschied zwischen einem Objekt und einem Subjekt. Ein Objekt ist in der Regel ein Gebrauchsgegenstand und ein Objekt wird benutzt. Während ein Subjekt nicht benutzt werden darf, weil es nicht dem Wesen und der Würde desselben entspricht. Wenn ein Subjekt benutzt wird, ist es in der Regel ein Missbrauch. Ein Objekt wird natürlich benutzt, so wie man ein Auto benutzt, ein Computer und so weiter. Darüber hinaus lässt sich sagen, dass ein ausrangierter Computer, der nicht mehr richtig funktioniert, weil ein Objekt entsorgt wird. Mit einem Menschen darf man nicht so verfahren. Ein Computer kann ausgeschaltet, verändert oder verbessert werden. Der Umgang mit einem Menschen gestaltet sich grundsätzlich anders aus den eben genannten Gründen. Es ist erstaunlich, dass es zwar öffentliche Debatten über die Abtreibung und sogar über das Recht, dafür Werbung zu machen, gibt, aber es finden keine öffentlichen Debatten über den Status des Embryos statt. Es ist erstaunlich, dass Politiker über die Einführung der Präimplantationsdiagnostik auch in der Schweiz diskutiert haben, aber nicht

0: über den Status des Embryos. Wahrscheinlich hängt dies damit zusammen, dass eine solche Diskussion einschneidende Konsequenzen nach sich ziehen würde und deswegen vermieden wird. Diskussionen um Themen wie Abtreibung, In-vitro-Fertilisation, Präimplantationsdiagnostik, das Einfrieren, also das Kryokonservieren von Embryonen, das Klonen von menschlichen Embryonen, embryonale Stammzellforschung und so weiter, müssten dann ganz anders geführt werden, vor allem wenn dem Embryo als Subjekt eine intrinsische Würde zuerkannt wird. Und ein Subjekt kommt immer eine intrinsische, also eine innewohnende Würde zu. Wie die weiteren Ausführungen verdeutlichen, und damit soll bereits eine Antwort auf die von Ihnen gestellte Frage gegeben werden, gibt gerade die moderne Wissenschaft auf die Frage nach dem Status des Embryo Antwort. Denn der Beginn des menschlichen Lebens ist wissenschaftlich gut erforscht und auch untersucht. Es gibt eine große Fülle von Studien, die sich mit diesem Thema befassen. Die Frage, wann das menschliche Leben beginnt, ist nicht in erster Linie eine Frage des Glaubens, sondern eine Frage, die die Wissenschaft zu beantworten hat, und sie kommt zu dem Ergebnis, dass ein neues menschliches Leben bei der Empfängnis oder Befruchtung, das sind jetzt Synonyme, entsteht. Dies ist von grundlegender Bedeutung für den Umgang mit Embryonen sowie für eine ethische Bewertung auch dann der künstlichen Befruchtung. Hier einige Fakten, die uns helfen können. Zunächst. Die Verschmelzung von Spermium und Eizelle ist der Beginn eines neuen Organismus. In dem Moment, wenn diese Verschmelzung stattgefunden hat, ist also ein ganz neuer Organismus da, einzigartig. Der Lebenszyklus von Säugetieren beginnt also, wenn ein Spermium in eine Eizelle eindringt. Befruchtung ist demnach der Prozess, bei dem sich männliche und weibliche haploide Gameten, also Spermien und Eizellen, vereinigen. Sie bilden ein genetisch unterschiedliches Individuum. Unterschiedlich im Sinne von, es ist anders als alle, die bis dahin existiert haben. Es ist ein Individuum, einzigartig. Wie die Präimplantationsdiagnostik verdeutlicht, darauf werden wir noch zu sprechen kommen, ist es möglich, die Haar- und Augenfarbe, Geschlecht und vieles mehr bereits in den ersten Stadien des Embryos festzustellen. Es ist bereits alles angelegt, wenn auch noch nicht entwickelt. Folgerichtig haben viele Gesetzgeber, so zum Beispiel die Gesetzgebung in Deutschland, im sogenannten Embryonenschutzgesetz von 1990 definiert, als Embryo im Sinne dieses Gesetzes gilt bereits die befruchtete, entwicklungsfähige menschliche Eizelle vom Zeitpunkt der Kernverschmelzung an. Diese Definition entspricht nach wie vor den wissenschaftlichen Standards, die das noch viel besser belegen können, als das in den 90er Jahren der Fall ist. Ich wiederhole es noch einmal, weil das für alle weiteren Fragestellungen und vor allem für unser Thema hier von Bedeutung ist. Der Embryo also, die befruchtete, entwicklungsfähige menschliche Eizelle, ist vom Moment der Kernverschmelzung an entsprechend vorhanden und dann als solches auch Person und Mensch.
1: Könnte man an dieser Stelle einwenden, dass man die Schwangerschaft in drei Phasen einteilt?
0: Die Entwicklung des Menschen wird von Wissenschaftlern in einzelne Stufen oder, wie man auch sagt, genauer genommen Trimester eingeteilt, um eben halt die Entwicklung einfacher und klarer beschreiben zu können. Dies entspricht der wissenschaftlichen Methode. Aber diese Einteilung in Trimester ändert nichts an der Tatsache, dass sich der Mensch nicht zum Menschen entwickelt, sondern dass er von der Befruchtung an Mensch ist. Embryologen wie Erich Blechschmidt haben dies anschaulich dokumentiert. Er macht deutlich, dass bei der Ontogenese, also der Prozess des organischen Wachstums eines individuellen Organismus, lebendige Gestaltungen stehen, die mehr als nur messbare Formveränderungen sind. Denn Biologie ist nicht die Lehre vom Leben, sondern von Lebensäußerung. Und diese Lebensäußerungen werden durch den Biologen wahrgenommen. Diese Aussagen sind grundlegend, bedürfen aber einer weiteren Vertiefung. Ontogenetisch, also noch einmal dieses Fremdwort, damit ist der Prozess des organischen Wachstums eines Organismus gemeint. Ontogenetisch kann sich nur entwickeln, was im Wesen schon angelegt ist. Daher lässt sich folgern, ein Mensch wird nicht Mensch, sondern ist Mensch und verhält sich schon von Anfang an als solcher. Und zwar in jeder Phase seiner Entwicklung, von der Befruchtung an. Die moderne Wissenschaft hat, wie eben schon deutlich gemacht, gezeigt, dass sich weder aus den Chromosomen noch aus den Genen die Entwicklung des Embryos erklären lässt. Denn sie verhalten sich nicht dynamisch aktiv, sondern passiv. Sie werden gewisserweise aktiviert. Daher ist Wachstum ein von außen angeregter exogener Prozess, also eine Fülle von Eingängen, die alle direkt oder indirekt den Stoffwechsel von außen treffen und das löst den Wachstum aus.
1: So wie ich verstehe, zeigt es sich, dass der Mensch seit dem Zeitpunkt der Zeugung eine Seele ist. Wieso tut sich die Gesellschaft in der heutigen Zeit damit schwer?
0: Diese wissenschaftlichen Ausführungen sind sehr aufschlussreich und lassen Raum für jenes aktive Lebensprinzip, das die Kirche als Seele bezeichnet. In der Heiligen Schrift wird sie als das Leben des Menschen, so im Matthäusevangelium im 16. Kapitel, als das Innerste im Menschen, wie der Matthäus 26. Kapitel, Vers 38, und als das Wertvollste an ihm, Matthäus 10. Kapitel, Vers 28, bezeichnet. Dazu sagt der Katechismus der katholischen Kirche, dass die Seele das Lebensprinzip, das geistige Lebensprinzip im Menschen benennt. Das ist also die Seele. Um einem heute liebgewordenen Vorurteil entgegenzutreten, muss an dieser Stelle darauf hingewiesen werden, dass es dabei keineswegs um einen Dualismus geht, so als ob Leib und Seele sich als gegensätzliche Wirklichkeiten gegenüberstehen. Vielmehr vertritt die Kirche das Prinzip der Dualität, wonach Leib und Seele für den Menschen konstitutiv sind, so sehr, dass eine Trennung der Seele vom Leib zum Tod führt. Und das ist auch die theologische Definition des Todes. Schon aus dieser Sicht wird deutlich, warum es eine Auferstehung von den Toten geben muss. Daher wurde in der Überlieferung der Kirche die Seele als die Form des Leibes bezeichnet, die mit dem Leib eine substanzielle, also eine untrennbare Einheit bildet. Das kirchliche Dogma besagt, dass diese Seele unmittelbar von Gott geschaffen ist, sie ist unsterblich, weil geistiges Formprinzip, und geht daher nicht zugrunde, wenn sie sich im Tod vom Leib trennt, und sie wird sich bei der Auferstehung von Neuem mit dem Leib vereinen. In biblischer Sprache steht auch das Herz für das Innere des Menschen und kann in gewisser Weise als Synonym für Seele verstanden werden. Auch wenn die Existenz der unsterblichen Seele nicht mit wissenschaftlichen Methoden bewiesen werden kann, was allein deswegen nicht geht, weil es sich um ein Geistprinzip handelt, das nicht unter das Mikroskop gelegt werden kann, so kann ihre Existenz auch nicht wissenschaftlich bestritten werden. Die Ontogenese, also noch einmal das eben genannte Fremdwort, also der organische Wachstum eines individuellen Organismus, so wie der Embryo, wo alles genau gesteuert funktioniert und sich entwickelt, legt das Gegenteil nahe, dass es also ein Prinzip geben muss, das Lebensprinzip genannt wird und alles koordiniert.
1: Was sagt die Kirche konkret dazu? Worauf stützt sich die Kirche?
0: Professor Ziegenhaus spricht daher mit Recht von einem ganzheitlichen oder dualen Menschenbild, das die Kirche vertritt. Damit gelingt es der Kirche, die denkerischen Zusammenhänge zu erhellen und eine weiterführende Perspektive anzubieten, die für die Wissenschaft Platz lässt, aber zugleich einen weiteren Horizont aufzeigt, der die positivistische Wissenschaft überschreitet. Die Unsterblichkeit der Seele steht zugleich für die unantastbare Würde, die jedem Menschen zukommt. Und von dieser Perspektive aus zeigt sich, dass die Entwicklung des Menschen immer ganzheitlich ist und dass jede Zäsur, zum Beispiel die Einteilung in Trimester oder in gewisse Phasen, ein Hilfskonstrukt ist, was aber nichts aussagt über den Menschen als Menschen.
1: Professor Dr. Weimann, wie verhält sich nun die künstliche Befruchtung, respektive auch das konkrete Verfahren in Bezug auf das Menschenbild?
0: In der Tat sind unsere Ausführungen nun am Kern jener Problematik angelangt, die allen bioethischen Debatten zugrunde liegt, und zwar allen, nämlich das Menschenbild. Die Abkehr vom christlichen oder dualen, nicht dualistischen Menschenbild, also die Einheit von Leib und Seele, hat nicht selten dazu geführt, den Menschen auf die Materie, auf seine Funktion, Qualität oder andere Attribute zu reduzieren. Doch entsteht eben auf diese Weise ein Dualismus, also eine Aufteilung in zwei unabhängig voneinander agierenden Prinzipien, durch den der Mensch seiner Würde verlustig geht, die in der Folge nicht selten zum Spielball der Willkür wird. Hier zeigt sich eine höchst problematische Entwicklung, denn wenn unverhandelbare Prinzipien verhandelbar werden, dann ist die Würde des Menschen antastbar, veränderbar, neu definierbar. Dann kann man sie gewissen Bevölkerungsgruppen absprechen. Die großen Ideologien des vergangenen Jahrhunderts, sei es der Kommunismus, der Faschismus oder der Nationalsozialismus, haben den Menschen auf gewisse Funktionen, so beim Kommunismus Proletariat oder Materie beim Rassismus, reduziert. Damit konnten und wollten sie nicht die unantastbare Würde eines jeden Menschen garantieren. Und auf diese Weise konnten ganze Volksgruppen ausgeklammert werden und die Spirale des Bösen nahm ihren Lauf. Heute wird der Mensch sehr oft nach Qualitäten bemessen, Lebensqualität. Die Lebensqualität wird so zum Kriterium, nach dem Überleben und Tod, Stichwort Euthanasie oder auch Abtreibung, entschieden wird. Wieder zeigt sich die Problematik des Menschenbildes. Das Menschenbild ist der springende Punkt und müsste von Politik und Gesellschaft dringendst thematisiert werden und in den Mittelpunkt gerückt werden. Denn nur so lässt sich die unantastbare Würde eines jeden Menschen von der Empfängnis bis zum natürlichen Tod garantieren. Die Gesellschaft tut sich schwer mit der Anerkennung grundlegender Dinge, weil der Wahrnehmungsradius relativ beschränkt ist. Geist, Liebe, Sinn lassen sich nicht mit den Mitteln der methodischen Wissenschaft oder der positivistischen Wissenschaft erkennen. Ohne diese aber würde das Leben verkümmern. Wenn wir ein Leben hätten, in dem es keine Liebe gibt, keinen Sinn, in dem der Geist in gewisser Weise verkümmern würde. Und hier gilt es, im Sinn von Papst Benedikt XVI. Den Horizont der Vernunft zu weiten und Platz zu lassen, dass eben auch diese wichtigen Dimensionen, die zum Menschsein dazugehören und das Menschsein in seiner Größe erst ausmachen, wieder einen neuen Platz finden. Von daher tut sich in der Tat die Gesellschaft schwer mit dem Menschenbild, weil sie in einer Art dualistischen Zwickmühle steckt, in der man zu sehr auf das Materielle setzt und zu wenig auf das Geistige, was aber dem Leben erst den Sinn, die Größe und Schönheit verleiht.
1: Professor Weimann, wenn christliche Paare einen starken Kinderwunsch haben und die Option einer künstlichen Befruchtung prüfen, fragen sich diese natürlich auch, wie stellt sich die Kirche zur In-vitro-Fertilisation und auf welche Dokumente beruft sich die Kirche?
0: Die kirchliche Position wird zum einen der wissenschaftlichen Entwicklung gerecht, zum anderen bezieht sie jene Anthropologie, also jenes Menschenbild ein, die den Menschen als Menschen mit seiner unantastbaren Würde im Blick hat. Ausgehend von dieser grundlegenden Entscheidung, das ist eine Art Weichenstellung, die es zu treffen gibt, genügt es, einen Blick auf die beiden wichtigsten Dokumente im Hinblick auf bioethische Themen zu werfen, die bereits zuvor Erwähnung gefunden haben. Also zunächst die Instruktion der Glaubenskongregation mit dem lateinischen Namen Donum Vitae, Geschenk des Lebens von 1987 und Dignitas Personae von 2008. Im Jahr 1987 war die Wissenschaft noch nicht in der Lage, ein abschließendes Urteil über den Status des Embryos zu fällen. So formulierte in den 80er Jahren das Lehramt der Kirche zurückhaltend vorsichtig, aber dennoch präzise, ich zitiere aus dieser Instruktion Donum Vitae, da er, also der Embryo, als Person behandelt werden muss, muss der Embryo im Maß des Möglichen wie jedes andere menschliche Wesen im Rahmen der medizinischen Betreuung auch in seiner Integrität verteidigt, versorgt und geheilt werden. Im Jahr 2008, also gut 20 Jahre später und in Anlehnung an den Fortschritt wissenschaftlicher Forschung, zeigte sich, wie richtig diese Feststellung aus dem Jahr 1987 gewesen ist, die nun noch eindeutiger formuliert wird. Bereits in der ersten Nummer des neuen Dokumentes, also des Dokumentes Dignitas Personae, heißt es, ich zitiere, jedem Menschen ist von der Empfängnis bis zum natürlichen Tod die Würde einer Person zuzuerkennen. Nun, diese Aussage ist so fundamental, dass ich sie noch einmal wiederholen möchte. So heißt es also in diesem Dokument Dignitas Personae, jedem Menschen ist von der Empfängnis bis zum natürlichen Tod die Würde einer Person zuzuerkennen. Diese Aussage deckt sich, wie gesagt, mit den wissenschaftlichen Ergebnissen. Und dennoch nützt diese Erkenntnis wenig, wenn nicht ein Menschenbild vorausgesetzt wird, das diese Fakten auch dann zur Kenntnis nimmt und in eine Ethik gießt. Und genau darin liegt das eigentliche Problem. Denn in großen Teilen der Gesellschaft ist dies schlichtweg nicht mehr der Fall. Entgegen der Tatsachen und wissenschaftlichen Beweise, die die Forschung bringt, wird gesetzlich erlaubt, Embryonen zu töten, also abzutreiben, sie nach gewissen Kriterien zu selektionieren. Wir kommen noch darauf zu sprechen. Das geschieht beispielsweise in der PIT, in der sogenannten Präimplantationsdiagnostik oder mit ihnen gar zu experimentieren. Die embryonale Stammzellforschung erfreut sich einer gewissen Hochkonjunktur. Klonen wird inzwischen durchgeführt, auch von Embryonen und die Anwendung der Genschere ebenfalls. Das sind jetzt nur Stichworte, die Ihnen helfen können, den Horizont etwas hier zu weiten und zu verstehen, wie weit das Feld ist, um das es hier geht. Weil die Kirche aber Anwalt des Lebens ist und damit gerade das Leben der Wehrlosesten verteidigt, hatte Papst Johannes Paul II. Die Praxis der Kirche bestätigt, indem er für die Abtreibung die Tatstrafe der Exkommunikation bekräftigte, die durch das Begehen der Straftat selbst in Kraft tritt. Das heißt, muss auch das richtig verstehen, die Kirche ist nicht die Böse, die andere ausschließt oder jetzt auch noch bestraft, sondern die Person, die eine gewisse Tatstrafe vornimmt, schließt sich selber aus der Gemeinschaft der Kirche aus, indem sie gewisse Dinge tut, die eben halt nicht mit dem Evangelium vereinbar sind. Wenn, und jetzt kommen wir zurück zum Thema, bekannt ist, wer der Embryo ist, dann folgt daraus, dass er auch entsprechend behandelt werden muss. Jede Person muss mit der Würde behandelt werden, die ihm zukommt, eben weil es sich um eine Person handelt, um ein Subjekt. Sobald eine Gesetzgebung beginnen sollte, das Leben von einigen Personen als weniger schützenswert oder weniger lebenswert als das von anderen zu bezeichnen, läuft sie Gefahr, historische Fehler zu wiederholen. Daher ist es höchst problematisch, wenn Regierungen beschließen, dass das Werbeverbot für Abtreibungen aufzuheben sei und wenn die EU Abtreibung gar als eine Art Menschenrecht versteht. Johannes Paul II. Hat sich darüber sehr deutlich geäußert in seiner Enzyklika von Evangelium des Lebens mit dem lateinischen Titel Evangelium Vitae und dies eindeutig als Mord bezeichnet. Damit würde nämlich menschliches Leben der Willkür preisgegeben, obwohl gerade die moderne Wissenschaft gute Argumente liefert, um sich dieser Praxis entgegenzustellen.

0: Professor Dr. Ralf Weimann ist Theologe und Bioethiker und wir sprechen über das Thema der künstlichen Befruchtung. Ist das eine Option für christliche Familien? Professor Weimann, es ist sehr schwierig, sich ein solches In-vitro-Fertilisationsverfahren vorzustellen. Nun, wie sieht das konkret aus?
1: Die etwas ausführlicheren Ausführungen über den Embryo waren also notwendig, sozusagen eine Art Vorlauf, um die Voraussetzung für eine ethische Bewertung dann der In-vitro-Fertilisation zu ermöglichen, die für nicht wenige eine attraktive Möglichkeit darzustellen scheint, den lang ersehnten Kinderwunsch zu erfüllen. Übrigens haben Ehepaare in früheren Zeiten um Nachwuchs gebetet. Und es gibt gewisse Orte, wie zum Beispiel in Rom die Kirche des heiligen Augustinus mit der Madonna del Parto, die in solchen Fällen aufgesucht wurde. Oft wurden die Bitten auch erhört. Man denke an die heilige Elisabeth, von der in der Heiligen Schrift die Rede ist, aber auch in der römischen Kirche Madonna del Parto bei diesem Altar, da sind viele Votivtafeln angebracht von Gebetserhörung. Aber zurück zur In-vitro-Fertilisation. Heute vertraut man mehr der Wissenschaft und wendet sich an sogenannte Kinderwunschzentren, die effektive Abhilfe versprechen. Es werden Möglichkeiten der Therapie unter Einbeziehung der neuesten wissenschaftlichen Erkenntnisse angeboten, eine persönlich zugeschnittene Therapieform, in die auch die eigenen Wünsche und Vorstellungen einfließen. So wird Werbung gemacht und so entsprechend werden die Verfahren angepriesen. Dies klingt alles auf den ersten Blick wie eine wirkliche Alternative. Doch was genau geschieht eigentlich in solchen Kinderwunschzentren? Wie sieht eine solche Therapie aus? An dieser Stelle kann auf die technischen Details nicht näher eingegangen werden. Wohl aber sollen jene Punkte Erwähnung finden, die zeigen, warum ein derartiges Verfahren inakzeptabel ist. Es geht nämlich keineswegs bloß um eine Therapie, sondern um Eingriffe unterschiedlichster Art, die letztlich immer, immer den Tod mehrerer Embryonen, die Personen sind, wie wir gesehen haben, mit sich bringen.
0: Professor Weimann, was würde ein christliches Paar, welches sich für diese In-vitro-Therapie oder dieses Verfahren entscheidet, erwarten? Was kommt auf Sie zu? Wie sieht es konkret aus?
1: Nach einer eingänglichen Beratung und verschiedenen Gesprächen, in denen auch die Kostenfrage nicht selten eine Rolle spielt, aber wie gesagt, in Teilen übernimmt es sogar die Versicherung, muss sich die Frau, sollte sie sich dafür entscheiden, einer Hormonbehandlung sich unterziehen. Die Dosierung wird gewöhnlich individuell vorgenommen. Hormone steuern beispielsweise die Produktion der Eizellen in den Eierstöcken. Sie lösen den Eisprung aus bei der Frau und unterstützen die Einnistung des Embryos. Durch eine hormonelle Stimulation soll das Heranreifen mehrerer Eizellen bewirkt werden, denn für die In-vitro-Fertilisation ist eine größere Anzahl von Eizellen notwendig. Sowohl Hormonbehandlung als auch Eizellentnahme sind mit Risiken für die Frau verbunden. Eine mögliche Nebenwirkung der Hormonbehandlung ist das ovarielle Hyperstimulationssyndrom. Das heißt, durch eine Überstimulierung kann es zu entsprechenden Nebenwirkungen kommen, die sich vor allem dann auch auf die Psyche der Frau und ihre Beziehungsfähigkeit auswirken. Schließlich werden die Eizellen unter Narkose aus den Follikeln des Eierstocks abgesaugt. Die Entnahme der Spermien erfolgt in der Regel durch Masturbation, von welcher der Katechismus der katholischen Kirche sagt, dass es sich um eine schwere, ordnungswidrige Handlung handelt. Die mit der künstlichen Befruchtung verbundenen Prozeduren bleiben nicht ohne Auswirkung auf die Paare. Manfred Spieker hat in einer Studie dargelegt, wie sehr die Beziehungsfähigkeit auch durch die Hormonstimulation dann entsprechend die Beziehungsfähigkeit der Ehepaare darunter leidet, so dass, und hier ein Zitat von Professor Spieker, die Scheidungsrate bei Ehepaaren, die sich der künstlichen Befruchtung unterziehen, mehr als doppelt so hoch ist wie bei anderen Ehepaaren. Ende des Zitats. Die Gewinnung qualitativ hochwertiger Eizellen und Spermien ist die Voraussetzung für die künstliche Befruchtung. Beide werden strenger Qualitätsprüfungen und Qualitätskontrollen unterzogen. Die Befruchtung findet dann in vitro, also im Reagenzglas, statt. Auf die unterschiedlichsten Methoden, die dabei Verwendung finden, braucht an dieser Stelle nicht eingegangen zu werden. Nach der Befruchtung im Reagenzglas erfolgt wiederum eine Qualitätsprüfung, denn nur qualitativ hochwertige Embryonen werden in den Uterus der Frau transferiert. Man sieht also hier schon, dass es sich um eine neue Art der Eugenik handelt, die man hoffte, überwunden zu haben. Denn noch einmal, wenn der Embryo Person ist und hier zwischen Hochqualitätsembryonen und welchen niederer Qualität unterschieden wird und die aussortiert werden, dann ist es eine neue Art der Eugenik. Die Übertragung geschieht gewöhnlich am 5. bis 6. Tag nach der Befruchtung, wenngleich auch vorher eine Übertragung möglich ist. Diese Wartezeit ermöglicht dem medizinischen Personal, die Reifung des Embryos in vitro zu beobachten und bessere prognostische Einschätzungen vorzunehmen. Auch dies führt zu einem höheren Verbrauch von Embryonen. Denn je später der Transfer stattfindet, umso höher die Verlustrate. Überzählige Embryonen werden in der Regel kryokonserviert, also eingefroren, was ein weiteres großes Problem darstellt. Nachdem zuvor dargelegt wurde, wer der Embryo ist, wird an dieser Stelle deutlich, warum die Kirche diese Verfahren als moralisch verwerflich verurteilt, denn sie implizieren immer, immer die willentliche Beseitigung von Embryonen. Der Mensch zu Beginn seines Lebens wird zum Nichtmenschen, man nennt es einen Zellhaufen, deklariert, um derartige unmoralische Praktiken zu legitimieren. Die Kongregation für die Glaubenslehre stellt fest, dass die Zahl der geopferten Embryonen sehr hoch ist. Sie spricht von mehr als 80%. Um Klartext zu sprechen: Wenn zwei Embryonen, und das ist der Standard, in den Uterus implantiert werden im Verfahren der In-vitro-Fertilisation, dann gehen 8 im Schnitt dabei verloren bzw. werden eingefroren. Bei Anwendung der Präimplantationsdiagnostik sind es im Schnitt gar 33, weil hier noch viel größere Selektion stattfindet. Daher bezeichnet die Glaubenskongregation dieses Verfahren an sich als unvereinbar mit der Achtung, die den menschlichen Embryonen geschuldet ist. Auch durch die Prozedur des Einfrierens und Auftauens werden Embryonen geschädigt und zerstört. Was aber passiert mit jenen Embryonen, die eingefroren sind und für die es keine Verwendung mehr gibt? Ist es nicht erschreckend zu sehen, wie man hier mit dem Menschen am Beginn des Menschseins umgeht? Bei dem zu Beginn genannten Beispiel wusste auch der betroffene Vater keine Antwort, wie mit den vermutlich verbleibenden 10 Embryonen umzugehen sei, die eben halt kryokonserviert in Kühltanks in der Ukraine verblieben waren. Gewöhnlich gibt es eine Halbwertszeit für eingefrorene Embryonen, mehr oder weniger 10 Jahre. Dazu kommen Mietkosten, die jeden Monat zu begleichen sind. Die Glaubenskongregation spricht von einer schweren Ungerechtigkeit gegen das menschliche Leben, von einer faktisch irreparablen Situation, da es keinen gangbaren Ausweg gibt. Mit der In-vitro-Fertilisation verbinden sich noch weitere Problemfelder, wie zum Beispiel die Embryonenreduktion oder Fetozid. Sollten sich zu viele Embryonen im Uterus der Mutter einnisten, dann gibt es die technische Möglichkeit, die überschüssigen oder die nicht gewollten oder die zu viel halt sind, Embryonen durch selektive Abtreibung zu töten. Erschreckend hoch ist also die Verlustrate an Embryonen, die jeder in Kauf nimmt, der sich einer In-vitro-Fertilisation unterzieht. Daher kam die Instruktion Donum Vitae zu dem Ergebnis, ich zitiere hier: In Übereinstimmung mit der traditionellen Lehre über die Güter der Ehe und die Würde der Person bleibt die Kirche aus moralischer Sicht bei der Ablehnung der homologen In-vitro-Fertilisation. Diese ist in sich unerlaubt und steht in Widerspruch zur Würde der Fortpflanzung und der ehelichen Vereinigung, selbst wenn alles getan wird, um den Tod des menschlichen Embryos zu vermeiden.
0: Wenn die Abtreibung von der Kirche mit der Strafe der Exkommunikation belegt wird, wie ist das nun mit der künstlichen Befruchtung? Droht hier auch die Exkommunikation?
1: Die Verwendung dieser Technik ist in der Tat schwer sündhaft. Mehr noch, Kanon 1397 des kanonischen Rechts kommt im Hinblick auf diese Technik eine besondere Bedeutung zu. Dort heißt es, wer eine Abtreibung vornimmt, zieht sich mit erfolgter Ausführung die Tatstrafe der Exkommunikation zu. Diese Nummer wurde, wie bereits zuvor erwähnt, durch Papst Johannes Paul II. Bekräftigt. Der Kirchenrechtler Markus Graulich hat zu diesem Thema einen Artikel mit dem Titel Reproduktionsmedizin und Kirchenrecht veröffentlicht. Er kommt zu dem Schluss, dass nach der authentischen Auslegung des eben zitierten Kanons des Kirchenrechts dieser höchstwahrscheinlich auch für neue Techniken der künstlichen Befruchtung gelte, da sie notwendigerweise zur Abtreibung führen bzw. diese implizieren. Dieses Urteil dürfte auf der Grundlage dessen, was bisher gesagt wurde, keineswegs als hart erscheinen. Auf diese Weise wird die Kirche zum Anwalt für das Leben und verteidigt die unantastbare Würde des Menschen zu Beginn seines Lebens. Dies ist notwendiger denn je. Es wäre aber hilfreich, dies den Gläubigen bekannt zu machen, denn das fünfte Gebot, du sollst nicht morden, gilt immer und zu allen Zeiten. Die Instruktion Dignitas Personae von 2008 hebt noch weitere Aspekte hervor, die dieses weite Feld abrunden und zusätzlich Orientierung bieten. Sie müssen bei der Anwendung medizinischer Verfahren Beachtung finden. Und dort heißt es, ich zitiere hier, das Recht jedes Menschen auf Leben und physische Unversehrtheit von der Empfängnis bis zum natürlichen Tod. Die Einheit der Ehe, welche die gegenseitige Achtung des Rechtes der Eheleute einschließt, dass der eine nur durch den anderen Vater und Mutter wird, die eigentlich menschlichen Werte der Geschlechtlichkeit, die erfordern, dass die Zeugung einer menschlichen Person als Frucht des spezifisch ehelichen Aktes der Liebe zwischen den Eheleuten angestrebt werden muss. Dies sind Dinge, die im Hinblick auf die In-vitro-Fertilisation zu beachten sind und diese noch von anderer Perspektive her als ethisch und moralisch unvereinbar mit den Grundprinzipien des Christlichen darstellen lassen.
0: Professor Dr. Weimann, diese künstliche Befruchtungsthematik ist so hochaktuell und auch vielschichtig und ich könnte noch sehr viele Fragen stellen, aber leider fehlt für diese Sendung die Zeit. Und ich denke mir sicherlich, dass die von Ihnen angegebenen Dokumente hilfreich sind, sich in diese Thematik einzulesen und sich damit zu befassen. Nun aber noch eine Abschlussfrage, Professor Dr. Weimann. So wie ich verstanden habe, versteht sich die Kirche sozusagen als Anwalt in Bezug auf die künstliche Befruchtung. Kann man hier sagen, dass die kirchliche Lehrverkündigung nicht nur für Christen, sondern für alle Menschen Anwendung findet?
1: Für die katholische Kirche kommt Ehe und Familie eine besondere Wichtigkeit zu, denn die Familie ist die Keimzelle der Gesellschaft. Bei den bisherigen Ausführungen konnte nur in groben Linien aufgezeigt werden, was sich mit diesem Thema alles verbindet und welche Auswirkungen das auch auf die Familie hat. Aus ethischer Perspektive kommt noch hinzu, dass bei der künstlichen Befruchtung die Fruchtbarkeit unter den Primat der Technik gestellt wird. Das heißt, der Beginn des menschlichen Lebens ist nicht die Frucht der Liebe zweier Menschen, sondern einer technischen Produktion, was weitere Probleme mit sich bringt, über die wir hier im Detail nicht weiter eingehen können. Nun, die Familie als Keimzelle der Gesellschaft muss geschützt und verteidigt werden, vor allem gegen eine Kultur, die den Menschen zum Objekt degradiert. Das sieht man in allen verschiedenen Bereichen. Das sieht man im Bereich der Erotik, das sieht man im Bereich teilweise auch der Digitalisierung, dass die Menschen fast zu einer Art Smartphone werden, vor dem sie unaufhörlich sitzen. Nun, die Kirche versteht sich hier als Anwältin des Lebens, des menschlichen Lebens, der Würde des menschlichen Lebens, wie vor allem Papst Johannes Paul II. Nicht müde wurde, zu betonen. Dies wird aber nur dann gelingen, wenn der Wert und die Würde eines jeden Menschen von der natürlichen Empfängnis bis zum natürlichen Tod anerkannt wird. Und insofern hat die kirchliche Lehrverkündigung eine Auswirkung für Christen, aber sie entspricht auch dem gesunden Menschenverstand beziehungsweise dem Gesetz, das in die Natur der Sache hineingelegt wurde. Denn es handelt sich eben keine katholische Sonderlehre, die Würde des Menschen anzuerkennen, sondern die Grundlage unserer freiheitlichen demokratischen Ordnung. Wenn die katholische Kirche die künstliche Befruchtung ablehnt und sie als schwerwiegende moralische Ungerechtigkeit bezeichnet, dann tut sie dies aus gutem Grund, denn damit verbindet sich großes Unrecht gegen das Leben. Nicht der Zweck heiligt die Mittel, wie Niccolò di Bernardo Machiavelli sagte, sondern weil das Leben von Gott her geheiligt ist, ist es unantastbar. Dies spiegelt sich vornehmlich im Konzept der Seele wider, die von der Befruchtung an als geistiges Lebensprinzip vorhanden und jedem Menschen zu eigen ist. Bei der künstlichen Befruchtung wird notwendigerweise der Tod von Embryonen in Kauf genommen, weshalb sie schwer unmoralisch ist. Anstelle Werbung für Abtreibung zu erlauben und zu machen oder eben Kinderwunschzentren überall zu schaffen, wäre es notwendig aufzuzeigen, wie jenen Menschen zu helfen ist, die im Unwissen um diese Fakten sich der In-vitro-Fertilisation unterzogen haben. Es gibt Wege der Umkehr, der Wiedergutmachung, die allerdings auch Reue voraussetzen, vor allem vor dem Hintergrund der schweren Sünden gegen das Leben. Papst Johannes Paul II. Hat dies in seinem Lehrschreiben über den Wert und die Unantastbarkeit des menschlichen Lebens treffend zum Ausdruck gebracht. Er formulierte, und mit diesen Worten möchte ich schließen: Jeder Mensch ist aufgrund des Geheimnisses vom Fleisch gewordenen Wort Gottes der mütterlichen Sorge der Kirche anvertraut. Darum muss jede Bedrohung der Würde und des Lebens des Menschen eine Reaktion im Herzen der Kirche auslösen. Sie muss sie im Zentrum ihres Glaubens an die erlösende Menschwerdung des Gottessohnes treffen. Sie muss sie mit einbeziehen in ihren Auftrag, in der ganzen Welt und allen Geschöpfen das Evangelium vom Leben zu verkünden. Mögen diese wichtigen Ausführungen von Papst Johannes Paul II. Helfen, wieder neu zu verstehen, worin die Größe und die Würde des menschlichen Lebens besteht, und möge es dann auch gelingen, die Würde und die Größe des menschlichen Lebens von der Empfängnis bis zum natürlichen Tod zu schützen, zu verteidigen und in seiner Größe zu begreifen. Gerne möchte ich Ihnen abschließend noch den Segen erteilen. Der Herr sei mit euch.
0: Und mit deinem Geiste.
1: Auf die Fürsprache der Gottesmutter Maria und aller Engel und Heiligen. Segne und behüte sie und alle, die über Radio mit uns verbunden sind, der allmächtige und der barmherzige Gott, der Vater und der Sohn und der Heilige Geist. Amen.
0: Amen. Ein großes Vergelt's Gott, lieber Professor Dr. Ralf Weimann, für Ihre differenzierten, klaren und verständlichen Antworten in Bezug auf die künstliche Befruchtung. Und wir wünschen Ihnen für Ihren wissenschaftlichen, priesterlichen und auch medialen Dienst im Weinberg des Herrn Gottes besonderen Segen und Schutz, und mögen Sie mit Ihrem Apostolat auch bei vielen Christen und insbesondere auch Katholiken Klarheit zur künstlichen Befruchtung schaffen. Wir freuen uns schon auf den nächsten Beitrag. Alles Gute. Es verabschiedet sich bei Ihnen der Andrea Martio mit dem weiteren Programm. Wünschen wir Ihnen Gottes Segen und viel Freude.

Wir freuen uns, dass Sie das Radio Gloria eingeschaltet haben. Heute am Donnerstag, den 3. September 2026. In der 22. Woche vom Jahreskreis und am Gedenktag vom Heiligen Gregor der Große, Papst und Kirchenlehrer. Herzlich begrüßt Sie Claudia Baumler und miteinander schauen wir jetzt, was das Tagesprogramm für Sie bereit hat. Am 11. Erzählung. Sie hören aus dem Buch Leuchtturmbotschaften, Kapitel 6, Neues Pfingsten. Am 11:45 ist Tagesevangelium. Am 12 grüßen wir unsere Mutter Gottes mit dem Angelusgebet. 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Am 13:30 himmelwärts. Geistliche Sprossen für die Himmelsleiter. Am 2 Glaubensspiegel. 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Es redet zu uns Professor Dr. Johannes Stör. Am 3 halten wir unsere Gebetsstunde. Wir beten den Barmherzigkeitsrosenkranz und die 7 Vater Unser. 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Teil 4. 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

Liebe Hörerinnen und Hörer von Radio Gloria, wir begrüßen Sie ganz herzlich zu unserer Sendung. Es ist ein Beitrag zur aktuellen Weltlage, entnommen aus dem Buch Leuchtturmbotschaften von Christian und Marcel Laflamme, erschienen im April 2022 im Parvis Verlag.

Kapitel 6 Pfingsten, die neue Evangelisation und das große Wunder. Marthe Robin. Diesbezüglich sagte die Mystikerin Marthe Robin zu ihrem geistlichen Begleiter, dem ehrwürdigen Pater Fine. Nach dem materiellen Zusammenbruch der Völker wird die Einheit der Christen zustande kommen. Die teuflischen Fehlverhalten werden ausgerottet werden. Daraufhin wird eine gewaltige Gnade erfolgen, das Pfingsten der Liebe. Das zweite. Die Laien werden eine wichtige Rolle zu spielen haben. Sie müssen dazu ausgebildet werden. Marthe Robin an ihren geistlichen Begleiter. Prophezeiungen der heiligen Bernadette Soubirous. Im Jahr 1879 wandte sich Bernadette Soubirous schriftlich an Papst Leo XIII., um ihm Botschaften der Mutter Gottes für das 20. Jahrhundert zu unterbreiten. Von diesen 5 Prophezeiungen haben sich 4 schon verwirklicht. Der Brief, der 102 Jahre lang als verloren galt, wurde von Pater François Antoine Lagrande im Vatikan wiedergefunden, während er Dokumente über die Wunder in Lourdes suchte. Dieser Brief, der knapp von Bernadettes Tod geschrieben wurde, enthält 5 Botschaften der heiligen Jungfrau über die Ereignisse im 20. Jahrhundert und die Zukunft der Welt nach dem Jahr 2000. Der Inhalt der Briefe wurde nie veröffentlicht, und die Zuständigen im Vatikan gaben zu, dass er verloren ging. Pater Lagrande fand das Schriftstück in einem Metallschrank im Keller der Bibliothek des Vatikans. Es handelt sich um 5 lose Blätter mit je einer Botschaft. Gewisse behaupten, die 5. Botschaft, die noch nicht verwirklicht wurde, sei falsch. Aber immer mehr Auskünfte bezeugen, dass diese Botschaft sich jetzt verwirklicht. Hier die 5. und letzte Prophezeiung. Bernadette schrieb, die heilige Jungfrau hat mir mitgeteilt, dass mit dem Ende des 20. Jahrhunderts auch das Ende des Zeitalters der Wissenschaften eintreten wird. Eine neue Ära des Glaubens wird auf der ganzen Erde ihren Lauf nehmen. Der Beweis, dass Gott die Erde und den Menschen erschaffen hat, wird erbracht werden. Das wird der Anfang des Endes des Zeitalters der Wissenschaft bedeuten, der die Menschen keinen Glauben mehr schenken werden. Millionen Menschen werden sich wieder Christus zuwenden, und die Macht der Kirche wird größer sein denn je. Grund dieses Wechsels wird die überhebliche Haltung der Wissenschaftler sein, die an der Verwirklichung eines Wesens arbeiten, das aus der Kreuzung eines Menschen mit einem Tier hervorgeht. In den Tiefen ihres Herzens werden die Menschen spüren, dass ein solches Unternehmen nicht gerechtfertigt werden kann. Zuerst wird es nicht gelingen, die Schaffung dieser Monster zu vermeiden. Aber schließlich werden die Wissenschaftler vertrieben werden, wie man ein Rudel Wölfe vertreibt. Die letzte und 5. Prophezeiung der heiligen Bernadette Soubirous. Der heilige Josef Maria Escriva. Du wirst beten, um loderndes Feuer zu werden, lebendige Flamme, die Wärme und Licht spendet. Und der heilige Pate Pio, immer und überall wird das Lächeln und das Licht Gottes sein. Die heilige Theresia Benedicta des Kreuzes, Edith Stein. Ein Leuchtturm in der Nacht. Wer bist du, Licht, süßes Licht, das mich erfüllt und meines Herzens Dunkelheit erleuchtet?
Du leitest mich gleich einer Mutterhand und ließest du mich los, so wüsste keinen Schritt ich mehr zu gehen. Du bist der Raum, der rund mein Sein umschließt und in sich birgt. Aus dir entlassen, senk es in den Abgrund des Nichts, aus dem du es zum Sein erhobst. Du, näher mir als ich mir selbst und innerlicher als mein Innerstes und doch ungreifbar und unfassbar und jeden Namen sprengend. Heiliger Geist, ewige Liebe, du bist es, der den klaren Spiegel schuf, zunächst des allerhöchsten Thron, gleich einem Meer von Kristall, darin die Gottheit liebend sich beschaut. Du neigst dich über deiner Schöpfung schönstes Werk, und strahlend leuchtet dir dein eigener Glanz entgegen, und aller Wesen reine

Das war ein Beitrag zur aktuellen Weltlage aus dem Buch Leuchtturmbotschaften von Christian und Marcella Flamm, erschienen im April 2022 im Parvis Verlag, 1648 Hauteville. Die Telefonnummer 026 915 93 93. Vom Ausland 0041 26 915 93 93.

Gedanke von Don Pierino Gaglione vom 1. März 2021. Wir sollen weder Angst haben, noch uns vor den schwierigen Zeiten fürchten, die wir durchleben. Denn an unserer Seite sind so viele gute Menschen, die uns auf verschiedene Weise helfen und stärken und uns den Frieden schenken, um weiterzuleben. Danken wir all jenen, die von der Erde und vom Himmel auswirken, um der leidenden Menschheit Linderung und Hoffnung zu geben.

Gedanke von Don Pirino Gaglione vom 2. März 2021. Die Geduld wird uns durch die Hilfe des Herrn die Gabe der Beharrlichkeit in der Prüfung schenken. Außerdem ist sie der Beweis der wahren Liebe zu Gott und zu seinem heiligsten Willen.

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Ganz herzlich willkommen dem heutigen Tag, liebe Zuhörerinnen und Zuhörer, zur Evangeliumsbetrachtung. Der Text ist genommen aus dem Lukas-Evangelium, Kapitel 5, Vers 1 bis 11. In jener Zeit, als Jesus am Ufer des Sees Genezareth stand, drängte sich das Volk um ihn und wollte das Wort Gottes hören. Da sah er zwei Boote am Ufer liegen. Die Fischer waren ausgestiegen und wuschen ihre Netze. Jesus stieg in das Boot, das dem Simon gehörte, und bat ihn, ein Stück weit vom Land wegzufahren. Dann setzte er sich und lehrte das Volk vom Boot aus. Als er seine Rede beendet hatte, sagte er zu Simon, fahr hinaus auf den See, dort werft eure Netze zum Fang aus. Simon antwortete ihm, Meister, wir haben die ganze Nacht gearbeitet und nichts gefangen. Doch wenn du es sagst, werde ich die Netze auswerfen. Das taten sie, und sie fingen eine so große Menge Fische, dass ihre Netze zu reißen drohten. Deshalb winkten sie ihren Gefährten im anderen Boot, sie sollten kommen und ihnen helfen. Sie kamen, und gemeinsam füllten sie beide Boote bis zum Rand, so dass sie fast untergingen. Als Simon Petrus das sah, fiel er Jesus zu Füßen und sagte, Herr, geh weg von mir, ich bin ein Sünder. Denn er und alle seine Begleiter waren erstaunt und erschrocken, weil sie so viele Fische gefangen hatten. Ebenso ging es Jakobus und Johannes, den Söhnen des Zebedäus, die mit Simon zusammenarbeiteten. Da sagte Jesus zu Simon, Fürchte dich nicht, von jetzt an wirst du Menschen fangen. Und sie zogen die Boote an Land, ließen alles zurück und folgten ihm nach. Evangelium unseres Herrn Jesus Christus. Lob sei dir, Christus.

Liebe Mitchristen, die Jünger, sie haben die ganze Nacht gefischt und nichts gefangen. Und vielleicht ist es auch unser Erlebnis, dass wir so oft in unserem Leben etwas gemacht haben und nichts erreicht haben. Und vielleicht haben wir nichts erreicht, weil wir zu wenig auf Jesus gehört haben, zu wenig für ihn gearbeitet haben, zu wenig in seinem Sinn uns eingesetzt haben, dass wir vielleicht zu sehr selber etwas erreichen wollten, unsere eigenen Pläne durchsetzen wollten und dann haben wir uns erstaunt, dass wir so wenig erreicht haben. Im heutigen Evangelium haben die Jünger eine ganz wichtige Erfahrung gemacht mit Jesus. Denn sie haben erfahren, dass wenn sie auf sein Wort hören, ihm den Gehorsam schenken, dann passieren ganz wunderbare Dinge. Dann erfahren sie, dass sie mit Gottes Kraft zusammen große Dinge tun können. Sie gehen hinaus, obwohl sie keinen Sinn darin sehen. Aber sie gehen und sie machen einen so großen Fischfang. Ich denke, das ist für die Jünger ein entscheidender Moment, wo sie beginnen zu sehen, dass Jesus eine viel größere Kraft besitzt, als sie es aus sich selber haben. Sie selber aus eigenen Kräften erreichen nicht viel, aber wenn sie mit ihm zusammen bauen, mit ihm zusammen ans Werk gehen, dann kann man so vieles erreichen, dann können so viele Sachen passieren, die uns nur noch zum Staunen bringen, so wie die Jünger es heute getan haben. Sie waren erstaunt und gar erschrocken, wie es im Evangelium steht, weil sie einen so großen Fischfang gemacht haben. Petrus und seine Jünger, sie sollen Menschenfischer werden, sie sollen den Menschen helfen, in das Netz der Kirche zu finden, in das Netz Gottes, das Netz, das nicht Gefangenschaft heißt, sondern das Netz, das Geborgenheit gibt, das Zusammenhalt gibt, das uns zu einer großen Familie zusammenschweißt, zu einer Familie Gottes. Wollen wir zusammen mit den Jüngern diese Menschen sein, die auf Christus hören, auf sein Wort hören, ihm den Gehorsam schenken und so auch vieles Großes tun können für das Reich Gottes, für die ganze Menschheit, indem wir zusammen mit den Aposteln diese frohe Botschaft von Christus verkünden und den Menschen helfen, zu dieser großen Familie Gottes zusammenzufinden, zur Familie, die im Frieden und in der Eintracht, in der Gerechtigkeit und in der Liebe zusammenlebt. Der Herr sei mit euch und mit deinem Geiste. Es segne und behüte euch der allmächtige und barmherzige Gott, der Vater und der Sohn und der Heilige Geist. Amen.

0: Liebe Zuhörer, ich begrüße Sie zum Angelusgebet. Mit uns heute verbunden ist der Pfarrer Matthias Rey.
1: Der Engel des Herrn brachte Maria die Botschaft.
0: Und sie empfing vom Heiligen Geist.
1: Gegrüßt seist du, Maria, voll der Gnade, der Herr ist mit dir. Du bist gebenedeit unter den Frauen und gebenedeit ist die Frucht deines Leibes, Jesus.
0: Heilige Maria, Mutter Gottes, bitte für uns Sünder, jetzt und in der Stunde unseres Todes. Amen.
1: Maria sprach, siehe, ich bin die Magd des Herrn.
0: Mir geschehe nach deinem Wort.
1: Gegrüßt seist du, Maria, voll der Gnade, der Herr ist mit dir. Du bist gebenedeit unter den Frauen und gebenedeit ist die Frucht deines Leibes, Jesus.
0: Heilige Maria, Mutter Gottes, bitte für uns Sünder, jetzt und in der Stunde unseres Todes. Amen.
1: Das Wort ist Fleisch geworden
0: und hat unter uns gewohnt.
1: Gegrüßt seist du, Maria, voll der Gnade, der Herr ist mit dir. Du bist gebenedeit unter den Frauen und gebenedeit ist die Frucht deines Leibes, Jesus.
0: Heilige Maria, Mutter Gottes, bitte für uns Sünder, jetzt und in der Stunde unseres Todes. Amen.
1: Bitte für uns, o heilige Gottesmutter.
0: Auf dass wir würdig werden der Verheißung Christi.
1: Wir bitten dich, o Herr, gieße deine Gnade in unsere Herzen ein. Durch die Botschaft des Engels haben wir die Menschwerdung Christi, deines Sohnes, erkannt. Führe uns durch sein Leiden und Kreuz zur glorreichen Auferstehung. Darum bitten wir durch ihn, Christus, unseren Herrn.
0: Amen.
1: Wir beten, Vater unser im Himmel, geheiligt werde dein Name. Dein Reich komme, dein Wille geschehe, wie im Himmel so auf Erden.
0: Unser tägliches Brot gib uns heute und vergib uns unsere Schuld, wie auch wir vergeben unseren Schuldigern. Und führe uns nicht in Versuchung, sondern erlöse uns von dem bösen Amen.
1: Gegrüßt seist du, Maria, voll der Gnade, der Herr ist mit dir. Du bist gebenedeit unter den Frauen und gebenedeit ist die Frucht deines Leibes, Jesus.
0: Heilige Maria, Mutter Gottes, bitte für uns Sünder, jetzt und in der Stunde unseres Todes. Amen.
1: Ehre sei dem Vater und dem Sohn und dem Heiligen Geist.
0: Wie im Anfang, so auch jetzt und alle Zeit und in Ewigkeit. Amen.
1: Herr, gib den armen Seelen die ewige Ruhe.
0: Und das ewige Licht leuchte ihnen.
1: Lass sie ruhen in Frieden.
0: Amen.

liebe Zuhörerinnen, liebe Zuhörer, ich bin da gerade unterwegs. Vielleicht hören Sie auch noch Kuhgeräusche im Hintergrund. Ich hoffe, dass die Linie nicht abbricht da in diesen Bergen. Und da schweifen meine Gedanken zum Bruder Klaus, wo wir ja im Monat September seinen Festtag feiern, das Hochfest in der Schweiz, wo wir auch daran denken, wie er ganz Gott allein gesucht hat, wie sein einziger Anliegen war, den Willen Gottes zu tun, ob schon er den Willen ja nicht richtig immer erkannt hat. Er hat ja zuerst wollen ins Elsass raus und ist dann durch verschiedene Zeichen wieder bewegt worden, zurückzugehen und dann eben im Frühling, im Rampftunnel, dann seine Klausen zu beziehen. Und hat ja dort dann gelebt, ohne Nahrung, ohne Trinken. Viele Menschen haben Mühe mit dieser Berufung, weil er ja seine Familie verlassen hat. Und da habe ich so einige Gedanken, die ich feststellen muss. Also auf der einen Seite gibt es ja Menschen, die das ganz vehement ablehnen, die sagen, wie kann Gott das auch nur machen, dass er jemanden so aus einer Familie rausruft. Und oftmals sind das die gleichen Menschen, die sehr grosses Verständnis haben, wenn zum Beispiel eine Ehe in Bruch geht, die Verständnis haben dafür, dass man zweimal heiraten kann, dass vielleicht sogar die Partner wechseln, die Verständnis haben für sogenannte Patchwork-Familien, wo Kinder sind vom einen Ehepartner, Kinder vom anderen und dann vielleicht noch ein gemeinsames Kind noch dazukommt. Also die gleichen Menschen, die moralisch sehr liberale Vorstellungen haben, haben unwahrscheinlich Mühe damit, dass Gott jemanden aus einer Familie rausruft. Und auf der anderen Seite sind eigentlich die Menschen, die ein strenges Verständnis haben von der Familie und von der Treue, die auch verstehen, dass ein Mensch zum Beispiel kann ehelos leben und sich ganz Gott schenken, auch zum Beispiel als Priester oder als Ordensfrau oder Ordensmann. Die Menschen haben da Verständnis dafür, dass der Bruder Klaus aus der Familie rausgerufen worden ist. Also das heisst, wenn wir uns sträuben gegen die Berufung, gegen die Schönheit von dieser Berufung, dann müssen wir immer auch fragen, glauben wir wirklich an Gott? Also wenn Gott wirklich ruft, dann ist ja das etwas Schönes. Und wenn man auch schaut in der Geschichte von der Schweiz, was da passiert ist, dann dürfen wir sehen, dass dank dem der Bruder Klaus aus der Familie rausgerufen worden sind, sind ja hunderte, wenn nicht tausende Ehemänner vor dem Tod gerettet worden. Also wenn der Bruder Klaus nicht gewesen wäre, dann wäre damals die Schweiz auseinandergebrochen, wahrscheinlich in einem endlosen Krieg. Nur dank dem Rat von Bruder Klaus hat man sich ja dann damals in Stanz für den Frieden wieder können einigen. Man hat ja den Krieg bereits vorbereitet gehabt. Und auf der anderen Seite glauben wir auch und wissen auch anhand von verschiedenen grossartigen Zeichen, dass der Bruder Klaus die Schweiz beschützt hat im Ersten Weltkrieg und auch im Zweiten Weltkrieg. Also es ist unvorstellbar, wie viele Familienväter dort ihr Leben verloren hätten und dann ihrer Familie gefehlt hätten. Also von dem her können wir ganz klar sehen, der Bruder Klaus hat Tausende von Familien gerettet. Es kommt dann der Einwand, ja, der Herrgott hätte ja auch können jemand anderen berufen, jemand, der nicht so viele Kinder hatte wie der Bruder Klaus. Ja, das hätte er können. Aber er hat es jetzt eben so gemacht, weil er es ja so hat wollen. Und dort geht es eigentlich darum, dass in unserem Leben gibt es keinen höheren Wert als eben der Wille von Gott. Der Wille von Gott ist, dass die Familie zusammenhält. Aber über dem gibt es auch ganz spezielle Berufungen, wo Gott jemanden aus einer Familie rausrufen kann. Das steht irgendwie wie oben dran. Also man darf nicht die Familie als das höchste Prinzip sehen, sondern der Wille Gottes ist das höchste Prinzip. Und wenn es Wille Gottes ist, dann darf auch jemand eine Familie verlassen und sich in die Einsamkeit zurückziehen. Und das ist ja das grosse Ringen von Bruder Klaus. Er hat ja müssen sicher sein, dass das der Wille Gottes ist, weil das Normale ist ja, dass man treu in der Familie bleibt. Also er hat müssen die Sicherheit haben. Und die Sicherheit hat er ja bekommen durch ganz verschiedene Zeichen, die sein Leben durchkreuzt haben. Und so möchte ich Sie alle zusammen einladen, dass wir in Freude
den Heiligen feiern, auch uns freuen daran, dass wir so einen außerordentlichen Landespatron haben dürfen, wo so viele Wunder sein Leben begleitet und eigentlich gerade die vielen Wunder ein Zeichen dafür sind, er ist wirklich ein Mann gewesen, der ganz nach dem Willen Gottes gelebt hat. Und so dürfen wir auch ihn anrufen um seinen Schutz, um seine Fürsprache. Wir dürfen auch den Bruder Klaus anrufen, dass er unseren Familien helfen, dass er auch unsere Familie segnen und schützen und mit seiner Fürbitte

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2: Heute mit folgenden Themen. Papst Leo bei Generalaudienz. Die Widersprüche unserer Zeit aufdecken. Messe in Castel Gandolfo. Papst Leo ruft zu ökologischer Umkehr auf. Und Vatikan, nein zu Atomtests. Um das und mehr geht's heute bei uns. Im Studio ist heute Anne Preckel. In einer von Ungerechtigkeit, Gewalt und tiefgreifendem Wandel geprägten Welt gilt es, keine passiven Zuschauer zu sein, sondern die Zeichen der Zeit zu erkennen, die Nöte des Nächsten mitzutragen und sich bei allem Handeln vom Evangelium inspirieren zu lassen. Das hat der Papst an diesem Mittwoch bei seiner Generalaudienz betont. Dabei startete er eine neue Katechesenreihe zur Pastoralkonstitution über die Kirche in der Welt von heute, Gaudium et Spes.
3: Mit der Pastoralkonstitution Gaudium et Spes vom 7. Dezember 1965 hat das Zweite Vatikanische Konzil einen grundlegenden Richtungswechsel vollzogen. Die Kirche definierte ihr Verhältnis zur modernen Welt neu. Schon zu Beginn des Konzils habe sich Johannes der 23. gegen jene Unglückspropheten gewandt, die in ihrer Zeit vor allem Verfall und Niedergang sahen. Stattdessen habe er dazu aufgefordert, die Zeichen der Gegenwart wahrzunehmen und darin auch die verborgenen Wege der göttlichen Vorsehung zu erkennen, beschrieb Leo der 14. die Gründe, die hinter der Abfassung des Dokuments standen, das zu den meistzitierten Texten des Zweiten Vatikanischen Konzils gehört. Wörtlich sagte der Papst,
4: perciò la Costituzione conciliare Gaudium et Spes.
3: Deshalb beginnt die Konzilskonstitution Gaudium et Spes auch mit der Erklärung, dass die Kirche die Freude und Hoffnung, Trauer und Angst der Menschen von heute, besonders der Armen und Bedrängten aller Art, als ihre eigenen empfindet. Und daraus erwachse für die Kirche und die Gläubigen die Pflicht, sich den drängenden Fragen der Gegenwart zu stellen.
4: Soprattutto dinanzi al cambiamento rapido e profondo.
3: Wir dürfen angesichts der Ereignisse, die sich vor unseren Augen abspielen, der Geschichte und des Lebens der Menschen, nicht passiv und gleichgültig sein, vor allem angesichts des raschen und tiefgreifenden Wandels, den wir heute erleben. Wir dürfen keine gleichgültigen Zuschauer bleiben. Vielmehr gilt es, mit dem Herzen zuzuhören, sich herausfordern zu lassen und sich einzubringen. Mit Christus und gestützt von der Kraft seines Geistes sind die Gläubigen gerufen, die Nöte ihrer Brüder und Schwestern mitzutragen, besonders die Not derer, die unter Ungerechtigkeit, Diskriminierung und Gewalt leiden.
4: Dalla violenza.
3: Brachte das Kirchenoberhaupt die Aktualität der Pastoralkonstitution Gaudium et Spes auf den Punkt. Mit Verweis auf die von Papst Franziskus immer wieder herausgestellte Option für die Armen, bekräftigte das Kirchenoberhaupt, dass der christliche Glaube dazu auffordere, die Realität anzunehmen, aber auch die Widersprüche offenzulegen, von denen unser Leben und unsere Gesellschaft heute geprägt sind und die er wie folgt benannte.
4: Ad esempio, un progresso scientifico e tecnologico.
3: Zum Beispiel einen wissenschaftlichen und technologischen Fortschritt, der immer neue Möglichkeiten bietet, jedoch nur einigen wenigen und den der Mensch nicht immer in seinen Dienst zu stellen vermag. Oder ein klares Verständnis der Gesetze des gesellschaftlichen Lebens, das jedoch mit Unsicherheiten hinsichtlich der Richtung, die man ihm geben soll, einhergeht. Oder auch eine größere Verfügbarkeit von Reichtum, Möglichkeiten und wirtschaftlicher Macht, die jedoch leider heute, wie zur Zeit des Konzils, dazu führt, dass noch immer ein ungeheurer Teil der Bewohner unserer Erde Hunger und Not leidet. Oder ein gemeinsames Bewusstsein, dass die Zukunft des Planeten auf dem Spiel steht und die Unfähigkeit, auf egoistischen Konsum zu verzichten und die Illusion aufzugeben, Krieg sei ein wirksamer Weg, Frieden zu schaffen. Silvia Kritzenberger für Radio Vatikan.
2: Der Heilige Stuhl hat ein internationales Verbot von Atomtests gefordert. Er weist auf die Schäden hin, die vergangene Tests bis heute beim Menschen und in der Umwelt anrichteten. Vor der UNO in New York bedauerte der Geistliche Robert Murphy am Dienstag, dass ein internationales Abkommen zur Ächtung von Atomtests auch 3 Jahrzehnte nach seiner Aushandlung formell noch nicht in Kraft getreten ist. Diese Inkraftsetzung müsse eine dringende Priorität bleiben. Zugleich sei es wichtig, dass bestehende Moratorien eingehalten würden, um eine der wichtigsten Errungenschaften der internationalen Gemeinschaft im Bereich Frieden und Sicherheit zu bewahren. Murphy sprach im Namen der Beobachtermission des Heiligen Stuhls bei den Vereinten Nationen auf einer Konferenz gegen Atomtests. Das Leid, welches durch Atomtests hervorgerufen wurde, sollte die allgemeine Überzeugung stärken, dass Friede nicht durch das Entwickeln immer noch zerstörerischer Waffen erreicht werden kann. Ein Verbot von Atomtests sei ein unverzichtbarer Bestandteil des Einsatzes gegen die Weiterverbreitung von Atomwaffen und zur Rüstungskontrolle. US-Präsident Donald Trump hat im Herbst letzten Jahres eine Wiederaufnahme von Atomtests angekündigt, die 1992 ausgesetzt worden waren. Daraufhin ließ der russische Machthaber Wladimir Putin wissen, dass er ebenfalls über eine Wiederaufnahme von Atomtests nachdenke. Nordkorea hat in den letzten 2 Jahrzehnten eine Reihe von Atomtests durchgeführt. Die christlichen Kirchen begehen die nächsten Wochen bis zum 4. Oktober als eine sogenannte Schöpfungszeit. Dazu hat Leo XIV. An diesem Dienstagabend eine kontemplative Übung vorgeschlagen.
4: In questa giornata perciò e nei giorni a venire.
2: Lasst uns heute und an den kommenden Tagen ein paar Minuten Pause vom Trubel des Alltags einlegen, um die große Harmonie zu genießen, deren Teil wir sind. So der Papst bei einer Messfeier in Castel Gandolfo. Stellen wir für all die Geräusche menschlicher Werke die Stummschaltung ein, um der wohlklingenden Stimme der Schöpfung zu lauschen, durch die Gott, der Schöpfer aller Dinge, zu uns spricht.
4: In cui Dio, autore di ogni cosa, ci parla.
2: Denn in der Schöpfung können wir, wenn wir aufmerksam sind, die Handschrift Gottes erkennen. Diese Überzeugung durchzog die Predigt von Papst Leo wie ein roter Faden.
4: È superficiale fermarsi alla contemplazione del fuoco, del vento.
2: Es ist oberflächlich, sich mit der Betrachtung des Feuers, des Windes, des stürmischen Wassers oder der Sterne am Himmel zu begnügen, ohne dabei zum Schöpfer all dieser Wunder zurückzugehen. Die ganze Schöpfung spricht zu uns von der Erhabenheit des Schöpfers, sofern unser Blick und unser Herz für dieses große Geheimnis offen sind. Die Messfeier von Leo XIV. In den päpstlichen Gärten von Castel Gandolfo galt dem Weltgebetstag für die Bewahrung der Schöpfung an diesem Dienstag. Er hielt sie, wie schon im vergangenen Jahr, auf dem Gelände des sogenannten Borgo Laudato Si, eines ökologisch-sozialen Musterprojektes. Benannt ist es nach der ersten Enzyklika eines Papstes überhaupt, die sich mit dem Thema Schöpfung und Umwelt beschäftigt hat, nämlich der Enzyklika Laudato Si des verstorbenen Papstes Franziskus aus dem Jahr 2015. Die Internationale Theologische Kommission hat an diesem Mittwoch ein Dokument zum Thema Bewahrung der Schöpfung veröffentlicht. Der Text betont, dass der Umweltschutz aus christlicher Sicht eine eminent theologische Frage ist. Die Art und Weise, wie wir uns um die Schöpfung kümmern, offenbart und prägt die Beziehung zu Gott. Darüber sprach ich mit meinem Kollegen Stefan von Kempis vor dieser Sendung. Ich fragte ihn, muss man das neue Dokument lesen?
5: Nein, als Otto-Normalkatholik nicht unbedingt. Also wer die Enzyklika Laudato Si von Papst Franziskus von 2015 gelesen hat, der braucht das neue Dokument nicht zu lesen. Was Franziskus damals vor einer breiten, nicht nur christlichen Öffentlichkeit geleistet hat, war ja die ökologische Frage sozusagen durch das Hauptportal ins katholische Gedankengefüge zurückzuholen. Das war damals die erste Enzyklika eines Papstes überhaupt zum Thema Schöpfung. Vorher hatten vor allem ökumenische Versammlungen und der orthodoxe Patriarch Bartholomäus von Konstantinopel das Thema Schöpfung eng mit dem Christlichen verwoben. Also wer Laudato Si gelesen hat, braucht das neue Dokument nicht zu lesen, aber das Dokument unterfüttert sozusagen theologisch, was Franziskus damals geschrieben hat. Es richtet sich an Theologen vor allem, an Denker des Kirchlichen, Autoren, die Internationale Theologische Kommission, die ist beim Vatikanischen Glaubensdikasterium angesiedelt.
2: Wie geht das neue Dokument denn denkerisch vor?
5: Das Dokument hat 3 Kapitel. Im ersten, das gemeinsame Haus, wird der nicht nur göttliche, sondern auch dreifaltige Abdruck hervorgehoben, der in der Schöpfung vorhanden sei. und dieser Prägung seien Merkmale der Sakramentalität eigen. Das heißt, sie ist Zeichen einer heiligen und verborgenen göttlichen Wirklichkeit, die ihren höchsten Ausdruck findet in der Eucharistie. Das ist interessant, da wird also theologisch das Thema Schöpfung mit dem christlichen Allerheiligsten überhaupt verknüpft. Mit der Eucharistie. Die These des Dokuments, der Mensch wird seiner Berufung nur gerecht, wenn er die Beziehungen zu Gott, zu den anderen und zur Schöpfung richtig gestaltet.
2: Ist das alles rein theologisch oder nimmt es auch Anregungen von draußen auf?
5: Nein, es greift tatsächlich Ansätze von außerhalb auf, aus der Philosophie, aus anderen Religionen, aus dem orthodoxen Denken und natürlich aus der Wissenschaft. Und da ist interessant, dass das Dokument hervorhebt, der Glaube an den Schöpfergott bietet etwas, das die Wissenschaft nicht geben kann, während sich nämlich die Kosmologie damit beschäftigt, wie die Welt entstanden ist, erklärt der Glaube sozusagen das Warum. Gott gibt dem Universum einen metaphysischen, nicht nur einen physikalischen Ursprung. Er ruft frei ins Dasein, was an sich nicht existieren würde. Natürlich rezipiert das Dokument auch einige Fakten zur ökologischen und zur Klimakrise, die von der Wissenschaft kommen, Verlust der biologischen Vielfalt, Luftverschmutzung, schlechtere Wasserqualität und die Kriege auch, die Zerstörung der Umwelt, die da durch die Kriege beschleunigt werden und welche Auswirkungen das alles auf die armen Menschen hat. Das alles kommt ja vor allem aus der Wissenschaft.
2: Was schlägt denn das neue Dokument konkret vor, Stefan?
5: Das Dokument schlägt vor, von einer Sünde gegen die Schöpfung und gegen den Schöpfer zu sprechen. Das ist eine theologische Formulierung, die Umweltschäden mit der Ablehnung des göttlichen Schöpfungsplanes zusammendenkt. Und das hat natürlich den Charme, dass man da sowohl rein wissenschaftliche Begriffe, zum Beispiel Ökozid, vermeidet, als auch, dass die Verantwortung sich sozusagen ins Nichts verflüchtigt.
2: Wie lässt sich das Anliegen des theologischen Papiers kurz zusammenfassen, Stefan?
5: Kurz würde ich sagen, die ökologische Frage ist im tiefsten eine theologische Frage, denn die Art und Weise, wie wir uns um die Schöpfung kümmern, prägt die Beziehung zu Gott selbst. Es kann also kein Christ sagen, Umweltschutz geht mich nichts an. Ich habe noch eine Beobachtung, der Ton des Papiers ist nicht apokalyptisch. Die Umweltkrise, so schlimm sie auch sein mag, erschüttert nicht das Vertrauen auf Gott, der alles neu macht.
2: Vielen Dank an meinen Kollegen Stefan Kempis.
5: Gerne.
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0: Sie hören jetzt aus dem Tagebuch von der Schweizer Heiligen, der Schwester Maria Bernarda Büttler. Das Buch hat herausgegeben, der emeritierte Pfarrer Urs Keusch. Die Sprecherin ist Nicole Meru.
1: 30. Mein Leitstern ist das Heilige Evangelium. Maria Bernarda schreibt diesmal kein Datum hin, als sie mit Heft 30 beginnt. Es dürfte im April, Mai 1923 gewesen sein, also etwa ein Jahr vor ihrem Hinscheiden. Es sind in diesem Heft Belehrungen für sie und ihre Schwestern enthalten, die sie nicht von ihrem heiligen Engel, sondern vom Herrn selbst empfängt. Unterweisungen über die größere Treue im Kleinen, über die evangelische Einfalt, die Schönheit des Kindseins vor Gott, über die Notwendigkeit, das heilige Evangelium ins Zentrum der täglichen Betrachtung zu stellen, schließlich auch Ermutigungen, wie sie ihre letzten Tage noch voll ausschöpfen kann. Ich verlange von euch eine größere Treue. Maria Bernarda beginnt ihr Heft mit der Bemerkung, dass sie das, was sie jetzt schreibe, zuerst ihren Beichtvater lesen lasse. Erst dann, wenn er es für richtig halte, werde die Mutter Oberin es auch die Schwestern lesen lassen. Sie sagt von dem, was sie nun schreiben wird: Meine Sache ist es nicht. Ist es vom lieben Gott, dann habt ihr es mit ihm zu tun. So lauten seine Worte. Ich verlange von euch eine größere Treue in der Mitwirkung mit den Anregungen der Gnade und dies vor allem in den kleinsten Dingen. Das ist der erste Schritt, um zur Heiligkeit zu gelangen. Und zwar verlange ich dies von allen. Keine Seele darf meinen, das sei nicht für sie, aus keinem Grund. Ich bin die göttliche Barmherzigkeit und will nicht, dass ein einziges Kind unter euch zaghaft sei. Vielmehr will ich in das Allerschwächste meine Gnaden ausgießen, sofern es mir nur nicht so viele Hindernisse in den Weg legt. Zu allen, ohne Ausnahme, redet mein Wort, das Wahrhaftige. Zersplittert euch nicht in allzu viele Dinge. Nur eines ist nötig. Neigt euer geistiges Ohr dem zu, was meine grundlose Liebe so sehr von euch begehrt. Horcht auf mich, so oft ich an euren Herzen anklopfe und sage: Meine Braut, sei getreu auch der leisesten Gnadenregung gegenüber, und bald wirst du erfahren, wie weit meine treue Liebe dich führen will. Diese Ermahnung lässt erkennen, dass das Verlangen nach Heiligkeit letztlich der Sehnsucht Gottes selbst entspringt, seine Kinder mit seiner eigenen Schönheit zu bekleiden. Maria Bernarda fährt dann weiter in dem, was sie vernimmt. Wie oft sagt dir meine Liebe, meine Gnade, meine Braut, das rede nicht, nach diesem schaue nicht, an dieses denke nicht, dieses tue nicht und jenes unterlasse. Wenn nun ich, dein Herr und Gott, mich herablasse, von dir so kleine Dinge der Selbstüberwindung zu verlangen und so dringend darum bitte, als ob ich dein Diener wäre, soll es dann für dich zu viel sein, diesen meinen Herzenswunsch zu erfüllen?

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1: Gedanke von Don Pirino Gaglione vom 2. Oktober 2024. Die Schutzengel sind direkt von Gott gesandt, um die Menschen zu beschützen, damit sie dem Herrn treu bleiben.

Bitten wir heute so von ganzem Herzen, zeige uns Jesus. Wir wissen, dass Maria unsere Bitte erhört. Ja, wann immer wir zu Maria hinschauen, zeigt sie uns Jesus. So können wir den rechten Weg finden, ihn Stück um Stück gehen, der getrosten Freude voll, dass der Weg ins Licht führt, in die Freude der ewigen Liebe hinein.

Wir freuen uns, dass Sie das Radio Gloria eingeschaltet haben. Heute am Donnerstag, der 3. September 2026. In der 22. Woche vom Jahreskreis und am Gedenktag vom heiligen Gregor der Grosse, Papst und Kirchenlehrer. Herzlich begrüßt Sie Claudia Baumler und miteinander schauen wir jetzt, was das Tagesprogramm für Sie bereit hat. Am 1 aus dem Schatz der Kirche. Am Viertelabend im Kalenderblatt der heilige Papst Gregor. Am 13:30 himmelwärts. Geistliche Sprossen für die Himmelsleiter. Am 2 Glaubensspiegel. Der heilige Papst Gregor der Große. Es redet zu uns Professor Dr. Johannes Stör. Am 3 halten wir unsere Gebetsstunde. Wir beten den Barmherzigkeitsrosenkranz und die sieben Vater Unser. Und am 3:30 den Priesterrosenkranz. Am 4 Radio Vatikan Nachrichtenmagazin. Am 4:30 Glaubenskurs. Die Liebe heilt Wunden. Teil 4. Mit Pfarrer Werner Fimm. Am 5:30 im Kalenderblatt der heilige Papst Gregor. Am 5:45 aus dem Schatz der Kirche. Am 6 Radio Vatikan Nachrichtenmagazin. Am 6:30 übertragen wir die heilige Messe aus der Mariakirche der Foss. Wir übertragen über das KTV. Am 7:30 ist unsere Kindersendung Kids Ahoi. Kinder hören heute über den heiligen Papst Gregor der Große. Am 8. Best of Gloria. Philosophie der Esoterik mit Dr. Peter Egger. Am 9. beten wir den Rosenkranz und am 9:45 komplett das Nachtgebet der Kirche. Ab der 10. bis am Morgen um 6. ist das Nachtprogramm für Sie aufgeschaltet. Sie hören Wiederholungen von Sendungen vom Tag, Gebet, viele kurze Gedanken dazwischen gestreut zu Ihrer Freude und Musik. 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

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Wir freuen uns, Abt Ludwig Ziegerer aus Mariastein als Ehrengast und Festzelebrant begrüßen zu dürfen, da er der Causa Karl und Zita sehr verbunden ist. Herzliche Einladung, die Gebetsliga Kaiser Karl für den Völkerfrieden, für die Zweiggruppe Schweiz, Pfarrer Bernhard Stefan Schneider. 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

0: Pfarrer Andreas Fuchs liest für uns eine Betrachtung, die er im Editorial des Schweizerischen Katholischen Sonntagsblattes veröffentlicht hat.
1: Wollt auch ihr gehen? Im sechsten Kapitel des Johannesevangeliums kündet Jesus die Eucharistie an. Das Brot, das ich geben werde, ist mein Fleisch. Jesus liebt uns Menschen so sehr, dass er sich ganz für uns hingibt, ja, diese Hingabe in der Eucharistie beständig gegenwärtig machen möchte. Die Antwort auf diese Liebe Jesu sollte eigentlich Freude, Begeisterung, Dankbarkeit und Gegenliebe sein, würde man meinen. Leider ist dem aber nicht so. Seine Zuhörer murren zuerst, beginnen dann zu streiten und viele trennen sich schließlich von ihm. Jesus hätte angesichts dieser Reaktion seiner Jünger auch auf beruhigende Worte ausweichen und sagen können, wie der Papst Benedikt sagt, Freunde, macht euch keine Sorgen, ich habe von Fleisch gesprochen, aber es handelt sich nur um ein Symbol, was ich möchte, ist nur eine tiefe gefühlsmäßige Verbundenheit. Aber nein, Jesus hat nicht derartige milde Worte verwendet. Er hat an seiner Aussage, an ihrem ganzen Realismus festgehalten, selbst auf die Gefahr hin, dass sich viele seiner Jünger zurückziehen würden. Jesus fragte sogar seine Apostel, wollt auch ihr gehen? Antworten wir mit gläubigem Herzen zusammen mit Petrus, dem Fels der Kirche. Wir haben geglaubt und erkannt, dass du der Sohn Gottes bist.
0: Wir danken herzlich Pfarrer Andreas Fuchs.

3. September. Der heilige Gregor der Große. Das Elternhaus dieses heiligen Papstes und letzten großen Kirchenvaters des Abendlandes lag in Rom auf dem Monte Celio am Clivus Scauri. Heute steht an dieser Stelle die Kirche San Gregorio Magno. Gregor der Erste stammte aus einer sehr vornehmen und reichen römischen Familie. Er war in den Jahren 572-73 Stadtpräfekt von Rom, ein Amt, das er als hervorragender Jurist erfüllte. Doch nach dem Tode seines Vaters verkaufte er all sein Hab und Gut und schenkte es den Armen. Den elterlichen Palast verwandelte er in ein Kloster, in dem er selbst mit 12 Mönchen ein streng asketisches Leben nach der benediktinischen Regel führte. Desgleichen stiftete er in Sizilien, wo er reiche Latinfundien besaß, 6 Klöster. Von Papst Pelagius II. Als Apokrisar, päpstlicher Gesandter, nach Konstantinopel gesandt, wirkte er dort von 579 bis 585 unter sehr schwierigen Verhältnissen und erwarb sich dabei eine große Gewandtheit im Verhandeln, die ihm als Papst zugutekommen sollte, ohne jedoch sein mönchisches Leben aufzugeben. Nach Rom zurückgekehrt, wurde er zum Papst gewählt. Nur ungern nahm er diese Würde an und bat Kaiser Mauritius vergebens, ihn abzulehnen. Auch ein Fluchtversuch misslang. Gregor der Große war vielleicht der genialste und einflussreichste Papst des ersten christlichen Jahrtausends. Als echt römisches Organisationsgenie ordnete er den päpstlichen Besitz, baute die soziale Fürsorge und Armenpflege auf mit Maßnahmen, die ihrer Zeit weit vorauseilten. Die Juden fanden in Gregor einen Hüter ihrer Rechte, die ihnen seitens der Päpste für Jahrhunderte garantiert blieben. Durch diplomatische Beziehungen zu den Langobarden, Franken und Westguten steigerte er die politische Machtstellung des Papstes gewaltig und leitete die Christianisierung dieser Völker ein. Besonderen Dank schulden ihm die Engländer, die er durch den heiligen Augustin von Canterbury bekehren ließ. Er zeigte maßvolle Weisheit und kluge Weitherzigkeit in der Bewertung nationaler Eigenarten und heidnischer Vorstellungen. Wesentlich war auch seine seelsorgerische Tätigkeit. Er regelte die Liturgie, indem er den Messkanon endgültig festlegte. In den Mauern seines Klosters wurde vielleicht zuerst der Gedanke geboren, dem liturgischen Gesang eine verbindliche Form zu geben. Was der gregorianische Choral für das Abendland bedeutete, kann hier nur andeutungsweise gesagt werden. Das Mittelalter hat auf der geistigen Grundlage dieser Musik aufgebaut und in der Renaissance haben sich die großen Polyphoniker des gregorianischen Chorals als eines unausschöpflichen Themenmaterials bedient. Ja, noch Bach hat aus diesem Geiste heraus seine Musik gestaltet. Gregor war auch ein bedeutender Schriftsteller und übte durch seine Schriften Liber Regulae, Pastoralis, Moralia, Evangelienhomilien und andere einen tiefen Einfluss auf das ganze Mittelalter aus. Dabei nannte er sich bescheiden Servus Servorum Dei, Diener der Diener Gottes, ein Titel, den nach ihm alle Päpste geführt haben. Der heilige Gregor starb am 12. März 604.
Sein Grab befindet sich in St. Peter zu Rom. Sein Fest feiert die Kirche seit dem 8. Jahrhundert. Dargestellt wird er als Papst mit Buch und Federkiel, Taube auf der Schulter. Er ist Patron der Gelehrten und Lehrer, der Musiker und Sänger, der Schüler und Studenten. Seine Fürbitte ist wirksam bei Gicht, denn er war selbst gichtleidend. Legende. Die erste Tat, die Gregor als neugewählter Papst unternahm, war ein Bittgang, in dem das gesamte leidgeprüfte Volk um Hilfe von Gott und besonders um Abwendung der Pest, die wie eine Geißel über der Stadt war, fliehen sollte. Papst Pelagius war ihr erlegen und des Sterbens war kein Ende. Betend und singend also zog die Prozession mit dem neuen Papste auf St. Peter zu. Da bot sich nahe dem Tiber den erstaunten Blicken des Volkes ein wunderbares Schauspiel dar. Über dem altersgrauen Grabmal Kaiser Hadrians schwebte der Erzengel Michael hernieder und steckte mit erbarmender Gebärde sein blutiges Schwert in die Scheide. Und alsbald erlosch die Pest. Noch heute schwebt die mächtige Gestalt des heiligen Erzengels mit ausgebreiteten Flügeln über der Engelsburg, wie sie nach dieser wunderbaren Begebenheit genannt wurde. Eine sehr sonderbare Geschichte über Gregor wollen wir hier nicht auslassen, denn sie erklärt, weshalb Michael Pacher auf seinem berühmten Kirchenväteraltar in der Münchner Pinakothek den großen Gregorius dargestellt hat, wie er Kaiser Trajan aus der Hölle zieht. Als der römische Kaiser Trajan schon lange Zeit tot war, geschah es, dass der heilige Gregor über den Trajansmarkt in dieser Stadt ging und darüber nachdachte, dass dieser Kaiser doch milde und gerecht gewesen sei. Je mehr er dies bedachte, umso trauriger wurde er und ging in die Kirche des heiligen Petrus und weinte dort bitterlich über des Kaisers Unglauben. Und siehe, eine Stimme vom Himmel sprach: Dein Gebet ist erhört, ich habe Trajan die ewige Pein erlassen. Aber hüte dich, dass du hinfort für keinen anderen Verdammten mehr bittest. In der Geschichte steht nicht, dass Gregorius gebetet habe, sondern allein, dass er weinte. Gott hat also hier wie so oft in seinem Erbarmen das erhört, was der Mensch in seinem Herzen begehrte, wenn er auch nicht darum zu bitten wagte. Somit wurde zwar die Seele des Trajanus nicht ins Paradies versetzt, wie Johannes der Diakon, der diese Fassung der Legende berichtet, glaubte, sondern nur von der Höllenqual befreit.

0: bis jetzt wurden in der Geschichte der Kirche 16 Päpste auf den Namen Gregor getauft. Dem ersten unter ihnen hat die Geschichte den Ehrentitel des Großen verliehen. Dies ist ein Zeichen dafür, dass er eine außergewöhnliche Person ist, deren Einfluss durch alle Zeiten hindurch von bleibendem Wert ist. Wer dieser große Heilige war und wie sein Leben ausgesehen hat, das erfahren wir in der heutigen Sendung mit Professor Dr. Johannes Stör aus Köln. Am Mikrofon ist Ihre Andrea Marti. Eingangs möchte ich Professor Dr. Johannes Stör vorstellen. Professor Stör ist Subsidiar in Köln. Vor seiner Emeritierung 1999 hatte er eine Professur für Dogmatik und mittelalterliche Geistesgeschichte an der Gustav Sievert Akademie inne und er war über 30 Jahre als Professor für dogmatische Theologie an der Philosophisch-Theologischen Hochschule in Bamberg. Unter anderem ist Johannes Stör Herausgeber des Mariologischen Jahrbuchs und er verfasste viele wissenschaftliche Berichte, unter anderem Artikel im Marienlexikon und in diversen theologischen Werken. Und nun freuen wir uns auf das Referat von Professor Dr. Johannes Stör zum Heiligen Gregor der Große. Und so begrüße ich Sie nochmals offiziell, Herr Professor Dr. Stör, bei Radio Gloria.
1: Liebe Zuhörer,
2: wir wollen heute das Leben und die Werke eines ganz großen Kirchenlehrers und Heiligen betrachten, des heiligen Gregor des Großen. Wie sah es aus in Italien in der zweiten Hälfte des 6. Jahrhunderts? Nun, in Zeiten der Not und Gefährdungen des Glaubens hat Gott immer wieder hervorragende Heilige berufen, um für seine Kirche als guter Hirt zu sorgen. Gregor lebte in einer Epoche der Zeitenwende, des Umbruchs der Kulturen, des Niedergangs der politischen Wirren. Kaiser Justinian, der schon das Vandalenreich gestürzt und Nordafrika für Byzanz wiedergewonnen hatte, begann in Italien den Krieg gegen das Reich der Ostgoten und sein Feldherr Belisar eroberte Sizilien und den größten Teil Italiens 535 bis 540. Die harten Steuerabgaben und die Willkür der verschiedenen Besatzer verunsicherten und verödeten das Land, sodass viele ins Gebirge flohen oder an Hunger starben. Die Goten begannen von Pavia aus einen Befreiungskrieg und nahmen den Byzantinern wieder einen Teil des Landes ab. Doch die Kriegslage änderte sich ständig, bis der Feldherr Narses, verstärkt durch die Langobarden und Heruler 553, den Untergang des Ostgotenreiches besiegelte, Italien zu einer römischen Provinz machte und als Statthalter in Ravenna einzog. Das verwüste Land wurde aber bald wieder von den arianischen Langobarden angegriffen. Sie verbreiteten Schreckensterror, eroberten ganz Norditalien und machten Pavia nach dreijähriger Belagerung zu ihrer Hauptstadt 572. Viele erwarteten damals das Weltende. Dem Kaiser von Byzanz verblieben noch Venedig, Ravenna, Kalabrien, Neapel und Rom mit ihrer Umgebung. Sizilien, Korsika und Sardinien als Inseln, die wurden nicht besetzt. Dann gab es 574 ein Interregnum, in dem etwa 35 Herzöge willkürlich in den eroberten Gebieten herrschten und Plünderungen an der Tagesordnung waren. Dazu kamen verheerende Überschwemmungen. Zu Beginn des 5. Jahrhunderts wurde die Zahl der Bewohner Roms auf etwa 80.000 geschätzt. Nach der Einnahme Roms durch Totila soll es nach Prokop noch 500 Einwohner gehabt haben. Vielleicht eine falsche Lesart, aber jedenfalls standen damals sehr viele Häuser leer. Das war die Umgebung, in der Gregor heranwuchs. Sehen wir auf seine Jugendjahre und sein Wirken als Stadtpräfekt. Gregor wurde um das Jahr 540 in Rom geboren. Seine Familie aus altem senatorischen Adel hatte eine ruhmreiche Vergangenheit und war der Kirche eng verbunden. Die Familie der Anitia genoss hohes Ansehen. Seine Eltern, Gordianus und Silvia, werden als Heilige verehrt. Sein Vater war Bezirkshauptmann in Rom. Und mit Felix III. Und Agapet I. zählten sogar Päpste zum Geschlecht der Anitia. Kindheit und Jugend Gregors fielen jedoch in eine der dunkelsten Zeiten Roms. Die einst so stolze Metropole war eine oströmische Provinz, unterstand dem byzantinischen Kaiser im fernen Konstantinopel. Die Goten fielen in Rom ein. Und seit die Langobarden 568 weite Teile Italiens beherrschten, trennte nur noch ein schmaler Landstreifen Rom von der Eingliederung in das sogenannte Barbarenreich. Die Einwohner litten unter mehrmaliger Belagerung der Stadt, schwersten Naturkatastrophen, Hungersnot, Überschwemmungen und unter der Pest, die sehr viele Opfer forderte. Unvergleichbar mit dem heutigen grippeähnlichen Coronavirus. Zunächst folgte Gregor seinem Vater in den Staatsdienst und stieg schon mit 30 Jahren bis zum Stadtpräfekten auf, dem höchsten noch existierenden Amt Roms, in den Jahren 572 bis 574. Dass er als hervorragender Jurist verwaltete. Ihm unterstanden das Finanzwesen, die Polizei, die Festungsanlagen und die Gebäudeverwaltung der Stadt Rom. Und mit dem Papst hatte er den Ankauf und die Verteilung des Getreides zu regeln. Und mit dem Befehlshaber der Soldaten traf er die Maßnahmen zur Verteidigung der Stadt. Nun aber, nach dem Tode seines Vaters, gab er seinem Leben eine ganz neue Richtung. Gregor stieg aus der Politik aus und wurde Mönch. Er machte die elterliche Villa zu einer dem Apostel Andreas geweihten Niederlassung des Benediktinerordens und trat im Jahr 575 selber als einfacher Mönch dort ein, wo er früher in seinem Palast als Gebieter befohlen hatte. In Sizilien, wo er reiche Latifundien besaß, stiftete er 6 Klöster. Oftmals erklärte er später, dass die stillen Jahre, die er ganz der Betrachtung, dem Studium der Heiligen Schrift und der Väter widmen konnte, seine schönsten Jahre gewesen seien. Nun zu Gregor als Papst, Seelenhirt und Kirchenlehrer. Ihm war keine längere Ruhe gegönnt, denn Papst Pelagius II., 579 bis 590, war er Papst, holte Gregor in den Kirchendienst, weihte ihn zum Diakon und sandte ihn 579 als Botschafter an den Hof von Konstantinopel. Dort sollte er als Apokrisiar, als Bevollmächtigter und Nuntius, den Papst am Kaiserhof vertreten. Führte aber auch dort ein Leben in monastischer Strenge von 579 bis Ende 585, zusammen mit einer Reihe von Mönchen aus seinem Andreaskloster, bis er vom Papst nach Rom zurückgerufen würde, um sein besonders erwählter Ratgeber zu sein. Das Jahr 589 war ein Unglücksjahr für Rom und das Reich. Im Osten wurde das kaiserliche Heer von den Persern geschlagen. Antiochien wurde durch ein Erdbeben großenteils in Trümmer gelegt. Und in Italien gab es große, entsetzliche Überschwemmungen. Die hatten Rom mitsamt den wichtigen Getreidespeichern verwüstet. Und aus Ägypten kam die Beulenpest. In Rom war es nicht mehr möglich, die Toten zu beerdigen. Man lud sie nachts wagenweise vor den Mauern der Stadt ab. Als Papst Pelagius am 5. Februar 590 der Pestepidemie erlag, wurde Gregor am 3. September 590 zum Nachfolger des heiligen Petrus erwählt, mit großer Zustimmung von Senat, Klerus und Volk. Er schrieb zwar eigens an Kaiser Mauritius, er möge die Wahl nicht bestätigen, doch der Brief wurde abgefangen, zerrissen und seine Fluchtversuche, die misslangen. Er war schließlich der Einzige, der sich schon in Rom als Krisenmanager bewährt hatte und der Notsituation gewachsen sein konnte. Er fand eine Stadt im Chaos vor. Die Stadt war voller Kriegsflüchtlinge und unter der hungernden Bevölkerung wütete die Pest. Die feindlichen Langobarden drohten damit, Rom zu belagern. Kein Wunder, dass Gregor seine Amtszeit mit einer Bußpredigt eröffnete. Und seine erste Tat als Neugewählter war ein Bittgang mit 7 Bußprozessionen von 7 Kirchen aus nach Sancta Maria Maggiore, in dem er Hilfe von Gott, und zwar besonders um die Abwendung der Pest, flehte. Eine Erscheinung des Erzengels Michaels bei St. Peter beendete dann tatsächlich die Pest. Und über der Engelsburg steht auch heute noch die mächtige Gestalt des heiligen Erzengels. Gregor war wohl der genialste und einflussreichste Papst im ersten christlichen Jahrtausend. Als Organisationsgenie und voller Tatkraft ordnete er den päpstlichen Besitz, baute soziale Fürsorge und Armenpflege auf. Als geschickter Organisator gelang es ihm, durch die Neuordnung der päpstlichen Ländereien in Süditalien und Sizilien Rom schnell mit neuen Lebensmitteln zu versorgen. Und mit großer Tatkraft sorgte er für Ordnung in der von Kriegsschrecken und Naturkatastrophen verängstigten Stadt und sorgte für Almosen. Waffenstillstandsverhandlungen mit den Langobarden schafften eine gewisse Erholung. Gregor handelte schließlich auf eigene Faust einen Abzug der vielfach plündernden, noch arianischen Langobarden aus, was den Kaiser in Byzanz keineswegs erfreute. Und musste dann für die vereinbarten Tributzahlungen an die Langobarden selber sorgen. Dafür reformierte Gregor den gesamten Verwaltungsapparat. Er war davon überzeugt, dass eine Predigt die Hungernden nur erreicht, wenn sie auch konkrete Hilfe erfahren. Seit Kaiser Konstantin war der Kirche das Recht zuerkannt worden, Spenden und Geschenke anzunehmen. Doch in der kirchlichen Verwaltung gab es damals auch manche Missstände. Einträgliche Posten wurden durch Simonie erkauft. Die Missionstätigkeit der Kirche schien zu ruhen und im Osten gab es schismatische Trennungen. Der Papst reorganisierte die Bewirtschaftung des kirchlichen Grundbesitzes, des sogenannten Patrimonium Petri, und schützte die Landleute vor Ausbeutung. Er handelte nicht wie jemand, der seinen eigenen Besitz verwaltet, sondern das Eigentum von allen. Sich selbst nannte er Knecht der Knechte Gottes, Servus Servorum Dei. Und bis heute tragen alle Päpste diesen Titel. Er fühlte sich für alle verantwortlich und verteidigte den Primat des Nachfolgers des heiligen Petrus. Angemaßte Titel der byzantinischen Patriarchen verwarf er. Die 14 Jahre, die Gregor an der Spitze der Kirche stand, waren von größter Bedeutung. Er stellte diplomatische und freundschaftliche Beziehungen zu den Langobarden, Franken und Westgoten her, verschaffte dem Papsttum eine bis dahin nicht bekannte Machtstellung, leitete die Christianisierung dieser Völker ein. Kirchenpolitisch war Rom zu dieser Zeit an sich fast isoliert und nur eine Kirchenprovinz unter vielen. Und damals beschränkte sich der Einfluss des Papsttums auf Mittel- und Süditalien. Viele der aufstrebenden Germanenreiche waren entweder noch gar nicht christianisiert oder betrachteten sich als von Rom unabhängig. Gregor aber gelang durch Beziehungen zum fränkischen Königshaus, der Brunhilde, die Missionierung der Angelsachsen. 40 Mönche seines Klosters St. Andreas sandte er auf die noch heidnische Insel England. Und er ließ die Engländer durch den heiligen Augustin von Canterbury bekehren. Die Mönchsaussendung des Jahres 1596 war Ansatz für die ungeheure Kulturarbeit des Benediktinerordens in der ganzen damalig bekannten Welt. Die in Großbritannien entstandene papsttreue Kirche beeinflusste bald weitere Regionen und prägte die mittelalterliche Kirchenstruktur des ganzen Abendlandes. Das Westgotenreich in Spanien wandte sich mit König Recarets Regierungsantritt 1586 vom Arianismus ab und mit Hilfe des heiligen Bischofs Leander von Sevilla bemühte sich der Papst um die engere Verbindung mit der römischen Kirche. Mit den arianischen Langobarden, die 592 und 93 Rom belagert hatten, konnte er nach vielen Bemühungen ein friedliches Einvernehmen erreichen und katholischen Glaubensboten Zugang verschaffen. Mit der katholischen Königin Theodelinde kam es zu vielen Konversionen. Und bei den arianischen Westgoten Spaniens, da wirkte eben sein Freund Leander von Sevilla, sodass der König und auch das Volk zum katholischen Bekenntnis übertraten. Erfolgreich bekämpfte er auch die ketzerische Bewegung der Donatisten in Nordafrika. Um die priesterliche Heiligkeit besorgt, konnte er das mailändische Schisma beim sogenannten Dreikapitelstreit beilegen. Energisch verteidigte er die Rechte der Kirche gegenüber Phokas, der 602 den Kaiser Mauritius ermordet hatte. Musste er tadeln, so geschah das nicht mit Härte, sondern aus brüderlicher Liebe. Wir sind alle ein Glied am Leib unseres Erlösers. Darum leide ich mit, wenn du fehlst, und freue mich, wenn du Gutes tust. so schrieb er an Bischof Januarius von Cagliari. Und als er erfuhr, dass durch Verwalter des römischen Kirchengutes in Sizilien viele geschädigt worden waren, da schritt er energisch ein. Vor Schwierigkeiten schreckte er nicht zurück. Zwar hielt Gregor wirtschaftliche Anreize zur Konfession für legitim, doch Gewalt lehnte er ab und die Gesetze zum Schutz der jüdischen Bevölkerung, die seien einzuhalten und ihre Synagogen zu bewahren. Überhaupt seien keineswegs allein die Juden schuld am Kreuzestod Christi, sondern alle Menschen. Und Gregors Schutzmaßnahmen gaben dem Papsttum im weiteren Mittelalter ein maßgebendes Beispiel.

0: Radio Gloria, Gott ist die Liebe. Wir hören ein Referat von Professor Dr. Johannes Stör aus Köln. Es geht um den heiligen Gregor, der Große. Und wir freuen uns auf den zweiten Teil des Referates.
1: Gregor hinterließ zahlreiche Schriften. Sehr wirkungsvoll und weit verbreitet waren seine vier Bücher der Dialoge, in denen er überlieferte erbauliche Tatsachen und Legenden aus dem Heiligenleben berichtete. Sie wurden von Papst Zacharias im 8. Jahrhundert ins Griechische übersetzt, auch ins Angelsächsische, Italienische, Französische und Arabische übertragen. Gregors Lobrede auf Benedikt machte den Mönchsvater später zur monastischen Leitfigur. Durch seine hervorragenden und oft übersetzten Werke, vor allem das Liber Regulae Pastoralis, ein Loblied über die Aufgabe des Seelenhirten, Würde und Bürde des Priestertums, dessen Lektüre seit der Karolingerzeit allen Bischöfen vor der Weihe empfohlen wurde, auch der Moralia, das waren 35 Bücher, ein allegorisch-moralisch-mystischer Job-Kommentar, auch enthalten dann in 6 Folianten, der im Mittelalter als Moralhandbuch diente. 40 im Jahre 590/91 dem Volk vorgetragene Evangelienharmonien spielten eine große Rolle. Auch 22 Homilien zu Ezechiel und andere Werke hatten großen Einfluss auf das ganze Mittelalter. Er galt als hervorragende Autorität in moraltheologischen und aszetischen Fragen. Auch die deutsche und spanische Mystik bis hin zur sogenannten Aufklärungszeit ist von ihm beeinflusst. Etwa 800 Briefe sind von ihm erhalten und zeichnen ein überwältigendes Bild von seiner Liebe und Regierungsweisheit. Er verteidigte das einzigartige Wissen Christi gegen die Agnoeten und stellte die Gültigkeit der Heretikerkaufe und der Heretikerweihe fest, da ja Christus der eigentliche Spender der Sakramente ist. Seine Lehren über die Engel, den Bilder- und Reliquienkult, die Unauflöslichkeit der Ehe und die Gaben des Heiligen Geistes wurden maßgebend. Er scheute sich auch nicht, über keineswegs dem Zeitgeist entsprechende Themen zu predigen, wie Hölle, Reinigungsort und Lasterhaftigkeit. Als dann mittelalterliche Gelehrte kaum noch Zugang zu antiken Denkern hatten, da konnten ihnen Gregors Texte als wichtige Quelle dienen. An seinen Namen knüpfen sich bedeutsame liturgische Reformen. Ein Sakramentar ist nach ihm benannt, auch die gregorianischen Messen. Die Neubelebung des liturgischen Gottesdienstes und die Vorschriften für den Kirchengesang, der später nach ihm benannt worden ist. Die letzten 5 Jahre seines Lebens war er krank. Doch vieles schrieb oder diktierte er, als er durch die Gicht gekrümmt war und auf dem Krankenlager leiden musste. Doch nicht zuletzt durch seine Missionspolitik setzte sich die römische Liturgie auch im angelsächsischen und fränkischen Reiche durch. Gregor starb nach fast 14 Amtsjahren am 12. März 604 in Rom und wurde in der Peterskirche bestattet. Der letzte Römer, wie man sagte, auf dem Stuhl Petri, führte die Kirche ja ganz Europa in einer turbulenten Übergangsperiode von der Antike zum Mittelalter. Aufgrund seiner tatkräftigen Frömmigkeit galt Gregor über viele Jahrhunderte hinweg als leuchtendes Vorbild. Die Ehrenbezeichnung, der Große, hat man manchmal auch Männern zuerkannt, die nur in ihrem zügellosen Machtstreben erfolgreich waren. Papst Gregor dagegen war groß, nicht nur als Friedensstifter, sondern durch einzigartigen apostolischen Eifer, durch Weisheit, Demut und Bußeifer. Der ihm zuerkannte Titel Kirchenlehrer bedeutet eine Weiterführung und Überhöhung des Titels Kirchenvater, der seit dem 8. Jahrhundert im Westen vor allem 4 großen Theologen des 4. und 5. Jahrhunderts zuerkannt worden ist. Den heiligen Ambrosius, Hieronymus, Augustinus und dann Gregor dem Großen. Papst Pius X. hat zusammenfassend im Jahre 1904 in einem eigenen Rundschreiben erklärt, was Gregor in der kurzen Zeit seiner Regierung erreicht hat, Er reformierte das ganze christliche Leben. Er weckte die Frömmigkeit der Gläubigen, stellte die Disziplin der Mönche und des Klerus wieder her und schärfte den Bischöfen die Sorge für die ihnen anvertraute Herde wieder ein. Wahrhaft ein Stellvertreter Gottes, dehnte er seine Wirksamkeit über die Mauern Roms hinaus aus und war überall auf das Wohl der bürgerlichen Gesellschaft bedacht. Seine Wirksamkeit war so heilsam, dass die Erinnerung an seine Taten sich tief den kommenden Geschlechtern einprägte, namentlich während des Mittelalters, das nach seinem Geiste lebte, von seinen Worten sich nährte, nach seinem Beispiel das ganze Leben einrichtete, wodurch die christlich-soziale Gesellschaftsordnung sich einbürgerte, im Gegensatz zur römischen der früheren Jahrhunderte. Soweit der Papst. In der Liturgiereform von 1969 hat man Gregors Gedenktag auf den Jahrestag seiner Papstwahl, den 3. September, verlegt, wohl damit er nicht durch die österliche Bußzeit zurückgedrängt würde. Gregor der Große ist Patron der Gelehrten und Lehrer, der Musiker und Sänger, der Schüler und Studenten. Die Kirche betet an seinem Festtag. Gott, du bist deinem Volk gnädigt und leitest es in Liebe. Höre auf die Fürsprache des heiligen Papstes Gregor und schenke allen, die in der Kirche am Amt der Leitung teilhaben, den Geist der Weisheit, damit dein Volk wachse und seinen Hirten zur ewigen Freude werde. Darum bitten wir durch Jesus Christus, unseren Herrn, der in der Einheit des Heiligen Geistes mit dir lebt und herrscht in alle Ewigkeit. Amen.
2: Vielen Dank für die Aufmerksamkeit. Nun gebe ich noch den Segen. Unsere Hilfe ist im Namen des Herrn,
0: der Himmel und Erde erschaffen hat.
2: Segne euch der allmächtige Gott, der Vater, der Sohn und der Heilige Geist. Amen.
0: Amen.
2: Gelobt sei Jesus Christus.
0: In Ewigkeit. Amen. Vielen Dank, Herr Professor Dr. Johannes Dörr, für diese schönen Gedanken zum heiligen Gregor der Große. Mögen Sie und auch wir alle immer wieder im Glauben die Quelle der Stärke und der Zuversicht finden. Herzlichen Dank, Deo Gracias, Professor Dr. Johannes Dörr, und wir freuen uns bereits schon auf die nächste Sendung.
1: Ja, ich muss mich bedanken.
0: Der heilige Gregor der Große, das war das Thema mit Professor Dr. Johannes Dörr. Im Podcast auf www.radiogloria können Sie den Beitrag nochmals anhören oder Sie können eine CD im Studio bestellen. So verabschiede ich mich von Ihnen allen. Mögen Sie behütet und gesegnet in Gottes Hand sein. Ihre Andrea Marti. Musik.

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1: Bis jetzt wurden in der Geschichte der Kirche 16 Päpste auf den Namen Gregor getauft. Dem ersten unter ihnen hat die Geschichte den Ehrentitel des Großen verliehen. Dies ist ein Zeichen dafür, dass er eine außergewöhnliche Person ist, deren Einfluss durch alle Zeiten hindurch von bleibendem Wert ist. Wer dieser große Heilige war und wie sein Leben ausgesehen hat, das erfahren wir in der heutigen Sendung mit Professor Dr. Johannes Stör aus Köln. Am Mikrofon ist Ihre Andrea Marti. Eingangs möchte ich Professor Dr. Johannes Stör vorstellen. Professor Stör ist Subsidiar in Köln. Vor seiner Emeritierung 1999 hatte er eine Professur für Dogmatik und mittelalterliche Geistesgeschichte an der Gustav-Sievert-Akademie inne und er war über 30 Jahre als Professor für dogmatische Theologie an der Philosophisch-Theologischen Hochschule in Bamberg. Unter anderem ist Johannes Stör Herausgeber des Mariologischen Jahrbuchs und er verfasste viele wissenschaftliche Berichte, unter anderem Artikel im Marienlexikon und in diversen theologischen Werken. Und nun freuen wir uns auf das Referat von Professor Dr. Johannes Stör zum Heiligen Gregor der Große. Und so begrüße ich Sie nochmals offiziell, Herr Professor Dr. Stör, bei Radio Gloria.
2: Liebe Zuhörer,
3: wir wollen heute das Leben und die Werke eines ganz großen Kirchenlehrers und Heiligen betrachten, des Heiligen Gregor des Großen. Wie sah es aus in Italien in der zweiten Hälfte des 6. Jahrhunderts? Nun, in Zeiten der Not und Gefährdungen des Glaubens hat Gott immer wieder hervorragende Heilige berufen, um für seine Kirche als guter Hirt zu sorgen. Gregor lebte in einer Epoche der Zeitenwende, des Umbruchs der Kulturen, des Niedergangs der politischen Wirren. Kaiser Justinian, der schon das Vandalenreich gestürzt und Nordafrika für Byzanz wiedergewonnen hatte, begann in Italien den Krieg gegen das Reich der Ostgoten und sein Feldherr Belisar eroberte Sizilien und den größten Teil Italiens 535 bis 540. Die harten Steuerabgaben und die Willkür der verschiedenen Besatzer verunsicherten und verödeten das Land, sodass viele ins Gebirge flohen oder an Hunger starben. Die Goten begannen von Pavia aus einen Befreiungskrieg und nahmen den Byzantinern wieder einen Teil des Landes ab. Doch die Kriegslage änderte sich ständig, bis der Feldherr Narses, verstärkt durch die Langobarden und Herula 553, den Untergang des Ostgotenreiches besiegelte, Italien zu einer römischen Provinz machte und als Statthalter in Ravenna einzog. Das verwüstete Land wurde aber bald wieder von den arianischen Langobarden angegriffen. Sie verbreiteten Schreckensterror, eroberten ganz Norditalien und machten Pavia nach dreijähriger Belagerung zu ihrer Hauptstadt 572. Viele erwarteten damals das Weltende. Dem Kaiser von Byzanz verblieben noch Venedig, Ravenna, Kalabrien, Neapel und Rom mit ihrer Umgebung. Sizilien, Korsika und Sardinien als Inseln, die wurden nicht besetzt. Dann gab es 574 ein Interregnum, in dem etwa 35 Herzöge willkürlich in den eroberten Gebieten herrschten und Plünderungen an der Tagesordnung waren. Dazu kamen verheerende Überschwemmungen. Zu Beginn des 5. Jahrhunderts wurde die Zahl der Bewohner Roms auf etwa 80.000 geschätzt. Nach der Einnahme Roms durch Totila soll es nach Prokop noch 500 Einwohner gehabt haben. Vielleicht eine falsche Lesart, aber jedenfalls standen damals sehr viele Häuser leer. Das war die Umgebung, in der Gregor heranwuchs. Sehen wir auf seine Jugendjahre und sein Wirken als Stadtpräfekt. Gregor wurde um das Jahr 540 in Rom geboren. Seine Familie aus altem senatorischen Adel hatte eine ruhmreiche Vergangenheit und war der Kirche eng verbunden. Die Familie der Anitier genoss hohes Ansehen. Seine Eltern, Gordianus und Silvia, werden als Heilige verehrt. Sein Vater war Bezirkshauptmann in Rom. Und mit Felix dem Dritten und Agapet dem Ersten zählten sogar Päpste zum Geschlecht der Anitier. Kindheit und Jugend Gregors fielen jedoch in eine der dunkelsten Zeiten Roms. Die einst so stolze Metropole war eine oströmische Provinz, unterstand dem byzantinischen Kaiser im fernen Konstantinopel. Die Goten fielen in Rom ein und seit die Langobarden 568 weite Teile Italiens beherrschten, trennte nur noch ein schmaler Landstreifen Rom von der Eingliederung in das sogenannte Barbarenreich. Die Einwohner litten unter mehrmaliger Belagerung der Stadt, schwersten Naturkatastrophen, Hungersnot, Überschwemmungen und unter der Pest, die sehr viele Opfer forderte, unvergleichbar mit dem heutigen grippeähnlichen Coronavirus. Zunächst folgte Gregor seinem Vater in den Staatsdienst und stieg schon mit 30 Jahren bis zum Stadtpräfekten auf, dem höchsten noch existierenden Amt Roms, in den Jahren 572 bis 574. Dass er als hervorragender Jurist verwaltete. Ihm unterstanden das Finanzwesen, die Polizei, die Festungsanlagen und die Gebäudeverwaltung der Stadt Rom. Und mit dem Papst hatte er den Ankauf und die Verteilung des Getreides zu regeln. Und mit dem Befehlshaber der Soldaten traf er die Maßnahmen zur Verteidigung der Stadt. Nun aber, nach dem Tode seines Vaters, gab er seinem Leben eine ganz neue Richtung. Gregor stieg aus der Politik aus und wurde Mönch. Er machte die elterliche Villa zu einer dem Apostel Andreas geweihten Niederlassung des Benediktinerordens und trat im Jahr 575 selber als einfacher Mönch dort ein, wo er früher in seinem Palast als Gebieter befohlen hatte. In Sizilien, wo er reiche Latifundien besaß, stiftete er 6 Klöster. Oftmals erklärte er später, dass die stillen Jahre, die er ganz der Betrachtung, dem Studium der Heiligen Schrift und der Väter widmen konnte, seine schönsten Jahre gewesen seien. Nun zu Gregor als Papst, Seelenhirt und Kirchenlehrer. Ihm war keine längere Ruhe gegönnt, denn Papst Pelagius II., 579 bis 590, war er Papst, holte Gregor in den Kirchendienst, weihte ihn zum Diakon und sandte ihn 579 als Botschafter an den Hof von Konstantinopel. Dort sollte er als Apokrisiar, als Bevollmächtigter und Nuntius, den Papst am Kaiserhof vertreten. Führte aber auch dort ein Leben in monastischer Strenge von 579 bis Ende 585, zusammen mit einer Reihe von Mönchen aus seinem Andreaskloster, bis er vom Papst nach Rom zurückgerufen würde, um sein besonders erwählter Ratgeber zu sein. Das Jahr 589 war ein Unglücksjahr für Rom und das Reich. Im Osten wurde das kaiserliche Heer von den Persern geschlagen. Antiochien wurde durch ein Erdbeben großenteils in Trümmer gelegt. Und in Italien gab es große, entsetzliche Überschwemmungen. Die hatten Rom mitsamt den wichtigen Getreidespeichern verwüstet. Und aus Ägypten kam die Beulenpest. In Rom war es nicht mehr möglich, die Toten zu beerdigen. Man lud sie nachts wagenweise vor den Mauern der Stadt ab. Als Papst Pelagius am 5. Februar 590 der Pestepidemie erlag, wurde Gregor am 3. September 590 zum Nachfolger des heiligen Petrus erwählt, mit großer Zustimmung von Senat, Klerus und Volk. Er schrieb zwar eigens an Kaiser Mauritius, er möge die Wahl nicht bestätigen, doch der Brief wurde abgefangen, zerrissen und seine Fluchtversuche, die misslangen. Er war schließlich der Einzige, der sich schon in Rom als Krisenmanager bewährt hatte und der Notsituation gewachsen sein konnte. Er fand eine Stadt im Chaos vor. Die Stadt war voller Kriegsflüchtlinge und unter der hungernden Bevölkerung wütete die Pest. Die feindlichen Langobarden drohten damit, Rom zu belagern. Kein Wunder, dass Gregor seine Amtszeit mit einer Bußpredigt eröffnete. Und seine erste Tat als Neugewählter war ein Bittgang mit 7 Bußprozessionen von 7 Kirchen aus nach Sancta Maria Maggiore, indem er Hilfe von Gott, und zwar besonders um die Abwendung der Pest, flehte. Eine Erscheinung des Erzengels Michaels bei St. Peter beendete dann tatsächlich die Pest. Und über der Engelsburg steht auch heute noch die mächtige Gestalt des heiligen Erzengels. Gregor war wohl der genialste und einflussreichste Papst im ersten christlichen Jahrtausend. Als Organisation

Keineswegs erfreute und musste dann für die vereinbarten Tributzahlungen an die Langobarden selber sorgen. Dafür reformierte Gregor den gesamten Verwaltungsapparat. Er war davon überzeugt, dass eine Predigt die Hungernden nur erreicht, wenn sie auch konkrete Hilfe erfahren. Seit Kaiser Konstantin war der Kirche das Recht zuerkannt worden, Spenden und Geschenke anzunehmen. Doch in der kirchlichen Verwaltung gab es damals auch manche Missstände. Einträgliche Posten wurden durch Simonie erkauft. Die Missionstätigkeit der Kirche schien zu ruhen und im Osten gab es schismatische Trennungen. Der Papst reorganisierte die Bewirtschaftung des kirchlichen Grundbesitzes, des sogenannten Patrimonium Petri, und schützte die Landleute vor Ausbeutung. Er handelte nicht wie jemand, der seinen eigenen Besitz verwaltet, sondern das Eigentum von allen. Sich selbst nannte er Knecht der Knechte Gottes, Servus Servorum Dei. Und bis heute tragen alle Päpste diesen Titel. Er fühlte sich für alle verantwortlich und verteidigte den Primat des Nachfolgers des heiligen Petrus. Angemaßte Titel der byzantinischen Patriarchen verwarf er. Die 14 Jahre, die Gregor an der Spitze der Kirche stand, waren von größter Bedeutung. Er stellte diplomatische und freundschaftliche Beziehungen zu den Langobarden, Franken und Westgoten her, verschaffte dem Papsttum eine bis dahin nicht bekannte Machtstellung, leitete die Christianisierung dieser Völker ein. Kirchenpolitisch war Rom zu dieser Zeit an sich fast isoliert und nur eine Kirchenprovinz unter vielen. Und damals beschränkte sich der Einfluss des Papsttums auf Mittel- und Süditalien. Viele der aufstrebenden Germanenreiche waren entweder noch gar nicht christianisiert oder betrachteten sich als von Rom unabhängig. Gregor aber gelang durch Beziehungen zum fränkischen Königshaus, der Brunhilde, die Missionierung der Angelsachsen. 40 Mönche seines Klosters St. Andreas sandte er auf die noch heidnische Insel England. Und er ließ die Engländer durch den heiligen Augustin von Canterbury bekehren. Die Mönchsaussendung des Jahres 1596 war Ansatz für die ungeheure Kulturarbeit des Benediktinerordens in der ganzen damalig bekannten Welt. Die in Großbritannien entstandene papsttreue Kirche beeinflusste bald weitere Regionen und prägte die mittelalterliche Kirchenstruktur des ganzen Abendlandes. Das Westgotenreich in Spanien wandte sich mit König Recarets Regierungsantritt 1586 vom Arianismus ab und mit Hilfe des heiligen Bischofs Leander von Sevilla bemühte sich der Papst um die engere Verbindung mit der römischen Kirche. Mit den arianischen Langobarden, die 592 und 93 Rom belagert hatten, konnte er nach vielen Bemühungen ein friedliches Einvernehmen erreichen und katholischen Glaubensboten Zugang verschaffen. Mit der katholischen Königin Theodelinde kam es zu vielen Konversionen. Und bei den arianischen Westgoten Spaniens, da wirkte eben sein Freund Leander von Sevilla, sodass der König und auch das Volk zum katholischen Bekenntnis übertraten. Erfolgreich bekämpfte er auch die ketzerische Bewegung der Donatisten in Nordafrika. Um die priesterliche Heiligkeit besorgt, konnte er das mailändische Schisma beim sogenannten Dreikapitelstreit beilegen. Energisch verteidigte er die Rechte der Kirche gegenüber Phokas, der 602 den Kaiser Mauritius ermordet hatte. Musste er tadeln, so geschah das nicht mit Härte, sondern aus brüderlicher Liebe. Wir sind alle ein Glied am Leib unseres Erlösers. Darum leide ich mit, wenn du fehlst, und freue mich, wenn du Gutes tust. So schrieb er an Bischof Januarius von Cagliari. Und als er erfuhr, dass durch Verwalter des römischen Kirchengutes in Sizilien viele geschädigt worden waren, da schritt er energisch ein. Vor Schwierigkeiten schreckte er nicht zurück. Zwar hielt Gregor wirtschaftliche Anreize zur Konversion für legitim, doch Gewalt lehnte er ab und die Gesetze zum Schutz der jüdischen Bevölkerung, die seien einzuhalten und ihre Synagogen zu bewahren. Überhaupt seien keineswegs allein die Juden schuld am Kreuzestod Christi, sondern alle Menschen. Und Gregors Schutzmaßnahmen
gaben dem Papsttum im weiteren Mittelalter ein Maßgeb

0: Radio Gloria, Gott ist die Liebe. Wir hören ein Referat von Professor Dr. Johannes Stör aus Köln. Es geht um den heiligen Gregor, der Große. Und wir freuen uns auf den zweiten Teil des Referates.
1: Gregor hinterließ zahlreiche Schriften. Sehr wirkungsvoll und weit verbreitet waren seine vier Bücher der Dialoge, in denen er überlieferte erbauliche Tatsachen und Legenden aus dem Heiligenleben berichtete. Sie wurden von Papst Zacharias im 8. Jahrhundert ins Griechische übersetzt, auch ins Angelsächsische, Italienische, Französische und Arabische übertragen. Gregors Lobrede auf Benedikt machte den Mönchsvater später zur monastischen Leitfigur. Durch seine hervorragenden und oft übersetzten Werke, vor allem das Liber Regulae Pastoralis, ein Loblied über die Aufgabe des Seelenhirten, Würde und Bürde des Priestertums, dessen Lektüre seit der Karolingerzeit allen Bischöfen vor der Weihe empfohlen wurde, auch der Moralia, das waren 35 Bücher, ein allegorisch-moralisch-mystischer Job-Kommentar, auch enthalten dann in 6 Folianten, der im Mittelalter als Moralhandbuch diente. 40 im Jahre 590/91 dem Volk vorgetragene Evangelienharmonien spielten eine große Rolle. Auch 22 Homilien zu Ezechiel und andere Werke hatten großen Einfluss auf das ganze Mittelalter. Er galt als hervorragende Autorität in moraltheologischen und aszetischen Fragen. Auch die deutsche und spanische Mystik bis hin zur sogenannten Aufklärungszeit ist von ihm beeinflusst. Etwa 800 Briefe sind von ihm erhalten und zeichnen ein überwältigendes Bild von seiner Liebe und Regierungsweisheit. Er verteidigte das einzigartige Wissen Christi gegen die Agnoeten und stellte die Gültigkeit der Heretikerkaufe und der Heretikerweihe fest, da ja Christus der eigentliche Spender der Sakramente ist. Seine Lehren über die Engel, den Bilder- und Reliquienkult, die Unauflöslichkeit der Ehe und die Gaben des Heiligen Geistes wurden maßgebend. Er scheute sich auch nicht, über keineswegs dem Zeitgeist entsprechende Themen zu predigen, wie Hölle, Reinigungsort und Lasterhaftigkeit. Als dann mittelalterliche Gelehrte kaum noch Zugang zu antiken Denkern hatten, da konnten ihnen Gregors Texte als wichtige Quelle dienen. An seinen Namen knüpfen sich bedeutsame liturgische Reformen. Ein Sakramentar ist nach ihm benannt, auch die gregorianischen Messen. Die Neubelebung des liturgischen Gottesdienstes und die Vorschriften für den Kirchengesang, der später nach ihm benannt worden ist. Die letzten 5 Jahre seines Lebens war er krank. Doch vieles schrieb oder diktierte er, als er durch die Gicht gekrümmt war und auf dem Krankenlager leiden musste. Doch nicht zuletzt durch seine Missionspolitik setzte sich die römische Liturgie auch im angelsächsischen und fränkischen Reiche durch. Gregor starb nach fast 14 Amtsjahren am 12. März 604 in Rom und wurde in der Peterskirche bestattet. Der letzte Römer, wie man sagte, auf dem Stuhl Petri, führte die Kirche ja ganz Europa in einer turbulenten Übergangsperiode von der Antike zum Mittelalter. Aufgrund seiner tatkräftigen Frömmigkeit galt Gregor über viele Jahrhunderte hinweg als leuchtendes Vorbild. Die Ehrenbezeichnung, der Große, hat man manchmal auch Männern zuerkannt, die nur in ihrem zügellosen Machtstreben erfolgreich waren. Papst Gregor dagegen war groß, nicht nur als Friedensstifter, sondern durch einzigartigen apostolischen Eifer, durch Weisheit, Demut und Bußeifer. Der ihm zuerkannte Titel Kirchenlehrer bedeutet eine Weiterführung und Überhöhung des Titels Kirchenvater, der seit dem 8. Jahrhundert im Westen vor allem 4 großen Theologen des 4. und 5. Jahrhunderts zuerkannt worden ist, den heiligen Ambrosius, Hieronymus, Augustinus und dann Gregor dem Großen. Papst Pius X. hat zusammenfassend im Jahre 1904 in einem eigenen Rundschreiben erklärt, was Gregor in der kurzen Zeit seiner Regierung erreicht hat, Er reformierte das ganze christliche Leben, er weckte die Frömmigkeit der Gläubigen, stellte die Disziplin der Mönche und des Klerus wieder her und schärfte den Bischöfen die Sorge für die ihnen anvertraute Herde wieder ein. Wahrhaft ein Stellvertreter Gottes, dehnte er seine Wirksamkeit über die Mauern Roms hinaus aus und war überall auf das Wohl der bürgerlichen Gesellschaft bedacht. Seine Wirksamkeit war so heilsam, dass die Erinnerung an seine Taten sich tief den kommenden Geschlechtern einprägte, namentlich während des Mittelalters, das nach seinem Geiste lebte, von seinen Worten sich nährte, nach seinem Beispiel das ganze Leben einrichtete, wodurch die christlich-soziale Gesellschaftsordnung sich einbürgerte, im Gegensatz zur römischen der früheren Jahrhunderte. Soweit der Papst. In der Liturgiereform von 1969 hat man Gregors Gedenktag auf den Jahrestag seiner Papstwahl, den 3. September, verlegt, wohl damit er nicht durch die österliche Bußzeit zurückgedrängt würde. Gregor der Große ist Patron der Gelehrten und Lehrer, der Musiker und Sänger, der Schüler und Studenten. Die Kirche betet an seinem Festtag. Gott, du bist deinem Volk gnädigt und leitest es in Liebe. Höre auf die Fürsprache des heiligen Papstes Gregor und schenke allen, die in der Kirche am Amt der Leitung teilhaben, den Geist der Weisheit, damit dein Volk wachse und seinen Hirten zur ewigen Freude werde. Darum bitten wir durch Jesus Christus, unseren Herrn, der in der Einheit des Heiligen Geistes mit dir lebt und herrscht in alle Ewigkeit. Amen.
2: Vielen Dank für die Aufmerksamkeit. Nun gebe ich noch den Segen. Unsere Hilfe ist im Namen des Herrn,
0: der Himmel und Erde erschaffen hat.
2: Segne euch der allmächtige Gott, der Vater, der Sohn und der Heilige Geist. Amen.
0: Amen.
2: Gelobt sei Jesus Christus.
0: In Ewigkeit. Amen. Vielen Dank, Herr Professor Dr. Johannes Dörr, für diese schönen Gedanken zum heiligen Gregor der Große. Mögen Sie und auch wir alle immer wieder im Glauben die Quelle der Stärke und der Zuversicht finden. Herzlichen Dank, Deo Gracias, Professor Dr. Johannes Dörr, und wir freuen uns bereits schon auf die nächste Sendung.
3: Ja, ich muss mich bedanken.
0: Der heilige Gregor der Große, das war das Thema mit Professor Dr. Johannes Dörr. Im Podcast auf www.radiogloria können Sie den Beitrag nochmals anhören oder Sie können eine CD im Studio bestellen. So verabschiede ich mich von Ihnen allen. Mögen Sie behütet und gesegnet in Gottes Hand sein. Ihre Andrea Marti.

Gedanke von Don Pirino Gaglione vom 23. Februar 2021. Der heilige Petrus ist der Schwächste und der Größte der Apostel. Auf ihn gründete der Herr die Kirche, gab ihm die Schlüssel des Himmelreichs und die Macht, die Authentizität des Glaubens und der Sitten zu bestärken, und sagte auch, dass die Pforten der Hölle sie nicht überwältigen würden. Jesus gab Simon Petrus die Gabe, seinen Glauben zu bezeugen, indem er, gekreuzigt wie der Meister, den Tod umfing, um den größten Lehrstuhl der Welt zu ersteigen.

Wir beten zum Erzengel Michael. Im Namen des Vaters und des Sohnes und des Heiligen Geistes. Amen. Heiliger Erzengel Michael, beschirme uns im Kampf. Schütze uns gegen die Bosheit und die Nachstellungen des bösen Feindes. Ihm möge Gott gebieten, so flehen wir inständig. Du aber, Fürst der himmlischen Heerscharen, wollest den Satan und alle anderen bösen Geister, welche zum Verderben der Seelen in der Welt umhergehen, mit Gottes Kraft in die Hölle hinabstoßen. Amen. Im Namen des Vaters und des Sohnes und des Heiligen Geistes. Amen.

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0: Wir laden Sie ein, mit uns den Rosenkranz zur göttlichen Barmherzigkeit zu beten. Im Namen des Vaters und des Sohnes und des Heiligen Geistes.
1: Amen.
0: Barmherziger Jesus, in dankbarem Gedenken an deinen bitteren Kreuzestod bete ich dich in tiefster Ehrfurcht an und lobpreise dich für die unschätzbare Gnade der Erlösung. Demütig bitte ich dich, schau gnädig herab auf die ganze Menschheit und erweise besonders den armen Sündern und Sterbenden deine unergründliche Barmherzigkeit. Amen. Vater unser im Himmel, geheiligt werde dein Name, dein Reich komme, dein Wille geschehe, wie im Himmel, so auf Erden.
2: Unser tägliches Brot gib uns heute und vergib uns unsere Schuld, wie auch wir vergeben unseren Schuldigern, und führe uns nicht in Versuchung, sondern erlöse uns von dem Bösen. Amen.
0: Gegrüßet seist du, Maria, volle Gnade, der Herr ist mit dir. Du bist gebenedeit unter den Frauen, und gebenedeit ist die Frucht deines Leibes, Jesus.
2: Heilige Maria, Mutter Gottes, bitte für uns Sünder, jetzt und in der Stunde unseres Todes. Amen.
0: Ich glaube an Gott, den Vater, den Allmächtigen, den Schöpfer des Himmels und der Erde, und an Jesus Christus, seinen eingeborenen Sohn, unseren Herrn, empfangen durch den Heiligen Geist, geboren von der Jungfrau Maria, gelitten unter Pontius Pilatus, gekreuzigt, gestorben und begraben, hinabgestiegen in das Reich des Todes, am dritten Tage auferstanden von den Toten, aufgefahren in den Himmel, er sitzt zu Rechten Gottes, des allmächtigen Vaters, von dort wird er kommen, zu richten die Lebenden und die Toten.
2: Ich glaube an den Heiligen Geist, die heilige katholische Kirche, Gemeinschaft der Heiligen, Vergebung der Sünden, Auferstehung der Toten und das ewige Leben. Amen.
0: Ewiger Vater, ich opfere dir auf den Leib und das Blut, die Seele und die Gottheit deines über alles geliebten Sohnes, unseres Herrn Jesus Christus,
2: zur Sühne für unsere Sünden und die Sünden der ganzen Welt.
0: Durch sein schmerzhaftes Leiden
2: habe Erbarmen mit uns und mit der ganzen Welt.
0: Durch sein schmerzhaftes Leiden
2: habe Erbarmen mit uns und mit der ganzen Welt.
0: Durch sein schmerzhaftes Leiden
2: habe Erbarmen mit uns und mit der ganzen Welt.
0: Durch sein schmerzhaftes Leiden
2: habe Erbarmen mit uns und mit der ganzen Welt.
0: Durch sein schmerzhaftes Leiden
2: habe Erbarmen mit uns und mit der ganzen Welt.
0: Durch sein schmerzhaftes Leiden
2: habe Erbarmen mit uns und mit der ganzen Welt.
0: Durch sein schmerzhaftes Leiden
2: habe Erbarmen mit uns und mit der ganzen Welt.
0: Durch sein schmerzhaftes Leiden
2: habe Erbarmen mit uns und mit der ganzen Welt.
0: Durch sein schmerzhaftes Leiden
2: habe Erbarmen mit uns und mit der ganzen Welt.
0: Durch sein schmerzhaftes Leiden
2: habe Erbarmen mit uns und mit der ganzen Welt.
0: Ewiger Vater, ich opfere dir auf den Leib und das Blut, die Seele und die Gottheit deines über alles geliebten Sohnes, unseres Herrn Jesus Christus, zur Sühne für unsere Sünden und die Sünden der ganzen Welt.
2: Durch sein schmerzhaftes Leiden
0: habe Erbarmen mit uns und mit der ganzen Welt.
2: Durch sein schmerzhaftes Leiden
0: habe Erbarmen mit uns und mit der ganzen Welt.
2: Durch sein schmerzhaftes Leiden
0: habe Erbarmen mit uns und mit der ganzen Welt.
2: Durch sein schmerzhaftes Leiden
0: habe Erbarmen mit uns und mit der ganzen Welt.
2: Durch sein schmerzhaftes Leiden
0: habe Erbarmen mit uns und mit der ganzen Welt.
2: durch sein schmerzhaftes Leiden.
0: Hab Erbarm mit uns und mit der ganzen Welt.
2: Durch sein schmerzhaftes Leiden.
0: Hab Erbarm mit uns und mit der ganzen Welt.
2: Durch sein schmerzhaftes Leiden.
0: Hab Erbarm mit uns und mit der ganzen Welt.
2: Durch sein schmerzhaftes Leiden.
0: Hab Erbarm mit uns und mit der ganzen Welt.
2: Durch sein schmerzhaftes Leiden.
0: Hab Erbarm mit uns und mit der ganzen Welt.
2: Ewiger Vater, ich opfere dir auf den Leib und das Blut, die Seele und die Gottheit deines über alles geliebten Sohnes, unseres Herrn Jesus Christus, zur Sühne für unsere Sünden und die Sünden der ganzen Welt.
0: Durch sein schmerzhaftes Leiden
2: habe Erbarmen mit uns und mit der ganzen Welt.
0: Durch sein schmerzhaftes Leiden
2: habe Erbarmen mit uns und mit der ganzen Welt.
0: Durch sein schmerzhaftes Leiden
2: habe Erbarmen mit uns und mit der ganzen Welt.
0: Durch sein schmerzhaftes Leiden
2: habe Erbarmen mit uns und mit der ganzen Welt.
0: Durch sein schmerzhaftes Leiden
2: habe Erbarmen mit uns und mit der ganzen Welt.
0: Durch sein schmerzhaftes Leiden
2: habe Erbarmen mit uns und mit der ganzen Welt.
0: Durch sein schmerzhaftes Leiden
2: habe Erbarmen mit uns und mit der ganzen Welt.
0: Durch sein schmerzhaftes Leiden
2: habe Erbarmen mit uns und mit der ganzen Welt.
0: Durch sein schmerzhaftes Leiden
2: habe Erbarmen mit uns und mit der ganzen Welt.
0: Durch sein schmerzhaftes Leiden
2: habe Erbarmen mit uns und mit der ganzen Welt.
0: Ewiger Vater, ich opfere dir auf den Leib und das Blut, die Seele und die Gottheit deines über alles geliebten Sohnes, unseres Herrn Jesus Christus, zur Sühne für unsere Sünden und die Sünden der ganzen Welt.
2: Durch sein schmerzhaftes Leiden
0: hab Erbarm mit uns und mit der ganzen Welt.
2: Durch sein schmerzhaftes Leiden
0: hab Erbarm mit uns und mit der ganzen Welt.
2: Durch sein schmerzhaftes Leiden
0: hab Erbarm mit uns und mit der ganzen Welt.
2: Durch sein schmerzhaftes Leiden
0: hab Erbarm mit uns und mit der ganzen Welt.
2: Durch sein schmerzhaftes Leiden
0: hab Erbarm mit uns und mit der ganzen Welt.
2: Durch sein schmerzhaftes Leiden
0: hab Erbarm mit uns und mit der ganzen Welt.
2: Durch sein schmerzhaftes Leiden
0: hab Erbarm mit uns und mit der ganzen Welt.
2: Durch sein schmerzhaftes Leiden
0: hab Erbarm mit uns und mit der ganzen Welt.
2: Durch sein schmerzhaftes Leiden
0: hab Erbarm mit uns und mit der ganzen Welt.
2: Durch sein schmerzhaftes Leiden
0: hab Erbarm mit uns und mit der ganzen Welt.
2: Ewiger Vater, ich opfere dir auf den Leib und das Blut, die Seele und die Gottheit deines über alles geliebten Sohnes, unseres Herrn Jesus Christus, zur Sühne für unsere Sünden und die Sünden der ganzen Welt.
0: Durch sein schmerzhaftes Leiden
2: habe Erbarmen mit uns und mit der ganzen Welt.
0: Durch sein schmerzhaftes Leiden
2: habe Erbarmen mit uns und mit der ganzen Welt.
0: Durch sein schmerzhaftes Leiden
2: habe Erbarmen mit uns und mit der ganzen Welt.
0: Durch sein schmerzhaftes Leiden
2: habe Erbarmen mit uns und mit der ganzen Welt.
0: Durch sein schmerzhaftes Leiden
2: habe Erbarmen mit uns und mit der ganzen Welt.
0: Durch sein schmerzhaftes Leiden
2: habe Erbarmen mit uns und mit der ganzen Welt.
0: Durch sein schmerzhaftes Leiden
2: habe Erbarmen mit uns und mit der ganzen Welt.
0: Durch sein schmerzhaftes Leiden
2: habe Erbarmen mit uns und mit der ganzen Welt.
0: Durch sein schmerzhaftes Leiden
2: habe Erbarmen mit uns und mit der ganzen Welt.
0: Durch sein schmerzhaftes Leiden
2: habe Erbarmen mit uns und mit der ganzen Welt.
0: Heiliger Gott, heiliger starker Gott, heiliger unsterblicher Gott, hab Erbarmen mit uns und mit der ganzen Welt. Heiliger Gott, heiliger starker Gott, heiliger unsterblicher Gott, hab Erbarmen mit uns und mit der ganzen Welt. Heiliger Gott, heiliger starker Gott, heiliger unsterblicher Gott, hab Erbarmen mit uns und mit der ganzen Welt. O Blut und Wasser aus dem Herzen Jesu, als Quelle der Barmherzigkeit für uns entströmt.
1: Jesus, ich vertraue auf dich.

0: Im Namen des Vaters und des Sohnes und des Heiligen Geistes. Amen. Gelobt sei Jesus Christus.
1: In Ewigkeit. Amen.
2: Wir beten die sieben Vaterunser. Es ist ein Gebet, das der göttliche Heiland, der heiligen Birgitta von Schweden offenbart hat. Papst Pius IX. Kannte diese Gebete und approbierte sie am 31. Mai 1862, indem er sie als der Wahrheit entsprechend und zum großen Nutzen für das Heil der Seelen erachtete. Nach dem Gebet hören Sie die Verheißungen von Jesus, die mit diesem Gebet verbunden sind. Wir beginnen unser Gebet im Zeichen des Kreuzes. Im Namen des Vaters und des Sohnes und des Heiligen Geistes. Amen. O Jesus, ich will jetzt siebenmal das Vaterunser beten, in Vereinigung mit jener Liebe, in welcher du dieses Gebet in deinem Herzen geheiligt und versüßt hast. Nimm es von meinen Lippen in dein göttliches Herz auf, verbessere und vervollkommene es so sehr, dass es der allerheiligsten Dreifaltigkeit so viel Ehre und Freude bereite, wie du ihr auf Erden mit diesem Gebet erwiesen hast. Und diese mögen überströmen auf deine heiligste Menschwerdung, zur Verherrlichung deiner heiligen Wunden und des kostbaren Blutes, das du daraus vergossen hast. Erstens, Beschneidung. Vater unser im Himmel, geheiligt werde dein Name, dein Reich komme, dein Wille geschehe, wie im Himmel, so auf Erden. Unser tägliches Brot gib uns heute und vergib uns unsere Schuld, wie auch wir vergeben unseren Schuldigern. Und führe uns nicht in Versuchung, sondern erlöse uns von dem Bösen. Gegrüßt seist du, Maria, voll der Gnade, der Herr ist mit dir, du bist gebenedeit unter den Frauen, und gebenedeit ist die Frucht deines Leibes, Jesus. Heilige Maria, Mutter Gottes, bitte für uns Sünder, jetzt und in der Stunde unseres Todes. Amen. Ewiger Vater, durch die unbefleckten Hände Mariens und das göttliche Herz Jesu opfere ich dir die ersten Wunden, die ersten Schmerzen und die erste Blutvergießung Jesu auf, zur Sühne für meine und aller Menschen Jugendsünden und zur Verhütung erster Todsünden, besonders in meiner Verwandtschaft.
1: Zweitens, Blutschweiß. Vater unser im Himmel, geheiligt werde dein Name, dein Reich komme, dein Wille geschehe, wie im Himmel so auf Erden. Unser tägliches Brot gib uns heute und vergib uns unsere Schuld, wie auch wir vergeben unseren Schuldigern, und führe uns nicht in Versuchung, sondern erlöse uns von dem Bösen. Gegrüßt seist du, Maria, voll der Gnade, der Herr ist mit dir, du bist gebenedeit unter den Frauen, und gebenedeit ist die Frucht deines Leibes, Jesus. Heilige Maria, Mutter Gottes, bitte für uns Sünder, jetzt und in der Stunde unseres Todes. Amen. Ewiger Vater, durch die unbefleckten Hände Mariens und das göttliche Herz Jesu opfer ich dir die furchtbaren Leiden des Herzens Jesu am Ölberg auf und jeden Tropfen seines Blutschweißes zur Sühne für meine und aller Menschen Sünden des Herzens, zur Verhütung solcher Sünden und für die Vermehrung der Gottes- und Nächstenliebe.
2: Drittens, Geißelung. Vater unser im Himmel, geheiligt werde dein Name, dein Reich komme, dein Wille geschehe, wie im Himmel, so auf Erden. Unser tägliches Brot gib uns heute und vergib uns unsere Schuld, wie auch wir vergeben unseren Schuldigern. Und führe uns nicht in Versuchung, sondern erlöse uns von dem Bösen. Gegrüßt seist du, Maria, voll der Gnade, der Herr ist mit dir, du bist gebenedeit unter den Frauen, und gebenedeit ist die Frucht deines Leibes, Jesus. Heilige Maria, Mutter Gottes, bitte für uns Sünder, jetzt und in der

0: Stunde unseres Todes. Amen. Ewiger Vater, durch die unbefleckten Hände Mariens und das göttliche Herz Jesu opfere ich dir die vielen tausend Wunden, die grausamen Schmerzen und das kostbare Blut Jesu von der Geißelung auf, zur Sühne für meine und aller Menschen Sünden des Fleisches, zur Verhütung solcher Sünden und für die Bewahrung der Unschuld, besonders in meiner Verwandtschaft.
1: Viertens, Dornenkrönung. Vater unser im Himmel, geheiligt werde dein Name, dein Reich komme, dein Wille geschehe, wie im Himmel, so auf Erden. Unser tägliches Brot gib uns heute und vergib uns unsere Schuld, wie auch wir vergeben unseren Schuldigern und führe uns nicht in Versuchung, sondern erlöse uns von dem Bösen. Gegrüßt seist du, Maria, voll der Gnade, der Herr ist mit dir. Du bist gebenedeit unter den Frauen, und gebenedeit ist die Frucht deines Leibes, Jesus. Heilige Maria, Mutter Gottes, bitte für uns Sünder, jetzt und in der Stunde unseres Todes. Amen. Ewiger Vater, durch die unbefleckten Hände Mariens und das göttliche Herz Jesu, opfere ich dir die Wunden, die Schmerzen und das kostbare Blut des heiligen Hauptes Jesu von der Dornenkrönung auf, zur Sühne für meine und aller Menschen Sünden des Geistes, zur Verhütung solcher Sünden und für die Ausbreitung des Königtums Christi auf Erden.
0: Fünftens, Kreuztragung. Vater unser im Himmel, geheiligt werde dein Name, dein Reich komme, dein Wille geschehe wie im Himmel, so auf Erden. Unser tägliches Brot gib uns heute und vergib uns unsere Schuld, wie auch wir vergeben unseren Schuldigern. Und führe uns nicht in Versuchung, sondern erlöse uns von dem Bösen. Gegrüßt seist du, Maria, voll der Gnade, der Herr ist mit dir, du bist gebenedeit unter den Frauen, und gebenedeit ist die Frucht deines Leibes, Jesus. Heilige Maria, Mutter Gottes, bitte für uns Sünder, jetzt und in der Stunde unseres Todes. Amen. Ewiger Vater, durch die unbefleckten Hände Mariens und das göttliche Herz Jesu opfere ich dir die Leiden Jesu auf seinem Kreuzweg auf, besonders seine heilige Schulterwunde und deren kostbares Blut, zur Sühne für meine und aller Menschen Auflehnung gegen das Kreuz und Murren gegen deine heiligen Anordnungen und alle anderen Zungensünden, zur Verhütung solcher Sünden und für wahre Kreuzesliebe.
1: Sechstens, Kreuzigung Jesu. Vater unser im Himmel, geheiligt werde dein Name, dein Reich komme, dein Wille geschehe, wie im Himmel, so auf Erden. Unser tägliches Brot gib uns heute und vergib uns unsere Schuld, wie auch wir vergeben unseren Schuldigern, und führe uns nicht in Versuchung, sondern erlöse uns von dem Bösen. Gegrüßt seist du, Maria, voll der Gnade, der Herr ist mit dir, du bist gebenedeit unter den Frauen, und gebenedeit ist die Frucht deines Leibes, Jesus. Heilige Maria, Mutter Gottes, bitte für uns Sünder, jetzt und in der Stunde unseres Todes. Amen. Ewiger Vater, durch die unbefleckten Hände Mariens und das göttliche Herz Jesu opfere ich dir deinen göttlichen Sohn am Kreuze auf, seine Annagelung und seine Erhöhung, seine Wunden an Händen und Füßen und die drei Ströme seines heiligen Blutes, die sich daraus für uns ergossen, seine äußerste Armut, seinen vollkommenen Gehorsam, alle seine Körper- und Seelenqualen, seinen kostbaren Tod und dessen unblutige Erneuerung in allen heiligen Messen der Erde, zur Sühne aller Verletzungen der heiligen Ordensgelübde und Ordensregeln, zur Genugtuung für meine und der Welt Sünden, für die Kranken und Sterbenden, für heiligmäßige Priester und Laien, für die Anliegen des Heiligen Vaters zur Wiederherstellung der christlichen Familie, für Starkmut im Glauben, für unser Vaterland und die Einheit der Völker in Christus und seiner Kirche, sowie für die Diaspora.
0: Siebtens. Öffnung der heiligen Seite. Vater unser im Himmel, geheiligt werde dein Name, dein Reich komme, dein Wille geschehe wie im Himmel so auf Erden. Unser tägliches Brot gib uns heute und vergib uns unsere Schuld, wie auch wir vergeben unseren Schuldigern. Und führe uns nicht in Versuchung, sondern erlöse uns von dem Bösen. Gegrüßt seist du, Maria, voll der Gnade, der Herr ist mit dir, du bist gebenedeit unter den Frauen, und gebenedeit ist die Frucht deines Leibes, Jesus. Heilige Maria, Mutter Gottes, bitte für uns Sünder, jetzt und in der Stunde unseres Todes. Amen. Ewiger Vater, würdige dich, für die Bedürfnisse der heiligen Kirche und zur Sühne der Sünden aller Menschen, das kostbare Blut und Wasser anzunehmen, welches aus der Wunde des göttlichen Herzens Jesu geflossen ist, und sei uns allen gnädig und barmherzig. Blut Christi, letzter, kostbarer Inhalt deines heiligen Herzens, wasche mich rein von allen eigenen und fremden Sündenschulden. Wasser der Seite Christi, wasche mich rein von allen Sündenstrafen und lösche mir und allen armen Seelen die Flammen des Fegfeuers aus. Amen. Im Namen des Vaters und des Sohnes und des Heiligen Geistes. Amen. Der göttliche Heiland offenbarte der heiligen Birgitta noch zusätzliche folgende Verheißung. Wisset, dass ich denjenigen, welche 12 Jahre lang täglich 7 Vater Unser und Ave Maria zu Ehren meines kostbaren Blutes beten, große Gnaden erweisen werde. Erstens, sie kommen nicht ins Fegefeuer. Zweitens, ich werde sie in die Zahl der Märtyrer aufnehmen, wie wenn sie ihr Blut für den Glauben vergossen hätten. Drittens, ich werde 3 Seelen ihrer Anverwandten in der heiligmachenden Gnade erhalten, je nach ihrer Wahl. Viertens, die Seelen ihrer Verwandten bis ins 4. Glied werden der Hölle entgehen. Fünftens, sie werden einen Monat vor ihrem Tod davon in Kenntnis gesetzt. Sollten sie vor dieser Zeit sterben, so betrachte ich es als geschehen, das heißt, wie wenn sie diese Bedingungen erfüllt hätten. Papst Innozenz, der 10., bestätigte diese Offenbarung und fügte bei, dass die Seelen, die sie erfüllen, jeden Karfreitag eine Seele aus dem Fegefeuer befreien. 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Rufen Sie auf Nummer 041 720 23 23. Wir schicken Sie Ihnen gern zu. 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

0: 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Jeweils am Donnerstag beten wir den Priester Rosenkranz. Am Donnerstag war das letzte Abendmahl und dies in der Kirche als Einsetzung des Sakramentes der Priesterweihe durch Jesus verstanden wird. Wir schenken heute unser Gebet den Priestern und allen, die es werden dürfen. Wir beten um Priesterberufungen und für die jungen Männer, die eine Berufung erleben. Wir beten aber auch für die Priester, die schon im Dienst der Kirche stehen, um Kraft, Durchhaltevermögen und Freude an ihrem Dienst. Den Priester Rosenkranz beten für uns Herr und Frau Giel. Frau Giel ist Mutter, Buchautorin und Malerin.
1: Liebster Jesus, beseele alle deine Priester, beseele auch meinen, unseren Seelsorger, ganz mit deiner Güte und deiner Liebe, damit sie von dir erfüllt, als heilige Priester dir viel Freude bereiten und in Wahrheit allen alles werden und alle ihnen anvertrauten Seelen zu retten vermögen. Maria, gute Mutter der Priester, segne, heile und schütze sie. All ihr Heiligen Gottes, bittet für sie.
2: Heiliger Vater, bewahre sie in deinem Namen, den du mir gegeben hast, damit sie eins sind wie wir. Ich bitte nicht, dass du sie aus der Welt nimmst, sondern dass du sie vor dem Bösen bewahrst. Sie sind nicht von der Welt, wie auch ich nicht von der Welt bin. Heilige sie in der Wahrheit. Dein Wort ist Wahrheit. Wie du mich in die Welt gesandt hast, so habe auch ich sie in die Welt gesandt. Und ich heilige mich für sie, damit auch sie in der Wahrheit geheiligt sind. Im Namen des Vaters und des Sohnes und des Heiligen Geistes.
1: Amen.
2: Ich glaube an Gott, den Vater, den Allmächtigen, den Schöpfer des Himmels und der Erde, und an Jesus Christus, seinen eingeborenen Sohn, unseren Herrn, empfangen durch den Heiligen Geist, geboren von der Jungfrau Maria, gelitten unter Pontius Pilatus, gekreuzigt, gestorben und begraben, hinabgestiegen in das Reich des Todes, am dritten Tage auferstanden von den Toten, aufgefahren in den Himmel. Er sitzt zur Rechten Gottes, des allmächtigen Vaters. Von dort wird er kommen, zu richten die Lebenden und die Toten.
1: Ich glaube an den Heiligen Geist, die heilige katholische Kirche, Gemeinschaft der Heiligen, Vergebung der Sünden, Auferstehung der Toten und das ewige Leben. Amen.
2: Ehre sei dem Vater und dem Sohn und dem Heiligen Geist.
1: Wie im Anfang, so auch jetzt und alle Zeit und in Ewigkeit. Amen.
2: Vater unser im Himmel, geheiligt werde dein Name. Dein Reich komme. Dein Wille geschehe, wie im Himmel, so auf Erden.
1: Unser tägliches Brot gib uns heute und vergib uns unsere Schuld, wie auch wir vergeben unseren Schuldigern. Und führe uns nicht in Versuchung, sondern erlöse uns von dem Bösen. Amen.
2: Gegrüßet seist du, Maria, voll der Gnade. Der Herr ist mit dir. Du bist gebenedeit unter den Frauen, und gebenedeit ist die Frucht deines Leibes, Jesus, der in uns den Glauben vermehre.
1: Heilige Maria, Mutter Gottes, bitte für uns Sünder, jetzt und in der Stunde unseres Todes. Amen.
2: Gegrüßet seist du, Maria, voll der Gnade. Der Herr ist mit dir. Du bist gebenedeit unter den Frauen, und gebenedeit ist die Frucht deines Leibes, Jesus, der in uns die Hoffnung stärke.
1: Heilige Maria, Mutter Gottes, bitte für uns Sünder, jetzt und in der Stunde unseres Todes. Amen.
2: Gegrüßet seist du, Maria, voll der Gnade. Der Herr ist mit dir. Du bist gebenedeit unter den Frauen, und gebenedeit ist die Frucht deines Leibes, Jesus, der in uns die Liebe entzünde.
1: Heilige Maria, Mutter Gottes, bitte für uns Sünder, jetzt und in der Stunde unseres Todes. Amen.
2: Ehre sei dem Vater und dem Sohn und dem Heiligen Geist.
1: Wie im Anfang, so auch jetzt und alle Zeit und in Ewigkeit. Amen.
2: Vater unser im Himmel, geheiligt werde dein Name, dein Reich komme, dein Wille geschehe, wie im Himmel, so auf Erden.
1: Unser tägliches Brot gib uns heute und vergib uns unsere Schuld, wie auch wir vergeben unseren Schuldigern. Und führe uns nicht in Versuchung, sondern erlöse uns von dem Bösen. Amen.
2: Gegrüßet seist du, Maria, voll der Gnade. Der Herr ist mit dir. Du bist gebenedeit unter den Frauen, und gebenedeit ist die Frucht deines Leibes, Jesus, der den Priestern sein Erbarmen schenke.
1: Heilige Maria, Mutter Gottes, bitte für uns Sünder, jetzt und in der Stunde unseres Todes. Amen.
2: Gegrüßet seist du, Maria, voll der Gnade. Der Herr ist mit dir. Du bist gebenedeit unter den Frauen, und gebenedeit ist die Frucht deines Leibes, Jesus, der den Priestern sein Erbarmen schenke.
1: Heilige Maria, Mutter Gottes, bitte für uns Sünder, jetzt und in der Stunde unseres Todes. Amen.
2: Gegrüßet seist du, Maria, voll der Gnade. Der Herr ist mit dir. Du bist gebenedeit unter den Frauen, und gebenedeit ist die Frucht deines Leibes, Jesus, der den Priestern sein Erbarmen schenke.
1: Heilige Maria, Mutter Gottes, bitte für uns Sünder, jetzt und in der Stunde unseres Todes. Amen.
2: Gegrüßet seist du, Maria, voll der Gnade. Der Herr ist mit dir. Du bist gebenedeit unter den Frauen, und gebenedeit ist die Frucht deines Leibes, Jesus, der den Priestern sein Erbarmen schenke.
1: Heilige Maria, Mutter Gottes, bitte für uns Sünder, jetzt und in der Stunde unseres Todes. Amen.
2: Gegrüßet seist du, Maria, voll der Gnade. Der Herr ist mit dir. Du bist gebenedeit unter den Frauen, und gebenedeit ist die Frucht deines Leibes, Jesus, der den Priestern sein Erbarmen schenke.
1: Heilige Maria, Mutter Gottes, bitte für uns Sünder, jetzt und in der Stunde unseres Todes. Amen.
2: Gegrüßet seist du, Maria, voll der Gnade. Der Herr ist mit dir. Du bist gebenedeit unter den Frauen, und gebenedeit ist die Frucht deines Leibes, Jesus, der den Priestern sein Erbarmen schenke.
1: Heilige Maria, Mutter Gottes, bitte für uns Sünder, jetzt und in der Stunde unseres Todes. Amen.
2: Gegrüßet seist du, Maria, voll der Gnade. Der Herr ist mit dir. Du bist gebenedeit unter den Frauen, und gebenedeit ist die Frucht deines Leibes, Jesus, der den Priestern sein Erbarmen schenke.
1: Heilige Maria, Mutter Gottes, bitte für uns Sünder, jetzt und in der Stunde unseres Todes. Amen.
2: Gegrüßet seist du, Maria, voll der Gnade. Der Herr ist mit dir. Du bist gebenedeit unter den Frauen, und gebenedeit ist die Frucht deines Leibes, Jesus, der den Priestern sein Erbarmen schenke.
1: Heilige Maria, Mutter Gottes, bitte für uns Sünder, jetzt und in der Stunde unseres Todes. Amen.
2: Gegrüßet seist du, Maria, voll der Gnade. Der Herr ist mit dir. Du bist gebenedeit unter den Frauen, und gebenedeit ist die Frucht deines Leibes, Jesus, der den Priestern sein Erbarmen schenke.
1: Heilige Maria, Mutter Gottes, bitte für uns Sünder, jetzt und in der Stunde unseres Todes. Amen.
2: Gegrüßet seist du, Maria, voll der Gnade. Der Herr ist mit dir. Du bist gebenedeit unter den Frauen, und gebenedeit ist die Frucht deines Leibes, Jesus, der den Priestern sein Erbarmen schenke.
1: Heilige Maria, Mutter Gottes, bitte für uns Sünder, jetzt und in der Stunde unseres Todes. Amen.
2: Ehre sei dem Vater und dem Sohn und dem Heiligen Geist.
1: Wie im Anfang, so auch jetzt und alle Zeit und in Ewigkeit. Amen.
2: O mein Jesus, verzeih uns unsere Sünden, bewahre uns vor dem Feuer der Hölle, führe alle Seelen in den Himmel, besonders jene, die deiner Barmherzigkeit am meisten bedürfen.
1: Vater unser im Himmel, geheiligt werde dein Name, dein Reich komme, dein Wille geschehe, wie im Himmel, so auf Erden.
2: Unser tägliches Brot gib uns heute und vergib uns unsere Schuld, wie auch wir vergeben unseren Schuldigern. Und führe uns nicht in Versuchung, sondern erlöse uns von dem Bösen. Amen.
1: Gegrüßet seist du, Maria, voller Gnade, der Herr ist mit dir. Du bist gebenedeit unter den Frauen, und gebenedeit ist die Frucht deines Leibes, Jesus, der die Priester im Glauben festige.
2: Heilige Maria, Mutter Gottes, bitte für uns Sünder, jetzt und in der Stunde unseres Todes. Amen.
1: Gegrüßet seist du, Maria, voller Gnade, der Herr ist mit dir. Du bist gebenedeit unter den Frauen, und gebenedeit ist die Frucht deines Leibes, Jesus, der die Priester im Glauben festige.
2: Heilige Maria, Mutter Gottes, bitte für uns Sünder, jetzt und in der Stunde unseres Todes. Amen.
1: Gegrüßet seist du, Maria, voller Gnade, der Herr ist mit dir. Du bist gebenedeit unter den Frauen, und gebenedeit ist die Frucht deines Leibes, Jesus, der die Priester im Glauben festige.
2: Heilige Maria, Mutter Gottes, bitte für uns Sünder, jetzt und in der Stunde unseres Todes. Amen.
1: Gegrüßet seist du, Maria, voller Gnade, der Herr ist mit dir. Du bist gebenedeit unter den Frauen, und gebenedeit ist die Frucht deines Leibes, Jesus, der die Priester im Glauben festige.
2: Heilige Maria, Mutter Gottes, bitte für uns Sünder, jetzt und in der Stunde unseres Todes. Amen.
1: Gegrüßet seist du, Maria, voller Gnade, der Herr ist mit dir. Du bist gebenedeit unter den Frauen, und gebenedeit ist die Frucht deines Leibes, Jesus, der die Priester im Glauben festige.
2: Heilige Maria, Mutter Gottes, bitte für uns Sünder, jetzt und in der Stunde unseres Todes. Amen.
1: Gegrüßet seist du, Maria, voller Gnade, der Herr ist mit dir. Du bist gebenedeit unter den Frauen, und gebenedeit ist die Frucht deines Leibes, Jesus, der die Priester im Glauben festige.
2: Heilige Maria, Mutter Gottes, bitte für uns Sünder, jetzt und in der Stunde unseres Todes. Amen.
1: Gegrüßet seist du, Maria, voller Gnade, der Herr ist mit dir. Du bist gebenedeit unter den Frauen, und gebenedeit ist die Frucht deines Leibes, Jesus, der die Priester im Glauben festige.
2: Heilige Maria, Mutter Gottes, bitte für uns Sünder, jetzt und in der Stunde unseres Todes. Amen.
1: Gegrüßet seist du, Maria, voller Gnade, der Herr ist mit dir. Du bist gebenedeit unter den Frauen, und gebenedeit ist die Frucht deines Leibes, Jesus, der die Priester im Glauben festige.
2: Heilige Maria, Mutter Gottes, bitte für uns Sünder, jetzt und in der Stunde unseres Todes. Amen.
1: Gegrüßet seist du, Maria, voller Gnade, der Herr ist mit dir. Du bist gebenedeit unter den Frauen, und gebenedeit ist die Frucht deines Leibes, Jesus, der die Priester im Glauben festige.
2: Heilige Maria, Mutter Gottes, bitte für uns Sünder, jetzt und in der Stunde unseres Todes. Amen.
1: Gegrüßet seist du, Maria, voller Gnade, der Herr ist mit dir. Du bist gebenedeit unter den Frauen, und gebenedeit ist die Frucht deines Leibes, Jesus, der die Priester im Glauben festige.
2: Heilige Maria, Mutter Gottes, bitte für uns Sünder, jetzt und in der Stunde unseres Todes. Amen.
1: Ehre sei dem Vater und dem Sohn und dem Heiligen Geist.
2: Wie im Anfang, so auch jetzt und alle Zeit und in Ewigkeit. Amen.
1: O mein Jesus, verzeih uns unsere Sünden, bewahre uns vor dem Feuer der Hölle, führe alle Seelen in den Himmel, besonders jene, die deiner Barmherzigkeit am meisten bedürfen.
2: Vater unser im Himmel, geheiligt werde dein Name, dein Reich komme, dein Wille geschehe, wie im Himmel, so auf Erden.
1: Unser tägliches Brot gib uns heute und vergib uns unsere Schuld, wie auch wir vergeben unseren Schuldigern. und führe uns nicht in Versuchung, sondern erlöse uns von dem Bösen. Amen.
2: Gegrüßet seist du, Maria, voll der Gnade. Der Herr ist mit dir. Du bist gebenedeit unter den Frauen, und gebenedeit ist die Frucht deines Leibes, Jesus, der das Vertrauen der Priester stärke.
1: Heilige Maria, Mutter Gottes, bitte für uns Sünder, jetzt und in der Stunde unseres Todes. Amen.
2: Gegrüßet seist du, Maria, voll der Gnade. Der Herr ist mit dir. Du bist gebenedeit unter den Frauen, und gebenedeit ist die Frucht deines Leibes, Jesus, der das Vertrauen der Priester stärke.
1: Heilige Maria, Mutter Gottes, bitte für uns Sünder, jetzt und in der Stunde unseres Todes. Amen.
2: Gegrüßet seist du, Maria, voll der Gnade. Der Herr ist mit dir. Du bist gebenedeit unter den Frauen, und gebenedeit ist die Frucht deines Leibes, Jesus, der das Vertrauen der Priester stärke.
1: Heilige Maria, Mutter Gottes, bitte für uns Sünder, jetzt und in der Stunde unseres Todes. Amen.
2: Gegrüßet seist du, Maria, voll der Gnade. Der Herr ist mit dir. Du bist gebenedeit unter den Frauen, und gebenedeit ist die Frucht deines Leibes, Jesus, der das Vertrauen der Priester stärke.
1: Heilige Maria, Mutter Gottes, bitte für uns Sünder, jetzt und in der Stunde unseres Todes. Amen.
2: Gegrüßet seist du, Maria, voll der Gnade. Der Herr ist mit dir. Du bist gebenedeit unter den Frauen, und gebenedeit ist die Frucht deines Leibes, Jesus, der das Vertrauen der Priester stärke.
1: Heilige Maria, Mutter Gottes, bitte für uns Sünder, jetzt und in der Stunde unseres Todes. Amen.
2: Gegrüßet seist du, Maria, voll der Gnade. Der Herr ist mit dir. Du bist gebenedeit unter den Frauen, und gebenedeit ist die Frucht deines Leibes, Jesus, der das Vertrauen der Priester stärke.
1: Heilige Maria, Mutter Gottes, bitte für uns Sünder, jetzt und in der Stunde unseres Todes. Amen.
2: Gegrüßet seist du, Maria, voll der Gnade. Der Herr ist mit dir. Du bist gebenedeit unter den Frauen, und gebenedeit ist die Frucht deines Leibes, Jesus, der das Vertrauen der Priester stärke.
1: Heilige Maria, Mutter Gottes, bitte für uns Sünder, jetzt und in der Stunde unseres Todes. Amen.
2: Gegrüßet seist du, Maria, voll der Gnade. Der Herr ist mit dir. Du bist gebenedeit unter den Frauen, und gebenedeit ist die Frucht deines Leibes, Jesus, der das Vertrauen der Priester stärke.
1: Heilige Maria, Mutter Gottes, bitte für uns Sünder, jetzt und in der Stunde unseres Todes. Amen.
2: Gegrüßet seist du, Maria, voll der Gnade. Der Herr ist mit dir. Du bist gebenedeit unter den Frauen, und gebenedeit ist die Frucht deines Leibes, Jesus, der das Vertrauen der Priester stärke.
1: Heilige Maria, Mutter Gottes, bitte für uns Sünder, jetzt und in der Stunde unseres Todes. Amen.
2: Gegrüßet seist du, Maria, voll der Gnade. Der Herr ist mit dir. Du bist gebenedeit unter den Frauen, und gebenedeit ist die Frucht deines Leibes, Jesus, der das Vertrauen der Priester stärke.
1: Heilige Maria, Mutter Gottes, bitte für uns Sünder, jetzt und in der Stunde unseres Todes. Amen.
2: Ehre sei dem Vater und dem Sohn und dem Heiligen Geist.
1: Wie im Anfang, so auch jetzt und alle Zeit und in Ewigkeit. Amen.
2: O mein Jesus, verzeih uns unsere Sünden, bewahre uns vor dem Feuer der Hölle, führe alle Seelen in den Himmel, besonders jene, die deiner Barmherzigkeit am meisten bedürfen.
1: Vater unser im Himmel, geheiligt werde dein Name, dein Reich komme, dein Wille geschehe, wie im Himmel, so auf Erden.
2: Unser tägliches Brot gib uns heute und vergib uns unsere Schuld, wie auch wir vergeben unseren Schuldigern. Und führe uns nicht in Versuchung, sondern erlöse uns von dem Bösen. Amen.
1: Gegrüßet seist du, Maria, voll der Gnade, der Herr ist mit dir. Du bist gebenedeit unter den Frauen, und gebenedeit ist die Frucht deines Leibes, Jesus, der die Priester in seiner Liebe bewahre.
2: Heilige Maria, Mutter Gottes, bitte für uns Sünder, jetzt und in der Stunde unseres Todes. Amen.
1: Gegrüßet seist du, Maria, voll der Gnade, der Herr ist mit dir. Du bist gebenedeit unter den Frauen, und gebenedeit ist die Frucht deines Leibes, Jesus, der die Priester in seiner Liebe bewahre.
2: Heilige Maria, Mutter Gottes, bitte für uns Sünder, jetzt und in der Stunde unseres Todes. Amen.
1: Gegrüßet seist du, Maria, voll der Gnade, der Herr ist mit dir. Du bist gebenedeit unter den Frauen, und gebenedeit ist die Frucht deines Leibes, Jesus, der die Priester in seiner Liebe bewahre.
2: Heilige Maria, Mutter Gottes, bitte für uns Sünder, jetzt und in der Stunde unseres Todes. Amen.
1: Gegrüßet seist du, Maria, voll der Gnade, der Herr ist mit dir. Du bist gebenedeit unter den Frauen, und gebenedeit ist die Frucht deines Leibes, Jesus, der die Priester in seiner Liebe bewahre.
2: Heilige Maria, Mutter Gottes, bitte für uns Sünder, jetzt und in der Stunde unseres Todes. Amen.
1: Gegrüßet seist du, Maria, voll der Gnade, der Herr ist mit dir. Du bist gebenedeit unter den Frauen, und gebenedeit ist die Frucht deines Leibes, Jesus, der die Priester in seiner Liebe bewahre.
2: Heilige Maria, Mutter Gottes, bitte für uns Sünder, jetzt und in der Stunde unseres Todes. Amen.
1: Gegrüßet seist du, Maria, voll der Gnade, der Herr ist mit dir. Du bist gebenedeit unter den Frauen, und gebenedeit ist die Frucht deines Leibes, Jesus, der die Priester in seiner Liebe bewahre.
2: Heilige Maria, Mutter Gottes, bitte für uns Sünder, jetzt und in der Stunde unseres Todes. Amen.
1: Gegrüßet seist du, Maria, voll der Gnade, der Herr ist mit dir. Du bist gebenedeit unter den Frauen, und gebenedeit ist die Frucht deines Leibes, Jesus, der die Priester in seiner Liebe bewahre.
2: Heilige Maria, Mutter Gottes, bitte für uns Sünder, jetzt und in der Stunde unseres Todes. Amen.
1: Gegrüßet seist du, Maria, voll der Gnade, der Herr ist mit dir. Du bist gebenedeit unter den Frauen, und gebenedeit ist die Frucht deines Leibes, Jesus, der die Priester in seiner Liebe bewahre.
2: Heilige Maria, Mutter Gottes, bitte für uns Sünder, jetzt und in der Stunde unseres Todes. Amen.
1: Gegrüßet seist du, Maria, voll der Gnade, der Herr ist mit dir. Du bist gebenedeit unter den Frauen, und gebenedeit ist die Frucht deines Leibes, Jesus, der die Priester in seiner Liebe bewahre.
2: Heilige Maria, Mutter Gottes, bitte für uns Sünder, jetzt und in der Stunde unseres Todes. Amen.
1: Gegrüßet seist du, Maria, voll der Gnade, der Herr ist mit dir. Du bist gebenedeit unter den Frauen, und gebenedeit ist die Frucht deines Leibes, Jesus, der die Priester in seiner Liebe bewahre.
2: Heilige Maria, Mutter Gottes, bitte für uns Sünder, jetzt und in der Stunde unseres Todes. Amen.
1: Ehre sei dem Vater und dem Sohn und dem Heiligen Geist.
2: Wie im Anfang, so auch jetzt und alle Zeit und in Ewigkeit. Amen.
1: O mein Jesus, verzeih uns unsere Sünden, bewahre uns vor dem Feuer der Hölle, führe alle Seelen in den Himmel, besonders jene, die deiner Barmherzigkeit am meisten bedürfen.
2: Vater unser im Himmel, geheiligt werde dein Name, dein Reich komme, dein Wille geschehe, wie im Himmel, so auf Erden.
1: Unser tägliches Brot gib uns heute, und vergib uns unsere Schuld, wie auch wir vergeben unseren Schuldigern. Und führe uns nicht in Versuchung, sondern erlöse uns von dem Bösen. Amen.
2: Gegrüßet seist du, Maria, voll der Gnade. Der Herr ist mit dir. Du bist gebenedeit unter den Frauen, und gebenedeit ist die Frucht deines Leibes, Jesus, der den Priestern die Gnade der Treue schenke.
1: Heilige Maria, Mutter Gottes, bitte für uns Sünder, jetzt und in der Stunde unseres Todes. Amen.
2: Gegrüßet seist du, Maria, voller Gnade. Der Herr ist mit dir. Du bist gebenedeit unter den Frauen, und gebenedeit ist die Frucht deines Leibes, Jesus, der den Priestern die Gnade der Treue schenke.
1: Heilige Maria, Mutter Gottes, bitte für uns Sünder, jetzt und in der Stunde unseres Todes. Amen.
2: Gegrüßet seist du, Maria, voller Gnade. Der Herr ist mit dir. Du bist gebenedeit unter den Frauen, und gebenedeit ist die Frucht deines Leibes, Jesus, der den Priestern die Gnade der Treue schenke.
1: Heilige Maria, Mutter Gottes, bitte für uns Sünder, jetzt und in der Stunde unseres Todes. Amen.
2: Gegrüßet seist du, Maria, voller Gnade. Der Herr ist mit dir. Du bist gebenedeit unter den Frauen, und gebenedeit ist die Frucht deines Leibes, Jesus, der den Priestern die Gnade der Treue schenke.
1: Heilige Maria, Mutter Gottes, bitte für uns Sünder, jetzt und in der Stunde unseres Todes. Amen.
2: Gegrüßet seist du, Maria, voll der Gnade. Der Herr ist mit dir. Du bist gebenedeit unter den Frauen, und gebenedeit ist die Frucht deines Leibes, Jesus, der den Priestern die Gnade der Treue schenke.
1: Heilige Maria, Mutter Gottes, bitte für uns Sünder, jetzt und in der Stunde unseres Todes. Amen.
2: Gegrüßet seist du, Maria, voll der Gnade. Der Herr ist mit dir. Du bist gebenedeit unter den Frauen, und gebenedeit ist die Frucht deines Leibes, Jesus, der den Priestern die Gnade der Treue schenke.
1: Heilige Maria, Mutter Gottes, bitte für uns Sünder, jetzt und in der Stunde unseres Todes. Amen.
2: Gegrüßet seist du, Maria, voll der Gnade. Der Herr ist mit dir. Du bist gebenedeit unter den Frauen, und gebenedeit ist die Frucht deines Leibes, Jesus, der den Priestern die Gnade der Treue schenke.
1: Heilige Maria, Mutter Gottes, bitte für uns Sünder, jetzt und in der Stunde unseres Todes. Amen.
2: Gegrüßet seist du, Maria, voll der Gnade. Der Herr ist mit dir. Du bist gebenedeit unter den Frauen, und gebenedeit ist die Frucht deines Leibes, Jesus, der den Priestern die Gnade der Treue schenke.
1: Heilige Maria, Mutter Gottes, bitte für uns Sünder, jetzt und in der Stunde unseres Todes. Amen.
2: Gegrüßet seist du, Maria, voll der Gnade. Der Herr ist mit dir. Du bist gebenedeit unter den Frauen, und gebenedeit ist die Frucht deines Leibes, Jesus, der den Priestern die Gnade der Treue schenke.
1: Heilige Maria, Mutter Gottes, bitte für uns Sünder, jetzt und in der Stunde unseres Todes. Amen.
2: Gegrüßet seist du, Maria, voll der Gnade. Der Herr ist mit dir. Du bist gebenedeit unter den Frauen, und gebenedeit ist die Frucht deines Leibes, Jesus, der den Priestern die Gnade der Treue schenke.
1: Heilige Maria, Mutter Gottes, bitte für uns Sünder, jetzt und in der Stunde unseres Todes. Amen.
2: Ehre sei dem Vater und dem Sohn und dem Heiligen Geist.
1: Wie im Anfang, so auch jetzt und alle Zeit und in Ewigkeit. Amen.
2: O mein Jesus, verzeih uns unsere Sünden, bewahre uns vor dem Feuer der Hölle, führe alle Seelen in den Himmel, besonders jene, die deiner Barmherzigkeit am meisten bedürfen.
1: Im Namen des Vaters und des Sohnes und des Heiligen Geistes. Amen.
2: Gelobt sei Jesus Christus in Ewigkeit. Amen.
0: Ein herzliches Vergelt's Gott an Herr und Frau Giel für den Priester Rosenkranz. Immer am Donnerstag beten wir den Priester Rosenkranz um Priesterberufungen und für die jungen Männer, die eine Berufung erleben. Wir beten aber auch für die Priester, die schon im Dienst der Kirche stehen, um Kraft, Durchhaltevermögen und Freude an ihrem Dienst. 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
1: Heute mit folgenden Themen: Kleine Nachtmusik auf dem Petersplatz. Salzburger Jugendorchester musiziert mit Mozartgeigen im Vatikan. Setzt Gewalt Liebe entgegen. Der Papst würdigt getötete Glaubenszeugen in Irak und Syrien. Und Wahlen in Sachsen-Anhalt. Kirche zeigt klare Kante. Herzlich willkommen zu diesem Nachrichtenjournal, heißt sie Anne Preckel. Mozarts kleine Nachtmusik klang über den Petersplatz und verzauberte die Gäste bei der Generalaudienz am Mittwoch. Es kam zu einer Begegnung mit Papst Leo XIV. Später am Tag zeichnete das Salzburger Jugendorchester Bella Musica im historischen Aufnahmesaal von Radio Vatikan in den Gärten ein Konzert mit den beiden originalen Mozartgeigen auf, die nach Rom mitgereist waren. Mehr zu diesem Kulturhighlight jetzt von Gudrun Seiler.
2: Es war ein verrückt intensiver und zugleich selten beglückender Tag für die jungen Musiker und Musikerinnen. Die Vatikanetappe im Zug ihrer Italien-Tournee auf den Spuren Wolfgang Amadeus Mozart hatte sich recht kurzfristig ergeben. Und dann dieses spontane Geschenk. Am Ende der Generalaudienz nahm Papst Leo XIV. Selbst eine der beiden originalen Mozart-Geigen in die Hände. Die Dalla Costa-Geige, Mozarts Konzertvioline aus seiner Wiener Zeit. Die Stiftung Mozarteum, der sie gehört, hatte sie gemeinsam mit Mozarts Kindergeige nach Rom gebracht. Linus Klumpner, Geschäftsführer der Stiftung Mozarteum.
3: Das war eine spontane Reaktion. Ich muss auch dazu sagen, dass sich viele nicht wohlfühlen, wenn sie ein Instrument in die Hand nehmen, weil das ja sehr fragil ist. Aber er war auch da sehr offen, hat sie sofort genommen. Und das ist natürlich für uns eine große Ehre, auch diesen Brückenschlag noch einmal zu haben, diesen historischen. Es ist also eine Art Heimkehr, Wolfgang Amadeus Mozarts, nach über 200 Jahren.
2: Tatsächlich spielte der 14-jährige Mozart 1770 auf seiner ersten Italienreise mit Vater Leopold, dem beeindruckten Papst Clemens XIV. vor. Begonnen hatte der außergewöhnliche Tag für das Ensemble Bella Musica des Pre-College der Universität Mozarteum in Salzburg nach einer extrem kurzen Nacht. Wegen einer Autobahnsperre waren die jungen Musiker und Musikerinnen, alle unter 23 Jahre alt, vom vorherigen Tourneestopp in Arezzo erst um 2:30 Uhr nachts in Rom angekommen. Wenige Stunden später spielte das Jugendorchester auf dem Petersplatz beim Einzug des Papstes Mozarts kleine Nachtmusik. Das ist ein Satz, aber einer, der eben auch belohnt wird, wie Klumpner anmerkt.
3: Für uns war das besonders und herausragend, weil natürlich gerade Papst Leo XIV. eine Persönlichkeit ist, die sehr, sehr viel Wert auch darauf legt, die Jugend entsprechend einzubinden.
2: Am Nachmittag dann die Konzertaufzeichnung von Radio Vatikan. Geprobt wurde in sommerlicher Alltagskluft, danach alle umziehen, denn Profis präsentieren sich, selbst bei Konzertaufnahmen, in Konzertkleidung. Unter dem sicheren Dirigat von Stefan David Hummel, dem künstlerischen Leiter des Ensembles Bella Musica, erklang ein exquisites Programm hauptsächlich von Mozart, das von der Così fan tutte Ouvertüre über die Jupiter-Symphonie bis zum Ave Verum reichte. Erst 10 Jahre alt ist die Solistin Shu Shen-Ching, die im Vatikan auf Mozarts Kindergeige fulminant den ersten Satz seines Violinkonzerts Köchelverzeichnis 216 zu Gehör brachte. Wie es ist, auf diesem einzigartigen Instrument zu spielen?
4: Also es fühlt sich an, als wäre ich Mozart. Ich genieße es sehr und darauf habe ich auch eine ganz große Freude. Und jeder Ton fühlt sich einfach wunderbar an.
2: Wenig überraschend spielt die in Shanghai geborene Shu Shen, die zu Hause jeden Tag bis zu 4 Stunden übt, am liebsten
4: Mozart.
2: Ihre Mutter begleitet die Tochter auf der Tournee. Sie ist selbst ausgebildete Pianistin. Ida Gillesberger, 19 Jahre alt, spielte auf der Dalla Costa Geige Mozarts Violinkonzert Köchelverzeichnis 219, dritter Satz.
5: Natürlich war ich da sehr nervös. Das gehört nun mal dazu.
2: Gehört hat man das nicht.
5: Aber ich habe es trotzdem sehr genießen können, da es mit diesem Ensemble total toll ist zu spielen. Und also ich bin total dankbar für diese Gelegenheit, da so eine sozusagen Riesenkonzert eben spielen zu dürfen, weil es ja in ganz Europa ausgestrahlt werden wird.
2: In der Tat bietet Radio Vatikan, Gründungsmitglied der Europäischen Rundfunkunion EBU, über diese Plattform die Konzertaufzeichnung ab Mitte September sämtlichen Partnersendern zur Wiederausstrahlung an. Auf diese Weise wird das Ensemble Bella Musica ein Millionenpublikum erreichen. Eigens für den Vatikan und deshalb kurzfristig hatte Bella Musica noch ein Stück einstudiert, das beileibe nicht jedes klassische Ensemble im Repertoire hat. Ein Auszug aus The Sound of Music, als Hommage an Papst Leo, dessen erklärter Lieblingsfilm dieser Streifen ist. The Sound of Music, auf Deutsch Meine Lieder, meine Träume, erschien 1965 mit Julie Andrews in der Hauptrolle. Und nein, es ist kein Stilbruch, einen Auszug aus diesem bunten 60er-Jahre-Streifen in einem klassischen Konzert im Vatikan zu spielen, betont Ida Gillesberger.
5: Egal welche Musik man spielt, wenn man jede Musik ernst nimmt, egal ob moderne, egal ob Klassik, Romantik oder was es auch immer sein mag, wenn man die Musik ernst nimmt, dann kann es nur schön werden.
2: Der intensive Tag war nach Generalaudienz und Radioaufnahme noch nicht vorbei. Am Abend spielte Bella Musica in der deutschsprachigen Kirche Santa Maria dell'Anima in Rom ein hinreißendes Konzert, erneut mit den historischen Mozart-Geigen. So schloss sich der Kreis eines Tages, der kaum Schlaf, sehr viel Mozart und einen seltenen historischen Moment bereithielt. Mehr als 250 Jahre nach Mozarts eigener Romreise lag eine seiner Geigen wieder in den Händen eines Papstes.
1: Der Papst hat Glaubenszeugen in arabischen Regionen gewürdigt, die in jüngerer Zeit Opfer von Gewalt wurden. Leo der 14. empfing Mitglieder der Lateinischen Bischofskonferenz der arabischen Regionen zu einer Audienz im Vatikan. Sie sind für Seelsorgeregionen von Nordafrika über den Nahen Osten bis zur arabischen Halbinsel verantwortlich.
6: Leo würdigte den Dienst der Geistlichen in einer von politischen, sozialen und religiösen Spannungen geprägten Umgebung. In seiner Rede erinnerte der Papst an die Zeugen des Glaubens, die in der jüngeren Geschichte der Region ihr Leben ließen. Unter ihnen nannte der Papst die im Jemen getöteten Missionarinnen der Nächstenliebe. Ebenso schloss er die zahlreichen Priester, Ordensleute und Laien in seine Gedenken ein, die in Irak, Syrien und anderen Ländern Opfer von Gewalt wurden. Deren Namen seien der Welt womöglich unbekannt, Gott jedoch wohl vertraut. Ihre Standhaftigkeit bleibe ein Orientierungspunkt für die Ortskirchen. Ihre Bischofskonferenz vereint Kirchen aus einem weitläufigen und vielschichtigen Umfeld, die in Kontexten tätig sind, die oft von politischen, sozialen und religiösen Spannungen geprägt sind. Ihre Kirchen haben das Zeugnis des Martyriums erlebt. Angesichts von Abwanderung und schrumpfenden Gemeinden wies der Bischof von Rom auf das Wesen der Kirchensendung hin. Die Fruchtbarkeit des Glaubens bemesse sich nicht an Zahlen, Strukturen oder materiellen Mitteln. Auch eine kleine Gemeinschaft könne Wirksamkeit entfalten, wenn sie im Evangelium verwurzelt bleibe. Der Papst formulierte dabei die Ausrichtung des Kirchendienstes. Nicht, weil die Kirche Macht sucht, sondern weil sie dient. Nicht, weil sie sich aufdrängt, sondern weil sie Zeugnis ablegt. Nicht, weil sie auf Gewalt mit anderer Gewalt antwortet, sondern weil sie der Macht die Liebe entgegensetzt. Einen besonderen Schwerpunkt legte der Pontifex auf die seelsorgerliche Betreuung der Arbeitsmigranten, die insbesondere in den Golfstaaten einen Großteil der Katholiken ausmachen. Die Pfarrgemeinden sollten diesen Menschen, die oft getrennt von ihren Familien in Einsamkeit und Unsicherheit leben, eine Heimat bieten. Zudem mahnte das Kirchenoberhaupt zur Weitergabe des Glaubens in den Familien sowie zur Stärkung der Kinder- und Jugendkatechese. Habt keine Angst davor zu säen, ohne sofort die Früchte zu sehen. Das Säen liegt in eurer Hand, das Wachsen liegt in Gottes Hand. Keine im Namen Christi vollbrachte Tat ist vergeblich. Ein Gebet, ein Wort des Trostes, eine begleitete Familie, ein im Glauben erzogenes Kind, ein aufgenommener Armer, all das sind Samen einer neuen Zukunft. Für Radio Vatikan, Mario Galgano.
1: Themenwechsel. Künstliche Intelligenz kann Menschen helfen, kreativer zu werden. Es braucht aber auch einige Sicherheitsvorkehrungen. Davon ist der Philosoph und Technologieunternehmer Dimitri Volkov überzeugt. Er hat eine KI-Konferenz im Vatikan mitorganisiert, die an diesem Donnerstag zu Ende ging. Stefan Kempis berichtet.
7: Creativity, Minds and Machines, Kreativität, Köpfe und Maschinen. Das Thema bringt Philosophen, Neurowissenschaftler und internationale Experten für künstliche Intelligenz zusammen. Die Grundfrage, kann KI wirklich kreativ sein? Für Volkov steht eines schon mal fest, KI kann Menschen dabei helfen, kreativer zu werden.
8: The short answer is yes, I think it will boost human creativity, but of course there's a lot of
7: Ich denke, sie wird die menschliche Kreativität anregen, aber natürlich gibt es da viele Dinge, derer wir uns bewusst sein müssen. Und deswegen müssen wir sozusagen Bremsen einbauen, ohne die Unfälle unvermeidlich sind.
8: To stop the cars from running into the walls.

0: Produzieren eines Videos, das Drehen eines Films, das Erstellen eines Zeichentrickfilms, eine Tätigkeit war, die nur sehr wenige Menschen tatsächlich ausüben konnten. Jetzt aber ermöglicht es die KI, Tausenden von Menschen ihre eigenen Filme oder Zeichentrickfilme zu erstellen, kurz gesagt, sich in diesem Bereich fast grenzenlos auszudrücken. Das ist eine Explosion von Kreativität, aber als Nebenprodukt dazu entstehen Deepfakes, also Manipulationen von Fotos, Videos oder Bildern, die Menschen Schaden zufügen. Bei der Debatte im Vatikan, so erläutert wiederum Per Conti, ging es um ein ehrgeiziges Ziel. Versuchen zu verstehen, ob es möglich ist und ob es Sinn macht, sich Beziehungen zwischen Menschen und künstlichen Begleitern vorzustellen. Freundschaften, Hilfsbeziehungen, Liebesbeziehungen. Die im Vatikan versammelten Intellektuellen fragen sich, inwieweit solche Beziehungen fruchtbar sein können und inwieweit sie hingegen Anlass zur Sorge geben sollten. Fragen, die auch die erste Enzyklika Magnifica Humanitas von Leo dem 14. angeschnitten hat.
1: Einblick nach Deutschland. Vor den Landtagswahlen in Sachsen-Anhalt am Sonntag hat der Vorsitzende der Deutschen Bischofskonferenz, Heiner Wilmer, erneut vor der AfD gewarnt. Die Kirche wolle und könne zwar keine Wahlvorschriften machen. Ich appelliere an die Mündigkeit der Wählerinnen und Wähler in Sachsen-Anhalt, ihr Gewissen zu schärfen. Migranten stören nicht. Dies sagte Wilmer im Interview der Frankfurter Allgemeinen Zeitung. Christinnen und Christen stünden für Nächstenliebe und Menschenwürde, insbesondere für die Schwächsten der Gesellschaft. Dazu gibt es keine Alternative, weder in Deutschland noch anderswo, so Wilmer. Damit endet dieses Nachrichtenjournal. Anne Preckel verabschiedet sich sehr herzlich von Ihnen. Schön, dass Sie heute mit dabei waren und zugehört haben. 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

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September 2026. In der 22. Woche vom Jahreskreis und am Gedenktag vom Heiligen Gregor der Große, Papst und Kirchenlehrer. Herzlich begrüßt Sie Claudia Baumler und miteinander schauen wir jetzt, was das Tagesprogramm für Sie bereit hat. 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
1: Die folgende Sendereihe trägt den Titel Die Liebe heilt Wunden. Liebe Zuhörerinnen und Zuhörer von Radio Gloria, heute hören wir einen weiteren Teil aus der Sendereihe mit Pfarr Werner Fimm, Aufnahme von Exerzitien zum Thema Die Liebe heilt Wunden mit Pfarrer Werner Fimm.

0: Ich habe es mal erlebt, wisst ihr, bei einer Frau, es war noch in der Kaplanstelle. Die hat das eigene Kind verloren, ich glaube durch Kopftumor, mit 10 Jahren. Und was ist dann geschehen? Sie hat letztlich das nicht verziehen. Und zwar Gott nicht verziehen. Wisst ihr, was dann passiert ist? Dann hat sie die ganze Familie tyrannisiert, den eigenen Mann, das eigene Kind hat sogar gesagt, Mama, hör doch endlich mal auf. Du machst uns alle noch kaputt. Es war wirklich so. Und dann fragte ich so, schau dir um, es fehlt eigentlich das Kreuz. Ja, haben Sie in der Küche kein Kreuz? So viel, verstehst du, vielleicht aus ein bisschen Verlegenheit heraus als Kaplan. Ja, den habe ich in den Keller gesperrt. Der hängt jetzt im Keller seither, den bestrafe ich. Seht ihr aber, dann kommt es heraus, wenn du nicht vergibst. Wenn du nicht vergibst, dann machst du alles andere um dich herum kaputt. Man könnte dann fragen, ja, warum muss ich vergeben? Wie kann das Gott machen, so ein Kind? Dann fragte ich schon, es ist schon schwierig, in dem Bereich vorzugehen. Das sage ich, das ist nicht ganz so einfach. Dann fragte ich, wissen Sie vielleicht, können Sie sich vorstellen, was vielleicht Gott Ihrem Kind erspart hat, was vielleicht auf das Kind zugekommen wäre. Und Gott wollte es ersparen, hat es letztlich zu einem Zeitpunkt genommen, weil die Seele ja ihm gehört, nicht ihnen. Dass er es jetzt genommen hat in den Himmel, dass er es ganz sicher dort oben hat. Dann habe ich es wirklich erfahren, dass so langsam diese Frau umgeschwenkt hat. Das waren meine ersten Erfahrungen als Priester. Wo ich in den Dienst hineingekommen bin, eben weil sie alles kaputt gemacht hat, was sie erzählt hat. Kommen Sie mal, ich komme nicht mehr draus. Und er sagt, jetzt bitte ich Sie, holen Sie das Kreuz heraus, aus dem Keller hoch. Ist sie runtergerannt in den Keller und hat das Kreuz geholt. Und dann habe ich gesehen, was auf einmal losging und wie Gott gewirkt hat. Dann hat er so eine Gnade geschenkt, der Versöhnung, dass die Frau richtig aufgeatmet hat und die Familie aufgeatmet hat und etwas hineingekommen ist, was noch gar nicht da war. Vorher wirklich diese Bitterkeit, wirklich dieses Unverzeihliche ist drin gehangen in allen Bereichen. Und Gott wieder in die Mitte geholt. Dieses Zeichen der Versöhnung, meine Lieben, das ist das Zeichen der Versöhnung. Das Kreuz. Er ist vorangegangen, er hat ja stellvertretend für uns alles auf sich genommen, freiwillig. Er hat uns mit Gott versöhnt, wir hätten keine Chance gehabt, zu ihm zu kommen, weil die Sünde uns abgehalten hat, in diese Liebesgemeinschaft da oben hineinzukommen, weil der Sünde tut und der Sünde an sich hat, der kann da oben in diese Liebesgemeinschaft nicht hinein. Das sind nur reine, das sind wirklich heilige Leute dort oben und vor allen Dingen Menschen, die alles vergeben haben und vollkommen lieben, dann kannst du im Himmel sein. Wenn da einer nicht vergibt dort oben, dann ist der Himmel die Hölle. Und jetzt kannst du dir vorstellen, dass manchmal es so weit geht, dass wir uns ganz gut vorstellen können, was ein Reinigungsort eigentlich ist. Da wirst du so disponiert, so vorbereitet in der Liebe, dass du so lieben kannst, dass du so vergeben kannst. Ich habe es gestern Abend erzählt. Die eine Frau, die Mama hat gesagt, ja, meine Mutter hat mich so verletzt. Man sagt, ja, du musst dich doch versöhnen, wenn du hochkommst und ihr begegnest. Dann will ich da unten sein. Wenn die da oben ist, versteht ihr? Unversöhnlichkeit vollständig. Mehr kannst du es nicht sagen. Nie eine Gemeinschaft mit ihr. Das geht nicht, versteht ihr? Da hat Gott etwas getan, was phänomenal ist. Er ist vorangegangen und hat gesagt, aus sich, aus seiner unendlichen, barmherzigen Liebe heraus. Ich vergebe euch allen im Vorweg. Und im Nachhinein, versteht ihr? Von Adam und Eva, weil die haben gewartet, ihr wisst es. Aus der Lehre der Kirche, aus den Vätern heraus, er ist ja in das Reich des Todes hinabgestiegen und hat die Tür des Todes aufgestoßen und die Väter sagen, wen hat er als erstes getroffen? Adam und Eva. So lang haben sie gewartet. Tausende von Jahren. Die konnten nicht in den Himmel. Da könnt ihr vorstellen, was Jesus gewirkt hat, was er eine Versöhnung vollbracht hat für alle Menschen. Da war eine enorme Anzahl von Seelen, die im Abraham-Schoß gewartet haben. Bis der Erlöser kommt, der jetzt was getan hat, dann seht ihr, was er da vollbracht hat am Kreuz und dann diesen Sieg gezeigt hat durch die Auferstehung. Und das ist die Versöhnung mit Gott. Deswegen sagt er zu Maria Magdalena, halte mich nicht fest, denn ich bin noch nicht zu meinem Gott und zu eurem Gott und zu meinem Vater und zu eurem Vater gegangen. Jetzt ist das wieder mein Gott und euer Gott. Wie oft heißt es bei Hosea, nicht mehr mein Volk, nicht mehr mein, ich bin nicht mehr euer Gott. Aber jetzt, für ein und für allemal, für ewige Zeiten, der neue Bund, der ewig währt, Gott hat uns versöhnt, ein Opfer dargebracht. Und zwar das Opfer, das strahlt von Adam und Eva aus und alles erfasst, was in der Vergangenheit ist und alle versöhnt, die guten Willens sind. Und jene, die bis zum jüngsten Tag leben werden. Und diese Erlösung, die Vergebung der Sünden steht bereit. Das hat er getan. Die Sünde ist nicht mehr das Problem. Wir sind das Problem. Denn zu den Pharisäern und Schriftgelehrten sagt er eines, wenn ihr nicht umkehrt und diese Sünden zum Erlöser bringt, dann werdet ihr in euren Sünden sterben, versteht ihr? Auf das kommt es an und das hat er getan, versteht ihr? Dann seht ihr und das ist in der Heiligen Messe, das feiern wir ja, dann versteht ihr es richtig. Das ist, was wir eine ganze Ewigkeit preisen werden. Das sagt Paulus in überschwänglicher Art und sagt, es kommt aus meinem Herzen, ich will mich in nichts anderem rühmen wie im Gekreuzigten. Das hat er getan. Das ist die Befreiungstat. Und da hat er die ganze Menschheit versöhnt mit Gott in einer einzigartigen Rettungsaktion, Versöhnungsaktion, die gelungen ist. Und da steht, das vergessen wir viel zu sehr, wenn wir das Kreuz anschauen. Dort siehst du die unendliche Liebe Gottes, die Versöhnungsbereitschaft. Er ist vorangegangen. Und das ist ein Wesensmerkmal des Christen. Der, der nicht vergibt, ist kein Christ. Wem folgst du nach? Dir selbst oder Jesus? Und wenn du Jesus nachfolgst und so wie er sein willst, und werden sollst, musst du doch eines tun, dass du genauso vergibst, wie er vergeben hat. Dann sind wir doch wahre Nachfolger Jesu Christi, sonst ja nicht. Weil er ja vorausgegangen ist und vergeben hat. Deswegen sagt auch Petrus in diesem Gleichnis, was heißt im Gleichnis, wo er dann sagt, bei Petrus, wie viel Mal muss ich meinem Bruder vergeben? Und Petrus sagt, 7-mal. Wisst ihr, im Altertum war es so, dass du nur 7-mal vergeben musstest und dann war er für dich wie ein Heide. Und da konntest du umgehen, wie du wolltest. Deswegen fragt er 7-mal. Es ist also ganz wichtig, das auch zu wissen. 7-mal und jetzt erhöht. Schaut ihr die Barmherzigkeit Gottes? Nein, wenn ich vergeben habe, müsst ihr alle mir nachfolgen. 77-mal. Also steht für immer, jedes Mal. Jetzt könnt ihr aber vielleicht sagen, ja halt mal, es geht doch nicht, ich schaff's doch gar nicht. Viele kommen, ich hab's jetzt im Verstand vergeben, es ist noch nicht bis ins Herz hineingedrungen. Wenn es ganz furchtbar war, aus der Kindheit, aus der Ehezeit, aus der Kind, aus dem Kindergarten, aus der Schulzeit, aus Beziehungen, wo du wirklich verletzt wurdest bis auf die Knochen, in der Ehe, Ehebruch, diesen Verrat, diese Entwürdigung der Frau und des Mannes, dieses wirklich, man hat sich das versprochen, hochheilig vor dem Angesichte Gottes, und dann musst du das mitbekommen, dass der andere einfach zu jemand anderem geht, und das bricht diese Liebe. Das sind Dinge, da wo die Liebe so hochheilig versprochen wird, dort geht die Verletzung am tiefsten. Und da kommen Folgen daraus, das ist unheimlich. Manchmal sogar Rachefolgen, da machst du auch Ehebruch. Irgendwann, der andere auch. Oder du versuchst immer wieder heimzuzahlen, sogar Gott heimzuzahlen. Bist auf Kriegsfuß mit Gott, dass er es nicht verhindert hat. Dann vergeben wir sogar Gott manchmal nicht. Kann auch sein. Versteht ihr? Das sind alles Bereiche, wo wir hineinkommen dürfen. Und ich darf jetzt ein bisschen entschärfen, nicht aufheben. Ich will nicht aufheben, weil das ist ein wesentlicher Punkt im Christentum, der nicht wegzuwischen ist. Weil er ist ganz klar im Evangelium da. Im Vater unser. In dem Jesus ganz klar sagt, vergib uns unsere Schuld, wie wir bitten, wie auch wir vergeben unseren Schuldnern. Das ist aber ein bisschen falsch übersetzt. Im Griechischen heißt es, wie auch wir unseren Schuldnern vergeben haben. Das ist ein Wesensmerkmal des Christentums. Ich drücke es mal so aus. Du gehst durch das Leben als Christ, egal was dir passiert, egal was du mitmachst, egal wie viele Kreuze das du hast, egal wie du verletzt wurdest, du bist zu einem bereit, und das ist deine Grundhaltung deines Herzens. Dann bist du ein wahrer Christ und folgst Jesus nach, so wie es er getan hat. Er hat können sagen, ich vergebe euch nicht. Hat aber nicht getan. In seinem Wesen als Liebe will er vergeben, weil er die Liebe ist. Und Gott sei Dank haben wir so ein Gott, der uns vergibt. Und genauso, wie er es getan hat, so sollen auch wir es tun. Deswegen habe ich als Überschrift ganz klar, lasst uns einander vergeben, weil Christus uns allen vergeben hat. Das ist genau das Entscheidende. Aber manche sagen, ich kann nicht vergeben. Es kommt mir immer wieder hoch. Und dann meinen sie, weil es hochkommt, ich habe nicht vergeben. Dem geht so, könnt alle stricken, gell? Könnt alle stricken, wunderbar. Er funktioniert 1A. Willkommen im Club. 1A funktioniert, ja. Das ist genauso. Seht ihr, die Vergebung beginnt mit dem Verstand. Glaubst du, Jesus hat am Kreuz so viel wunderbare Gefühle gehabt, wo er gesagt hat, Vater, vergib ihnen, denn sie wissen nicht, was sie tun? Das war eine Entscheidung. Und das Erste ist, mit deinem Verstand zu entscheiden, ich vergebe. Und jetzt beginnt der Prozess, dass es bis ins Herz hineingeht. Weil, wenn du verletzt wurdest von anderen, ist eines verletzt in dir. Die Gefühle, wir haben davon gesprochen, die Emotionen und der ganze innere Mensch. Bewusstsein, Unterbewusstsein, Nichtbewusstsein. Es kommt manchmal hoch, weiß wo, und du denkst, was steckt denn da alles drin? Und viele meinen, wenn das hochkommt und wenn ich den schon sehe, den Kaktus morgens, dann könnte ich ihn schon auf den Mond schießen wieder. Aber du hast ja vorgestern eben die Entscheidung getroffen. Ich vergebe. Und jetzt kommt mir alles hoch. Er darf das hochkommen? Es darf hochkommen. Und da musst du gütig umgehen. Wie viel Mal darf es hochkommen? 7 mal 70 mal. Siehst du, aber das ist wirklich Vergebung. Wenn du, auch wenn es hochkommt, also jetzt kannst du gut mit umgehen, ganz wichtig. Jedes Mal, wenn es hochkommt, denk mal in deine Ehe, jedes Mal, wenn es hochkommt, in der Familie mit Vater und Mutter, jedes Mal, wenn es hochkommt, mit deinem Nachbar, jedes Mal, wenn es hochkommt, mit einem Freundeskreis, in der Verwandtschaft. Jedes Mal, wenn es hochkommt, halt dich an dem Entschluss fest, den ich getroffen habe im Verstand. Weil Christus vergeben hat, vergeb ich auch. Und es darf hochkommen, so und so viel Mal, egal wie viel Mal. Und ich sage, dann müsst ihr sagen, ich halte an diesem Entschluss fest und ich segne diese Menschen. Dann wird es Jesus wegmachen. Gib ja nicht auf, das ist ein Prozess. Du kannst es nicht einfach so machen, dass das weg ist. Und gerade diese Dinge, die ganz tief gehen, mit Ablehnung aus der Kindheit, in der Ehe, in der Freundschaft oder Dinge, wo es ganz tief und furchtbar war. Auch als Priester, glaubt ja nur, wie lang das man manchmal zu kauen hat. Da kommst du in eine Pfarrei und du bist ja auch der Bräutigam und die Pfarrei ist die Braut. Und irgendwann merkst du, ach, meine Braut will ja gar nicht so, wie ich will. Die ist ja ganz schön bockig. Verstehst du? Und du hast ein Liebeswerben für deine Braut und die sind ganz gleichgültig und sagt, ja, du kannst viel erzählen, wir leben so, wie wir es wollen. Und die wollen diesem Hirten nicht folgen, die sagen, nee, wir gehen auf andere Weide. Und du leidest wie ein Hund. Und dann besorgen sie es dir noch, weil du sie ja fromm machen willst. Und dass du sie heilig machen willst. Und dann kriegst du noch Schläge in den Rücken. Und du kriegst noch wirklich Gegenwind. Und dann merkst du, was ist jetzt los? Und ich sag's euch, die Priester sind manchmal die verwundetsten von allen. Weil wir sie auf den Weg Jesu Christi führen wollen, umwandeln wollen. Von der Welt wegbringen wollen. Wie oft habe ich erlebt, Herr Pfarrer, sind Sie doch nicht so. Sie strengen sich ja so furchtbar und geben sich so viel Mühe. Sie könnten es viel leichter haben. Wenn Sie sich doch nur ein bisschen anpassen würden der Welt. Wissen Sie, Rom ist doch weit weg. Haben Sie wirklich zu mir gesagt? Rom ist doch weit weg. Hier sind Sie mit uns zusammen. Und wir müssen es uns irgendwie arrangieren, dass es gut geht. Da dürfen Sie doch nicht so viel jetzt von uns verlangen. Sie müssen sich doch mal, wirklich, klare Aussprüche, Sie müssen sich doch mal ein bisschen der Welt anpassen. Dann habe ich gesagt, wissen Sie, was in der Heiligen Schrift steht? Gleicht euch nicht dieser Welt an. Die Welt will nicht, was Gott will. Und wir, die Schafe, die Hirten, müssen die Schafe führen auf göttliche Weide. Ach, Herr Pfarrer, so ein überzeugter Pfarrer habe ich noch nie erlebt. Ja. Dann habe ich gesagt, dann wird es mal höchste Zeit, dass Sie einen überzeugten Pfarrer kennenlernen. Gell? Aber so musst du reden. Seht ihr? Manchmal so wie aus der Heiligen Schrift. Sie kommen so sogar noch, dass sie dich ins Weltliche, sie wollen dich verweltlichen, wie sie selbst sind. Sie ruhen nicht, weil du ein Stein des Anstoßes bist. Und da musst du vergeben. Wisst ihr, was das heißt? Das ist eine große Aufgabe für einen Priester, dann nicht einzuknicken. Da nicht zu kaschieren, da nicht weich zu werden, da nicht irgendwie Gott zu verraten und sagen, ich gehe einen Weg des geringsten Widerstandes, ich muss mit denen arrangieren. Und das halte ich mal nicht aus, dass ich die jetzt auf einen hohen Grad der Heiligkeit bringe. Wisst ihr, was das heißt? Und die Welt ist da, die zieht. Er sagt, wir kommen nicht mehr zurecht, was sie da erzählen, ist doch total weltfremd. Wie man da vergeben muss. Und da musst du Einzelarbeit machen mit jeder einzelnen Seele, sie durchackern, mit Liebe letztlich an die Banden Gottes ziehen, in die Liebe Gottes ziehen. Und dass mal was aufgeht, dass sie von Jesus berührt werden und dass sie den Weg gehen in einer Konsequentheit, aber doch nicht überzogen, nicht überreligiös, sondern ganz gesund, im Leben stehend, aber ganz klar nach dem Gebote Gottes leben. Dass sie es heilig halten, das Gebot Gottes. Und nicht mit allen möglichen Dingen das Gebot Gottes brechen und um dich herum hältst du es fast nicht mehr aus. Weil du siehst, dass sie das Gebot brechen. Wisst ihr, was das heißt? Ich will mal ein bisschen etwas zeigen vom Priester her. Und dann müsst ihr mal überlegen, wenn du in die Sicht Gottes gehst, was wir oft für bogige Schäfchen sind. Ist wirklich so. Dann gehen wir unsere eigenen Wege. Aber der Herr kommt wieder, so zart und so sanft und so barmherzig und gütig, holt wieder die Schäfchen, die sie verirrt haben. Sie hängen in Gestrüpp drin, in Dornen drin, in der Sünde, sind wieder abhängig. Dann nimmt er sie wieder voller Liebe auf die Schulter und sagt, jetzt geht's wieder heim in die Kirche. Und immer wieder vergeben, immer wieder vergeben. Merkt ihr, das ist ganz, ganz wichtig. Das müssen wir genauso tun. Manchmal sagen manche, ach, Sie haben ja keine Familie, Herr Pfarrer, Sie wissen ja nicht, wie es dazugeht. Dann sage ich als, ich komme aus einer Familie mit 7 Kindern, ich weiß schon, wie es zugeht. Wir waren 7 Kindern und vor allen Dingen, stellen Sie sich mal vor, ich habe eine große Familie und Sie kennen nur Ihre Familie und vielleicht die Verwandtschaft, ich habe alle vor Augen und ich muss alle irgendwie unter einen Hut bringen und alle führen und für alle da sein und für alle mich hingeben, wenn ein Priester das wirklich gibt. So sollte es eigentlich der Priester tun. Und dann vergeben, wirklich vergeben aus ganzem Herzen, auch wenn sie fallen und immer wieder fallen, immer wieder aufrichten, immer wieder aufrichten. Und es heißt ja, du sollst lästige, geduldig ertragen, sein Werk der Barmherzigkeit, gell? Was das heißt, versteht ihr, genauso sollen wir es auch tun. Ist gar nicht so einfach, ich weiß, was das heißt. Ich glaube, ein Priester weiß genau, was das heißt, zu vergeben. Und wenn er dann noch stundenlang im Beichtstuhl ist und alles anhört, manchmal sagen also die Leute, wie halten Sie das aus? Und ich sage, nur mit Jesus. Nur mit Jesus, gell? Halten wir das aus. Aber ich muss euch sagen, die Beichte ist etwas ganz Großartiges. Wenn man bei der Versöhnung dabei sein darf, fällt immer etwas für uns selber ab. Weil das ist der Höhepunkt für Jesus. Und das ist die größte Freude, wenn er dir von Herzen vergeben kann. Kennt ihr die Geschichte von, ich glaube, vom heiligen Franziskus? Da ist so, dass er vor der Krippe kniete und war ganz ergriffen. Lieber Gott, das ist ja das Größte, was du uns geschenkt hast, dass du, der erhabene Gott, der alles erschaffen hat, Himmel und Erde, so klein dich gemacht hast und Mensch wurdest. Und dass du dich uns geschenkt hast, dass du Mensch wurdest. Einer von uns, ein Immanuel, ein Gott mit uns. Deswegen beschenken wir uns an Weihnachten, das weiß fast niemand mehr, weil Gott uns beschenkt hat mit sich selbst. Deswegen beschenken wir uns. Das sind die kleinen Geschenke, die wir uns gegenseitig an Weihnachten geben, weil Gott das große Geschenk in die Krippe gelegt hat mit wunderbarem Geschenkpapier. Das kannst du auspacken. Der Sohn Gottes ist dein Geschenk von Gott selbst, vom Vater. Das größte Geschenk, das er je geschenkt hat. Und so kniete dieser heilige Franziskus vor der Krippe und sagte, ich will dir auch etwas schenken. Und tatsächlich, es war wirklich so, das Jesuskind antwortete und sagte, die größte Freude ist, was du mir tun kannst und was du mir schenken kannst. Schenk mir deine Sünden. Das habe ich als den Kindern erzählt. Schenk mir deine Sünden. Das ist das Größte. Weil er so eine Sehnsucht hat, dich mit dem Vater zu versöhnen, dass er alles einsetzt. Schaut ihn doch an, so hat er sich hingegeben. Da gibt's nichts. Immer Versöhnung. Da sind ganz, ganz viele Dinge. Es geht schon im ganzen Leben los. 4 Punkte. Dieser Priester ist schon verstorben. Das war Rufus Pereira, hat gesagt, was verhindert Die innere Heilung. 4 Punkte. Es blockiert, es geht nicht durch, es gibt keine Heilung, es gibt keine Befreiung ohne Versöhnung. Wenn wir Gott da nicht nachfolgen und diese Entscheidung treffen und in diesen Prozess hineinkommen, der vollkommenen Herzensvergebung. Denn wer seinem Bruder und seiner Schwester nicht von Herzen vergibt, dem kann Gott nicht vergeben. Und da gibt es keine Heilung und keine Befreiung. Wie oft habe ich schon erlebt, beim Dienst, dann kam es dazu, die Leute haben gezittert, wirklich, wir haben gebetet. Und es ging nicht weiter, die haben gezittert. Ich habe gesagt, woher denn? Was ist denn los? Dann fragte ich, könnte es sein, dass sie irgendjemand nicht vergeben haben? Das war der Dämon, wo dran gehangen ist, versteht ihr? An diesen Verletzungen, an diesen Verwundungen, dort hängt er rein, ganz tief. Dort, wo es dir fast abgelöscht hat, wo es du nicht verkraftet hast, was jetzt mit dir geschehen ist, was andere an dir getan haben, wie sie dich verwundet haben, dort hängt er rein. In die Wunden. Und dann machte man nochmal eine Seelsorge. Und da kamen sie wirklich. Ja, da habe ich nicht vergeben, da habe ich nicht vergeben, da kann ich nicht vergeben. Und da, das war so furchtbar. Haben wir das nochmal in Ordnung gebracht? Und ich sage dir eines, in der Lossprechung musste der Böse gehen. In der Lossprechung musste der Böse gehen, er musste loslassen, weil dann sofort Heilung und Befreiung geschieht. Deswegen sagt Amort, der größte Exorzist, den wir jetzt haben, wirklich in Rom, die Beichte, die Versöhnung, ist der größte Exorzismus, den wir haben. Manche kommen wirklich, Herr Pfarrer, beten Sie einen Exorzismus. Ist total falsch. Da winke ich sofort ab. Sie müssen zuerst vergeben. Und dann bekommen Sie Heilung und Befreiung. Automatisch. Wisst ihr, es ist genauso, wie wenn du ein Haus hättest. Das ist voller Müll zu. Und da drin gibt es Ratten, weil die Ratten sind natürlich im Müll. Und dann gibst du den Auftrag, jetzt schlage ich die Ratten tot, weil die da dürfen nicht im Haus sein. Und dann machst du das und irgendwann kommt ein Freund dazu und sagt, hey, was machst du da für einen Blödsinn? Merkst du nicht, du musst doch zuerst mal den Müll wegräumen. Dann verschwinden die Ratten automatisch. Wer jetzt überträgt, wenn ich die Sünde nicht aufräume in meinem Leben, wenn ich die Versöhnung nicht tue, das ist der Müll, der in uns ist. Und da hängt sich das Zeug dann dran und dann geht es dir nicht gut. Dann ist alles im Mensch drin und da hängt sich alles andere dran. Und wenn du das wegräumst, dann verschwinden die Ratten automatisch. Das ist ein wunderbares Bild, wo mir mal gezeigt worden ist. Und deswegen ist es so, die 4 Punkte, Zurückweisung von Mitmenschen, da hängt sich's rein. Das verhindert innere Heilung. Und wenn du nicht vergibst, Minderwertigkeitsgefühle zu sich selbst. Siehst du, wenn du nicht vergibst, weil die kommen ja daher, wir haben es jetzt gemerkt, wo sie herkommen, wenn du zurückgestutzt wurdest, immer wieder ganz, ganz tief erniedrigt wurdest, du kannst nicht, du taugst nichts, halt deinen Mund und aus dir wird eh nichts. Und diese Minderwertigkeitskomplexe in deinem Leben hast, da hängt's rein. Und jetzt sich aufmachen, indem ich vergebe. Dann kommt Heilung. Wisst ihr, die drei hängen zusammen, ich habe es gestern Abend schon gesagt, Versöhnungsdienst, das ist der. Verkündigungsdienst ist über allem. Ohne Verkündigung geschieht gar nichts. Aber wir sind zu verkünden, gesandt, lasst euch mit Gott versöhnen. Das ist das Erste. Das Erstlingsgeschenk ist, lasst euch mit Gott versöhnen. Und mit dem Nächsten und mit sich selbst. Und dann geschieht Heilung und Befreiung. Automatisch. Dann braucht es gar nicht mehr so viel. Wenn gut aufgeräumt ist, geht alles gut weg. Deswegen, nimm es ernst, diese Vergebung. Wirklich, allen vergeben, auch dem vergeben, der mit dem Flugzeug dorthin manövriert ist an den Bergen, das ist zerschollen. Wo du erfährst, den IS-Leuten, das hat mir Gott gezeigt, da war ich ganz schön wütend, gell? Und auf einmal war die innere Stimme da. Du, hast du ihnen schon vergeben? Hast du den Muslimen schon vergeben? Müssen wir ernst machen, versteht ihr? Hast du deiner Nachbarin oder deinem Nachbar schon vergeben? Aus Herzen? Segnest du sie? Kannst du beten? Ich segne sie. Kannst du beten zu deinen Eltern? Ich segne sie mit dem Segen des Himmels. Ich bitte stellvertretend für meine Eltern um Vergebung. Jesus, vergib ihnen. Heile sie so, wie du mich jetzt heilst und wie du mir vergibst. Das musst du immer, wenn du das nicht beten kannst. Ich habe schon Leute gehabt, du. Ich sag dir's, ich habe mit Engelszungen geredet. Dann habe ich jetzt gesagt, schau, du hast jetzt viel gemacht. Viel mitgemacht, ich sehe es. Willst du nicht Jesus eine Freude machen? Du kannst ihm eine wunderbare Freude geben jetzt. Er hat dir vergeben und vergib auch du jetzt allen. Dann freut er sich, das ist die größte Freude. Ich sag dir, das wirkt Wunder, wenn du das tust in der Seelsorge. Und wenn ihr im Gespräch miteinander sind, du kannst Jesus eine Freude machen. Nicht so, weißt du, du musst vergeben. Ja, man muss manchmal die Mäuse mit Speck fangen, oder? Man muss mit Honig vorgehen. Also wirklich in einer großen Liebe dann sagen, schau mal, du kannst Jesus eine Freude machen. Und sie lieben ihn ja. Sie lieben ihn. Und dann geht so langsam auf. Aber ich habe schon auch gehabt, im Pfarrhaus, wo man so weit gegangen ist, willst du es nicht, aufgestanden wie eine Tarantel, von allein aus dem Pfarrhaus raus und weg war. Nicht vergeben. Steht ihr? Das ist echt schwierig. Da kann keine Heilung, keine Befreiung. Wenn du irgendjemanden noch hast, das geht nicht. Schau mal, genauso, mir ist es so bewusst geworden, wir sind selber eine Kriegsfamilie zu Hause, der Opa erschossen und so weiter, furchtbar, alles verloren. Und dann hat mich Gott auch geführt, ich bitte für die Russen, die gekommen sind, die alles vertrieben haben, den Opa erschossen um Vergebung. Sie haben Frauen vergewaltigt, ich bitte um Vergebung. Ich bitte um Vergebung für den Nationalsozialismus. Ich bitte um Vergebung für die, die Hitler waren. Ich vergebe allen. Im Namen Jesu. Ich vergebe die Gräueltaten im Krieg. Ich vergebe die Gräueltaten in meiner Familie, in meiner Vorfahrenschaft. Ich vergebe die Lieblosigkeit, den Hass, den Streit, der in unserer Familie ist. Das immer wieder aufs Butterbrot schmieren und immer wieder nachtragen. Ich vergebe in deinem Namen, Jesus. Ich vergebe meinem Arbeitskollegen. Ich vergebe meinen Eltern aus ganzem Herzen. Ich segne sie. Ich trage nichts mehr nach. Bitte gib die Gnade, dass ich es von Herzen tun kann, dass es so tief ist, dass es wirklich ganz in mein Herz kommt. Gib mir dieses Wunder, das ist das größte Wunder. Eines der größten Wunder, dass wir so von Herzen vergeben können. Ich habe Menschen schon erlebt, dann sind sie zu mir gekommen, Söhne, wo ein Wahnsinnsgeschichte war in der Vaterbeziehung. Hass und vollkommene Verwundung. Und dann kam er auf von einem Kurs und sagt, jetzt habe ich die Gnade bekommen, meinem Vater von Herzen zu vergeben. Es tut nicht mehr weh. Merkt ihr, das muss ganz, ganz tief sein. Diese Bereitschaft, das ist kein Kinkerlitz. Das ist Wesenhaftigkeit des katholischen Glaubens, der Nachfolge Jesu. Ich bin bereit, ich bin bereit, jedem von Herzen zu vergeben. Und jeder, wo dir jetzt vor Augen tritt, egal, der Schlimmste, der dir in deinem Leben was zugefügt hat, sei es auch dein eigener Ehemann oder deine Ehefrau, oder egal wer, Arbeitsplatz, ihr wisst es. Vielleicht auch mal der Kaplan, gell? Man hat manchmal Kapläne, die Pfarrer wollen sein, gell?
1: Ja, sie wollen Pfarrer sein, gell? Und dann geht's los. Und dann geht's danach los, gell? Dann musst du wieder vergeben. Dann hast du Leute, die gegen dich kämpfen. Ja, ich weiß noch, am Schluss, wo ich von der Pfarrei weggegangen bin, da kommen sie her, wirklich 6 Jahre gekämpft, 6 Jahre gekämpft, und dann kommen sie mit einer Weinflasche. Herr Pfarrer, wir sind schlecht mit Ihnen umgegangen. Können Sie mir verzeihen? Verstehst du? Die beiden Schlimmsten sind gekommen. Aber das war gut, gell? Es war gut. Aber es hat was in mir gemacht. Ich weiß noch, bei der Firmung mit dem Bischof sind sie gesagt: Herr Pfarrer, wir haben Sie ganz verkannt, wir sind wirklich schlecht mit Ihnen umgegangen, wir haben Sie abgelehnt. Ich wäre fast im Boden versunken. Und dann aufzumachen, ich vergebe. Wisst ihr, was das heißt? Aber das ist Nachfolge Jesu. Die Menschen, die ich getroffen habe, die wirklich vergeben, in ausweglosen Situationen. Ich habe eine Freude verspürt. Nehmt die Vergebung als Quelle der Freude. Ihr werdet bitter werden. Ihr werdet schwermütig werden. Ihr werdet traurig werden. Ihr werdet depressiv werden. Das sind die Dinge, die auch da wirklich die Auswirkungen. Gehen wir nochmal durch, wo du erkennen kannst, wo du nicht vergeben hast. Ganz, ganz wichtig. Also ich gehe nochmal weiter, die Schuldgefühle, Gott gegenüber, auch noch, Schuldgefühle und der Vorwurf gegen Gott. Wie oft kann der ganz, ganz tief drin sein? Du hast mich ja allein gelassen, du mutest mir so viel zu. Und du hast einen tiefen Groll gegen oder einen versteckten Groll im Herzen gegen Gott. Das ist Unversöhnlichkeit. Manchmal musst du sogar so weit gehen, dass du Gott vergibst, dass er dir so viel zugemutet hat. Und sage, ich gehe mit dieser Geschichte in die Versöhnung auch mit Gott. Weil das können wir nur, wenn wir seinen einzigen Sohn ansehen, der so viel durchgemacht hat. Dort verrinnt alles, zerbricht alles, wo du den Widerstand hast. Und dann kannst du sogar noch in dem, dass er dir so viel zumutet, vielleicht noch eine Liebe sehen. Er liebt auch dich, dass er dir ein Päckchen gibt, wo du viel, viel Gutes tun kannst. Sieh es mal so. Wenn ich Menschen erlebt habe, die sagen, wo ich gesagt habe, und jetzt gehst du hin, du hast so viel mitgemacht, willst du es Gott schenken? Ja, kann ich da noch was mit Gutes tun, was ich mitgemacht habe? Ich habe meint, das ist jetzt ein Scherbenhaufen, das geht überhaupt nicht mehr. Mein Leben ist ein Chaos. Ja, ich kann da noch was Gutes tun. Und dann sage ich, wenn du es aufopferst, wie der Herr das alles aufgeopfert hat zum Vater und die unendliche Versöhnung für uns bereitet hat, da liegt etwas ganz Großes drin. Wenn du dann ganz bewusst, denn wir ergänzen durch unsere Leiden, was an den Leiden Christi noch fehlt zum Aufbau der Kirche, kannst du mit dem, was du mitgemacht hast, so viel Gutes tun. Indem du es ganz aktiv durch das unbefleckte Herz aufopferst, dem Vater, wie Gott selbst es aufgeopfert hat. Das ist dann vollendete Nachfolge, dass du alles aufopferst. Ganz, ganz wichtig. Wir haben da Potenzial ohne Ende. Ihr habt alle ein großes Kreuz. Alle, die Schwestern im Kloster, der Pfarrer Fim hat ein großes Kreuz. Was ich schon mitgemacht habe, ich glaube, ich wäre davongelaufen, wenn ich das alles gesehen hätte als Priester, was ich unter Umständen tragen darf. Aber Gott sei Dank hat das nicht gezeigt, gell? Und jetzt im Nein, mir wird es immer klarer, das ist die Nachfolge. Das heißt doch, wer mein Jünger sein will, verleugne sich selbst, nehme täglich sein Kreuz auf sich, so folge mir nach. Hast du das mal gemacht? Ganz aktiv. Ich opfer das, was schwer. Kreuz, Brüche, Verletzungen. Wirklich, was ich nicht verkraftet habe. Aktiv auf. Glaubt nicht, dass es über seine Kräfte gegangen ist, was er mitgemacht hat. Wir haben es gestern in den Bildern gesehen und er hat es aufgeopfert dem Vater. Merkt ihr, da liegt ein Potenzial, ein Sprengstoff für die ganze Kirche, wenn das alle machen, von besonders die Älteren, die Kinder, die Jugendlichen, wir selbst, die Ehegatten, ich opfer's auf. Eine wunderbare Gabe. Und ich versöhne mich mit meiner Vergangenheit. Da geht ein Sprengstoff aus, ein Heil für die ganze Welt. Ich glaube, da sind wir noch ein bisschen unterentwickelt. Da können wir noch ein bisschen mehr Spezialisten werden, oder? Da können wir wirklich Profis noch werden. Da sind wir wirklich minder bemittelt. In dem. Weißt du, das ist unangenehm, das macht man ein bisschen auf die Seite. Aber Gott arbeitet mit dem. Er heilt, aber gibt er auch mal ein Päckchen mit. Das ist die Realität im Leben. Wie gehe ich mit dem um? Wie gehe ich mit meinen Kreuzen um? Auf das kommt es an. Und dann in die Versöhnung mit dem gehen und aufzuopfern. Und es durfte alles sein in deinem Leben. Auch mit den Sünden, die du dir selbst nicht vergibst. Auch mit denen. In Versöhnung gehen. Das letzte ist, viertens, Angst in allen Beziehungen. Ich lese nochmal vor. Zurückweisung.

Wieder was, was der Rufus Pereira auch gesagt hat. Erstens habe ich aufgeschrieben, Aggression gegen Personen und gegen Gott. Ich habe es euch gestern gesagt, eine Person, die mich auch in meinem Leben verletzt hat, die ist ins Zimmer gekommen und dann fange ich an zu zittern und richtig innerlich zu beben. Und da hat sich was geregt. Das ist diese Aggression, die hochkommt. Das ist ein klares Zeichen. Oder wenn du an einem Kreuz vorbeigehst und du kannst ihn immer voller Liebe anschauen. Er hat dir so viel zugemutet und du kaschierst den Blick. Das ist eher ein vorwurfsvoller Blick gegen Gott. Oh. So wie die, die sie in den Keller gesperrt hat, unseren lieben Gott. Ja? Es ist wirklich so. Dann zweitens Hass, Wut, Zorn und Rachegedanken. Wenn das ständig so ist, das sind Symptome, ich habe noch nicht richtig vergeben. Da ist irgendwas noch schief. Ist irgendwas noch schief. Drittens. Selbsthass, Selbstverachtung, Selbstablehnung und Selbstbestrafung. Du hast dir noch nicht vergeben, du musst auch dir vergeben. Wenn Gott dir vergibt, hast du kein Recht, dir nicht zu vergeben und dir etwas nachzutragen. Das heißt im Deutschen ganz wunderbar, ich trage mir etwas nach. Ich bringe es nicht weg zu ihm und es ist wirklich in der Müllverbrennungsanlage Gottes entsorgt, in seiner unendlichen Barmherzigkeit, in der Versöhnung, in der Beichte, sondern ich trage es mir nach. Ich pack's aus bei der Beichte und bei der nächsten Beichte kommt es wieder. Und es wird eingepackt in den Rucksack. Ich trage es mir nach. Ich habe es im Rucksack. Da muss manchmal Gott wirklich den Rucksack samt den Trägern muss er gerade abschneiden. Er sagt, Jesus, ich schenke dir jetzt den Rucksack. Und ich vergebe mir selbst. Ganz, ganz wichtig. Was ich beobachtet habe bei Menschen, die nicht vergeben, sind folgende Symptome. Lähmungen und Blockaden. Es ist wie, die leben, aber leben nicht. Sie sind wie tot. Das ist der Zustand, wenn man nicht richtig vergibt. Das ist zu tief gegangen, da geht's nichts, da geht nichts auf. So apathisch fast, ein bisschen. Weißt du vegetierst so vor dich hin. Du bist voll zugemüllt. Es ist wirklich auch so, gell? Dann viertens. Es kann dann in Süchten gesucht werden, was du nicht bekommen hast, hast du auch nicht vergeben. Dass du in Süchte verfällst. Du suchst diese Liebe, die du nicht bekommen hast. Und wenn du ganz in Süchte, Alkohol, Rauchen und alles Mögliche fällst, in Sexsucht oder sonst irgendwie, es verbirgt sich etwas dahinter. Es sind Geschichten, wo du lieblos behandelt wurdest und letztlich nach Gott suchst. Eine Sucht. Ich suche nach etwas. Wenn du aber vergibst und lässt die Liebe von Gott hineinkommen, dann löst sich das auf. Das ist ganz, ganz wichtig. Dann Depression ist ganz wichtig. Auch diese Menschen neigen neben Lähmung und Blockaden auch zur Depression. Und ganz wichtig, ein ganz, ganz großes Merkmal, Traurigkeit und Schwermut. Traurigkeit und Schwermut und Enttäuschtheit. Weißt du, in der Enttäuschung drin. Ich habe abgeschlossen. Die Leute sind einfach so. Boah, die Kirche ist so und die Priester sind so, verstehst du? Es hat eh alles keinen Wert. Das ist gefährlich, versteht ihr? Da kommt man nicht in diese Freude hinein.
aber auch diese Angstzustände in gewisser Weise, es immer wieder auch zu erfahren, nochmal verletzt zu werden. Wenn du schon

auf den anderen zugehst und du wirst ein bisschen erinnert und du könntest wieder verletzt werden. Da gehst du schon alles aus dem Weg, gell? Weil du würdest eines nicht ertragen. Du gehst sogar wirklich in guten Diskussionen aus dem Weg. Jeder Konfrontation gehst du aus dem Weg, weil du es nicht mehr ertragen würdest, wieder zu verletzt zu werden. Das ist auch ein Zeichen, wenn du so um alles herumschiffst und nicht mehr konfliktfähig bist in deinem Alltag und alles umgehst und nur um des Friedens Willens, ist auch ein Zeichen, du erträgst es nicht mehr, nochmal verletzt zu werden, da ist noch was drin. Es geht bis in die Krankheiten hinein, die manchmal so, wenn du nicht vergibst, kann sogar die Krankheit hineinkommen, da, wo du nicht vergeben kannst. Ich habe mir den Magen durchgeärgert und es ist bis in die Eingeweide gegangen. Ja, es ist wirklich so. Dann hängt das ganze Zeug da unten drin. Ich habe es in mich hineingefressen und es geht nicht mehr raus. Und da kann unter Umständen sogar, wenn es wirklich schlimm wird, sogar der Krebs noch hinsitzen. Also abgeben, diese Einladung Gottes, werft alles auf mich, wenn ich von der Erde erhöht bin, werde ich alles an mich ziehen. Wir müssen da abgeben, versteht ihr, das ist die Einladung, wir werden krank, das geht nicht. Also wirklich in allen Bereichen in diese totale Versöhnung gehen. Matthäus 5, 23 bis 26. Vielleicht noch als kleines Finale. Oder zuerst einmal vielleicht Epheser 4, 32. Seid gütig zueinander, seid barmherzig, vergebt einander, weil auch Gott euch durch Christus vergeben hat. Hat. Da steht. Ich folge ihm nach. Matthäus 5, 23 bis 26. Wenn du deine Opfergabe zum Altar bringst und dir dabei einfällt, dass dein Bruder etwas gegen dich hat, so lass deine Gabe dort vor dem Altar liegen, geh und versöhne dich zuerst mit deinem Bruder, dann komm und opfere deine Gabe. Schließe ohne Zögern Frieden mit deinem Gegner, solange du mit ihm noch auf dem Weg zum Gericht bist. Sonst wird dich dein Gegner vor den Richter bringen und der Richter wird dich dem Gerichtsdiener übergeben und du wirst ins Gefängnis geworfen. Amen, das sage ich dir, du kommst von dort nicht heraus, bis du den letzten Pfennig bezahlt hast. Steht dir? Das ist ganz, ganz wichtig. Ich habe es mal wirklich auch so gemacht. Ich muss euch wirklich sagen, dass diese Stelle hat mich sehr getroffen und sehr beschäftigt in meinem Leben. Bin auch zu Menschen hingegangen, nicht nur in die Beichte gegangen, sondern zu den Menschen selbst hin. Und ich habe riesige Befreiungen erfahren, dass ich mich auch erniedrigt habe und ich bitte dich jetzt um Entschuldigung, wir müssen uns jetzt versöhnen. Und nachher ist der Springbrunnen aufgegangen im Herzen. Wenn dir einfällt, dass du etwas gegen deinen Bruder, deine Schwester hast, dann lass die Opfergabe liegen. Du musst sogar aus der Kirche rausgehen. Der Gottesdienst nutzt nichts, weil der Gottesdienst nutzt nur etwas mit einem reinen, versöhnten Herzen. Gott gegenüber, dem Menschen und sich selbst, dann ist es eine wohlgefällige Opfergabe. Sonst geh und versöhne dich zuerst, dann bring und opfere deine Gabe. Schließe ohne Zögern Frieden mit deinem Gegner. Das ist ein wesentlicher Punkt, versteht ihr? Und dann habe ich es auch gemacht. Und was ich da erfahren habe, wirklich großartig. Sogar unter Mitbrüdern im Priesteramt bin ich hingegangen und jetzt beichten wir untereinander. Und ich sage dir jetzt um Vergebung für mich, für meine Gedanken, was ich hatte. Einmalig. Wenn das Ehegatten machen, meine Eltern haben das immer gesagt, es wird nicht ins Bett gegangen, bevor nicht wir uns versöhnt haben.
ist genau das Gleiche, oder? Wir Priester müssen es auch machen. Die Schwestern auch im Kloster, oder? Schließe ohne Zögern. Ja? Ohne Zögern. Frieden. Weil das muss die große Liebesgemeinschaft sein im Kloster. Da muss die Liebe so stark sein in der Gemeinschaft, auch unter uns Priestern, dass wir das leben. Sonst reden wir viel und tun nichts, versteht ihr? Sondern wir müssen auch hingehen. Geh mal zu deinem Freund und zu dem Bekannten hin und sag, ja, versöhnen wir uns. Das ist großartig. Da ist Gott so tief dabei, das könnt ihr euch gar nicht vorstellen. Einfach mal ausprobieren. Und wenn er nicht will, hast du deine Schuldigkeit getan. Und dann lässt du ihn und gibst ihn in die Barmherzigkeit Gottes. Gott, ich habe mein Teil getan. Und dann darfst du zum Altar Gottes treten mit reinem Gewissen. Mit reinem Gewissen. Ansonsten musst du im Fegefeuer, also in diesem Reinigungsort der Liebe, alles bezahlen, bis auf den letzten Pfennig. Da musst du richtig dicke durch. Ja, das heißt dicke durch, du musst nachsitzen auf den Schulbank der Liebe und der Versöhnung. Da musst du nachholen dort. Aber da bezahlst du alles. Wisst ihr, die Katharina von Genua sagt, was du hier mit Pfennig bezahlst, bezahlst du drüben mit Golddukaten. Also machen wir es doch. Es braucht gar nicht viel. Und immer wieder hingehen. Einfach tun. Einfach tun. Das ist großartig. Und deswegen sagt auch Jesus selbst, gib uns heute das Brot, Matthäus 6, 11 bis 15. Und hört mal genau zu, was er da sagt. Das ist die Magna Carta für die Vergebung. Und erlasse unsere Schuld, wie auch wir unseren Schuldnern erlassen haben. Und führe uns nicht in Versuchung, sondern rette uns vor dem Bösen. Und jetzt kommt noch eine Doppelung. Gerade, dass er noch sagt, das ist das Wichtigste. Weil das habe ich euch vorgelebt. Hier habe ich euch vergeben. Vater, vergib ihnen, denn sie wissen nicht, was sie tun. Und das gilt für jeden. Und das ist nie mehr wegzustreichen. Er hat es vollbracht. Er hat uns vergeben. Denn wenn ihr den Menschen ihre Verfehlungen vergebt, dann wird euer himmlischer Vater auch euch vergeben. Wenn ihr aber den Menschen nicht vergebt, dann wird euch euer Vater eure Verfehlungen auch nicht vergeben. Das ist etwas Gewaltiges. Seht ihr? Aber was Wesentliches? Denn der nicht vergibt von Herzen, der ist kein Christ. Weil ein Christ ist der Jesus nachfolgt, der allen vergeben hat. Und ich tue es auch. Und dann leuchtet ein Licht in der Finsternis. Das können sie doch nicht verstehen in der Welt. Das müssen wir den Menschen in der Welt zeigen, dass wir es tun. Die machen Auge um Auge, Zahn um Zahn, oder? Eine Bombe rüber, eine Bombe zurück. Eine Faust kommt und schlägt zu, ein blaues Auge, und eine Faust kommt zurück. Aber der Herr sagt, wenn dich jemand auf eine Backe schlägt, halt auch die andere hin. Dann wird Versöhnung geschehen. Dann sagt er ganz klar, liebe deine Feinde, tu Gutes denen, die dich hassen, segne die, die dich verfluchen. Wisst ihr, da müssen wir, das ist etwas ganz, ganz Wichtiges im christlichen Leben. Das musst du dir jeden Tag wirklich hinter die Ohren schreiben, geradezu auf die Flagge schreiben. Das zu leben und immer wieder dich zu mühen. Es gibt Tendenzen, wo ich es nicht so gut kann, und dann musst du wieder korrigieren. Dann gehst du zur Beichte. Und dann geht es wieder gut. Ich habe jetzt so viel geredet, jetzt müssen wir auch zum Ende kommen. Es ist ganz, ganz wichtig, weil er ist doch barmherzig, versteht ihr? Wir wollen ihm ähnlich werden. Unsere Meister, wollen wir wirklich ähnlich werden? Der hat vergeben. Er hat vergeben. Und wer zu Christus gehört, der vergibt. Der vergibt.
Hilfe zur Heilung und Auflösung. Das sollt ihr noch vorlesen. Das ist wichtig, oder? Das habe ich noch vergessen. Also zugeben, dass es so ist und nicht verdrängen. Erstens. Einfach zugeben, es ist so. Wenn er mal nicht vergeben kann, okay, dann geh so zu Jesus. Verdräng's nicht, kaschier's nicht, mach's nicht unter den Teppich, sondern geh zu Jesus. Zweitens, die Herzensvergebung an sich geschehen lassen. Durch das Wirken Gottes kommt alle zu mir, die ihr mühselig und beladen seid, werft alle Sorgen auf mich. Rühme dich deiner Schwachheit und rühme dich deiner Armseligkeit, dass du es nicht kannst. Und dann wird der Herr Großes an dir tun. Drittens, entscheide dich zur Vergebung und bleibe bei deiner Entscheidung, geh nicht weg. Sage, ja, nee, es hat keinen Wert. Ja? Auch wenn das Gefühl nicht dagegen spricht, auch wenn es immer wieder hochkommt, vergebe in diesem Prozess, es ist dein Weg. Geh immer wieder zur Beichte. Gott wird nie müde, barmherzig mit dir zu sein. Er hilft dir ganz, ganz tief. Viertens, bitte für den Jesus stellvertretend um Vergebung, der dich in deinem Leben am meisten verletzt, verwundet und zerstört hat. Ganz, ganz wichtig. Liebe deine Feinde. Und so weiter. Gutes, du geht Gutes denen, die dich hassen, segne, die dich verfluchen. Der Herr hat's getan, er ist vorangegangen. Fünftens, wenn dein Bruder und deine Schwester etwas gegen dich hat, dann lass deine Opfergabe liegen. Geh und versöhne dich. Hilfe zur Versöhnung. Sechstens, tiefe Wunden brauchen lange Zeit zur Heilung. Pater Burb sagt sogar 7 Jahre. Hab Geduld mit dir. Es ist ein Prozess. Aber lass es geschehen.

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3. September. Der heilige Gregor der Große. Das Elternhaus dieses heiligen Papstes und letzten großen Kirchenvaters des Abendlandes lag in Rom auf dem Monte Celio am Clivus Scauri. Heute steht an dieser Stelle die Kirche San Gregorio Magno. Gregor I. stammte aus einer sehr vornehmen und reichen römischen Familie. Er war in den Jahren 572-73 Stadtpräfekt von Rom, ein Amt, das er als hervorragender Jurist erfüllte. Doch nach dem Tode seines Vaters verkaufte er all sein Hab und Gut und schenkte es den Armen. Den elterlichen Palast verwandelte er in ein Kloster, in dem er selbst mit 12 Mönchen ein streng asketisches Leben nach der benediktinischen Regel führte. Desgleichen stiftete er in Sizilien, wo er reiche Latinfundien besaß, 6 Klöster. Von Papst Pelagius II. Als Apokrisar, päpstlicher Gesandter, nach Konstantinopel gesandt, wirkte er dort von 579 bis 585 unter sehr schwierigen Verhältnissen und erwarb sich dabei eine große Gewandtheit im Verhandeln, die ihm als Papst zugutekommen sollte, ohne jedoch sein mönchisches Leben aufzugeben. Nach Rom zurückgekehrt, wurde er zum Papst gewählt. Nur ungern nahm er diese Würde an und bat Kaiser Mauritius vergebens, ihn abzulehnen. Auch ein Fluchtversuch misslang. Gregor der Große war vielleicht der genialste und einflussreichste Papst des ersten christlichen Jahrtausends. Als echt römisches Organisationsgenie ordnete er den päpstlichen Besitz, baute die soziale Fürsorge und Armenpflege auf mit Maßnahmen, die ihrer Zeit weit vorauseilten. Die Juden fanden in Gregor einen Hüter ihrer Rechte, die ihnen seitens der Päpste für Jahrhunderte garantiert blieben. Durch diplomatische Beziehungen zu den Langobarden, Franken und Westgoten steigerte er die politische Machtstellung des Papstes gewaltig und leitete die Christianisierung dieser Völker ein. Besonderen Dank schulden ihm die Engländer, die er durch den heiligen Augustin von Canterbury bekehren ließ. Er zeigte maßvolle Weisheit und kluge Weitherzigkeit in der Bewertung nationaler Eigenarten und heidnischer Vorstellungen. Wesentlich war auch seine seelsorgerische Tätigkeit. Er regelte die Liturgie, indem er den Messkanon endgültig festlegte. In den Mauern seines Klosters wurde vielleicht zuerst der Gedanke geboren, dem liturgischen Gesang eine verbindliche Form zu geben. Was der gregorianische Choral für das Abendland bedeutete, kann hier nur andeutungsweise gesagt werden. Das Mittelalter hat auf der geistigen Grundlage dieser Musik aufgebaut und in der Renaissance haben sich die großen Polyphoniker des gregorianischen Chorals als eines unausschöpflichen Themenmaterials bedient. Ja, noch Bach hat aus diesem Geiste heraus seine Musik gestaltet. Gregor war auch ein bedeutender Schriftsteller und übte durch seine Schriften Liber Regulae, Pastoralis, Moralia, Evangelienhomilien und andere einen tiefen Einfluss auf das ganze Mittelalter aus. Dabei nannte er sich bescheiden Servus Servorum Dei, Diener der Diener Gottes, ein Titel, den nach ihm alle Päpste geführt haben. Der heilige Gregor starb am 12. März 604.
Sein Grab befindet sich in St. Peter zu Rom. Sein Fest feiert die Kirche seit dem 8. Jahrhundert. Dargestellt wird er als Papst mit Buch und Federkiel, Taube auf der Schulter. Er ist Patron der Gelehrten und Lehrer, der Musiker und Sänger, der Schüler und Studenten. Seine Fürbitte ist wirksam bei Gicht, denn er war selbst gichtleidend. Legende. Die erste Tat, die Gregor als neugewählter Papst unternahm, war ein Bittgang, in dem das gesamte leidgeprüfte Volk um Hilfe von Gott und besonders um Abwendung der Pest, die wie eine Geißel über der Stadt war, fliehen sollte. Papst Pelagius war ihr erlegen und des Sterbens war kein Ende. Betend und singend also zog die Prozession mit dem neuen Papste auf St. Peter zu. Da bot sich nahe dem Tiber den erstaunten Blicken des Volkes ein wunderbares Schauspiel dar. Über dem altersgrauen Grabmal Kaiser Hadrians schwebte der Erzengel Michael hernieder und steckte mit erbarmender Gebärde sein blutiges Schwert in die Scheide. Und alsbald erlosch die Pest. Noch heute schwebt die mächtige Gestalt des heiligen Erzengels mit ausgebreiteten Flügeln über der Engelsburg, wie sie nach dieser wunderbaren Begebenheit genannt wurde. Eine sehr sonderbare Geschichte über Gregor wollen wir hier nicht auslassen, denn sie erklärt, weshalb Michael Pacher auf seinem berühmten Kirchenväteraltar in der Münchner Pinakothek den großen Gregorius dargestellt hat, wie er Kaiser Trajan aus der Hölle zieht. Als der römische Kaiser Trajan schon lange Zeit tot war, geschah es, dass der heilige Gregor über den Trajansmarkt in dieser Stadt ging und darüber nachdachte, dass dieser Kaiser doch milde und gerecht gewesen sei. Je mehr er dies bedachte, umso trauriger wurde er und ging in die Kirche des heiligen Petrus und weinte dort bitterlich über des Kaisers Unglauben. Und siehe, eine Stimme vom Himmel sprach: Dein Gebet ist erhört, ich habe Trajan die ewige Pein erlassen. Aber hüte dich, dass du hinfort für keinen anderen Verdammten mehr bittest. In der Geschichte steht nicht, dass Gregorius gebetet habe, sondern allein, dass er weinte. Gott hat also hier wie so oft in seinem Erbarmen das erhört, was der Mensch in seinem Herzen begehrte, wenn er auch nicht darum zu bitten wagte. Somit wurde zwar die Seele des Trajanus nicht ins Paradies versetzt, wie Johannes der Diakon, der diese Fassung der Legende berichtet, glaubte, sondern nur von der Höllenqual befreit.

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3: Kapitel 8 Kleine Dinge mit großer Liebe tun. In der Gegenwart von Mutter Teresa wurde vielen Menschen erst bewusst, wie wenige Dinge in unserem Leben wirklich notwendig sind und mit wie wenig man bei einem einfachen Lebensstil auskommen kann. Das fing mit der Kleidung an. Mutter Teresas Sari wurde an den Stellen, an denen er durchgearbeitet war, immer und immer wieder geflickt, gestopft, ausgebessert. Ihre alten Saris, manchmal auch noch nicht ganz ausgetragene, gaben die Schwestern aber heimlich in eine Truhe, ohne dass sie als Generaloberin darüber informiert worden wäre, wurden ihre Saris gesammelt. Natürlich in kluger Voraussicht der Schwestern, als Material für sicher später einmal benötigte Reliquien. Irgendwann entdeckte Mutter Teresa die Truhe und wollte wissen, was denn mit diesen Saris sei. Der kluge Plan schwesterlicher Voraussicht kam ans Licht. Und die Saris wurden auf Geheiß von Mutter Teresa wieder zum neuerlichen Gebrauch freigegeben. War damit das Sammeln beendet oder begann es nur wieder von Neuem? Alles, was sie geschenkt bekam, reichte Mutter Teresa so schnell wie möglich weiter. Alles gehörte immer den Armen, den Bedürftigen oder einfach Menschen, die aus ihrer Sicht in diesem Moment ein kleines Zeichen der Liebe brauchten. Wer ihre wertvolle Familienerbstücke schenkte, um sie in der Nähe der Heiligen zu parken, hatte sich verrechnet und wurde oft enttäuscht. Mutter Teresa war eine Expertin im Weiterschenken. Dazu kam bei ihr die Erkenntnis, dass die völlige Besitzlosigkeit auch ein Stück Freiheit und deshalb alles nur belastend sei, was sie nicht unmittelbar verwenden konnte. Das musste ein sehr wohlhabender Amerikaner erfahren, der ihr anlässlich einer Kundgebung für das Leben, auf der Mutter Teresa sprach, spontan und beeindruckt von ihrem Zeugnis ein großes Haus schenken wollte. Mutter Teresa erkundigte sich, wo sich das Haus befinde und ob es in der Gegend Ärmste der Armen gebe. Als sich herausstellte, dass die Gegend vornehm und das Haus sehr groß war, meinte sie, sie habe keine Verwendung für dieses Haus. Dankend lehnte sie das Angebot ab. Der großzügige Unternehmer ließ sich nicht so schnell von seinem Plan abbringen und meinte, Mutter Teresa könne das Haus doch annehmen und zu einem späteren Zeitpunkt verwenden. Mutter Teresa überlegte einen kurzen Augenblick, dann meinte sie, was ich jetzt nicht verwenden kann, das belastet mich nur. Und nach einer kurzen Pause, wenn ich später einmal etwas brauche, so wird Gott mir auch später helfen. Es kommt nicht darauf an, wie viel wir geben. Es kommt darauf an, wie viel Liebe wir in dieses Geben legen. Dieser Satz von Mutter Teresa war mir längst bekannt und ich fand ihn auch immer sehr schön und richtig, als Pater Pasqual Cervera, der Moderator der Corpus Christi Priesterbewegung, einer von Mutter Teresa gegründeten Vereinigung für Weltpriester, mir mit ein paar Worten ein ganz neues Verständnis eröffnete. Könntest du bitte diese 5 Bildchen für Freunde von mir nach Wien mitnehmen? Mutter Teresa hatte immer den Drang, jedem Menschen, dem sie begegnete, etwas Kleines zu geben oder zu schenken. Damit überreichte er mir am Ende unserer Priester-Einkehrtage in Ars in Frankreich ein paar ziemlich kitschige Bildchen, die er gerade in einem Souvenirshop gekauft und auf die er ein paar Grußworte gekritzelt hatte. Ich erinnerte mich, ja, Mutter Teresa hat immer alles, was sie in der Hand hielt, wenn irgendwie möglich, gleich verschenkt. Ich habe von ihr eine wahre Unzahl von Geschenken wie Bildchen mir völlig unbekannter Heiliger, einen schönen Wollschal, den sie mir in den Bergen Zentralindiens umgehängt hatte, während sie selber fror, Weihwasserbehälter und bei Nacht leuchtende, handgroße Muttergottesstatuen, von denen sie eine riesige Anzahl aus ihrem Tragesack ziehen konnte. Mit Hilfe eines Klebstoffs, den sie gleichfalls aus ihrer Tasche zog, klebte sie eine dieser Statuen an die Windschutzscheibe meines Autos, wo sie mich viele Jahre begleitete. Wenn ich mich nicht hin und wieder rechtzeitig weggedreht hätte, wäre ich heute Besitzer von einem Set tschechischer Teetassen, gehäkelten Armschützern, einem Schubkarren und vielen anderen nützlichen Dingen. Da waren nicht zuletzt die wundertätigen Medaillen. Mindestens 40.000 hat Mutter Teresa nach ihren eigenen Worten selbst verschenkt. Diese Medaillen gehen auf eine Erscheinung der Gottesmutter vor der heiligen Ordensfrau Catherine Labouré im Jahr 1830 zurück, in der Maria jedem, der diese Medaille mit Vertrauen trägt, große Gnaden verhieß. Wenn ich daran denke, wie gerne und unentwegt Mutter Teresa immer jedem, dem sie begegnete, etwas geben wollte, fällt mir ein zentraler Satz aus der Trauungsliturgie ein. Trag diesen Ring als Zeichen meiner Liebe und Treue im Namen des Vaters und des Sohnes und des Heiligen Geistes. Ähnlich muss es bei ihr gewesen sein. Jedes noch so kleine Geschenk war ein Zeichen ihrer Liebe zu dem Beschenkten. Gerade mit den kleinen Geschenken gelang es ihr, Öffnungen in unsere Panzer der Abgeschlossenheit und des Egoismus zu brechen. Und sie hat wahrhaft viele Menschen geknackt. Auch die Wärme ihrer Hände, die immer die Hände des Empfängers einer Medaille kurz und fest umschlossen, war eine Botschaft ihrer Liebe, eine klare Mitteilung.
2: Wir danken Pfarrer Andreas Fuchs ganz herzlich für den Beitrag.

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1: Heute mit folgenden Themen. Kleine Nachtmusik auf dem Petersplatz. Salzburger Jugendorchester musiziert mit Mozartgeigen im Vatikan. Setzt Gewalt Liebe entgegen. Der Papst würdigt getötete Glaubenszeugen in Irak und Syrien. Und Wahlen in Sachsen-Anhalt. Kirche zeigt klare Kante. Herzlich willkommen zu diesem Nachrichtenjournal, heißt sie Anne Preckel. Mozarts kleine Nachtmusik klang über den Petersplatz und verzauberte die Gäste bei der Generalaudienz am Mittwoch. Es kam zu einer Begegnung mit Papst Leo dem 14. Später am Tag zeichnete das Salzburger Jugendorchester Bella Musica im historischen Aufnahmesaal von Radio Vatikan in den Gärten ein Konzert mit den beiden originalen Mozartgeigen auf, die nach Rom mitgereist waren. Mehr zu diesem Kulturhighlight jetzt von Gudrun Seiler.
2: Es war ein verrückt intensiver und zugleich selten beglückender Tag für die jungen Musiker und Musikerinnen. Die Vatikanetappe im Zug ihrer Italien-Tournee auf den Spuren Wolfgang Amadeus Mozart hatte sich recht kurzfristig ergeben. Und dann dieses spontane Geschenk. Am Ende der Generalaudienz nahm Papst Leo XIV. Selbst eine der beiden originalen Mozart-Geigen in die Hände. Die Dalla Costa-Geige, Mozarts Konzertvioline aus seiner Wiener Zeit. Die Stiftung Mozarteum, der sie gehört, hatte sie gemeinsam mit Mozarts Kindergeige nach Rom gebracht. Linus Klumpner, Geschäftsführer der Stiftung Mozarteum.
3: Das war eine spontane Reaktion. Ich muss auch dazu sagen, dass sich viele nicht wohlfühlen, wenn sie ein Instrument in die Hand nehmen, weil es ja sehr fragil ist. Aber er war auch da sehr offen, hat sie sofort genommen. Und es ist natürlich für uns eine große Ehre, auch diesen Brückenschlag noch einmal zu haben. Das ist historisch und es ist ja so eine Art Heimkehr, Wolfgang Amadeus Mozarts, nach über 200 Jahren.
2: Tatsächlich spielte der 14-jährige Mozart 1770 auf seiner ersten Italienreise mit Vater Leopold, dem beeindruckten Papst Clemens dem 14. vor. Begonnen hatte der außergewöhnliche Tag für das Ensemble Bella Musica des Pre-College der Universität Mozarteum in Salzburg nach einer extrem kurzen Nacht. Wegen einer Autobahnsperre waren die jungen Musiker und Musikerinnen, alle unter 23 Jahre alt, vom vorherigen Tourneestopp in Arezzo erst um 2:30 Uhr nachts in Rom angekommen. Wenige Stunden später spielte das Jugendorchester auf dem Petersplatz beim Einzug des Papstes Mozarts kleine Nachtmusik. Das ist ein Satz, aber einer, der eben auch belohnt wird, wie Klumpner anmerkt.
3: Für uns war das besonders und herausragend, weil natürlich gerade Papst Leo XIV. Eine Persönlichkeit ist, die sehr, sehr viel Wert auch darauf legt, die Jugend entsprechend einzubinden.
2: Am Nachmittag dann die Konzertaufzeichnung von Radio Vatikan. Geprobt wurde in sommerlicher Alltagskluft, danach alle umziehen, denn Profis präsentieren sich, selbst bei Konzertaufnahmen, in Konzertkleidung. Unter dem sicheren Dirigat von Stefan David Hummel, dem künstlerischen Leiter des Ensembles Bella Musica, erklang ein exquisites Programm hauptsächlich von Mozart, das von der Così fan tutte Ouvertüre über die Jupiter-Symphonie bis zum Ave Verum reichte. Erst 10 Jahre alt ist die Solistin Shu Shen-Ching, die im Vatikan auf Mozarts Kindergeige fulminant den ersten Satz seines Violinkonzerts Köchelverzeichnis 216 zu Gehör brachte. Wie es ist, auf diesem einzigartigen Instrument zu spielen?
4: Also es fühlt sich an, als wäre ich Mozart. Ich genieße es sehr und darauf habe ich auch eine ganz große Freude. Und jede Ton fühlt sich einfach wunderbar an.
2: Wenig überraschend spielt die in Shanghai geborene Shu Shen, die zu Hause jeden Tag bis zu 4 Stunden übt, am liebsten.
4: Ja, Mozart.
2: Ihre Mutter begleitet die Tochter auf der Tournee. Sie ist selbst ausgebildete Pianistin. Ida Gillisberger, 19 Jahre alt, spielte auf der Dalla Costa Geige Mozarts Violinkonzert Köchelverzeichnis 219, dritter Satz.
5: Natürlich war ich da sehr nervös. Das gehört nun mal dazu.
2: Gehört hat man das nicht.
5: Aber ich habe es trotzdem sehr genießen können, da es mit diesem Ensemble total toll ist zu spielen. Und also ich bin total dankbar für diese Gelegenheit, da so ein sozusagen Riesenkonzert eben spielen zu dürfen, da es ja in ganz Europa ausgestrahlt werden wird.
2: In der Tat bietet Radio Vatikan, Gründungsmitglied der Europäischen Rundfunkunion EBU, über diese Plattform die Konzertaufzeichnung ab Mitte September sämtlichen Partnersendern zur Wiederausstrahlung an. Auf diese Weise wird das Ensemble Bella Musica ein Millionenpublikum erreichen. Eigens für den Vatikan und deshalb kurzfristig hatte Bella Musica noch ein Stück einstudiert, das beileibe nicht jedes klassische Ensemble im Repertoire hat. Ein Auszug aus The Sound of Music, als Hommage an Papst Leo, dessen erklärter Lieblingsfilm dieser Streifen ist. The Sound of Music, auf Deutsch Meine Lieder, meine Träume, erschien 1965 mit Julie Andrews in der Hauptrolle. Und nein, es ist kein Stilbruch, einen Auszug aus diesem bunten 60er-Jahre-Streifen in einem klassischen Konzert im Vatikan zu spielen, betont Ida Gillesberger.
5: Egal welche Musik man spielt, wenn man jede Musik ernst nimmt, egal ob moderne, egal ob Klassik, Romantik oder was es auch immer sein mag, wenn man die Musik ernst nimmt, dann kann es nur schön werden.
2: Der intensive Tag war nach Generalaudienz und Radioaufnahme noch nicht vorbei. Am Abend spielte Bella Musica in der deutschsprachigen Kirche Santa Maria dell'Anima in Rom ein hinreißendes Konzert, erneut mit den historischen Mozartgeigen. So schloss sich der Kreis eines Tages, der kaum Schlaf, sehr viel Mozart und einen seltenen historischen Moment bereithielt. Mehr als 250 Jahre nach Mozarts eigener Romreise lag eine seiner Geigen wieder in den Händen eines Papstes.
1: Der Papst hat Glaubenszeugen in arabischen Regionen gewürdigt, die in jüngerer Zeit Opfer von Gewalt wurden. Leo der 14. empfing Mitglieder der Lateinischen Bischofskonferenz der arabischen Regionen zu einer Audienz im Vatikan. Sie sind für Seelsorgeregionen von Nordafrika über den Nahen Osten bis zur arabischen Halbinsel verantwortlich.
6: Leo würdigte den Dienst der Geistlichen in einer von politischen, sozialen und religiösen Spannungen geprägten Umgebung. In seiner Rede erinnerte der Papst an die Zeugen des Glaubens, die in der jüngeren Geschichte der Region ihr Leben ließen. Unter ihnen nannte der Papst die im Jemen getöteten Missionarinnen der Nächstenliebe. Ebenso schloss er die zahlreichen Priester, Ordensleute und Laien in seine Gedenken ein, die in Irak, Syrien und anderen Ländern Opfer von Gewalt wurden. Ihren Namen seien der Welt womöglich unbekannt, Gott jedoch wohl vertraut. Ihre Standhaftigkeit bleibe ein Orientierungspunkt für die Ortskirchen. Ihre Bischofskonferenz vereint Kirchen aus einem weitläufigen und vielschichtigen Umfeld, die in Kontexten tätig sind, die oft von politischen, sozialen und religiösen Spannungen geprägt sind. Ihre Kirchen haben das Zeugnis des Martyriums erlebt. Angesichts von Abwanderung und schrumpfenden Gemeinden wies der Bischof von Rom auf das Wesen der Kirchensendung hin. Die Fruchtbarkeit des Glaubens bemesse sich nicht an Zahlen, Strukturen oder materiellen Mitteln. Auch eine kleine Gemeinschaft könne Wirksamkeit entfalten, wenn sie im Evangelium verwurzelt bleibe. Der Papst formulierte dabei die Ausrichtung des Kirchendienstes. Nicht, weil die Kirche Macht sucht, sondern weil sie dient. Nicht, weil sie sich aufdrängt, sondern weil sie Zeugnis ablegt. Nicht, weil sie auf Gewalt mit anderer Gewalt antwortet, sondern weil sie der Macht die Liebe entgegensetzt. Einen besonderen Schwerpunkt legte der Pontifex auf die seelsorgerliche Betreuung der Arbeitsmigranten, die insbesondere in den Golfstaaten einen Großteil der Katholiken ausmachen. Die Pfarrgemeinden sollten diesen Menschen, die oft getrennt von ihren Familien in Einsamkeit und Unsicherheit leben, eine Heimat bieten. Zudem mahnte das Kirchenoberhaupt zur Weitergabe des Glaubens in den Familien sowie zur Stärkung der Kinder- und Jugendkatechese. Habt keine Angst davor zu säen, ohne sofort die Früchte zu sehen. Das Säen liegt in eurer Hand, das Wachsen liegt in Gottes Hand. Keine im Namen Christi vollbrachte Tat ist vergeblich. ein Gebet, ein Wort des Trostes, eine begleitete Familie, ein im Glauben erzogenes Kind, ein aufgenommener Armer, all das sind Samen einer neuen Zukunft. Für Radio Vatikan, Mario Galgano.
1: Der Papst trauert um die Opfer eines Erdbebens in Kolumbien. In einem Telefonat drückte er am Mittwoch gegenüber dem kolumbianischen Staatspräsidenten Abelardo de la Espreya seine Solidarität mit den Betroffenen aus. Er gedachte der Familien der Verstorbenen, der Verletzten sowie der Einsatzkräfte und humanitären Helfer vor Ort. Mit dem Präsidenten sprach der Papst über die Lage in Kolumbien in den von den Erschütterungen besonders betroffenen Gebieten. Das Erdbeben der Stärke 7,4 hatte Kolumbien am 10. August getroffen. Nach amtlichen Angaben kamen über 300 Menschen ums Leben, fast 250 gelten noch als vermisst, 4.600 wurden verletzt. Insgesamt beläuft sich die Zahl der von den Auswirkungen betroffenen Einwohner auf mehr als 314.000. Themenwechsel. Künstliche Intelligenz kann Menschen helfen, kreativer zu werden. Es braucht aber auch einige Sicherheitsvorkehrungen. Davon ist der Philosoph und Technologieunternehmer Dimitri Volkov überzeugt. Er hat eine KI-Konferenz im Vatikan mitorganisiert, die an diesem Donnerstag zu Ende ging.
7: Der Philosoph und Tech-Unternehmer ist Gründer eines International Center for Consciousness Studies, internationales Zentrum für Bewusstseinsstudien. Und dieses Zentrum hat in den letzten Tagen auf seiner dritten Jahreskonferenz eingehend über KI diskutiert. Und zwar an verschiedenen Orten in Rom, darunter auch in einem Konferenzsaal in den Vatikanischen Gärten und an der Jesuitenuniversität Gregoriana. Creativity, Minds and Machines, Kreativität, Köpfe und Maschinen. Das Thema bringt Philosophen, Neurowissenschaftler und internationale Experten für künstliche Intelligenz zusammen. Die Grundfrage, kann KI wirklich kreativ sein? Für Volkov steht eines schon mal fest, KI kann Menschen dabei helfen, kreativer zu werden.
8: The short answer is yes, I think it will boost human creativity, but of course there's a lot of
7: Ich denke, sie wird die menschliche Kreativität anregen, aber natürlich gibt es da viele Dinge, derer wir uns bewusst sein müssen. Und deswegen müssen wir sozusagen Bremsen einbauen, ohne die Unfälle unvermeidlich sind.
8: Much about building very, very good, solid

0: generare tipicamente in Occidente.
1: Vorteile und Gefahren solcher Kreativität zeigen sich im Bereich von Videos besonders deutlich. Volkov.
2: So one good example is video production.
1: Viele Jahre lang war es so, dass das Produzieren eines Videos, das Drehen eines Films, das Erstellen eines Zeichentrickfilms eine Tätigkeit war, die nur sehr wenige Menschen tatsächlich ausüben konnten. Dazu muss man nämlich zeichnen lernen und die Bilder am Computer animieren. Jetzt aber ermöglicht es die KI, Tausenden von Menschen ihre eigenen Filme oder Zeichentrickfilme zu erstellen, kurz gesagt, sich in diesem Bereich fast grenzenlos auszudrücken. Das ist eine Explosion von Kreativität, aber als Nebenprodukt dazu entstehen Deepfakes, also Manipulationen von Fotos, Videos oder Bildern, die Menschen Schaden zufügen. Bei der Debatte im Vatikan, so erläutert wiederum Per Conti, ging es um ein ehrgeiziges Ziel. Versuchen zu verstehen, ob es möglich ist und ob es Sinn macht, sich Beziehungen zwischen Menschen und künstlichen Begleitern vorzustellen. Freundschaften, Hilfsbeziehungen, Liebesbeziehungen. Die im Vatikan versammelten Intellektuellen fragen sich, inwieweit solche Beziehungen fruchtbar sein können und inwieweit sie hingegen Anlass zur Sorge geben sollten. Fragen, die auch die erste Enzyklika Magnifica Humanitas von Leo dem 14. angeschnitten hat. Ein Beitrag von Eugenio Moralli und Stefan von Kempis, Radio Vatikan.
3: Der Heilige Stuhl hat bei der UNO in New York auf eine Stärkung von Frauen bei der Friedensförderung und der Heilung von Gesellschaften gedrängt. Frauen können und sollten eine viel größere Rolle in all diesen Prozessen spielen, die darauf abzielen, durch Gewalt und Chaos zerrissene Gesellschaften zu heilen. Das betonte die Vatikanische Beobachtermission am Mittwoch bei den Vereinten Nationen in New York. Anlass war eine Sitzung zur Führungsrolle von Frauen bei der Förderung einer Kultur des Friedens, bei der an einem entsprechenden Aktionsprogramm gearbeitet wurde. Um diese Rolle von Frauen zu stärken, seien konkrete Entscheidungen notwendig. Es brauche Gesetze, den Zugang zu Beschäftigung und Bildung, soziale und politische Verantwortlichkeiten für Frauen sowie mehr gesellschaftliche Wertschätzung von weiblichen Beiträgen in der Gesellschaft. Angesichts der aktuell grassierenden Kultur der Macht- und Kriegslogik sei es von entscheidender Bedeutung, eine Kultur des Friedens zu fördern. In dem Aktionsprogramm der UNO zur Stärkung der Friedensrolle von Frauen wird eine stärkere Einbindung von Frauen in die Prävention und Lösung von Konflikten und insbesondere in Aktivitäten zur Förderung einer Kultur des Friedens in Post-Konflikt-Situationen angestrebt, informierte die UNO. Ein Blick nach Deutschland. Vor den Landtagswahlen in Sachsen-Anhalt am Sonntag hat der Vorsitzende der Deutschen Bischofskonferenz, Heiner Wilmer, erneut vor der AfD gewarnt. Die Kirche wolle und könne zwar keine Wahlvorschriften machen. Ich appelliere an die Mündigkeit der Wählerinnen und Wähler in Sachsen-Anhalt, ihr Gewissen zu schärfen. Migranten stören nicht. Dies sagte Wilmer im Interview der Frankfurter Allgemeinen Zeitung. Christinnen und Christen stünden für Nächstenliebe und Menschenwürde, insbesondere für die Schwächsten der Gesellschaft. Dazu gibt es keine Alternative, weder in Deutschland noch anderswo, so Wilmer. Die AfD attackiert diese Grundwerte und hintergeht unsere demokratische Staatsform als solche. Ihre Alternative für Deutschland ist eine Gesellschaft, in der Freiheit, Menschenwürde und Demokratie eingeschränkt werden, so der DBK-Vorsitzende. Nach aktuellen Umfragen könnte die AfD in dem ostdeutschen Bundesland Sachsen-Anhalt mit über 40% der Stimmen mit Abstand stärkste Kraft werden. Damit endet dieses Nachrichtenjournal. Anne Preckel verabschiedet sich sehr herzlich von Ihnen. Schön, dass Sie heute mit dabei waren und zugehört haben. Werfen Sie gern noch einen Blick auf unsere Social Media Kanäle im Internet auf X, YouTube, Facebook und Instagram oder auf unserer Homepage, wo Sie zahlreiche News, Berichte und auch Podcasts finden.

Wir freuen uns, dass Sie das Radio Gloria eingeschaltet haben. Heute am Donnerstag, den 3. September 2026. In der 22. Woche vom Jahreskreis und am Gedenktag vom heiligen Gregor der Große, Papst und Kirchenlehrer. Herzlich begrüßt Sie Claudia Baumler und miteinander schauen wir jetzt, was das Tagesprogramm für Sie bereit hat. 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

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September. Wir möchten Ihnen diese Gebetsnachmittage jeweils am ersten Sonntag des Monats mit Pfarrer Richard Strassmann herzlich empfehlen.

Liebe Schwestern, liebe Brüder, ich darf euch herzlich begrüßen zu unserer Abendmesse an einem wunderbaren Spätbergsommertag, den wir heute in Davos genießen durften. Jetzt kommt der Höhepunkt des Tages, nämlich die Feier der Heiligen Eucharistie. Und ich freue mich, dass ihr gekommen seid und da seid. Meine Lieben, wir feiern heute die Jahrzeit für Martha, Josephine, Petermann, Meier. Und wir gedenken all jener, die verstorben und uns vorausgegangen sind, die wir im Herzen tragen, die so vieles auch in dieser Gemeinde gewirkt und in Davos geleistet haben. Gerade gestern mussten wir so ein treues Gemeindemitglied verabschieden. Es gab ja keine Messe, bei der der Erich nicht da war. Sein Platz ist leer. Dros Witter hat schon rübergeschaut. Neben dir ist er nämlich immer gesessen. Meine Lieben, und dann begehen wir heute den Gedenktag des heiligen Papstes Gregor des Großen. Jeder, den wir groß nennen, der fängt einmal klein an. Und es ist interessant. Wir warten oft immer auf die richtigen Umstände, auf die richtigen Gegebenheiten, auf den richtigen Startschuss, den uns dann am besten noch der liebe Gott in grün geschriebenen Buchstaben mit auf den Weg geben soll. Jetzt beginne. Gregor hat nicht gewartet. Er hat das Seine getan. Und ich weiß, viele von euch, die heute da sind, tun auch das Ihre und bereichern Gemeindeleben auf ganz wunderbare Art und Weise. Wir wollen den Herrn bitten, dass er uns beisteht, dass er uns immer wieder Frauen und Männer sende, die durch ihre Impulse, durch ihre Art und Weise das Angesicht der Welt und der Kirche erneuern. Im Namen des Vaters und des Sohnes und des Heiligen Geistes, die Gnade unseres Herrn Jesus Christus sei mit euch. Bitten wir den Herrn am Beginn nun um sein Erbarmen über uns alle.

der Herr erbarme sich unser. Er erbarme sich unserer Ängste, Sorgen und Zweifel. Er erbarme sich unserer Gerüchte und Lügen und unserer Vertuschungen. Er erbarme sich unserer Schwachheiten. Er nehme von uns Sünde und Schuld und erfülle uns mit dem Großen, mit dem er Papst Gregor einst erfüllt hat, auch heute. Amen. Lasset uns beten, Gott, du bist deinem Volk gnädig und leitest es in Liebe. Höre auf die Fürsprache des heiligen Papstes.

0: Wir verkünden Jesus Christus als den Herrn, uns aber als eure Knechte um Jesu willen. Lesung aus dem zweiten Brief des Apostels Paulus an die Gemeinde in Korinth. Brüder und Schwestern, unser Eifer erlahmt nicht in dem Dienst, der uns durch Gottes Erbarmen übertragen wurde. Wir haben uns von aller schimpflichen Arglist losgesagt. Wir verhalten uns nicht hinterhältig und verfälschen das Wort Gottes nicht, sondern machen die Wahrheit offenbar. So empfehlen wir uns vor dem Angesicht Gottes jedem menschlichen Gewissen. Wir verkünden nämlich nicht uns selbst, sondern Jesus Christus als den Herrn, uns aber als eure Knechte um Jesu willen. Denn Gott, der sprach, aus Finsternis soll Licht aufleuchten, er ist in unseren Herzen aufgeleuchtet, damit aufstrahlt die Erkenntnis des göttlichen Glanzes auf dem Antlitz Christi. Diesen Schatz tragen wir in zerbrechlichen Gefäßen. So wird deutlich, dass das Übermaß der Kraft von Gott und nicht von uns kommt. Wort des lebendigen Gottes.
1: Dank sei Gott.

0: Im Geiste aus dem Heiligen Evangelium nach Lukas. Ehre sei dir, o Herr.
1: In jener Zeit entstand unter den Aposteln ein Streit darüber, wer von ihnen wohl der Größte sei. Da sagte Jesus zu ihnen: Die Könige herrschen über ihre Völker und die Vollmacht über sie haben, lassen sich Wohltäter nennen. Bei euch aber soll es nicht so sein, sondern der Größte unter euch soll werden wie der Jüngste, und der Führende soll werden wie der Dienende. Denn wer ist größer, der, der bei Tisch sitzt, oder der, der bedient? Ist es nicht der, der bei Tisch sitzt? Ich aber bin unter euch wie der, der bedient. Ihr aber habt in meinen Prüfungen bei mir ausgeharrt. Darum vermache ich euch das Reich, wie es mein Vater mir vermacht hat. Ihr sollt in meinem Reich an meinem Tisch essen und trinken, und ihr sollt auf Thronen sitzen und die 12 Stämme Israels richten.

Liebe Schwestern und Brüder im Glauben, am Sonntag predigte ich, dass der Titel, der erste Titel des Heiligen Vaters, des Papstes, jener ist. Diener der Diener Jesu Christi. Und von daher wird uns schnell bewusst, sicher ist das Papstamt groß, bedeutet die Aufgabe eines Kardinals und Bischofs viel, aber keiner von ihnen ist größer oder wichtiger als der geringste und kleinste, als das neugetaufte Kind, das wir am letzten Wochenende in unsere Davoser Gemeinde aufgenommen haben. Aber jeder von uns hat unterschiedliche Talente und Begabungen. Da kann nun wirklich nicht jeder auf die Orgel sitzen und so spielen, wie es unser Schulleiter gerade tut. Ich glaube, Ida, das wird nicht gut kommen, wenn du auf die Orgel sitzen würdest, oder? Aber dafür könnte man den Organisten weniger brauchen, um den Blumenschmuck zu machen. Marco, das wäre wiederum nichts für dich. Wir alle müssen viel mehr auf das achten, was uns in die Wiege gelegt wurde. Und genau so hat es derjenige getan, der auf den Namen Gregor getauft wurde, um das Jahr 540 in Rom zur Welt kam. Gregor, der, das muss man so sagen, an der Zeitenwende vom Altertum zum Mittelalter gelebt hat und aus einer senatorischen römischen adligen Familie hervorkam. Er hat natürlich eine gute Ausbildung genossen, war von der Familie her gut situiert, sparen mussten die nicht großartig. Aber was hat er denn nach seinen Studien gemacht, wo ihm eigentlich alle Wege in Rom offen gestanden sind? Er hat gemerkt, dass sich die katholische Kirche, das frühe Christentum, ausbreitet. Und er hat überlegt, wo könnte ich die Finanzmittel, die ja meine Familie zur Verfügung hat, und wo könnte ich meine Begabung, mein ganzes Sein einbringen? Und so hat er aus dem privaten Familienbesitz zunächst einmal Klöster gegründet und damit verbunden Schulen, damit die Menschen in Rom Versorgung und Bildung haben. Er hat aus dem eigenen Familienbesitz sogar Spitäler, Krankenhäuser ins Leben gerufen, wo die ganz Armen, die Ausgegrenzten, die keinen Finanzen, Mittel zur Verfügung hatten, würdig gepflegt wurden. Und das hat er still gemacht, im Verborgenen. Aber natürlich ist es bemerkt worden. Und schon damals war die Situation zwischen Ost und West, Rom und Konstantinopel, schwierig. Und so hat ihn der damalige Papst, es war Pelagius II., als Legatum nach Konstantinopel gesendet. Denn es ging dort um die Neuordnung des kirchlichen Lebens und auch um die Neuordnung des kirchlichen Grundbesitzes. Ihr wisst, der Islam ist da nach und nach aufgekommen. Und man hat vieles, was der Kirche ursprünglich geschenkt und gehört hat, nach und nach enteignet, weggenommen. Wie konnte also die Kirche, wir erinnern uns an die Hagia Sophia, diese größte altertümliche christliche Kirche, die heute wieder eine Moschee ist, wie konnte die Kirche dort ihr Überleben auch sichern? Und hier hat Gregor mit seiner Art und Weise seines Predigttalentes, seiner großen, gewinnenden menschlichen Offenheit, einer Herzlichkeit, und es heißt auch, er sei sehr unkonventionell gewesen der Politik gegenüber und vor allem auch dann im weiteren Wirkungskreis den germanischen Reichen, also die deutschsprachigen, die sind damals schon besonders bemerkt worden, das ist heute ja auch so, die sind heute auch besonders bemerkt im weltkirchlichen Geschehen,
die haben immer schon ein bisschen selber gedacht und geplant und waren vielen Schritten schon weiter voraus, wie sie selber es sich gedacht haben. Und er hat dort gerungen, politisch gearbeitet und sich eingesetzt, auch bei den Angelsachsen, für eine intensive pastorale Erneuerung und Tätigkeit. Jetzt, wenn so ein junger Gregor schon damals, ohne dass er jemanden groß gefragt hätte, von wem bekomme ich denn die Erlaubnis, die Sendung, darf ich nicht, wer erlaubt mir das alles zu tun? Stellt euch vor, Maria hätte gewartet, bis ihr offizielles Dokument bekommen hätte. Jetzt darfst Maria, jetzt darfst Jesus empfangen, jetzt darf der Engel kommen. Hättet euch vor, die vielen großen Gestalten, die wir hier in unseren Kirchenfenstern hätten, die hätten gewartet, bis ihnen jemand sagt, jetzt beginn halt. Gregor hat aus sich heraus das Seine getan. Damals sind die Menschen nicht sehr alt geworden. Er hat gewusst, er hat nur eine kleine Zeitspanne. Und sein großartiges Wirken hat man bemerkt, sodass er tatsächlich zum Nachfolger von Papst Pelagius II. Zu Papst Gregor gewählt wurde. Viele Schriften sind von ihm erhalten. Und er hat seine liturgische Aktivität, die hat eine Auswirkung bis heute. Zum Beispiel das Sacramentarium Gregorianum, das zur Grundlage der erneuerten Liturgie, der mittelalterlichen Liturgie wurde, von dem leben wir und gestalten auch heute heraus noch die Liturgien. Die sind bedeutsam und dann natürlich sein unkonventionelles Wirken, sodass er nach seinem Ableben, gestorben ist er nämlich am 12. März im Jahr 604 in Rom, also ihr seht, eine kleine Zeitspanne eigentlich, die er zur Verfügung hatte, dass er dort schon groß verehrt wurde und ihm wurde dann bald, weil man gemerkt hat, was die Frucht und die vielfältige Frucht seines Schaffens war, der Titel der Große verliehen und sogar Kirchenlehrer der abendländischen Kirche. Der heutige Gedenktag gilt seiner damaligen Bischofsweihe im Jahr 590, also nicht der Todestag ist wichtig, sondern der Tag der Bischofsweihe, wo so richtig seine Talente, Begabungen, seine Liebe zu Christus, sein Organisationstalent, sein literarisches, kirchliches Schaffen voll und ganz hat einbringen können. Und an so einer kirchlichen Gestalt sieht man, vieles bleibt erhalten. An diesem Monat werden wir Maria Geburt feiern, wir werden die heilige Hildegard von Bingen feiern. Große Gestalten, die viel mehr hinterlassen haben, als sie das augenscheinlich immer gedacht haben. Und so kann so ein Gedenktag wie der heutige für dich und mich und für uns alle Ansporn sein. Nicht weltlich zu überlegen, ja, wer ist der Größte, der Berühmteste, wie wir es im Evangelium gehört haben, sondern wer bringt sich original, nicht in einer falschen und schlechten Kopie, sondern in deinem Original ein. Denn dein Platz in der Familie, in der Nachbarschaft, im Umgang mit Kindern, Jugendlichen, im Engagement für die Kirche, im Gebet, vielleicht in der Spende, in der Art und Weise, wie nur du wirken kannst, der kann gar niemand anderer ausfüllen als nur du allein. Und meine Lieben, bei Gott gibt es einen anderen Maßstab. Da zählt nicht, was die Zeitungen und die Medien und die kirchlichen Mitarbeiter über einen sprechen und sagen. Dort zählt, wie Gott einen sieht und wie man vor Gott dasteht. Und das darf uns allen Mut machen. Lade uns ein, dass wir unseren Platz einnehmen und ausfüllen, dass wir das Unsere tun, damit auch wir Akzente setzen in dieser unseren Zeit. Und ich darf euch sagen,
kenne so viele, viel mehr als ihr denkt, die das schon lange tun. Im Verborgenen, manchmal ein wenig scheu und schüchtern, aber die ihre Frau und ihren Mann stehen, heute weltweit überall. Für sie wollen wir jetzt bitten und für uns selber und für unsere Gemeinde und für alle, die mit KTV über uns verbunden sind, dass wir heute nicht nur Papst Gregor des Großen uns erinnern, sondern an die vielen Kleinen, die so viel Großes immer wieder wirken, weil sie Christus im Herzen tragen. Amen. Um Christus versammelt, den einzigen Großen, den einzigen Hohen Priester, den einzigen wahren Heiligen, den einzigen Mittler zu Gott, rufen wir voll Vertrauen und voll Zuversicht.

0: Für Papst Leo, dass er Gottes Volk in Weisheit und Tatkraft leite.
1: Christe, eleison.
0: Für die Einheit der Kirche, dass die Getrennten wieder zusammenfinden an dem einen Altar.
1: Christe, eleison.
0: Für die Staaten Europas, dass sie sich auf ihre christlichen Wurzeln besinnen.
1: Christe, eleison.
0: Für alle Menschen, dass sie einander geschwisterlich beistehen und die Reichtümer der Erde gerecht verteilen.
1: Christe, eleison.
2: Beten wir auch in der Gebetsmeinung des Heiligen Vaters Papst Leos jetzt im September, der vor allem das Recht auf Wasser. Stellt euch das vor, so weit kommen wir schon. Das Recht auf Wasser für alle Menschen als eine selbstverständliche, der Menschenwürde dienliche Angelegenheit betrachtet. Dass nicht Konzerne, Wirtschaftsbosse oder die KI, die ja zur Kühlung unglaublich viel Wasserressourcen verbraucht, den ersten Zugriff zu dieser lebensnotwendigen Ressource haben, die uns aus der Schöpfung ja geschenkt ist, sondern dass alle Menschen Wasser haben. Jetzt gerade in der Dürre, in der Wasserknappheit, auch in unseren Regionen merken wir das, wie schnell das ganz anders werden könnte. Mögen Frauen und Männer sich finden, die innovative Ideen schaffen, um diesem Gebetsanliegen nicht nur schöne Worte, sondern vor allem Hand und Fuß und Tat zu verleihen.
1: Christe, eleison.
2: Und schließlich beten wir für alle Verstorbenen. Herr, du kennst ihren Weg, ihr Leben, ihren Einsatz, ihr Engagement. Du machst aus dem Kleinen das Große, das sie jetzt schauen dürfen, in den Spuren, die sie alle hinterlassen haben vor dir.
1: Christe, eleison.
2: So preisen wir dich, Vater im Himmel, der du unser Gebet für die Not der Welt und der Kirche, der Heimatlosen, der Hungernden, der Dürstenden und der Kranken hörst. Lass alle deine Hilfe erfahren durch Christus, unseren Herrn. Amen.

lasset uns beten. Barmherziger Gott, am Gedenktag des heiligen Papstes Gregor des Großen bringen wir unsere Gaben dar für die einzigartige Feier des Opfers, durch das du der Welt alle Sünden vergeben hast. Schau gnädig auf uns und gib, dass dieses Geheimnis uns Heil und Segen bringt, durch Christus, unseren Herrn. Amen.

Ja, du bist heilig, großer Gott, und alle deine Werke verkünden dein Lob. Denn durch deinen Sohn, unseren Herrn Jesus Christus, und in der Kraft des Heiligen Geistes erfüllst du die ganze Schöpfung mit Leben und Gnade. Bis ans Ende der Zeiten versammelst du dir ein Volk, damit deinem Namen das reine Opfer dargebracht werde, vom Aufgang der Sonne bis zum Untergang. Darum bitten wir dich, allmächtiger Gott, heilige unsere Gaben durch deinen Geist, damit sie uns werden Leib und Blut deines Sohnes, unseres Herrn Jesus Christus, der uns aufgetragen hat, dieses Geheimnis zu feiern. Denn in der Nacht, der verraten wurde, nahm er das Brot und sagte dann, brach es, reichte es seinen Jüngern und sprach, nehmet und esset alle davon, das ist mein Leib, der für euch hingegeben ist. Ebenso nahm er nach dem Mahl den Kelch, dankte wiederum, reichte ihn seinen Jüngern und sprach, nehmet und trinket alle daraus, das ist der Kelch des neuen und ewigen Bundes, mein Blut, das für euch und für alle vergossen wird, zur Vergebung der Sünden. Tut dies zu meinem Gedächtnis. Geheimnis des Glaubens und deine Auferstehung weist, bis du kommst. Darum, würdiger Vater, feiern wir das Gedächtnis deines Sohnes. Wir verkünden sein heilbringendes Leiden, seine glorreiche Auferstehung und Himmelfahrt und erwarten seine Wiederkunft. So bringen wir dir mit Lob und Dank dieses heilige und lebendige Opfer dar. Schau gütig auf die Gabe deiner Kirche, denn sie stellt dir das Lamm vor Augen, das geopfert wurde und uns nach deinem Willen mit dir versöhnt hat. Stärke uns durch den Leib und das Blut deines Sohnes und erfülle uns mit seinem Heiligen Geist, damit wir ein Leib und ein Geist werden in Christus. Er mache uns auf immer zu einer Gabe, die dir wohlgefällt, damit wir das verheißene Erbe erlangen. Mit deinen Auserwählten, mit der seligen Jungfrau und Gottes Mutter Maria, dem heiligen Josef, ihrem Bräutigam, mit deinen Aposteln und Märtyrern, dem heiligen Papst Gregor dem Großen, mit den Erzengeln Michael, Gabriel und Raphael und allen Engeln und Heiligen, auf deren Fürsprache wir vertrauen. Barmherziger Gott, wir bitten, dieses Opfer unserer Versöhnung bringe der ganzen Welt Frieden und Heil. Beschütze deine Kirche auf ihrem Weg durch die Zeit und stärke sie im Glauben und in der Liebe. Deinen Diener, unserem Papst Leo, unserem Bischof Josef Maria und die Gemeinschaft der Bischöfe, unsere Priester und Diakone, alle, die zum Dienst in der Kirche bestellt sind und das ganze Volk deiner Erlösten. Erhöre, gütiger Vater, die Gebete der hier versammelten Gemeinde, und führe zu dir auch alle deine Söhne und Töchter, die noch fern sind von dir. Erbarme dich aller unserer lieben Verstorbenen. Nimm sie auf in deine Herrlichkeit und mit ihnen lass auch uns, wie du verheißen hast, zu Tische sitzen in deinem Reich. Darum bitten wir dich durch unseren Herrn Jesus Christus, denn durch ihn schenkst du der Welt alle Guten, Gaben. Durch ihn und mit ihm und in ihm ist dir, Gott allmächtiger Vater, in der Einheit des Heiligen Geistes.

0: Meine Lieben, wir heißen nicht nur Kinder Gottes, wir sind Kinder Gottes. Und so dürfen wir voll Vertrauen beten, wie Jesus selbst uns zu beten. Vater unser im Himmel, geheiligt werde dein Name. Dein Reich komme, dein Wille geschehe, wie im Himmel so auf Erden. Unser tägliches Brot gib uns heute und vergib uns unsere Schuld, wie auch wir vergeben unseren Schuldigern. Und führe uns nicht in Versuchung, sondern erlöse uns von dem Bösen. Erlöse uns, Herr allmächtiger Vater, von allem Bösen und gib Frieden in unseren Tagen. Komm uns zu Hilfe mit deinem Erbarmen und bewahre uns vor Verwirrung und Sünde, damit wir voll Zuversicht das Kommen unseres Erlösers, Jesus Christus, erwarten. Denn dein ist das Reich und die Kraft, die Herrlichkeit in Ewigkeit. Der Herr hat zu seinen Aposteln gesagt, Frieden hinterlasse ich euch, meinen Frieden gebe ich euch, wie sagt ich. Herr Jesus Christus, schau nicht auf unsere Sünden, sondern auf den Glauben deiner Kirche und schenk ihr nach deinem Willen Einheit und Frieden. Und der Friede des Herrn sei alle Zeit mit euch.
1: Mit deiner Geist.

Lasset uns beten. Allmächtiger, ewiger Gott, in diesem erhabenen Sakrament haben wir Christus, das Brot des Lebens, empfangen. Gib, dass wir auf ihn hören, der unser wahrer Lehrer ist. Hilf uns, dass wir nach dem Beispiel des heiligen Papstes Gregor des Großen alle Zeit deine Wahrheit suchen und finden und sie in Werken der Liebe bezeugen. Darum bitten wir durch Christus, unseren Herrn. Amen. Meine Lieben, vielen Dank für die Mitfeier der Heiligen Messe. Ministranten sind ein bisschen später gekommen. Ich habe gehört, das Auto hat gestreikt, liebe Annabelle. Jetzt schaue ich einmal, wenn ich da noch einen zünftigen Segen drauf gebe. Du kriegst ja auch noch einen Segen für dein Auto. Das könnte sein, der läuft direkt wieder. Weißt, beim lieben Gott ist alles möglich. Und euch wünsche ich eine gesegnete, gute Zeit und gottesreichen Segen, den wir jetzt erbitten. Vor Blitzhagel und Ungewitter bewahre uns, Herr Jesus Christus. Erzeige, Herr, uns deine Barmherzigkeit und schenke uns dein Heil. Herr, erhöre mein Gebet. Und der Segen des dreieinigen Gottes, des Vaters und des Sohnes und des Heiligen Geistes komme herab auf unsere Heimat, auf unser Tal, auf alle Einheimischen und Gäste. Komme herab auf die Alpen.

Das war die Live-Übertragung aus der Mariakirche Davos. Zelebriert hat Dekan Pfarrer Kurt Susack. Die Übertragung haben wir nehmen über das KTV. Wir freuen uns, dass wir auch dabei waren und danken ganz herzlich.

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2: Grüezi, liebe Kind. Grüezi, liebe Zuhörer. Sie hören deine bei Radio Gloria, beim Kinderprogramm. Heute bricht ich euch vom heiligen Gregor. Und zwar bin ich auf den Heilig gestoßen, weil der vom Leben geschrieben hat, vom heiligen Benedikt, von seiner Regel und auch von seiner Zwillingsschwester, der heiligen Scholastika. Und von diesen zwei Heiligen haben wir die letzten zwei Wochen etwas gehört. Liebe Kind, wisst ihr noch etwas von der Regel vom heiligen Benedikt, die er für seine Mönche geschrieben hat? Ja, er hat gesagt, bete und arbeite, ora et labora. Und ich habe auch gesagt, das sei überhaupt gut, wenn man da im Leben täglich anwenden, beten und arbeiten. Wer ist der Gregor der Große? Der Gregor, der ist in einer guten, reichen Römerfamilie auf die Welt gekommen, hat eine gute Ausbildung bekommen und er soll noch nicht 30 gewesen sein, da ist er schon im Staatsdienst Staatssekretär oder sogar schon Präfekt von dieser Stadt Rom. Schon sein Vater war Senator, hat also hier beim Staat gearbeitet. Das Volk hat den kaiserlichen Statthalter verehrt, weil er mild und gütig wie ein Vater war. Und wenn es ums Recht gegangen ist, um Gerechtigkeit, unbestechlich war. Ja, da müssen wir ja nicht erstaunt sein, dass das Volk das geschätzt hat und ihn eben geehrt hat. Aber der Gregor hat das Gefühl gehabt, er hätte ja gar keine Zeit mehr für geistliche Übungen. Und stellt euch vor, wo seine Eltern gestorben waren, ist er hingegangen, hat das Amt aufgegeben, hat den Reichtum von seinen Eltern der Armen verschenkt und aus dem Palast hat er ein Kloster gemacht und hat das am Sankt Andreas gewidmet und die Regel vom heiligen Benedikt übernommen. Bald darüber daben, mit 12 Mitbrüdern hat er dort gelebt. Er hat jetzt seine schönen Kleider aus Seide, bunt, eingetauscht mit der Mönchskutte. Ein einfaches Gewand. Die feine Tafel, die er gespissen hat. Alles, nur was er konnte wünschen. Eingetauscht gegen ein kärgliches Maul. Zum Erbe haben auch Ländereien in Sizilien gehört. Grosse Ländereien, so dass er dort unten 6 Klöster gründen konnte. Was meint ihr dazu? Das ist ja gewaltig, hm? Wir wissen ja, dass der heilige Benedikt sehr Wert gelegt hat auf einen schönen Gottesdienst. Der Gregor, der hat jetzt auch Gesänge in den Gottesdienst eingebaut, selber geschrieben und auch schreiben lassen. Und wir kennen ja heute noch, nach so vielen Jahren, den gregorianischen Choral. Ich habe euch noch gar nicht gesagt, wann denn der heilige Gregor auf die Welt gekommen ist. Das war etwa 540 und er soll 604, also 64-jährig, gestorben sein. Der heilige Benedikt, der ist 547 gestorben. Es hätte möglich sein können, dass der Gregor, der Benedikt, noch gekannt hätte in den späten Jahren. Darum hat ja dann auch der Gregor über das Leben vom heiligen Benedikt und der Scholastika geschrieben. Neu bis ist passiert in dem Kloster. Ist der Mönch Justus gestorben. Er war Arzt, ein guter Arzt. Und er hat ja als Mönch aus Armutsgelübde gehabt. Und jetzt haben sie aber bis seinem Tod 3 Goldstücke bei ihm gefunden. Und der Gregor hat das Gefühl gehabt, das ist gar nicht gut. Und er hat angefangen, für das Seelenheil von dem Justus, der gestorben ist, 30 Tage nacheinander eine heilige Messe lesen. Und noch heute kennen wir, bei einem Todesfall, wenn man das veranlasst, dass 30 Messen für den Verstorbenen gelesen werden. Übrigens sei dann der Justus an einem Mitbruder erschienen und habe gesagt, jetzt sei er aus den Qualen vom Fegfeuer erlöst. Gregor ist dann als Gesandte vom Papst auf Konstantinopel, dort zu dieser Kaiserfamilie, an den Hof geschickt worden, als Vertreter eben vom Papst. Und es hat dort sehr viel Verhandlungsgeschick gebraucht, um Probleme, die dort angestanden sind, zu lösen. 6 oder 7 Jahre war er dort gewesen, und dann ist er wieder zurückgekommen, heim nach Rom, auch in das Kloster da von St. Andreas. Der Papst Pelagius, wie er geheissen hat, ist bei einer Pest gestorben. Liebe Kinder, wisst ihr, was eine Pest ist? Ja, das ist eine Seuche, die ganz viele Menschen sterben, sie ist ansteckend und so stecken sie sich immer weiter an. Und so eine Seuche ist da in Rom und Umgebung im Gang gsi. Die Kirche hat ihn, der Gregor, als Nachfolger bestimmt. Aber der Gregor hat eigentlich nicht wollen Papst geben. Er ist sich gewöhnt, einfacher Mensch zu sein und er hat eigentlich auf die Ehe wollen verzichten. Aber da war nichts gewesen. Trotzdem er sich versteckt hat, haben sie ihn gefunden und zum Papst gemacht. Als er Papst war und ja die Pest immer noch gewütet hat, hat er veranlasst, dass sie Bittprozessionen machen, die furchtbar kranken, möge doch aufhören. Und so sind sie durch die Stadt gezogen. Und dann haben die Leute gesehen, wie über dem Kaiserdenkmal vom König Hadrian ein Engel geschwebt ist. Und der hatte ein Schwert, das er in die Scheide gesteckt hat. Und das war das Zeichen, dass die Pest aufhören soll. Und wirklich hat sie aufgehört. Noch heute ist über dem Hadrian-Denkmal ein Engel, heute in Stein. Und der Ort wird Engelburg genannt. Die ist also noch aus der Zeit über 1500 Jahre alt. Jetzt ist ihm das Talent, das er hatte, im Verhandeln zu gut gekommen. Er hat die römische katholische Kirche gefestigt. So hat der Papst Gregor Mönch nach England entsandt. Darunter war auch der Augustinus. Und der Augustinus ist dann der erste Erzbischof in Canterbury geworden. Im Königshaus war die Königin Christin, der König aber nicht. Und durch das, dass die Mönche sind, haben sie das Christentum hier in England gefestigt. Noch heute zeugen die Kathedralen aus dem Mittelalter von der christlichen Kultur. Durch Verhandlungen und durch Botschafter erreicht er bei den Langobarden, dass die Königin gegen den Arianismus ankämpft. Und auch im Frankenland und bei den Spaniern hat er das Christentum gefestigt. Der Gregor hat auch sehr viel geschrieben. Er hat über die Aufgabe der Seelsorge geschrieben. Er hat 4 Bücher Heiligenlegenden geschrieben. Und er hat auch ein Armenwesen organisiert. So ist der Gregor mit dem Hieronymus, dem Augustinus und dem Ambrosius gehört er zu den 4 Kirchenvätern. Sicher ist der Gregor eine ganz grosse Persönlichkeit gewesen, eine schillernde Persönlichkeit und sicher der grösste Papst im ersten Jahrtausend nach Christus. Liebe Kinder, wisst ihr wenigstens 3 Eigenschaften, die der Gregor der Grosse hatte? Ja, schon als er Stadtpräfekt von Rom war, war er gütig, mild wie ein Vater. Und er war unbestechlich, gerecht. Er hat auch ein gutes Verhandlungsgeschick gewesen. Das hat er ja schon bewiesen, als er nach Konstantinopel als Königshaus geschickt worden ist und auch später als Papst, als er eben den katholischen Glauben in den Ländern von Spanien, von den Franken, von den Engländern und von der Langobarden gefestigt hat. Liebe Kinder, der heilige Gregor wird an 2 Tagen gefeiert. Am 3. September, das ist der Tag von seiner Bischofsweihe, wo eben der Papst ist auch Bischof von Rom. Das ist also der Tag von seiner Bischofweihe gsi. Noch ein anderes Datum wird gefeiert. Er ist am 12. März gestorben. Auch der Todestag, aber der fällt eben nicht die Fastenzeit und darum wird er der 3. September vorzogen. Ja, liebe Kind, wir wollen Gregor den Grossen nicht vergessen. Ich wünsche euch alles Gute. Bis zum nächsten Mal. Auf Wiederhören miteinander.

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1: Meine sehr geehrten Damen und Herren, ich freue mich sehr, dass ich hier zu Ihnen sprechen darf. Wenn wir heute über Esoterik sprechen, dann müssen wir uns zunächst einmal die Frage stellen, was heißt denn eigentlich dieses Wort? Wir kennen alle das Wort Esoterik, aber es ist nicht so leicht zu sagen, um was es dabei eigentlich geht. Das Wort Esoterik geht zurück auf das griechische Wort Esoterikos und das heißt nach innen gerichtet. Es handelt sich dabei um eine Lehre, die für einen inneren Kreis von Eingeweihten bestimmt ist. Es ist also eine Lehre, die nicht für jedermann bestimmt ist, sondern nur für einen Kreis von Eingeweihten und von Fortgeschrittenen. Die zweite Bedeutung, die mit der Esoterik zu verbinden ist, dass es sich dabei um eine Lehre handelt von den übersinnlichen Kräften. Die Esoterik ist davon überzeugt, dass es übersinnliche Kräfte und Mächte gibt und dass man diese Kräfte auch nützen und einspannen kann für die eigenen Bedürfnisse. Es geht also um die Nutzung der übersinnlichen Kräfte und Mächte für das eigene Wohlbefinden, für das eigene Handeln, für das eigene Tun. Und das geht hinein bis in den okkulten und magischen Bereich. Man hat also die Esoterik auch die Religion des Übersinnlichen genannt. Eine zweite Frage, die sich uns gleich am Anfang stellt, betrifft die Herkunft. Woher kommt die Esoterik? Die Esoterik ist uralt und sie geht zurück in die Antike. Man hat bereits in der Antike Geheimlehren über diese übersinnlichen Kräfte gehabt und besessen und hat sie gehütet. Im Altertum hat man diese Lehren der Esoterik die Gnosis genannt. Die Gnosis ist der Begriff für die Esoterik in der Antike. Und zwar hat es damals zwei Quellen gegeben für diese Gnosis, nämlich einmal die östlichen Religionen aus Indien, Persien und Ägypten und es hat dann auch noch die antike Philosophie gegeben. Im Abendland war es vor allem der berühmte Pythagoras, den wir alle kennen vom pythagoreischen Lehrsatz her, der festgestellt hat, dass man die Zahlen auch magisch einsetzen kann und der als der Begründer der Zahlenmagie gilt. Aber nicht nur Pythagoras war ein Esoteriker, sondern auch die verschiedenen Vertreter des Neuplatonismus. Diese Denker haben damals schon versucht, mit Hilfe von geheimen Lehren die tiefere Welt der Geister zu erschließen und zu nutzen. Wenn wir uns nun einem dritten Punkt zuwenden, dann geht es um die Klärung des Begriffes New Age. New Age, das ist ein Sammelbegriff für die moderne Esoterik. New Age heißt nichts anderes als das neue Zeitalter. Die Esoteriker der heutigen Zeit sagen, dass um die Jahrtausendwende ein neues Zeitalter begonnen habe. Sie sagen aufgrund der astrologischen Befunde, dass das Zeitalter der Fische zu Ende gegangen sei, und der Fisch war ja ein Symbol für das Christentum. Und nun wird gesagt, dass das Sternzeichen der Fische, das symbolisch für das Christentum steht, dass dieses Zeitalter zu Ende gegangen sei und dass jetzt ein neues Zeitalter beginnt, nämlich das Zeitalter des Wassermanns. Also die neue Esoterik beruft sich auf die Astrologie und sagt, dass mit der Herrschaft des Sternzeichens des Wassermanns ein neues Zeitalter begonnen habe. Und das Symbol für dieses neue Wassermann-Zeitalter ist der Regenbogen, der Rainbow. Und Sie können immer wieder feststellen, dass dort, wo dieses Symbol auftritt, bei Vereinigungen, bei Gruppierungen, bei Parteien, manchmal auch bei Büchern, manchmal auch bei bestimmten Produkten, da kommt immer wieder dieses Symbol des Regenbogens auch vor. Und sehr häufig gibt es dann zwischen diesen Gruppierungen, Parteien, zwischen diesen Schriften, Werken und Initiativen einen Zusammenhang mit der Esoterik. Welche Schwerpunkte hat nun die Esoterik? Die Schwerpunkte der Esoterik lassen sich auf 7 Punkte zusammenfassen. Es geht einmal um die Frage nach Gott. Was ist Gott? Die zweite Frage ist die Frage nach dem Kosmos. Was ist die Natur? Was ist der Kosmos? Die dritte Frage wendet sich dann dem Menschen zu. Worin besteht das Wesen des Menschen? Die vierte Frage betrifft dann die Entfaltung des Menschen. Die fünfte Frage die Erlösung des Menschen. Die sechste Frage die Erfüllung und das Glück des Menschen. Und die siebte Frage betrifft dann, gibt es ein ewiges Leben? Wie Sie sehen, handelt es sich hier um ganz aktuelle Fragen. Mit diesen Fragen setzt sich jeder Mensch auseinander. Es handelt sich gewissermaßen um die Urfragen des Menschen. Was ist der Urgrund der Dinge? Woher kommt der Kosmos? Worin besteht das Wesen des Kosmos? Was ist der Mensch? Wie soll er sich entfalten? Wie kann er seine Erlösung finden von all diesen Problemen, von allen Formen des Leids? Wie kann er glücklich werden? Und schließlich gibt es für ihn ein ewiges Leben. Das nennt man in der Philosophie die Urfragen des Menschen. Und genau diese Fragen machen die Esoterik auch für viele Menschen so interessant. Diese Esoterik sagt nämlich, dass sie auf diese Fragen eine Antwort gibt. Und sie verstehen aber auch gleich, dass diese Fragen auch vom Christentum her beantwortet werden. Und so ist es ganz logisch und konsequent, dass es hier dann zu einer Auseinandersetzung kommen muss zwischen der Esoterik einerseits und dem Christentum andererseits. Und hier wiederholt sich etwas, was in der Urkirche bereits einmal stattgefunden hat. Auch in der Urkirche musste sich das junge Christentum mit der Gnosis auseinandersetzen. Und es hat damals sehr viel geistige Arbeit für die Kirchenväter bedeutet, sich mit diesen Lehren der Gnosis auseinanderzusetzen. Beide Lehren, das Christentum und die Gnosis, haben sich mit den Urfragen des Menschen beschäftigt, haben aber darauf sehr verschiedene Antworten gegeben. Und es ist interessant, dass heute nach 2000 Jahren sich das gleiche Problem wieder stellt. Das Christentum muss sich geistig auseinandersetzen mit einer neuen Form der Gnosis, mit einer neuen Form der Esoterik, die sich im New Age präsentiert. Nun wollen wir diese einzelnen Schwerpunkte etwas genauer betrachten und uns gleichzeitig die Frage stellen, wie steht denn das Christentum dazu? Wir wollen das also einander gegenüberstellen und können aufgrund dieser Konfrontation deutlich sehen, was sagt die Esoterik und was sagt dazu das Christentum. Beginnen wir mit dem ersten Punkt, nämlich mit Gott. Die Esoterik, das New Age, sagt, dass Gott ein unpersönlicher göttlicher Urgrund sei, in dem alles enthalten ist. Sie sehen sofort, dass es sich hier um eine östliche Vorstellung von Gott handelt. Der Hinduismus ist hier das Modell. Der Hinduismus sagt, das Brahman, das Göttliche, ist wie ein großer Ozean. Und dieser göttliche Ozean enthält alles. Aber dieser göttliche Ozean ist keine Person, sondern es ist ein unpersönliches, göttliches. In diesem göttlichen Ozean gibt es dann im Hinduismus verschiedenste Gottheiten, aber das Göttliche als solches ist keine Person. Man kann das vergleichen mit einem großen Ozean. Und Sie verstehen jetzt auch gleich, was dann die Meditation bedeutet. Meditation bedeutet, ich versenke mich in diesen göttlichen Ozean. Beten können Sie zu einem Ozean nicht. Zum Gebet brauchen Sie eine Person. Aber meditieren können Sie, weil Sie sich versenken in dieses Göttliche. Sie versinken in diesem Ozean, den man sich spirituell vorstellen muss. Dieser göttliche Urgrund enthält alles, was es dann in der Welt gibt. Er enthält zunächst einmal Energie. Und zwar ist diese Energie in dieser Form vorzustellen, dass diese Energie einmal materiell sein kann und einmal auch spirituell sein kann. Sie können mit dieser Urenergie alles erklären. Die kann verschiedenste Formen annehmen. Die ist einmal Materie, dann ist sie Leben, dann ist sie Geist, dann ist sie Spiritualität. Sie können also mit einem Urprinzip alles erklären, aus esoterischer Sicht. Also am Anfang ist die Energie als die göttliche Energie. Und da gibt es dann eben auch den Geist, das Leben. Im Ozean des Göttlichen ist alles enthalten. Und dann gibt es auch in diesem göttlichen Urgrund verschiedenste Geistwesen. Die Esoterik spricht ganz klar von Engeln, meint aber damit etwas anderes als wir im Christentum. Wie schaut nun das Christentum aus? Das Christentum sagt, Gott ist nicht unpersönlich, Gott ist eine Person. Gott ist ein Schöpfergott, Gott ist ein Vatergott. Das ist die grundlegende Unterscheidung. Im Christentum ist Gott eine Person, im Christentum ist Gott Vater, Schöpfer, Richter. Wir haben es immer mit einem Du zu tun. An diesen Gott können wir uns wenden, den können wir ansprechen, zu dem können wir beten. Also, die Esoterik hat einen unpersönlichen Gott, das Christentum hat einen persönlichen Gott. Zweiter Schwerpunkt, der Kosmos. Der Kosmos ist für die Esoterik ein Ausfluss aus dem göttlichen Urgrund. Wir stellen uns also das noch einmal vor, Gott ist der Ozean. Und der Kosmos fließt aus diesem Ozean heraus. Gott ist die Quelle und die Welt ist der Fluss. Der Kosmos ist aus esoterischer Sicht keine Schöpfung, sondern ein Ausfluss. Wie ihn die Philosophen nennen, der Kosmos ist eine Emanation. Er ist ein Ausfluss Gottes und damit ist der Kosmos eine Manifestation, eine Ausdrucksform Gottes. Also das gleiche Wasser, das im Ozean ist, ist auch im Fluss. Und das gleiche Wasser, das in Gott ist, ist dann auch in der Natur, in der Welt, im Kosmos. Und damit ist Kosmos und Natur göttlich. Das ist auch eine ganz entscheidende Klärung, dass wir sagen, im Christentum ist Gott der Schöpfer und die Welt eine Schöpfung, klar getrennt. Und in der Esoterik ist der Kosmos ein Ausfluss aus Gott. Gott ist die Quelle und die Welt ist der See, der aus Gott hervorgeht. Und damit ist die Welt und der Kosmos für die Esoterik etwas Göttliches. Das ist die zweite Grundkenntnis, die wir brauchen. Das eine ist, Gott ist unpersönlich. Und das zweite, der Kosmos ist ein Ausfluss aus dem Göttlichen und daher selbst göttlich. Das Christentum sagt uns hier, dass der Kosmos und die Natur eine Schöpfung Gottes sei und dass Kosmos und Natur nicht göttlich sind. Das ist genau die zentrale Aussage vom Schöpfungsbericht, dass nämlich die ganze Welt erschaffen ist und dass weder die Sonne noch der Mond noch die Natur göttlich sind. Die Welt ist Geschöpf und ist nicht göttlich. Jetzt kommen wir zum Menschen. Was ist jetzt der Mensch?

dass diese Seele seit ewig existiert. Und dass diese Seele immer wieder wandert und wandert und wandert. Sie geht vom Ozean des Göttlichen aus und wandert durch viele menschliche Existenzen, bis sie wieder zu Gott zurückkehrt. Die Seele ist, und das ist jetzt ein typisches esoterisches Wort, das höhere Selbst des Menschen. Das ist das Göttliche in ihm. Was wird dann über den Körper gesagt? Die Esoterik sagt, dass der Mensch, dass der Körper des Menschen aus mehreren Körpern besteht. Es gibt einmal einen grob stofflichen Körper, das ist der materielle Leib, den wir sehen, den wir anfassen können. Und dann gibt es aber auch noch einen zweiten Körper, das ist der feinstoffliche Körper, den man auch den Astralleib nennt. Es handelt sich dabei gewissermaßen um einen Energiekörper, der im Inneren des grobstofflichen Körpers existiert. Man muss sich das also vorstellen wie eine russische Puppe, die aus verschiedenen Hüllen besteht. Sie haben also außen den grobstofflichen Körper und innen drinnen den feinstofflichen Körper. Und dieser feinstoffliche Körper strahlt dann hinaus. Und diese Strahlung, die da hinausgeht, die bezeichnet man auch als die Aura des Menschen. Dieser grobstoffliche Körper ist nur ein Vehikel. Die Seele verwendet also den grobstofflichen Körper als Fahrzeug, als Vehikel. Und wenn dann dieses Fahrzeug alt wird und stirbt, dann stößt sie dieses Fahrzeug ab und sucht sich einen neuen Körper. Der Körper hat also aus der Sicht der Esoterik nur eine Vehikelfunktion und das erinnert sehr stark an die hinduistische Vorstellung von der Seelenwanderung, die den Körper immer nur als Fahrzeug für eine bestimmte Zeit verwendet. Und ein dritter Schwerpunkt beim Menschen ist dann auch die Berufung des Menschen. Der Mensch ist aus esoterischer Sicht dazu berufen, sein eigenes göttliches Wesen zu entfalten. Er soll also das Göttliche, das in ihm enthalten ist, zur Entfaltung bringen und damit selbst zu einem göttlichen Wesen werden. Das Christentum vertritt hier eine andere Ansicht und sagt, die Seele ist nicht ein Teil Gottes. Die Seele ist daher nicht göttlich, sondern die Seele wird bei der Zeugung von Gott geschaffen. Die Seele hat also einen Anfang und kann damit nicht etwas Göttliches sein. Sie wird allerdings bei der Taufe mit göttlichem Leben erfüllt. Aber ihr Prinzip ist nicht ein göttliches, sondern sie ist ein Geschöpf Gottes. Sie wird geschaffen. Und dann wird noch ein entscheidender Unterschied auch klar zu sagen sein. Der Mensch ist nicht ein göttliches Wesen, sondern der Mensch ist ein Geschöpf Gottes. Die Bibel bezeichnet den Menschen als ein Ebenbild Gottes und sagt damit, dass der Mensch Gott ähnlich ist. In welcher Hinsicht ist nun der Mensch Gott ähnlich? In drei Punkten. Der Mensch hat Geist, der Mensch hat Freiheit und der Mensch ist schöpferisch. Das Gleiche hat auch Gott. Auch Gott ist Geist, Gott hat Freiheit und Gott ist schöpferisch. Worin besteht aber der Unterschied? Der Unterschied besteht darin, dass bei Gott Geist, Freiheit und schöpferische Fähigkeit unendlich sind und dass beim Menschen hingegen diese Fähigkeiten Geist, Freiheit und Kreativität endlich sind. Wir alle haben schon einmal erlebt bei Schularbeiten, dass unser Geist endlich ist. Wir haben auch schon erlebt, dass unsere Freiheit endlich ist. Und auch bei der Kreativität, wenn wir oft einen ganz einfachen Stecker reparieren müssen, sind wir oft schon überfordert. Das heißt, es ist uns bewusst, dass wir diese Eigenschaften in einer endlichen Form haben. Das Christentum sagt also ganz klar, der Mensch ist eben Bild Gottes. Der Mensch ist Gott ähnlich, aber er ist nicht göttlich. Dann, das zweite betrifft den

Körper. Der Körper ist aus christlicher Sicht ein wesentlicher Bestandteil des Menschen. Er ist nicht nur ein Vehikel. Der Leib ist ein Teil des Menschen. Und es wird auch darauf hingewiesen, dass dieser Leib aus christlicher Sicht ein Tempel des Heiligen Geistes ist. Das ist nicht ein Auto, das man schrottreif fährt und dann abstößt, sondern dieser Leib wird einmal auch hineingenommen in das ewige Leben. Wir haben eine sehr hohe Vorstellung vom Leib. Jesus Christus hat einen Leib angenommen. Jesus Christus ist leiblich auferstanden. Jesus Christus ist leiblich in der Eucharistie anwesend. Das ist christliche Lehre über den Leib. Der Leib hat seine Würde. Der Leib gehört wesentlich zum Menschen. Er ist nicht nur ein fahrbarer Untersatz, er ist nicht nur ein Vehikel. Und dann kommt noch der dritte Punkt ins Spiel, dass nämlich die Berufung des Menschen im Christentum anders ausschaut als in der Esoterik. In der Esoterik wird davon gesprochen, dass der Mensch sich selbst zum göttlichen Wesen entfalten soll. Im Christentum bleibt der Mensch Geschöpf, aber er soll zur Gemeinschaft mit Gott kommen. Er soll zur Gemeinschaft mit Gott kommen im Himmel. Und er soll teilhaben am Glück Gottes. Aber er wird auch im Himmel kein Gott werden. Er bleibt Geschöpf. Er bleibt Kind Gottes. Er bleibt ein Wesen, das Gott gegenüber Geschöpf bleibt. Das ist ein ganz wesentlicher Unterschied. Nun kommen wir zum vierten Punkt. Wie schaut nun die Entfaltung des Menschen aus? Wir haben bis jetzt also drei Punkte besprochen, die sozusagen das theoretische Fundament bilden. Gott als unpersönlicher Urgrund, der Kosmos als ein Ausfluss Gottes, der damit selbst göttlich ist, und der Mensch, der einen göttlichen Teil hat, nämlich in der Seele. Und die Praxis schaut jetzt so aus, dass man verschiedenste Methoden anwenden muss, um zu diesen übersinnlichen Kräften zu kommen. Es geht also darum, dass man sich überlegen muss, welche Möglichkeiten habe ich, an übersinnliche Kräfte heranzukommen, dass ich diese übersinnlichen Kräfte danken kann, dass ich die in mich aufnehmen kann. Weil wenn ich die habe, dann habe ich Energie, dann habe ich Leben, dann habe ich Geist, dann kann ich womöglich ewig leben. Das ist also das Grundprinzip. Und auf diese Art und Weise ist jetzt auch das Ziel klar. Mit Hilfe dieser übersinnlichen Kräfte bekomme ich jetzt selber Kraft, bekomme ich Gesundheit, habe ich Harmonie in meinem Inneren? Bin ich erfolgreich? Werde ich geheilt? Und zum Schluss werde ich dann selbst zu einem göttlichen Wesen. Also Sie sehen, das Grundkonzept ist ganz klar und einfach. Ich entfalte mich durch die übersinnlichen Kräfte. Ich muss nach Methoden schauen, die mir diese Kräfte vermitteln. Und wenn ich diese Kräfte in mich aufnehme, dann bekomme ich Kraft, Gesundheit, Harmonie, Erfolg, Heilung, Glück. Das ist das Konzept. Nun schauen wir uns einmal verschiedene Methoden an. Eine erste Methode greift zurück auf die Meditation und auf sogenannte Psychotechniken. Das heißt, mit Hilfe der Meditation, mit Hilfe der Versenkung in diesen Ozean, kann ich selbst Kräfte aufnehmen. Die Esoterik sagt uns, dass wir unser Bewusstsein erweitern müssen, um möglichst viele Kräfte aufnehmen zu können. Wir müssen gewissermaßen unsere Antennen herausziehen, die es uns ermöglichen, diese kosmischen, göttlichen Kräfte aufzunehmen. Und das geschieht zunächst einmal durch Meditationsübungen. Das kann auch durch Yoga-Übungen geschehen. Durch autogenes Training, durch positives Denken. Hier haben wir einen berühmten Vertreter, nämlich
Joseph Murphy, der viele Bücher in diese Richtung geschrieben hat. Durch das positive Denken, sagt Joseph Murphy, kann ich gewissermaßen diese Kräfte in mich aufnehmen und diese Gedanken, die mich erfüllen, die werden dann zu einer inneren Kraft. Und schließlich gibt es auch noch die Möglichkeit, durch Hypnose-Techniken die tieferen Quellen in uns zu öffnen und zu befreien. Das Ziel dieser verschiedenen Techniken im Bereich der Meditation ist die Erleuchtung durch göttliches Bewusstsein. Der Mensch wird also erleuchtet. Hören Sie mal hin, das klingt sehr nach Heiligem Geist, ist aber etwas anderes. Und auf diese Art und Weise habe ich also Zugang zu übersinnlichen Kräften in meinem Inneren. Das Christentum muss sich jetzt hier einige Fragen einmal stellen. Es muss sich fragen, welche Zielsetzungen haben denn diese Meditationen und Psychotechniken? Wir kennen ja auch im Christentum die Meditation. Es gibt ja auch bei uns Entspannungsübungen und ähnliches mehr. Und da müssen wir es klar unterscheiden. Wenn wir sagen, dass wir Meditationsübungen in einem östlichen Sinn betreiben, dass hier also eine östliche Zielsetzung ist, eine esoterische Zielsetzung ist, dann können wir diesen Meditationen und Psychotechniken nicht zustimmen. Es ist heute zum Beispiel oft die Frage Yoga. Viele betreiben Yoga. Yoga ist eine Möglichkeit, sich zu entspannen, der Atem reguliert sich, der Blutdruck sinkt und so weiter. Aber die Frage, die hier immer wieder zu stellen ist, ist es möglich, Yoga zu betreiben ohne östlichen Hintergrund? Wenn Sie heute Yogakurse besuchen, werden Sie feststellen, dass die meisten Yogalehrer doch in der östlichen Religiosität beheimatet sind und nicht im Christentum. Und auch wenn Sie sich mit Zen-Buddhismus beschäftigen, dann werden Sie feststellen, irgendwann landen Sie beim Zen. Auch wenn Sie diese Übungen als wohltuend empfinden, aber wo will denn das Ganze raus? Und hier müssen wir eines sagen, wir können als Christen nicht Dinge praktizieren, die einen deutlichen spirituellen Hintergrund haben und eine Zielsetzung haben, die sich mit dem Christentum nicht deckt. Es ist immer wieder die Frage, kann man das so ganz klar trennen? Ich persönlich bin ein bisschen skeptisch. Wir alle wissen, dass wir heute gewisse Übungen, Techniken anwenden können, um uns als gestresste Menschen im Westen ein bisschen zu beruhigen. Ja? Aber vielleicht wäre das auch einmal möglich, dass man ganz einfach christlich betet und dass man das auf christliche Weise macht und sich dabei nicht in fremde Gewässer begibt. Eine zweite Möglichkeit, die die Esoterik anbietet, um an die Energie heranzukommen, ist die Vermittlung von übersinnlicher Energie durch eingeweihte Personen. Man spricht hier von einem Channeling, da steckt das Wort Kanal drinnen, ja? Es gibt Menschen, die sind selber eingeweiht. Manchmal nennt man sie ganz offen auch Gurus. Und die sind sozusagen Medien, Vermittlungspersonen. Die haben selbst eine Einweihung erfahren und verfügen jetzt sozusagen über Vollmächte, die es ihnen ermöglichen, an diese Quellen heranzukommen. Und da gibt es jetzt wieder verschiedene ganz berühmte Möglichkeiten, die man zum Teil also auch bei uns kennt. Reiki, Qigong, Prana, Orgon, das sind einige Namen. Fast alle diese Namen bedeuten Energie, spirituelle Energie. Und die wird jetzt durch Berührung, manchmal durch Handauflegung, durch okkulte Formeln dem Menschen übermittelt. Und ich kann Ihnen sagen, das funktioniert. Wenn Sie heute bei Prana-Therapeuten sind, dann spüren Sie, dass hier Energien fließen. Und dass das also nicht nur eine Einbildung ist, sondern dass das ganz
deutliche Kräfte sind, die durch den Menschen fließen. Und man spricht dann in der Esoterik davon, dass gewisse Stellen des Menschen geöffnet werden, diese Energiezentren, diese Chakren, und dass durch diese Stellen dann die Energie in den Menschen einfließt. Aus christlicher Sicht stellt sich hier folgende Frage. Woher kommen diese Kräfte? Ich habe selbst einmal eine Behandlung erfahren durch einen Prana-Therapeuten und ich war ganz überrascht, wie eine Energie durch mich geflossen ist. Zuerst habe ich gedacht, das sind rein natürliche Kräfte. Es gibt Menschen, von denen eine natürliche Kraft ausgeht. Aber das war so stark, dass ich dann einmal diesen Herrn gefragt habe, Moment, woher kommen denn eigentlich die Energien, die ich spüre? Dann sagt er, ja, er muss jetzt gerade mal eine Anrufung vollziehen und dann fließen diese Kräfte. Dann habe ich gesagt, Moment. Ich möchte schon wissen, was für Kräfte das sind. Und in dem Moment, wo hier Anrufungen sind, wo Invokationen, da ist etwas Geistiges im Spiel. Dann sagt er, ja, natürlich. Und dann sage ich, ja, und was sind denn das für Quellen? Dann hat er gesagt, das weiß ich nicht, aber es funktioniert. Aber das ist zu wenig. Wir müssen uns schon überlegen, welche Kräfte da in uns eindringen und hineinreichen bis in unsere inneren Schichten. Das ist nicht einfach nur so eine Frage, es funktioniert, sondern man muss sich schon überlegen, was für Kräfte sind denn das? Und diese Kräfte können auch heilen. Und wenn oft Menschen ganz verzweifelt sind und die Ärzte sie aufgegeben haben, dann greifen sie oft auf solche Kräfte zurück und die heilen dann aber nach kurzer Zeit beginnen dann die Krankheiten wieder von neuem und es kommen dann oft Nebenerscheinungen psychischer Art, die oft sehr problematisch sind. Ich würde Sie ganz offen bitten, lassen Sie sich nicht mit Energien behandeln, von denen Sie nicht wissen, woher sie kommen. Sie öffnen hier eine Tür, die Sie womöglich nicht mehr schließen können. Das ist heute eine große Versuchung, dass man sagt, wir verwenden diese Energien, ich bin dann fit, ich bin dann well, aber bin ich wirklich im Geist Gottes oder hat eine andere Kraft von mir Besitz ergriffen? Dann haben wir eine weitere Möglichkeit in der Esoterik, nämlich die sogenannte übersinnliche Heilung. Schauen wir uns die mal an. Zunächst einmal, wie erklärt die Esoterik die Krankheit? Die Esoterik entwickelt hier folgende Theorie. Sie sagt, dass die Krankheit verschiedene Ursachen haben kann. Einmal kann es sich um eine mangelnde Energie handeln, dass sie einfach keine Energie haben, sie sind kraftlos. Sie sind blockiert. Die Kräfte fließen bei ihnen nicht und dadurch fühlen sie sich schwach, elend und krank. Es kann aber auch noch eine zweite Ursache haben, nämlich dass die Harmonie zwischen ihrer Person und der Seele gestört ist. Also in dem Moment, wo der Mensch nicht so lebt, wie es der Seele entspricht, entsteht hier eine Spannung, eine Störung. Und weil jetzt die Seele nicht wirken kann, wird der Leib krank. Das ist auch eine Erfahrung, die wir immer wieder machen können. Der Zusammenhang zwischen einer kranken Seele oder zwischen einem gestörten Verhältnis zur Seele und dem Körper. Dann wird auch noch gesagt, dass die Energieschwingungen nicht mehr harmonisch verlaufen. Wir haben ja gehört, dass bei der Esoterik letztlich alles Energie ist. Und die Energie hat immer eine ganz bestimmte Schwingung. Das sagt uns die Physik. Das können wir in allen Bereichen erfahren. Überall gibt es Schwingungen. Es gibt einen Biorhythmus. Es gibt einen Tag- und Nachtrhythmus. Der Mensch ist von Schwingungen bestimmt. Und wir alle wissen, dass wenn dieser Rhythmus gestört ist, der Stress ist zum Beispiel so ein Phänomen, dass der Rhythmus, den wir normalerweise möchten, wird uns nicht erlaubt. Wir müssen über unseren Rhythmus arbeiten und dadurch werden wir krank. Also drei Quellen sind hier zu nennen. Einmal mangelnde Energie, zweitens keine innere Harmonie und
gestörte Rhythmen. Und jetzt sagt die Esoterik Folgendes. Die Heilung geschieht, indem man jetzt übersinnliche Energie zuführt, dass der Mensch wieder genügend Kraft hat. Es kommt auch darauf an, dass die Harmonie zwischen Person und Seele wiederhergestellt wird und dass auch die Schwingungen wieder harmonisch verlaufen. Und diese Heilung, sagt jetzt die Esoterik, verläuft hauptsächlich über den feinstofflichen Bereich. Dort müssen wir eingreifen. Wenn dieser innere Leib in Ordnung ist, dann ist auch der grobstoffliche Leib in Ordnung und gesund. Es braucht also eine Korrektur der Schwingungen. Die Schwingungen müssen wieder in einer harmonischen Weise verlaufen und deswegen müssen wir diese Schwingungen so korrigieren, dass sie nicht in irgendeiner Weise gestört sind. Und da gibt es jetzt wieder verschiedenste Methoden. Da gibt es zunächst einmal die Homöopathie, die hier Impulse setzt, die hier Schwingungen auslöst. Dann haben wir die Bioresonanz, also eine Resonanz, die das ganze Leben betrifft. Wir haben auch im Bereich der Pranatherapie Möglichkeiten, diese Energie zuzuführen. Die Bachblüten sind auf diesem Prinzip aufgebaut. Dann haben wir auch das Phänomen der Edelsteine. Wir alle wissen, dass die Edelsteine Schwingungen haben. Jeder, der eine Quarzuhr hat, weiß, dass eine Quarzuhr aufgrund der Schwingungen in Gang gesetzt wird. Wenn wir jetzt sagen, wir verwenden einen Edelstein und seine Schwingungen, kann das manchmal vielleicht auch heilende Wirkungen haben. Wenn wir jetzt aber diesen Stein hernehmen und sagen, da sind jetzt Schwingungen drinnen, die gewissermaßen seelische Wirkungen ausüben und dass diese Steine Glücksbringer sind, dann überschreiten wir die physikalischen Schwingungen von einem Edelstein. Und hier wird dann das Ganze esoterisch. Aber wir haben heute, man muss sagen, einen, in Tirol sagt man, den reinsten Steinerkult. Ja? Also es gibt Menschen, die auf diese Steine so vertrauen. Es gibt Leute, die brauchen ganz bestimmte Halsketten, wo ihre Glückssteine enthalten sind. Sie müssen den Stein in der Hand ganz festhalten, wenn sie mit jemandem sprechen, weil dann ist die Ausstrahlung von dem Stein die Garantie dafür, dass dieses Gespräch erfolgreich geführt werden kann. Bitte, hier müssen wir sagen, das ist schlicht und einfach Unfug. Ja? Dass man hier einem Stein eine Schicksalsmacht zuschreibt, das geht aus christlicher Sicht nicht. Dann haben wir auch besprochene Produkte. Es gibt heute Alternativmedikamente, die besprochen werden. Das heißt, die werden also mit ganz bestimmten Sprüchen, magischen Sprüchen besprochen und dann werden diese Medikamente zu Trägern von solchen Sprüchen. Wir kennen ja sowas im Christentum auf der ganz anderen Seite auch. Wir haben ein geweihtes Wasser und das Wasser wird zum Träger einer heilenden Kraft. Das kennen wir. Aber die Kraft ist eine andere. Die kommt von Gott. Und hier wird eine Kraft eingesetzt, die nicht von Gott kommt und die Bindungen schafft. Und wo der Mensch, wenn er diese Dinge zu sich nimmt, sich innerlich bindet, das muss uns bewusst sein. Und schließlich gibt es dann auch die Geistheilung, dass also Menschen mit Geist heilen. Ich darf Ihnen sagen, das funktioniert, das ist möglich, aber wir müssen eines sagen, wir können mit okkulten Kräften heilen, aber wir binden uns dadurch auch an die okkulten Kräfte. Beziehungsweise viele Menschen wissen nicht, dass sie durch solche Heilungen okkult gebunden sind. Und es ist dann oft ganz erstaunlich, dass oft solche Menschen nicht mehr beten können, dass plötzlich irgendwo eine innere Lähmung auftritt, der Zugang zur christlichen Spiritualität ist verbaut. Und da muss man dann sich oft die Frage stellen, wieso kann ich nicht mehr beten? Warum bin ich plötzlich innen drin gelähmt? Warum fließt denn das eigentlich nicht mehr, wenn ich mich an den Heiligen Geist wende? Das ist irgendwie so dunkel, das ist irgendwo so gelähmt.
Vertrauen Sie da auf den Priester, der kann Ihnen die Hände auflegen, der kann Ihnen einen Segen geben. Das dürfen Sie gerne in Anspruch nehmen. Und wenn Sie oft zu einem Priester sagen, geben Sie mir einen Segen, dann kriegen Sie die Kraft, die Sie brauchen. Wenn ich oft nicht mehr weiß, wie es weitergeht, dann gehe ich oft zu einem Priester, knie mich hin und sage, geben Sie mir bitte einen Segen, legen Sie mir die Hände auf. Machen Sie Gebrauch von Ihren Möglichkeiten. Und der schaut mich dann oft an. Ja. Und man muss manchmal den Priestern beibringen, was sie eigentlich können. Das ist so, ja. Man muss ihnen manchmal beibringen, was sie eigentlich können. Und da geht die Kraft auch aus. Es gibt dann auch die sogenannten östlichen Heilmethoden. Nehmen wir mal zwei ganz kurz heraus. Die Akupunktur, die aus China kommt, und das Ayurveda aus dem indischen Bereich. Nun können wir Folgendes sagen, aus christlicher Sicht. Die Akupunktur hat ihre Möglichkeiten und stellt fest, dass über den ganzen Körper Energiemeridiane verteilt sind. Und dass, wenn dieses Netz von Meridianen also funktioniert, dass der Mensch sich wohl befindet. Wir können damit auch in die Schmerztherapie eingreifen und so weiter. Wir müssen allerdings eines sagen, dass neben der rein medizinischen Behandlung es auch bei der Akupunktur eine esoterische Kosmologie gibt. Die chinesische Medizin, die das anwendet, sieht in dieser Akupunktur oder in dieser Vorstellung von den Meridianen einen Mikrokosmos, der mit dem göttlichen Makrokosmos übereinstimmt. Es ist also auch bei der Akupunktur ein esoterisches Weltbild im Spiel. Nun können wir mal davon ausgehen, dass normalerweise, wenn wir mit einer Akupunkturbehandlung konfrontiert werden, da jetzt nicht dieses Kosmische hineinkommt. Und wenn wir mit einer Nadel an einer bestimmten Stelle behandelt werden, dann wird jetzt wahrscheinlich nicht unser Weltbild deswegen erschüttert werden. Aber Sie sollen wissen, dass auch die Akupunktur ein chinesisches, esoterisches Weltbild im Hintergrund hat. Beim Ayurveda, bei der indischen Heilkunst, da können wir eines sagen, da gibt es sicherlich einige recht gute Dinge, obwohl moderne Mediziner auch an Dingen zweifeln. Aber eines muss man auch klar sagen, das Ayurveda, also das Lebenswissen, wenn man das mal übersetzt, hat auch eine astrologische Komponente. Es wird hier mit Astrologie gearbeitet. Und das ist auch wieder für einen Christen ein Problem, weil wir eben nicht an die Sterne glauben, sondern an Gott. Und wenn man jetzt hier wieder abhängig ist von diesem Glauben an die Sterne und damit an die kosmischen Kräfte, dann ist auch hier wieder eine Brücke gebaut hinüber zur Esoterik. Man muss es wissen. Dann wollen wir uns noch die Musik ein bisschen näher anschauen. Es gibt heute eine New Age Musik. Und zwar eine Musik, die regelrecht den Menschen einlullt. Wenn Sie heute in manche pranatherapeutische Praktiken kommen, dann hören Sie im Hintergrund eine Musik, die entspannt und die sozusagen so ganz sanft in die Seele eindringt. Es gibt dann manchmal auch eine New Age Musik, die recht massiv sein kann. Eines muss uns klar sein. Die Musik ist ein Träger von Botschaften. Sie können mit Hilfe der Musik im Inneren des Menschen etwas bewirken. Es hat jeder von uns schon einmal erlebt, dass eine starke Musik einen sozusagen aufweckt und dass einen eine andere Musik nachdenklich stimmt und dass eine andere Musik einen fröhlich stimmt. Musik ist eine Himmelsmacht und gleichzeitig eine Höllenmacht. Die Musik wirkt viel tiefer hinein als jeder Gedanke. Die Musik ist stärker als die Gedanken, weil bei den Gedanken muss man ja denken und das tun wir nicht gern. Aber bei der Musik geht das auch ohne Denken, da geht das still und leise in uns hinein. Da sind tatsächlich auch Schwingungen im Spiel. Und es ist so, wenn Sie heute eine bestimmte Musik hören, immer wieder,
dann sind sie nicht mehr fähig, eine andere Musik zu vertragen. Wenn sie halt probieren sie dann einmal, ob sie singen können, großer Gott, wir loben dich. Das geht nicht mehr, weil die Frequenz bei ihnen umgepolt worden ist. Die Musik polt unseren seelischen Gesang um und sie sind dann nicht mehr imstande für einen geistlichen Gesang. Wenn ich unsere Jugendlichen manchmal anschaue, die diese Musik haben, dann merke ich oft etwas, da ist eine Umpolung im Gang. Und sie sind dann nicht mehr imstande, eine geistliche Musik zu hören. Sie vertragen diese Musik nicht mehr. Da geschieht etwas. Ja? Also diese Musik bitte nicht unterschätzen. Und dann wird auch ganz offen mit Drogen gearbeitet. Die Drogen haben nämlich eine bewusstseinserweiternde Wirkung und lassen den Menschen gewisse Dinge wahrnehmen, die er ohne Drogen gar nicht wahrnehmen kann. Die Droge ist eine bewusstseinserweiternde Substanz, die allerdings den Menschen dann auch unheimlich schädigen kann. Kommen wir noch kurz zu den okkulten Praktiken. Da wird es jetzt dann noch deutlicher. Die übersinnlichen Kräfte und Informationen können auch über okkulte Praktiken geholt werden. Einmal durch die Astrologie und durch die Numerologie. Die kehrt heute wieder. Wenn Sie in Geschäfte hineinschauen, gibt es Bücher über Numerologie und da wird Ihnen erklärt, dass wenn Sie die Daten von Ihrem Geburtsdatum einmal esoterisch interpretieren, dann wissen Sie, wer Sie sind und was in Zukunft passiert. Ja? Wobei man hier aber eines auch wieder sagen muss, bei medial begabten Leuten, die können mit Zahlen tatsächlich einige Informationen holen. Es gibt oft Menschen, die aufgrund von Daten, die sie dann nicht quantitativ, mathematisch, sondern qualitativ medial einsetzen, gibt es da oft Informationen, wo man sich sagt, woher hat der das? Es gibt Zahlen, die sind Schlüssel in der Hand von bestimmten Menschen. Es gibt das Phänomen der Prophetie und das kann auch auf der Grundlage von Zahlen passieren. Deswegen bitte Vorsicht bei diesen Dingen. Jeder von uns möchte wissen, wie es in der Zukunft weitergeht. Aber Gott hat die Zukunft Gott sei Dank verschleiert. Wenn er einen Propheten ruft, dann sind das die Ausnahmen. Damit die Menschen aufwachen, damit sie sich bekehren. Aber diese Dinge sind meistens nicht Anlass zur Bekehrung. Kartenlegen, Wahrsagerei geschieht heute bei jedem Jahrmarkt. Glückssteine und Amulette. Okkulte Symbole, schauen Sie mal, was die Menschen alles auf ihrer Brust oft tragen. Symbole sind Schlüssel. Symbole sind nicht nur leere Zeichen. Symbole haben eine vermittelnde Kraft. Mantras, die Zaubersprüche. Bitte, das sind keine netten Sprüche, das sind Zaubersprüche aus dem Tantrismus. Und noch etwas, die Mandalas, die man heute oft verwendet. Da habe ich vor einiger Zeit einmal einen Artikel gelesen, der hat mir die Augen geöffnet. Ein Mantra ist im Tantrismus ein Symbol für den Mikrokosmos und durch diesen Mikrokosmos hole ich die Kräfte vom Makrokosmos in die kleine Welt herunter. Das ist ein Mittel. Und ein Mandala ist für einen Tantristen ein Tempel. Das ist ein Labyrinth. Und das ist ein Tempel. Und in diesen Tempel kann er die Gottheit hineinbannen. Die wohnt dann in diesem Tempel, in diesem symbolischen Tempel. Und damit kann er über die Kraft dieser Gottheit verfügen. Das ist die ursprüngliche Bedeutung vom Mandala im Tantrismus. Das ist eine magische Praxis. Und wir lassen unsere Kinder einfach mit diesen Dingen zeichnen und malen und tun, wie wenn das so nett wäre. Im Tantrismus ist das eine magische Praxis. Das muss einmal gesagt werden. Dann geht es noch weiter. Die Esoterik sagt, wir haben die Möglichkeit, uns auch an Geistwesen zu wenden. Und zwar wird hier behauptet,
dass sie in diesem göttlichen Urgrund Geistwesen sind. Und wenn ich mit denen Kontakt aufnehme, dann können diese Geistwesen mir nützlich sein, die können mir helfen. Und zwar gibt es jetzt hier die Invokationen, die Anrufungen von Geistwesen. Man kann diese Geistwesen auch durch Pendeln befragen. Und man kann über spiritistische Sitzungen mit diesen Geistwesen Kontakt aufnehmen. Heute wird das manchmal verharmlost und sagt, das ist ein Spiel. Aber in dem Moment, wo wir Anrufungen von uns geben, wo wir Befragungen vornehmen beim Pendel, ja oder nein, das Stück Metall gibt uns keine Antwort. Wenn ich eine Frage richte, brauche ich eine Intelligenz, die mir antwortet. Und wenn ich mit dem Pendel Fragen stelle, dann überschreite ich hier die Parapsychologie. Die Parapsychologie, das sind Kräfte im Grenzbereich der menschlichen Psyche. Hier überschreiten wir die Grenze und sind im okkulten Bereich. Hier befragen wir. Und hier brauchen wir eine Intelligenz, die uns antwortet. Wenn Sie mal eine Wasserader feststellen können, das funktioniert. Das ist eine Strahlung. Das ist eine Sache. Aber wenn Sie fragen, das ist eine andere Sache. Und am besten ist, dass man überhaupt das Pendel nicht zur Hand nimmt, weil irgendwann wird man vom Pendel abhängig. Es gibt Leute, die können nicht mehr sitzen, nicht mehr schlafen, nichts mehr essen ohne Pendel. Die werden dermaßen füllig, dass sie mit der Zeit sich selber nicht mehr aushalten können. Vorsicht bitte. Dann kommen wir noch in die Endrunde. Wir haben jetzt also eine Menge von solchen Heilungen und solchen Kraftquellen kennengelernt. Das, was jetzt bei der Esoterik höchst problematisch ist, dass es um die Selbsterlösung des Menschen geht. Die Esoterik sagt, wenn du weißt, welche Kräfte es gibt, und wenn du weißt, wie man diese Kräfte anwendet, dann kannst du dich selbst erlösen. Und das ist das Problematische. Im Christentum sagen wir Folgendes. Die Erlösung wird von Gott geschenkt. Gott hat die Seele geschaffen und Gott ist imstande, diese Seele zu heilen und zu erlösen. Das ist nicht Menschenwerk. Und heute hat man oft den Eindruck, dass die christlichen Erlösungsangebote verdrängt werden, weil man ja diese einfachen Methoden hat, Kraft und mir geht's gut. Kraft und ich bin frei. Kraft und ich bin well. Kraft und ich bin fit. Aber die tieferen Schichten, wo es um Schuld geht, wo es wirklich um Gut und Böse geht, das kann man nicht mit diesen Methoden wirklich sanieren. Hier braucht es die Befreiung, hier braucht es die Erlösung, hier braucht es die Gnade, hier braucht es die Vermittlung durch Jesus Christus. Und dann wird uns auch noch versprochen in der Esoterik, dass der Mensch erfüllt wird durch diese Kräfte. Was gibt es jetzt da für Erfüllungen? Einmal Kraft und Gesundheit, Fitness und Wellness, innere Harmonie, Selbstverwirklichung und Erfolg, Einheit mit dem göttlichen Urgrund, Einheit mit der göttlichen Natur. Das alles klingt sehr gut, aber es ist nicht das tiefere Glück. Und dann müssen wir auch eines sagen, es gibt keine letzte Erfüllung im Diesseits. Der Mensch ist zu groß für das Diesseits. Seine Seele sucht das Absolute und diese Welt ist nicht absolut. Und man verkauft uns heute diese Welt als das letzte Glück und das ist der größte Betrug, den es überhaupt gibt. Wir sind dazu berufen, das Absolute zu finden und glauben, dass wir im Relativen, im Endlichen, im Zeitlichen dieser Welt das finden können. Das ist ein Betrug an der Seele. Die Seele ist für das Absolute geschaffen. Und deswegen sagt Augustinus einmal das berühmte Wort. Unruhig ist unser Herz, bis es nicht ruht in dir, o Gott. Und beim Faust ist genau das Gleiche. Der Faust ist ja ein esoterisches Buch durch und durch von Goethe. Der sucht und sucht, er setzt sich mit dem Teufel in Verbindung, um glücklich zu werden. Das ist der moderne Europäer. Den hat Faust vorweggenommen, bis er dann zum Schluss draufkommt, dass es eigentlich darauf ankommt, Gutes zu tun. Und da wird er dann plötzlich, wie der Teufel die Seele einfordert,
greift der Himmel ein und nimmt diese Seele mit hinauf in den Himmel. Gut, das ist jetzt ein bisschen eine Lösung nach Goethe. Aber immerhin, er hat verstanden, dass es hier um etwas Tieferes geht und dass der Mensch in dieser Welt nicht das letzte Glück findet. Und dann hat schließlich die Esoterik noch das Problem zu lösen, gibt es ein ewiges Leben? Und die Esoterik sagt ja, durch die Seelenwanderung. Die Seelenwanderung ist bei der Esoterik anders als im Hinduismus. Im Hinduismus ist die Seelenwanderung ein Fluch, weil der Mensch immer wieder kommen muss. Bei der Esoterik wird das anders ausgelegt, dass man sagt, du hast noch mehrere Chancen. Diesmal warst du Bankdirektor, das nächste Mal wirst du Formel-1-Fahrer und das übernächste Mal bist du Bundespräsident. Ja. Also hier wird gesagt, jede neue Existenz öffnet eine neue Möglichkeit. Das Christentum sagt uns hier ganz klar, es gibt keine Seelenwanderung. Es ist nur ein einmaliges Leben, weil wenn es eine Seelenwanderung gäbe und wir alle schon x-mal da wären, müssten wir schon ein gutes Stück reifer sein. Aber wir stellen fest, dass wir immer noch Anfänger sind und dass wir deswegen einmal klar uns darüber werden müssen, wir sind immer Anfänger. Wir reifen zwar, aber dass wir, auch wenn wir x-mal zurückkämen, nie vollendete Menschen sein würden. Und dann sagt uns das Christentum, dieses Leben entscheidet über dein ewiges Leben. Du musst jetzt ganz klare Entscheidungen treffen, die kannst du nicht verschieben, die darfst du nicht hinauszögern. Jetzt kommt es darauf an, was aus dir in der Ewigkeit wird. Ja, damit sind wir jetzt am Ende. Wir schauen uns noch ganz kurz das im Überblick an, damit wir das hier noch einmal sehen, wo die Unterschiede sind. Bei der Esoterik, Gott ist unpersönlich, beim Christentum ist es ein persönlicher Gott. Beim Kosmos haben wir es mit einem göttlichen Kosmos zu tun. Das Christentum sagt, es handelt sich um eine Schöpfung Gottes. Der Mensch wird als göttliches Wesen bezeichnet und das Christentum sagt, der Mensch ist ein Ebenbild Gottes. Die Entfaltung bei der Esoterik durch übersinnliche Kräfte, im Christentum durch persönlichen Einsatz und durch Gnade. Die Erlösung geschieht auch durch übersinnliche Kräfte bei der Esoterik, im Christentum ist das Angelegenheit Gottes und der Gnade. Die Erfüllung, der Mensch soll göttlich werden, im Christentum Gemeinschaft mit Gott. Und das ewige Leben bei der Esoterik, Seelenwanderung für das Christentum, ist es der Himmel. Auf diese Art und Weise können wir hier klar sehen, wo die Unterschiede sind. Und wir müssen eines sagen, diese zwei Weltanschauungen lassen sich nicht miteinander verbinden. Ich danke Ihnen ganz herzlich für diese Aufmerksamkeit. Das war jetzt für Sie sehr, sehr anstrengend. Ich bewundere Sie und danke Ihnen herzlich.

0: Im Namen des Vaters und des Sohnes und des Heiligen Geistes.
1: Amen.
0: Ich glaube an Gott, den Vater, den Allmächtigen, den Schöpfer des Himmels und der Erde, und an Jesus Christus, seinen eingeborenen Sohn, unseren Herrn, empfangen durch den Heiligen Geist, geboren von der Jungfrau Maria, gelitten unter Pontius Pilatus, gekreuzigt, gestorben und begraben, hinabgestiegen in das Reich des Todes, am dritten Tage auferstanden von den Toten, aufgefahren in den Himmel, er sitzt zur Rechten Gottes des allmächtigen Vaters. Von dort wird er kommen zu richten die Lebenden und die Toten.
1: Ich glaube an den Heiligen Geist, die heilige katholische Kirche, Gemeinschaft der Heiligen, Vergebung der Sünden, Auferstehung der Toten und das ewige Leben. Amen.
0: Vater unser im Himmel, geheiligt werde dein Name, dein Reich komme, dein Wille geschehe wie im Himmel, so auf Erden.
1: Unser tägliches Brot gib uns heute und vergib uns unsere Schuld, wie auch wir vergeben unseren Schuldigern. Und führe uns nicht in Versuchung, sondern erlöse uns von dem Bösen.
0: Gegrüßet seist du, Maria, voll der Gnade. Der Herr ist mit dir, du bist gebenedeit unter den Frauen und gebenedeit ist die Frucht deines Leibes, Jesus, der in uns den Glauben vermehre.
1: Heilige Maria, Mutter Gottes, bitte für uns Sünder, jetzt und in der Stunde unseres Todes. Amen.
0: Gegrüßet seist du, Maria, voll der Gnade, der Herr ist mit dir. Du bist gebenedeit unter den Frauen und gebenedeit ist die Frucht deines Leibes, Jesus, der in uns die Hoffnung stärke.
1: Heilige Maria, Mutter Gottes, bitte für uns Sünder, jetzt und in der Stunde unseres Todes. Amen.
0: Gegrüßet seist du, Maria, voll der Gnade, der Herr ist mit dir. Du bist gebenedeit unter den Frauen und gebenedeit ist die Frucht deines Leibes, Jesus, der in uns die Liebe entzünde.
1: Heilige Maria, Mutter Gottes, bitte für uns Sünder, jetzt und in der Stunde unseres Todes. Amen.
0: Ehre sei dem Vater und dem Sohn und dem Heiligen Geist.
1: Wie im Anfang, so auch jetzt und alle Zeit und in Ewigkeit. Amen.
0: Erstes Geheimnis, Jesus, der von Johannes getauft worden ist. Wir hören eine Lesung aus dem Evangelium nach Matthäus. Damals kam Jesus aus Galiläa an den Jordan zu Johannes, um sich von ihm taufen zu lassen. Johannes aber wollte ihn zurückhalten und sagte, ich hätte nötig, von dir getauft zu werden, und du kommst zu mir. Jesus antwortete ihm, lass es jetzt zu, denn so müssen wir alle Gerechtigkeit erfüllen. Da ließ er ihn zu. Als Jesus getauft war, stieg er sogleich aus dem Wasser, da öffnete sich der Himmel, er sah den Geist wie eine Taube herabschweben und über sich kommen. Und eine Stimme aus dem Himmel rief, das ist mein geliebter Sohn, an dem ich wohlgefallen habe. Vater unser im Himmel, geheiligt werde dein Name, dein Reich komme, dein Wille geschehe wie im Himmel, so auf Erden.
1: Unser tägliches Brot gib uns heute und vergib uns unsere Schuld, wie auch wir vergeben unseren Schuldigern und führe uns nicht in Versuchung, sondern erlöse uns von dem Bösen.
0: Gegrüßet seist du, Maria, voll der Gnade. Der Herr ist mit dir. Du bist gebenedeit unter den Frauen. Und gebenedeit ist die Frucht deines Leibes, Jesus, der von Johannes getauft worden ist.
1: Heilige Maria, Mutter Gottes, bitte für uns Sünder, jetzt und in der Stunde unseres Todes. Amen.
0: Gegrüßet seist du, Maria, voll der Gnade. Der Herr ist mit dir. Du bist gebenedeit unter den Frauen und gebenedeit ist die Frucht deines Leibes, Jesus, der von Johannes getauft worden ist.
1: Heilige Maria, Mutter Gottes, bitte für uns Sünder, jetzt und in der Stunde unseres Todes. Amen.
0: Gegrüßet seist du, Maria, voll der Gnade, der Herr ist mit dir. Du bist gebenedeit unter den Frauen und gebenedeit ist die Frucht deines Leibes, Jesus, der von Johannes getauft worden ist.
1: Heilige Maria, Mutter Gottes, bitte für uns Sünder, jetzt und in der Stunde unseres Todes. Amen.
0: Gegrüßet seist du, Maria, voll der Gnade. Der Herr ist mit dir. Du bist gebenedeit unter den Frauen und gebenedeit ist die Frucht deines Leibes, Jesus, der von Johannes getauft worden ist.
1: Heilige Maria, Mutter Gottes, bitte für uns Sünder, jetzt und in der Stunde unseres Todes. Amen.
0: Gegrüßet seist du, Maria, voll der Gnade, der Herr ist mit dir, du bist gebenedeit unter den Frauen, und gebenedeit ist die Frucht deines Leibes, Jesus, der von Johannes getauft worden ist.
1: Heilige Maria, Mutter Gottes, bitte für uns Sünder, jetzt und in der Stunde unseres Todes. Amen.
0: Gegrüßet seist du, Maria, voll der Gnade, der Herr ist mit dir, du bist gebenedeit unter den Frauen, und gebenedeit ist die Frucht deines Leibes, Jesus, der von Johannes getauft worden ist.
1: Heilige Maria, Mutter Gottes, bitte für uns Sünder, jetzt und in der Stunde unseres Todes. Amen.
0: Gegrüßet seist du, Maria, voll der Gnade, der Herr ist mit dir, du bist gebenedeit unter den Frauen, und gebenedeit ist die Frucht deines Leibes, Jesus, der von Johannes getauft worden ist.
1: Heilige Maria, Mutter Gottes, bitte für uns Sünder, jetzt und in der Stunde unseres Todes. Amen.
0: Gegrüßet seist du, Maria, voll der Gnade, der Herr ist mit dir, du bist gebenedeit unter den Frauen, und gebenedeit ist die Frucht deines Leibes, Jesus, der von Johannes getauft worden ist.
1: Heilige Maria, Mutter Gottes, bitte für uns Sünder, jetzt und in der Stunde unseres Todes. Amen.
0: Gegrüßet seist du, Maria, voll der Gnade, der Herr ist mit dir. Du bist gebenedeit unter den Frauen, und gebenedeit ist die Frucht deines Leibes, Jesus, der von Johannes getauft worden ist.
1: Heilige Maria, Mutter Gottes, bitte für uns Sünder, jetzt und in der Stunde unseres Todes. Amen.
0: Gegrüßet seist du, Maria, voll der Gnade, der Herr ist mit dir, du bist gebenedeit unter den Frauen, und gebenedeit ist die Frucht deines Leibes, Jesus, der von Johannes getauft worden ist.
1: Heilige Maria, Mutter Gottes, bitte für uns Sünder, jetzt und in der Stunde unseres Todes. Amen.
0: Ehre sei dem Vater und dem Sohn und dem Heiligen Geist.
1: Wie im Anfang, so auch jetzt und alle Zeit und in Ewigkeit. Amen.
2: Zweites Geheimnis, Jesus, der sich bei der Hochzeit in Kana offenbart hat. Aus dem Evangelium nach Johannes. 3 Tage später fand zu Kana in Galiläa eine Hochzeit statt und die Mutter Jesu war dort. Auch Jesus und seine Jünger waren zur Hochzeit geladen. Als der Wein ausging, sagte die Mutter Jesu zu ihm, Sie haben keinen Wein mehr. Jesus erwiderte, Frau, was habe ich nunmehr mit dir zu schaffen? Seine Mutter sagte zu den Dienern, tut, was er euch sagt. Nun standen dort 6 steinerne Wasserkrüge für die bei den Juden übliche Reinigung. Jesus gebot ihnen, füllt die Krüge mit Wasser. Sie füllten sie bis zum Rande. Dann sagte er zu ihnen, schöpft jetzt davon und bringt es dem Tafelmeister. Als der Tafelmeister das Wasser, das zu Wein geworden war, gekostet hatte, rief er den Bräutigam und sagte zu ihm, Jedermann setzt zuerst den guten Wein vor und erst, wenn die Leute trunken sind, den geringeren. Du hast den guten Wein bis jetzt aufbewahrt. So machte Jesus zu Kana in Galiläa den Anfang mit seinen Zeichen. Er offenbarte dadurch seine Herrlichkeit und seine Jünger glaubten an ihn. Vater unser im Himmel, geheiligt werde dein Name, dein Reich komme, dein Wille geschehe, wie im Himmel so auf Erden.
3: Unser tägliches Brot gib uns heute und vergib uns unsere Schuld, wie auch wir vergeben unseren Schuldigern. Und führe uns nicht in Versuchung, sondern erlöse uns von dem Bösen.
2: Gegrüßet seist du, Maria, voller Gnade. Der Herr ist mit dir. Du bist gebenedeit unter den Frauen und gebenedeit ist die Frucht deines Leibes, Jesus, der sich bei der Hochzeit in Kana offenbart hat.
3: Heilige Maria, Mutter Gottes, bitte für uns Sünder, jetzt und in der Stunde unseres Todes. Amen.
2: Gegrüßet seist du, Maria, voller Gnade, der Herr ist mit dir. Du bist gebenedeit unter den Frauen und gebenedeit ist die Frucht deines Leibes, Jesus, der sich bei der Hochzeit in Kana offenbart hat.
3: Heilige Maria, Mutter Gottes, bitte für uns Sünder, jetzt und in der Stunde unseres Todes. Amen.
2: Gegrüßet seist du, Maria, voller Gnade. Der Herr ist mit dir, du bist gebenedeit unter den Frauen, und gebenedeit ist die Frucht deines Leibes, Jesus, der sich bei der Hochzeit in Kana offenbart hat.
3: Heilige Maria, Mutter Gottes, bitte für uns Sünder, jetzt und in der Stunde unseres Todes. Amen.
2: Gegrüßet seist du, Maria, voller Gnade, der Herr ist mit dir, du bist gebenedeit unter den Frauen, und gebenedeit ist die Frucht deines Leibes, Jesus, der sich bei der Hochzeit in Kana offenbart hat.
3: Heilige Maria, Mutter Gottes, bitte für uns Sünder, jetzt und in der Stunde unseres Todes. Amen.
2: Gegrüßet seist du, Maria, voller Gnade. Der Herr ist mit dir. Du bist gebenedeit unter den Frauen, und gebenedeit ist die Frucht deines Leibes, Jesus, der sich bei der Hochzeit in Kana offenbart hat.
3: Heilige Maria, Mutter Gottes, bitte für uns Sünder, jetzt und in der Stunde unseres Todes. Amen.
2: Gegrüßet seist du, Maria, voller Gnade, der Herr ist mit dir. Du bist gebenedeit unter den Frauen, und gebenedeit ist die Frucht deines Leibes, Jesus, der sich bei der Hochzeit in Kana offenbart hat.
3: Heilige Maria, Mutter Gottes, bitte für uns Sünder, jetzt und in der Stunde unseres Todes. Amen.
2: Gegrüßet seist du, Maria, voller Gnade, der Herr ist mit dir. Du bist gebenedeit unter den Frauen, und gebenedeit ist die Frucht deines Leibes, Jesus, der sich bei der Hochzeit in Kana offenbart hat.
3: Heilige Maria, Mutter Gottes, bitte für uns Sünder, jetzt und in der Stunde unseres Todes. Amen.
2: Gegrüßet seist du, Maria, voller Gnade, der Herr ist mit dir. Du bist gebenedeit unter den Frauen, und gebenedeit ist die Frucht deines Leibes, Jesus, der sich bei der Hochzeit in Kana offenbart hat.
3: Heilige Maria, Mutter Gottes, bitte für uns Sünder, jetzt und in der Stunde unseres Todes. Amen.
2: Gegrüßet seist du, Maria, voller Gnade, der Herr ist mit dir. Du bist gebenedeit unter den Frauen, und gebenedeit ist die Frucht deines Leibes, Jesus, der sich bei der Hochzeit in Kana offenbart hat.
3: Heilige Maria, Mutter Gottes, bitte für uns Sünder, jetzt und in der Stunde unseres Todes. Amen.
2: Gegrüßet seist du, Maria, voller Gnade. Der Herr ist mit dir. Du bist gebenedeit unter den Frauen, und gebenedeit ist die Frucht deines Leibes, Jesus, der sich bei der Hochzeit in Kana offenbart hat.
3: Heilige Maria, Mutter Gottes, bitte für uns Sünder, jetzt und in der Stunde unseres Todes. Amen.
2: Ehre sei dem Vater und dem Sohne und dem Heiligen Geist.
3: Wie im Anfang, so auch jetzt und alle Zeit. Und in Ewigkeit. Amen.
0: Drittes Geheimnis. Jesus, der uns das Reich Gottes verkündet hat. Aus dem Evangelium nach Markus. Nachdem Johannes eingekerkert war, begab sich Jesus nach Galiläa und predigte das Evangelium Gottes mit den Worten: Die Zeit ist erfüllt und das Reich Gottes ist nahe. Bekehrt euch und glaubt an das Evangelium. Vater unser im Himmel, geheiligt werde dein Name, dein Reich komme, dein Wille geschehe, wie im Himmel, so auf Erden.
3: Unser tägliches Brot gib uns heute, und vergib uns unsere Schuld, wie auch wir vergeben unseren Schuldigern, und führe uns nicht in Versuchung, sondern erlöse uns von dem Bösen.
0: Gegrüßet seist du, Maria, voll der Gnade, der Herr ist mit dir. Du bist gebenedeit unter den Frauen, und gebenedeit ist die Frucht deines Leibes, Jesus, der uns das Reich Gottes verkündet hat.
3: Heilige Maria, Mutter Gottes, bitte für uns Sünder, jetzt und in der Stunde unseres Todes. Amen.
0: Gegrüßet seist du, Maria, voll der Gnade, der Herr ist mit dir. Du bist gebenedeit unter den Frauen, und gebenedeit ist die Frucht deines Leibes, Jesus, der uns das Reich Gottes verkündet hat.
3: Heilige Maria, Mutter Gottes, bitte für uns Sünder, jetzt und in der Stunde unseres Todes. Amen.
0: Gegrüßet seist du, Maria, voll der Gnade, der Herr ist mit dir. Du bist gebenedeit unter den Frauen, und gebenedeit ist die Frucht deines Leibes, Jesus, der uns das Reich Gottes verkündet hat.
3: Heilige Maria, Mutter Gottes, bitte für uns Sünder, jetzt und in der Stunde unseres Todes. Amen.
4: Gegrüßet seist du, Maria, voll der Gnade, der Herr ist mit dir. Du bist gebenedeit unter den Frauen und gebenedeit ist die Frucht deines Leibes, Jesus, der uns das Reich Gottes verkündet hat.
3: Heilige Maria, Mutter Gottes, bitte für uns Sünder, jetzt und in der Stunde unseres Todes. Amen.
4: Gegrüßet seist du, Maria, voll der Gnade, der Herr ist mit dir. Du bist gebenedeit unter den Frauen und gebenedeit ist die Frucht deines Leibes, Jesus, der uns das Reich Gottes

0: unseres Todes. Amen.
1: Gegrüßet seist du, Maria, voll der Gnade, der Herr ist mit dir. Du bist gebenedeit unter den Frauen und gebenedeit ist die Frucht deines Leibes, Jesus, der uns das Reich Gottes verkündet hat.
0: Heilige Maria, Mutter Gottes, bitte für uns Sünder, jetzt in der Stunde unseres Todes. Amen.
1: Gegrüßet seist du, Maria, voll der Gnade, der Herr ist mit dir. Du bist gebenedeit unter den Frauen und gebenedeit ist die Frucht deines Leibes, Jesus, der uns das Reich Gottes verkündet hat.
0: Heilige Maria, bitte für uns Sünder, jetzt und in der Stunde unseres Todes. Amen.
1: Gegrüßet seist du, Maria, voll der Gnade. Der Herr ist mit dir. Du bist gebenedeit unter den Frauen und gebenedeit ist die Frucht deines Leibes, Jesus, der uns das Reich Gottes verkündet hat.
0: Heilige Maria, Mutter Gottes, bitte für uns Sünder, jetzt und in der Stunde unseres Todes. Amen.
1: Ehre sei dem Vater und dem Sohn und dem Heiligen Geist.
0: Wie im Anfang, so auch jetzt und alle Zeit und in Ewigkeit. Amen.
2: Viertes Geheimnis. Jesus, der auf dem Berg verklärt worden ist. Aus dem Evangelium nach Lukas. Etwa 8 Tage nach diesen Reden nahm er Petrus, Johannes und Jakobus mit sich und stieg auf den Berg, um zu beten. Während er betete, veränderte sich das Aussehen seines Antlitzes und seine Kleider wurden strahlend weiß. Und 2 Männer redeten mit ihm, Mose und Elia. Sie erschienen in Lichtglanz und sprachen von seinem Ende, das er in Jerusalem erfüllen sollte. Petrus und seine Gefährten wurden vom Schlaf übermannt. Als sie dann erwachten, sahen sie seine Herrlichkeit und die beiden Männer, die bei ihm standen. Als diese von ihm scheiden wollten, sagte Petrus zu Jesus, Meister, es ist gut, dass wir hier sind. Wir wollen 3 Hütten bauen, dir eine, Mose eine und Elia eine. Er wusste nicht, was er sagte. Noch während er so redete, kam eine Wolke und überschattete sie. Sie gerieten in Furcht, als sie in die Wolke kamen. Aus der Wolke aber rief eine Stimme, »Das ist mein auserwählter Sohn, auf ihn sollt ihr hören.« Vater unser im Himmel, geheiligt werde dein Name, dein Reich komme, dein Wille geschehe wie im Himmel so auf Erden.
0: Unser tägliches Brot gib uns heute und vergib uns unsere Schuld, wie auch wir vergeben unseren Schuldigern. Und führe uns nicht in Versuchung, sondern erlöse uns von dem Bösen.
2: Gegrüßet seist du, Maria, voll der Gnade, der Herr ist mit dir. Du bist gebenedeit unter den Frauen und gebenedeit ist die Frucht deines Leibes, Jesus, der auf dem Berg verklärt worden ist.
0: Heilige Maria, Mutter Gottes, bitte für uns Sünder, jetzt und in der Stunde unseres Todes. Amen.
2: Gegrüßet seist du, Maria, voll der Gnade, der Herr ist mit dir. Du bist gebenedeit unter den Frauen und gebenedeit ist die Frucht deines Leibes, Jesus, der auf dem Berg verklärt worden ist.
0: Heilige Maria, Mutter Gottes, bitte für uns Sünder, jetzt und in der Stunde unseres Todes. Amen.
2: Gegrüßet seist du, Maria, voll der Gnade, der Herr ist mit dir. Du bist gebenedeit unter den Frauen und gebenedeit ist die Frucht deines Leibes, Jesus, der auf dem Berg verklärt worden ist.
0: Heilige Maria, Mutter Gottes, bitte für uns Sünder, jetzt und in der Stunde unseres Todes. Amen.
2: Gegrüßet seist du, Maria, voll der Gnade, der Herr ist mit dir. Du bist gebenedeit unter den Frauen und gebenedeit ist die Frucht deines Leibes, Jesus, der auf dem Berg verklärt worden ist.
0: Heilige Maria, Mutter Gottes, bitte für uns Sünder, jetzt und in der Stunde unseres Todes. Amen.
2: Gegrüßet seist du, Maria, voll der Gnade, der Herr ist mit dir. Du bist gebenedeit unter den Frauen und gebenedeit ist die Frucht deines Leibes, Jesus, der auf dem Berg verklärt worden ist.
0: Heilige Maria, Mutter Gottes, bitte für uns Sünder, jetzt und in der Stunde unseres Todes. Amen.
2: Gegrüßet seist du, Maria, voll der Gnade, der Herr ist mit dir. Du bist gebenedeit unter den Frauen und gebenedeit ist die Frucht deines Leibes, Jesus, der auf dem Berg verklärt worden ist.
0: Heilige Maria, Mutter Gottes.

0: Gottes, bitte für uns Sünder, jetzt und in der Stunde unseres Todes. Amen.
1: Gegrüßet seist du, Maria, voll der Gnade, der Herr ist mit dir. Du bist gebenedeit unter den Frauen, und gebenedeit ist die Frucht deines Leibes, Jesus, der auf dem Berg verklärt worden ist.
0: Heilige Maria, Mutter Gottes, bitte für uns Sünder, jetzt und in der Stunde unseres Todes. Amen.
1: Gegrüßet seist du, Maria, voll der Gnade, der Herr ist mit dir. Du bist gebenedeit unter den Frauen, und gebenedeit ist die Frucht deines Leibes, Jesus, der auf dem Berg verklärt worden ist.
0: Heilige Maria, Mutter Gottes, bitte für uns Sünder, jetzt und in der Stunde unseres Todes. Amen.
1: Gegrüßet seist du, Maria, voll der Gnade, der Herr ist mit dir. Du bist gebenedeit unter den Frauen, und gebenedeit ist die Frucht deines Leibes, Jesus, der auf dem Berg verklärt worden ist.
0: Heilige Maria, Mutter Gottes, bitte für uns Sünder, jetzt und in der Stunde unseres Todes. Amen.
1: Gegrüßet seist du, Maria, voll der Gnade, der Herr ist mit dir. Du bist gebenedeit unter den Frauen, und gebenedeit ist die Frucht deines Leibes, Jesus, der auf dem Berg verklärt worden ist.
0: Heilige Maria, Mutter Gottes, bitte für uns Sünder, jetzt und in der Stunde unseres Todes. Amen.
1: Ehre sei dem Vater und dem Sohn und dem Heiligen Geist.
0: Wie im Anfang, so auch jetzt und alle Zeit. Und in Ewigkeit. Amen.
2: Fünftes Geheimnis: Jesus, der uns die Eucharistie geschenkt hat. Aus dem Brief des Apostels Paulus an die Korinther. Denn ich habe vom Herrn empfangen, was ich euch überliefert habe. Der Herr nahm in der Nacht, da er verraten wurde, Brot, sprach das Dankgebet, brach es und sprach: Das ist mein Leib für euch. Tut dies zu meinem Gedächtnis. Ebenso nahm er nach dem Mahl den Kelch und sprach: Dieser Kelch ist der neue Bund in meinem Blut. Tut dies, so oft ihr daraus trinkt, zu meinem Gedächtnis. Denn so oft ihr dieses Brot esst und aus dem Kelch trinkt, verkündet ihr den Tod des Herrn, bis er kommt. Wer daher unwürdig das Brot isst oder den Kelch des Herrn trinkt, der versündigt sich am Leib und Blut des Herrn. Vater unser im Himmel, geheiligt werde dein Name, dein Reich komme, dein Wille geschehe wie im Himmel so auf Erden.
0: Unser tägliches Brot gib uns heute und vergib uns unsere Schuld, wie auch wir vergeben unseren Schuldigern. Und führe uns nicht in Versuchung, sondern erlöse uns von dem Bösen.
2: Gegrüßet seist du, Maria, voll der Gnade. Der Herr ist mit dir. Du bist gebenedeit unter den Frauen, und gebenedeit ist die Frucht deines Leibes, Jesus, der uns die Eucharistie geschenkt hat.
0: Heilige Maria, Mutter Gottes, bitte für uns Sünder, jetzt und in der Stunde unseres Todes. Amen.
2: Gegrüßet seist du, Maria, voll der Gnade. Der Herr ist mit dir. Du bist gebenedeit unter den Frauen, und gebenedeit ist die Frucht deines Leibes, Jesus, der uns die Eucharistie geschenkt hat.
0: Heilige Maria, Mutter Gottes, bitte für uns Sünder, jetzt und in der Stunde unseres Todes. Amen.
2: Gegrüßet seist du, Maria, voll der Gnade. Der Herr ist mit dir. Du bist gebenedeit unter den Frauen, und gebenedeit ist die Frucht deines Leibes, Jesus, der uns die Eucharistie geschenkt hat.
0: Heilige Maria, Mutter Gottes, bitte für uns Sünder, jetzt und in der Stunde unseres Todes. Amen.
2: Gegrüßet seist du, Maria, voll der Gnade. Der Herr ist mit dir. Du bist gebenedeit unter den Frauen, und gebenedeit ist die Frucht deines Leibes, Jesus, der uns die Eucharistie geschenkt hat.
0: Heilige Maria, Mutter Gottes, bitte für uns Sünder, jetzt und in der Stunde unseres Todes. Amen.
2: Gegrüßet seist du, Maria, voll der Gnade. Der Herr ist mit dir. Du bist gebenedeit unter den Frauen, und gebenedeit ist die Frucht deines Leibes, Jesus, der uns die Eucharistie geschenkt hat.
0: Heilige Maria, Mutter Gottes, bitte für uns Sünder, jetzt und in der Stunde unseres Todes. Amen.
2: Gegrüßet seist du, Maria, voll der Gnade. Der Herr ist mit dir. Du bist gebenedeit unter den Frauen, gebenedeit ist die Frucht deines Leibes, Jesus, der uns die Eucharistie geschenkt hat.
0: Heilige Maria, Mutter Gottes, bitte für uns Sünder, jetzt und in der Stunde unseres Todes. Amen.
2: Gegrüßet seist du, Maria, voll der Gnade. Der Herr ist mit dir. Du bist gebenedeit unter den Frauen und gebenedeit ist die Frucht deines Leibes, Jesus, der uns die Eucharistie geschenkt hat.
0: Heilige Maria, Mutter Gottes, bitte für uns Sünder, jetzt und in der Stunde unseres Todes. Amen.
2: Gegrüßet seist du, Maria, voll der Gnade, der Herr ist mit dir. Du bist gebenedeit unter den Frauen und gebenedeit ist die Frucht deines Leibes, Jesus, der uns die Eucharistie geschenkt hat.
0: Heilige Maria, Mutter Gottes, bitte für uns Sünder, jetzt und in der Stunde unseres Todes. Amen.
2: Gegrüßet seist du, Maria, voll der Gnade, der Herr ist mit dir. Du bist gebenedeit unter den Frauen und gebenedeit ist die Frucht deines Leibes, Jesus, der uns die Eucharistie geschenkt hat.
0: Heilige Maria, Mutter Gottes, bitte für uns Sünder, jetzt und in der Stunde unseres Todes. Amen.
2: Gegrüßet seist du, Maria, voll der Gnade, der Herr ist mit dir. Du bist gebenedeit unter den Frauen und gebenedeit ist die Frucht deines Leibes, Jesus, der uns die Eucharistie geschenkt hat.
0: Heilige Maria, Mutter Gottes, bitte für uns Sünder, jetzt und in der Stunde unseres Todes. Amen.
2: Ehre sei dem Vater und dem Sohn und dem Heiligen Geist.
0: Wie im Anfang, so auch jetzt und alle Zeit und in Ewigkeit. Amen.
3: Wir beten in den Anliegen des Heiligen Vaters. Vater unser im Himmel, geheiligt werde dein Name, dein Reich komme, dein Wille geschehe wie im Himmel, so auf Erden.
0: Unser tägliches Brot gib uns heute und vergib uns unsere Schuld, wie auch wir vergeben unseren Schuldigern. Und führe uns nicht in Versuchung, sondern erlöse uns von dem Bösen.
3: Gegrüßet seist du, Maria, voll der Gnade, der Herr ist mit dir. Du bist gebenedeit unter den Frauen und gebenedeit ist die Frucht deines Leibes, Jesus.
0: Heilige Maria, Mutter Gottes, bitte für uns Sünder, jetzt und in der Stunde unseres Todes. Amen.
3: Ehre sei dem Vater und dem Sohn und dem Heiligen Geist.
0: Wie im Anfang, so auch jetzt und in aller Zeit und in Ewigkeit. Amen.

0: Wir wollen jetzt miteinander das Abendgebet beten.
1: Wir beten zu der Mutter Gottes mit Wort vom heiligen Alfons Maria von Liguori. Im Namen des Vaters und des Sohnes und des Heiligen Geistes. Amen. In deine Hände lege ich mein Heil. Heilige Maria, du makellose Jungfrau, meine Mutter. Du bist die Mutter meines Herrn, die Königin der Welt, die Fürsprecherin, Hoffnung und Zuflucht der Sünder. Zu dir komme ich heute, ich der Armseligste von allen. Ich verehre dich, große Königin. Ich danke dir für alle Gnaden, die du mir bisher erwiesen hast. Vor allem dafür, dass du mich vor der Hölle bewahrt hast, die ich so oft verdient habe. Ich liebe dich, liebenswürdigste Herrin. Weil ich dich liebe, darum will ich dir auch stets dienen und will alles tun, was in meinen Kräften steht, dass du auch von den anderen geliebt wirst. Auf dich setze ich mein ganzes Vertrauen. In deine Hände lege ich mein Heil. Nimm mich an als deinen Diener. Birg mich unter deinen Schutzmantel, du Mutter der Barmherzigkeit. Du bist so mächtig bei Gott. So bewahre mich denn vor jeder Versuchung. Oder erlange mir wenigstens die Kraft, sie bis an mein Ende jederzeit zu überwinden. Du musst mir eine wahre Liebe zu Jesus Christus erwirken. Durch dich hoffe ich, einst selig zu sterben. Gute Mutter, um der Liebe willen, die du zu Gott trägst, bitte ich dich, stehe mir allzeit hilfreich bei, besonders im letzten Augenblick meines Lebens. Verlass mich nicht, bis du mich selig im Himmel siehst. Dort werde ich dich preisen und deine Erbarmungen besingen, die ganze Ewigkeit. So hoffe ich, so sei es. Im Namen des Vaters und des Sohnes und des Heiligen Geistes. Amen. Maria mit dem Kinde lieb, uns allen deinen Segen gib.
0: Gute Nacht alle miteinander und Gottes Reiche sagen.

Gedanke von Toni Perino Gaglione vom 7. März 2021. Die himmlische Mama hat gewiss in jeden von uns Vertrauen und bittet ihren Sohn, fortzufahren, uns Gnade über Gnade zu geben, nicht nur für unsere radikale Bekehrung, sondern auch, um uns zu Zeugen Christi in der Welt zu machen.

O Gott, komm mir zu Hilfe! Herr, eile mir zu helfen! Ehre sei dem Vater und dem Sohn und dem Heiligen Geist, wie im Anfang, so auch jetzt und alle Zeit und in Ewigkeit. Amen. Halleluja. Wir haben den heutigen Tag begonnen mit der Absicht, ihn im Dienst an Gott und an Mitmenschen zu verbringen. So wollen wir uns jetzt am Abend besinnen, wollen wir unser Herz erforschen, wie sehr wir wirklich die Liebe Gott gezeigt haben und auch unseren Mitmenschen. Ich bekenne Gott dem Allmächtigen und allen Brüdern und Schwestern, dass ich Gutes unterlassen und Böses getan habe. Ich habe gesündigt in Gedanken, Worten und Werken, durch meine Schuld, durch meine Schuld, durch meine große Schuld. Darum bitte ich die selige Jungfrau Maria, alle Engel und Heiligen und euch, Brüder und Schwestern, für mich zu beten bei Gott, unserem Herrn. Der allmächtige Gott erbarme sich unser, er lasse uns die Sünden nach und führe uns zum ewigen Leben. Amen. Bevor des Tages Licht vergeht, o Herr der Welt, hör dies Gebet. Behüte uns in dieser Nacht durch deine große Güte und Macht. Hüllt Schlaf die müden Glieder ein, lass uns in dir geborgen sein und mach am Morgen uns bereit zum Lobe deiner Herrlichkeit. Dank dir, o Vater, reich an Macht, der über uns voll Güte wacht und mit dem Sohn und Heiligen Geist des Lebens Fülle uns verheißt. Amen. Mein Leib wird ruhen in Sicherheit. Behüte mich, Gott, denn ich vertraue dir. Ich sage zum Herrn, du bist mein Herr, mein ganzes Glück bist du allein. An den Heiligen im Lande, den Herrlichen, an ihnen nur hab ich mein Gefallen. Viele Schmerzen leidet, wer fremden Göttern folgt. Ich will ihnen nicht opfern, ich nehme ihren Namen nicht auf meine Lippen. Du, Herr, gibst mir das Erbe und reichst mir den Becher. Du hältst mein Los in deinen Händen. Auf schönen Land fiel mir mein Anteil zu. Ja, mein Erbe gefällt mir gut. Ich preise den Herrn, der mich beraten hat. Auch mahnt mich mein Herz in der Nacht. Ich habe den Herrn beständig vor Augen. Er steht mir zur Rechten, ich wanke nicht. Darum freut sich mein Herz und frohlockt meine Seele. Auch mein Leib wird wohnen in Sicherheit. Denn du gibst mich nicht der Unterwelt preis. Du lässt deinen Frommen das Grab nicht schauen. Du zeigst mir den Pfad zum Leben. Vor deinem Angesicht herrscht Freude in Fülle. Zu deiner Rechten Wonne für alle Zeit. Ehre sei dem Vater und dem Sohn und dem Heiligen Geist, wie im Anfang, so auch jetzt und alle Zeit und in Ewigkeit. Amen. Mein Leib wird ruhen in Sicherheit. Aus dem 1. Thessalonicher Brief. Der Gott des Friedens heilige euch ganz und gar und bewahre euren Geist, eure Seele und euren Leib unversehrt, damit ihr ohne Tadel seid, wenn Jesus Christus, unser Herr, kommt. Herr, auf dich vertraue ich, in deine Hände lege ich mein Leben. Lass leuchten über deinem Knecht dein Antlitz, hilf mir in deiner Güte, in deine Hände lege ich mein Leben. Ehre sei dem Vater und dem Sohn und dem Heiligen Geist. Herr, auf dich vertraue ich, in deine Hände lege ich mein Leben. Sei unser Heil, o Herr, wenn wir wachen, und unser Schutz, wenn wir schlafen, damit wir wachen mit Christus und ruhen in seinem Frieden. Nun lässt du, Herr, deinen Knecht, wie du gesagt hast, in Frieden scheiden, denn meine Augen haben das Heil gesehen, das du vor allen Völkern bereitet hast.
ein Licht, das die Heiden erleuchtet, und Herrlichkeit für dein Volk Israel. Ehre sei dem Vater und dem Sohn und dem Heiligen Geist, wie im Anfang, so auch jetzt und alle Zeit und in Ewigkeit. Amen. Sei unser Heil, o Herr, wenn wir wachen, und unser Schutz, wenn wir schlafen, damit wir wachen mit Christus und ruhen in seinem Frieden. Lasset uns beten. Herr, unser Gott, sende uns in dieser Nacht einen ruhigen Schlaf, damit wir uns von der Mühe des Tages erholen und morgen mit neuer Kraft dir dienen können. Darum bitten wir durch Christus, unseren Herrn. Amen. Eine ruhige Nacht und ein gutes Ende gewähre uns der allmächtige Herr. Amen. So möchte ich Ihnen jetzt den Segen spenden für die heutige Nacht und auch für den morgigen Tag. Der Herr sei mit euch und mit deinem Geiste. Es segne und behüte euch der allmächtige und barmherzige Gott, der Vater und der Sohn und der Heilige Geist. Amen.

0: Seid fruchtbar und mehret euch, heißt es in der Genesis. Was aber, wenn es mit der Schwangerschaft nicht klappen will und der Kinderwunsch unerfüllt bleibt? Wächst dann nicht die Verzweiflung? Da gibt es medizinische Möglichkeiten wie die künstliche Befruchtung. Aber was sagt die Kirche dazu? Ist die künstliche Befruchtung eine Option für christliche Paare? Diese Frage geht heute Professor Dr. Dr. Ralf Weimann mit uns nach. Am Mikrofon ist die Andrea Marti. Ich möchte unseren Referenten vorstellen, vor allem für diejenigen, die Professor Dr. Weimann noch nicht kennen, denn er hat schon einige Male bei uns gesprochen. Ralf Weimann studierte in Rom und Eichstätt und promovierte in Theologie und Bioethik. Professor Dr. Ralf Weimann lehrt an der Päpstlichen Universität vom Heiligen Thomas von Aquin in Rom und an der Internationalen Dominikaner Universität. Er ist Autor verschiedener Bücher. Unter anderem erschien auch die Literatur mit dem Titel Wegweisung für das ewige Leben. Zudem ist er Mitglied des neuen Ratzinger Schülerkreises. In diesem Sinne begrüße ich Sie, lieber Professor Dr. Ralf Weimann, ganz herzlich und wir freuen uns auf das Gespräch mit Ihnen. Lieber Professor Weimann, zur Einstimmung unseres Gesprächs würde es mich grundsätzlich interessieren, Sie sind Bioethiker und Theologe. Ist für Sie die künstliche Befruchtung eine Option und dies für christliche Paare?
1: Sehr geehrte Frau Marti, liebe Zuhörerinnen und Zuhörer, auch heute wünschen sich viele Eheleute Kinder. Aber nicht allen ist dieses Glück vergönnt. Sie bleiben kinderlos. Ihnen gelingt es nicht, eine eigene Familie mit Kindern zu gründen. Was aber, wenn dieses eben geschieht und nach mehreren Jahren der Ehe kein Nachwuchs sich abzeichnet? Ist es dann legitim, auf andere, auf künstliche Methoden zurückzugreifen? Ist das aus moralischer Perspektive eine mögliche Option? Darum soll es hier gehen und das ist auch die Frage gewesen, die Sie gerade gestellt haben. Nun, in einer derartigen Situation befinden sich nicht wenige. Und von der Kirche erhalten sie dabei in der Regel wenig orientierende Unterstützung. Katechese zu diesem Thema sind in der großen Mehrheit der Vereine eine Fehlanzeige. Im Gegenteil. Von den Krankenkassen werden kinderlose Paare ermutigt, die künstliche Befruchtung in Anspruch zu nehmen. Viele finanzielle Leistungen werden übernommen und es gibt sogar Finanzhilfen, so dass das Angebot verlockend attraktiv erscheint. Aber ist dies wirklich eine Option?
0: Offensichtlich, so wie Sie es bei der Einstiegsfrage beantwortet haben, gibt es etliche Paare mit einem unerfüllten Kinderwunsch. Wie sehen Sie dies aus der Optik des Bioethikers respektive des Theologen?
1: Mich hat ein Mann, alleinerziehend, gebeten, seine beiden Kinder, zweieigige Zwillinge, zu taufen. Im Gespräch stellte sich bald heraus, dass es sich um eine komplizierte Situation handelte. Der biologische Vater des Kindes hatte sich einer ukrainischen Leihmutter bedient, die in Polen die beiden Kinder zur Welt brachte. Der Vater der Kinder hatte endlich nun seinen Kinderwunsch. Als er sich dann zum Taufgespräch präsentierte, ich wusste das übrigens alles gar nicht, brachte er mit etwas Stolz ein Empfehlungsschreiben seines Pfarrers mit, das ihm bescheinigte, ein guter Christ zu sein, auch wenn er hin und wieder bei der Sonntagsmesse fehlte. In Amerika, er war Amerikaner, ist das so üblich. Darüber war ich erstaunt und fragte ihn, ob er denn wisse, was eine Leihmutterschaft sei, ob er wisse, was bei einer In-vitro-Fertilisation passiere, wie viele Embryonen getötet werden und wie viele noch kryokonserviert, also eingefroren seien. Als er diese Fragen hörte, war er verblüfft. So etwas hatte er offensichtlich nicht erwartet. Er gestand alsbald, dass er noch nie von einem katholischen Priester diesbezüglich Orientierung erhalten hatte. Er habe nur aus einem Bauchgefühl heraus gehandelt. In diesem konkreten Fall gab er zu, dass es noch ungefähr 10 Embryonen in Kühlräumen in Kiew gegeben hat. Das war noch vor dem Krieg. Ich habe ihn nachher dann noch einmal fragen können und er sagte, dass durch den Stromverlust diese Embryonen alle gestorben sind, der eben zu Anfang den ersten Kriegswochen dort in Kiew auch entsprechend diese Fertilisationskliniken getroffen hat. Schon an dieser Stelle zeigt sich, wie komplex das Thema ist und wie notwendig es ist, gut informiert zu sein. Erst muss also klar sein, was geschieht, bevor es möglich ist, die eingangs gestellte Frage, die von großer Bedeutung ist, also ob die In-vitro-Fertilisation eine ethisch vertretbare Lösung ist, beantworten zu können. Und dazu bietet auch das Lehramt der Kirche wichtige Orientierungshilfen, auch wenn das oft in den Katechesen und in den Vereinen oder bei den Gläubigen wenig anzukommen scheint oder angekommen ist.
0: Professor Dr. Weimann, Sie erwähnten, dass es schriftliche Dokumente gibt. Welche konkret wären dies und wo und wie kann ich mir einen Überblick verschaffen, damit ich diese Thematik innerlich vertiefen kann?
1: Wer sich also mit dem Thema In-vitro-Fertilisation beschäftigen möchte und hier fachspezifische Anweisungen oder Orientierungen, ethische Prinzipien haben möchte, der sollte diese beiden Dokumente der Glaubenskongregation, die ich nun nennen möchte und die sich spezifisch mit bioethischen Themen beschäftigen, konsultieren. Da ist zunächst das Dokument, was auch Instruktion heißt, Donum Vitae vom Geschenk des Lebens, über die Achtung vor dem beginnenden menschlichen Leben und die Würde der Fortpflanzung. Und das ist also der Untertitel dann. Das heißt, Donum Vitae, Geschenk des Lebens über die Achtung vor dem beginnenden menschlichen Leben und die Würde der Fortpflanzung. Dieses Dokument ist aus dem Jahr 1987 und ist nicht zu verwechseln mit einem gleichlautenden Verein, den es in Deutschland gibt, der gänzlich andere Positionen vertritt. In diesem Dokument werden Grundlagen dargestellt, eben im Hinblick auf die Würde der Fortpflanzung und die Achtung vor dem beginnenden menschlichen Leben. Nun könnte man sagen, das ist aus den 80er Jahren, das Dokument ist überholt. Natürlich hat die technische Entwicklung seitdem einen rasanten Fortschritt gemacht, aber dennoch sind die Prinzipien, die dort vorgegeben werden, auch heute und in der Zukunft richtungsweisend, weil die Grundlagen, die dort gelegt werden, in diesem Dokument einfach Gültigkeit behalten. Dann gibt es aber eine Fortschreibung von diesem Dokument, das den lateinischen Namen Donum Vitae trägt. Diesmal wieder ein lateinischer Name, die Instruktion Dignitas Personae, über die Würde der Person. Und hier geht es jetzt konkret um einige Fragen der Bioethik. Dieses Dokument stammt aus dem Jahr 2008 und bietet gerade im Hinblick auf die In-vitro-Fertilisation die Kryokonservierung, also das Einfrieren von Embryonen, die künstliche Befruchtung in allen möglichen Varianten, hilfreiche Prinzipien und Orientierung. Die Bezugnahme auf diese wichtigen Dokumente und gestützt auf jene Prinzipien, die dort Erwähnung finden, können also sehr hilfreich sein und erlauben uns, Antworten zu geben auf die Frage, ob künstliche Befruchtung eine Alternative ist für Menschen, die gerne ihren Kinderwunsch erfüllt sehen. Dabei ist allerdings zunächst zu klären, was oder wer der Embryo ist, bevor dann in einem zweiten Schritt ein Blick auf die In-vitro-Fertilisation, die Erzeugung von Embryonen im Reagenzglas geworfen werden kann.

0: Künstliche Befruchtung, ist das eine Option für christliche Familien? Das ist das heutige Thema mit dem Bioethiker und Theologen Professor Dr. Ralf Weimann aus Rom. Professor Weimann, Sie erwähnten, dass man den Embryo im Vorfeld festlegen muss. Unsere Sendung steht unter dem Titel, ob es eine Option ist, die künstliche Befruchtung für christliche Paare oder Familien. Nun frage ich mich natürlich, wie definiert die katholische Kirche den Embryo, also diesen Mensch? Und wie sieht es mit dem Status aus?
1: Von der Antwort auf die Frage, was eigentlich der Embryo ist, hängt alles Weitere ab. Man kann nur dann sagen, wie jemand zu behandeln ist, wie also wir mit jemandem umgehen sollen, wenn man weiß, um wen, um was es sich eigentlich handelt. Und dabei gibt es einen fundamentalen Unterschied zwischen einem Objekt und einem Subjekt. Ein Objekt ist in der Regel ein Gebrauchsgegenstand und ein Objekt wird benutzt. Während ein Subjekt nicht benutzt werden darf, weil es nicht dem Wesen und der Würde desselben entspricht. Wenn ein Subjekt benutzt wird, ist es in der Regel ein Missbrauch. Ein Objekt wird natürlich benutzt, so wie man ein Auto benutzt, ein Computer und so weiter. Darüber hinaus lässt sich sagen, dass ein ausrangierter Computer, der nicht mehr richtig funktioniert, weil ein Objekt entsorgt wird. Mit einem Menschen darf man nicht so verfahren. Ein Computer kann ausgeschaltet, verändert oder verbessert werden. Der Umgang mit einem Menschen gestaltet sich grundsätzlich anders aus den eben genannten Gründen. Es ist erstaunlich, dass es zwar öffentliche Debatten über die Abtreibung und sogar über das Recht, dafür Werbung zu machen, gibt, aber es finden keine öffentlichen Debatten über den Status des Embryos statt. Es ist erstaunlich, dass Politiker über die Einführung der Präimplantationsdiagnostik auch in der Schweiz diskutiert haben, aber nicht über den Status des Embryos. Wahrscheinlich hängt dies damit zusammen, dass eine solche Diskussion einschneidende Konsequenzen nach sich ziehen würde und deswegen vermieden wird. Diskussionen um Themen wie Abtreibung, In-vitro-Fertilisation, Präimplantationsdiagnostik, das Einfrieren, also das Kryokonservieren von Embryonen, das Klonen von menschlichen Embryonen, embryonale Stammzellforschung und so weiter, müssten dann ganz anders geführt werden, vor allem wenn dem Embryo als Subjekt eine intrinsische Würde zuerkannt wird. Und ein Subjekt kommt immer eine intrinsische, also eine innewohnende Würde zu. Wie die weiteren Ausführungen verdeutlichen, und damit soll bereits eine Antwort auf die von Ihnen gestellte Frage gegeben werden, gibt gerade die moderne Wissenschaft auf die Frage nach dem Status des Embryo Antwort. Denn der Beginn des menschlichen Lebens ist wissenschaftlich gut erforscht und auch untersucht. Es gibt eine große Fülle von Studien, die sich mit diesem Thema befassen. Die Frage, wann das menschliche Leben beginnt, ist nicht in erster Linie eine Frage des Glaubens, sondern eine Frage, die die Wissenschaft zu beantworten hat, und sie kommt zu dem Ergebnis, dass ein neues menschliches Leben bei der Empfängnis oder Befruchtung, das sind jetzt Synonyme, entsteht. Dies ist von grundlegender Bedeutung für den Umgang mit Embryonen sowie für eine ethische Bewertung auch dann der künstlichen Befruchtung. Hier einige Fakten, die uns helfen können. Zunächst, die Verschmelzung von Spermium und Eizelle ist der Beginn eines neuen Organismus. In dem Moment, wenn diese Verschmelzung stattgefunden hat, ist also ein ganz neuer Organismus da, einzigartig. Der Lebenszyklus von Säugetieren beginnt also, wenn ein Spermium in eine Eizelle eindringt. Befruchtung ist demnach der Prozess, bei dem sich männliche und weibliche haploide Gameten, also Spermien und Eizellen, vereinigen. Sie bilden ein genetisch unterschiedliches Individuum. Unterschiedlich im Sinne von, es ist anders als alle, die bis dahin existiert haben. Es ist ein Individuum, einzigartig. Wie die Präimplantationsdiagnostik verdeutlicht, darauf werden wir noch zu sprechen kommen, ist es möglich, die Haar- und Augenfarbe, Geschlecht und vieles mehr bereits in den ersten Stadien des Embryos festzustellen. Es ist bereits alles angelegt, wenn auch noch nicht entwickelt. Folgerichtig haben viele Gesetzgeber, so zum Beispiel die Gesetzgebung in Deutschland, im sogenannten Embryonenschutzgesetz von 1990 definiert, als Embryo im Sinne dieses Gesetzes gilt bereits die befruchtete, entwicklungsfähige menschliche Eizelle vom Zeitpunkt der Kernverschmelzung an. Diese Definition entspricht nach wie vor den wissenschaftlichen Standards, die das noch viel besser belegen können, als das in den 90er Jahren der Fall ist. Ich wiederhole es noch einmal, weil das für alle weiteren Fragestellungen und vor allem für unser Thema hier von Bedeutung ist –

0: sondern dass er von der Befruchtung an Mensch ist. Embryologen wie Erich Blechschmidt haben dies anschaulich dokumentiert. Er macht deutlich, dass bei der Ontogenese, also der Prozess des organischen Wachstums eines individuellen Organismus, lebendige Gestaltungen entstehen, die mehr als nur messbare Formveränderungen sind. Denn Biologie ist nicht die Lehre vom Leben, sondern von Lebensäußerung. Und diese Lebensäußerungen werden durch den Biologen wahrgenommen. Diese Aussagen sind grundlegend, bedürfen aber einer weiteren Vertiefung. Ontogenetisch, also noch einmal dieses Fremdwort, damit ist der Prozess des organischen Wachstums eines Organismus gemeint. Ontogenetisch kann sich nur entwickeln, was im Wesen schon angelegt ist. Daher lässt sich folgern, ein Mensch wird nicht Mensch, sondern ist Mensch und verhält sich schon von Anfang an als solcher. Und zwar in jeder Phase seiner Entwicklung, von der Befruchtung an. Die moderne Wissenschaft hat, wie eben schon deutlich gemacht, gezeigt, dass sich weder aus den Chromosomen noch aus den Genen die Entwicklung des Embryos erklären lässt. Denn sie verhalten sich nicht dynamisch aktiv, sondern passiv. Sie werden gewisserweise aktiviert. Daher ist Wachstum ein von außen angeregter exogener Prozess, also eine Fülle von Eingängen, die alle direkt oder indirekt den Stoffwechsel von außen treffen und das löst den Wachstum aus.
1: So wie ich verstehe, zeigt es sich, dass der Mensch seit dem Zeitpunkt der Zeugung eine Seele ist. Wieso tut sich die Gesellschaft in der heutigen Zeit damit schwer?
0: Diese wissenschaftlichen Ausführungen sind sehr aufschlussreich und lassen Raum für jenes aktive Lebensprinzip, das die Kirche als Seele bezeichnet. In der Heiligen Schrift wird sie als das Leben des Menschen, so im Matthäusevangelium im 16. Kapitel, als das Innerste im Menschen, wieder Matthäus 26. Kapitel, Vers 38, und als das Wertvollste an ihm, Matthäus 10. Kapitel, Vers 28, bezeichnet. Dazu sagt der Katechismus der katholischen Kirche, dass die Seele das Lebensprinzip, das geistige Lebensprinzip im Menschen benennt. Das ist also die Seele. Um einem heute liebgewordenen Vorurteil entgegenzutreten, muss an dieser Stelle darauf hingewiesen werden, dass es dabei keineswegs um einen Dualismus geht, so als ob Leib und Seele sich als gegensätzliche Wirklichkeiten gegenüberstehen. Vielmehr vertritt die Kirche das Prinzip der Dualität, wonach Leib und Seele für den Menschen konstitutiv sind, so sehr, dass eine Trennung der Seele vom Leib zum Tod führt. Und das ist auch die theologische Definition des Todes. Schon aus dieser Sicht wird deutlich, warum es eine Auferstehung von den Toten geben muss. Daher wurde in der Überlieferung der Kirche die Seele als die Form des Leibes bezeichnet, die mit dem Leib eine substanzielle, also eine untrennbare Einheit bildet. Das kirchliche Dogma besagt, dass diese Seele unmittelbar von Gott geschaffen ist, sie ist unsterblich, weil geistiges Formprinzip, und geht daher nicht zugrunde, wenn sie sich im Tod vom Leib trennt, und sie wird sich bei der Auferstehung von Neuem mit dem Leib vereinen. In biblischer Sprache steht auch das Herz für das Innere des Menschen und kann in gewisser Weise als Synonym für Seele verstanden werden. Auch wenn die Existenz der unsterblichen Seele nicht mit wissenschaftlichen Methoden bewiesen werden kann, was allein deswegen nicht geht, weil es sich um ein Geistprinzip handelt, das nicht unter das Mikroskop gelegt werden kann, so kann ihre Existenz auch nicht wissenschaftlich bestritten werden. Die Ontogenese, also noch einmal das eben genannte Fremdwort, also der organische Wachstum eines individuellen Organismus, so wie der Embryo, wo alles genau gesteuert funktioniert und sich entwickelt, legt das Gegenteil nahe. Dass es also ein Prinzip geben muss, das Lebensprinzip genannt wird und alles koordiniert.
1: Was sagt die Kirche konkret dazu? Worauf stützt sich die Kirche?
0: Professor Ziegenaus spricht daher mit Recht von einem ganzheitlichen oder dualen Menschenbild, das die Kirche vertritt. Damit gelingt es der Kirche, die denkerischen Zusammenhänge zu erhellen.

0: stellen und eine weiterführende Perspektive anzubieten, die für die Wissenschaft Platz lässt, aber zugleich einen weiteren Horizont aufzeigt, der die positivistische Wissenschaft überschreitet. Die Unsterblichkeit der Seele steht zugleich für die unantastbare Würde, die jedem Menschen zukommt. Und von dieser Perspektive aus zeigt sich, dass die Entwicklung des Menschen immer ganzheitlich ist und dass jede Zäsur, zum Beispiel die Einteilung in Trimester oder in gewisse Phasen, ein Hilfskonstrukt ist, was aber nichts aussagt über den Menschen als Menschen.
1: Professor Dr. Weimann, wie verhält sich nun die künstliche Befruchtung, respektive auch das konkrete Verfahren in Bezug auf das Menschenbild?
0: In der Tat sind unsere Ausführungen nun am Kern jener Problematik angelangt, die allen bioethischen Debatten zugrunde liegt, und zwar allen, nämlich das Menschenbild. Die Abkehr vom christlichen oder dualen, nicht dualistischen Menschenbild, also die Einheit von Leib und Seele, hat nicht selten dazu geführt, den Menschen auf die Materie, auf seine Funktion, Qualität oder andere Attribute zu reduzieren. Doch entsteht eben auf diese Weise ein Dualismus, also eine Aufteilung in zwei unabhängig voneinander agierenden Prinzipien, durch den der Mensch seiner Würde verlustig geht, die in der Folge nicht selten zum Spielball der Willkür wird. Hier zeigt sich eine höchst problematische Entwicklung, denn wenn unverhandelbare Prinzipien verhandelbar werden, dann ist die Würde des Menschen antastbar, veränderbar, neu definierbar. Dann kann man sie gewissen Bevölkerungsgruppen absprechen. Die großen Ideologien des vergangenen Jahrhunderts, sei es der Kommunismus, der Faschismus oder der Nationalsozialismus, haben den Menschen auf gewisse Funktionen, so beim Kommunismus Proletariat oder Materie beim Rassismus, reduziert. Damit konnten und wollten sie nicht die unantastbare Würde eines jeden Menschen garantieren. Und auf diese Weise konnten ganze Volksgruppen ausgeklammert werden und die Spirale des Bösen nahm ihren Lauf. Heute wird der Mensch sehr oft nach Qualitäten bemessen, Lebensqualität. Die Lebensqualität wird so zum Kriterium, nach dem über Leben und Tod, Stichwort Euthanasie oder auch Abtreibung, entschieden wird. Wieder zeigt sich die Problematik des Menschenbildes. Das Menschenbild ist der springende Punkt und müsste von Politik und Gesellschaft dringendst thematisiert werden und in den Mittelpunkt gerückt werden. Denn nur so lässt sich die unantastbare Würde eines jeden Menschen von der Empfängnis bis zum natürlichen Tod garantieren. Die Gesellschaft tut sich schwer mit der Anerkennung grundlegender Dinge, weil der Wahrnehmungsradius relativ beschränkt ist. Geist, Liebe, Sinn lassen sich nicht mit den Mitteln der methodischen Wissenschaft oder der positivistischen Wissenschaft erkennen. Ohne diese aber würde das Leben verkümmern. Wenn wir ein Leben hätten, in dem es keine Liebe gibt, keinen Sinn, in dem der Geist in gewisser Weise verkümmern würde. Und hier gilt es, im Sinn von Papst Benedikt dem 16., den Horizont der Vernunft zu weiten und Platz zu lassen, dass eben auch diese wichtigen Dimensionen, die zum Menschsein dazugehören und das Menschsein in seiner Größe erst ausmachen, wieder einen neuen Platz finden. Von daher tut sich in der Tat die Gesellschaft schwer mit dem Menschenbild, weil sie in einer Art dualistischen Zwickmühle steckt, in der man zu sehr auf das Materielle setzt und zu wenig auf das Geistige, was aber dem Leben erst den Sinn, die Größe und Schönheit verleiht.
1: Professor Weimann, wenn christliche Paare einen starken Kinderwunsch haben und die Option einer künstlichen Befruchtung prüfen, fragen sich diese natürlich auch, wie stellt sich die Kirche zur In-vitro-Fertilisation und auf welche Dokumente beruft sich die Kirche?
0: Die kirchliche Position wird zum einen der wissenschaftlichen Entwicklung gerecht, zum anderen bezieht sie jene Anthropologie, also jenes Menschenbild ein, die den Menschen als Menschen mit seiner unantastbaren Würde im Blick hat. Ausgehend von dieser grundlegenden Entscheidung, das ist eine Art Weichenstellung, die es zu treffen gibt, genügt es, einen Blick auf die beiden wichtigsten Dokumente im Hinblick auf bioethische Themen zu werfen, die bereits zuvor Erwähnung gefunden haben. Also zunächst die Instruktion der Glaubenskongregation mit dem lateinischen Namen Donum Vitae, Geschenk des Lebens von 1987 und Dignitas Personae von 2008. Im Jahr 1987 war die Wissenschaft noch nicht in der Lage, ein abschließendes Urteil über den Status des Embryos zu fällen. So formulierte in den 80er Jahren das Lehramt der Kirche zurückhaltend vorsichtig, aber dennoch präzise, ich zitiere aus dieser Instruktion Donum Vitae, da er, also der Embryo, als Person behandelt werden muss, muss der Embryo im Maß des Möglichen wie jedes andere menschliche Wesen im Rahmen der medizinischen Betreuung auch in seiner Integrität verteidigt, versorgt und geheilt werden. Im Jahr 2008, also gut 20 Jahre später und in Anlehnung an den Fortschritt wissenschaftlicher Forschung, zeigte sich, wie richtig diese Feststellung aus dem Jahr 1987 gewesen ist, die nun noch eindeutiger formuliert wird. Bereits in der ersten Nummer des neuen Dokumentes, also des Dokumentes Dignitas Personae, heißt es, ich zitiere, jedem Menschen ist von der Empfängnis bis zum natürlichen Tod die Würde einer Person zuzuerkennen. Nun, diese Aussage ist so fundamental, dass ich sie noch einmal wiederholen möchte. So heißt es also in diesem Dokument Dignitas Personae, jedem Menschen ist von der Empfängnis bis zum natürlichen Tod die Würde einer Person zuzuerkennen. Diese Aussage deckt sich, wie gesagt, mit den wissenschaftlichen Ergebnissen. Und dennoch nützt diese Erkenntnis wenig, wenn nicht ein Menschenbild vorausgesetzt wird, das diese Fakten auch dann zur Kenntnis nimmt und in eine Ethik gießt. Und genau darin liegt das eigentliche Problem. Denn in großen Teilen der Gesellschaft ist dies schlichtweg nicht mehr der Fall. Entgegen der Tatsachen und wissenschaftlichen Beweise, die die Forschung bringt, wird gesetzlich erlaubt, Embryonen zu töten, also abzutreiben, sie nach gewissen Kriterien zu selektionieren. Wir kommen noch darauf zu sprechen. Das geschieht beispielsweise in der PIT, in der sogenannten Präimplantationsdiagnostik oder mit ihnen gar zu experimentieren. Die embryonale Stammzellforschung erfreut sich einer gewissen Hochkonjunktur. Klonen wird inzwischen durchgeführt, auch von Embryonen und die Anwendung der Genschere ebenfalls. Das sind jetzt nur Stichworte, die Ihnen helfen können, den Horizont etwas hier zu weiten und zu verstehen, wie weit das Feld ist, um das es hier geht. Weil die Kirche aber Anwalt des Lebens ist und damit gerade das Leben der Wehrlosesten verteidigt, hatte Papst Johannes Paul II. Die Praxis der Kirche bestätigt, indem er für die Abtreibung die Tatstrafe der Exkommunikation bekräftigte, die durch das Begehen der Straftat selbst in Kraft tritt. Das heißt, muss auch das richtig verstehen, die Kirche ist nicht die Böse, die andere ausschließt oder jetzt auch noch bestraft, sondern die Person, die eine gewisse Tatstrafe vornimmt, schließt sich selber aus der Gemeinschaft der Kirche aus, indem sie gewisse Dinge tut, die eben halt nicht mit dem Evangelium vereinbar sind. Wenn, und jetzt kommen wir zurück zum Thema, bekannt ist, wer der Embryo ist, dann folgt daraus, dass er auch entsprechend behandelt werden muss. Jede Person muss mit der Würde behandelt werden, die ihm zukommt, eben weil es sich um eine Person handelt, um ein Subjekt. Sobald eine Gesetzgebung beginnen sollte, das Leben von einigen Personen als weniger schützenswert oder weniger lebenswert als das von anderen zu bezeichnen, läuft sie Gefahr, historische Fehler zu wiederholen. Daher ist es höchst problematisch, wenn Regierungen beschließen, dass das Werbeverbot für Abtreibungen aufzuheben sei und wenn die EU-Abtreibung gar als eine Art Menschenrecht versteht. Johannes Paul II. Hat sich darüber sehr deutlich geäußert in seiner Enzyklika von Evangelium des Lebens mit dem lateinischen Titel Evangelium Vitae und dies eindeutig als Mord bezeichnet. Damit würde nämlich menschliches Leben der Willkür preisgegeben, obwohl gerade die moderne Wissenschaft gute Argumente liefert, um sich dieser Praxis entgegenzustellen.

0: Professor Dr. Ralf Weimann ist Theologe und Bioethiker und wir sprechen über das Thema der künstlichen Befruchtung. Ist das eine Option für christliche Familien? Professor Weimann, es ist sehr schwierig, sich ein solches In-vitro-Fertilisationsverfahren vorzustellen. Nun, wie sieht das konkret aus?
1: Die etwas ausführlicheren Ausführungen über den Embryo waren also notwendig, sozusagen eine Art Vorlauf, um die Voraussetzung für eine ethische Bewertung dann der In-vitro-Fertilisation zu ermöglichen, die für nicht wenige eine attraktive Möglichkeit darzustellen scheint, den lang ersehnten Kinderwunsch zu erfüllen. Übrigens haben Ehepaare in früheren Zeiten um Nachwuchs gebetet. Und es gibt gewisse Orte, wie zum Beispiel in Rom die Kirche des heiligen Augustinus mit der Madonna del Parto, die in solchen Fällen aufgesucht wurde. Oft wurden die Bitten auch erhört. Man denke an die heilige Elisabeth, von der in der Heiligen Schrift die Rede ist, aber auch in der römischen Kirche Madonna del Parto bei diesem Altar, da sind viele Votivtafeln angebracht von Gebetserhörung. Aber zurück zur In-vitro-Fertilisation. Heute vertraut man mehr der Wissenschaft und wendet sich an sogenannte Kinderwunschzentren, die effektive Abhilfe versprechen. Es werden Möglichkeiten der Therapie unter Einbeziehung der neuesten wissenschaftlichen Erkenntnisse angeboten, eine persönlich zugeschnittene Therapieform, in die auch die eigenen Wünsche und Vorstellungen einfließen. So wird Werbung gemacht und so entsprechend werden die Verfahren angepriesen. Dies klingt alles auf den ersten Blick wie eine wirkliche Alternative. Doch was genau geschieht eigentlich in solchen Kinderwunschzentren? Wie sieht eine solche Therapie aus? An dieser Stelle kann auf die technischen Details nicht näher eingegangen werden. Wohl aber sollen jene Punkte Erwähnung finden, die zeigen, warum ein derartiges Verfahren inakzeptabel ist. Es geht nämlich keineswegs bloß um eine Therapie, sondern um Eingriffe unterschiedlichster Art, die letztlich immer, immer den Tod mehrerer Embryonen, die Personen sind, wie wir gesehen haben, mit sich bringen.
0: Professor Weimann, was würde ein christliches Paar, welches sich für diese In-vitro-Therapie oder dieses Verfahren entscheidet, erwarten? Was kommt auf Sie zu? Wie sieht es konkret aus?
1: Nach einer eingänglichen Beratung und verschiedenen Gesprächen, in denen auch die Kostenfrage nicht selten eine Rolle spielt, aber wie gesagt, in Teilen übernimmt es sogar die Versicherung, muss sich die Frau, sollte sie sich dafür entscheiden, einer Hormonbehandlung sich unterziehen. Die Dosierung wird gewöhnlich individuell vorgenommen. Hormone steuern beispielsweise die Produktion der Eizellen in den Eierstöcken. Sie lösen den Eisprung aus bei der Frau und unterstützen die Einnistung des Embryos. Durch eine hormonelle Stimulation soll das Heranreifen mehrerer Eizellen bewirkt werden, denn für die In-vitro-Fertilisation ist eine größere Anzahl von Eizellen notwendig. Sowohl Hormonbehandlung als auch Eizellentnahme sind mit Risiken für die Frau verbunden. Eine mögliche Nebenwirkung der Hormonbehandlung ist das ovarielle Hyperstimulationssyndrom. Das heißt, durch eine Überstimulierung kann es zu entsprechenden Nebenwirkungen kommen, die sich vor allem dann auch auf die Psyche der Frau und ihre Beziehungsfähigkeit auswirken. Schließlich werden die Eizellen unter Narkose aus den Follikeln des Eierstocks abgesaugt. Die Entnahme der Spermien erfolgt in der Regel durch Masturbation, von welcher der Katechismus der katholischen Kirche sagt, dass es sich um eine schwere, ordnungswidrige Handlung handelt. Die mit der künstlichen Befruchtung verbundenen Prozeduren bleiben nicht ohne Auswirkung auf die Paare. Manfred Spieker hat in einer Studie dargelegt, wie sehr die Beziehungsfähigkeit auch durch die Hormonstimulation dann entsprechend die Beziehungsfähigkeit der Ehepaare darunter leidet, so dass, und hier ein Zitat von Professor Spieker, die Scheidungsrate bei Ehepaaren, die sich der künstlichen Befruchtung unterziehen, mehr als doppelt so hoch ist wie bei anderen Ehepaaren. Ende des Zitats. Die Gewinnung qualitativ hochwertiger Eizellen und Spermien ist die Voraussetzung für die künstliche Befruchtung. Beide werden strenger Qualitätsprüfungen und Qualitätskontrollen unterzogen. Die Befruchtung findet dann in vitro, also im Reagenzglas, statt. Auf die unterschiedlichsten Methoden, die dabei Verwendung finden, braucht an dieser Stelle nicht eingegangen zu werden. Nach der Befruchtung im Reagenzglas erfolgt wiederum eine Qualitätsprüfung, denn nur qualitativ hochwertige Embryonen werden in den Uterus der Frau transferiert. Man sieht also hier schon, dass es sich um eine neue Art der Eugenik handelt, die man hoffte, überwunden zu haben. Denn noch einmal, wenn der Embryo Person ist, und hier zwischen Hochqualitätsembryonen und welchen niederer Qualität unterschieden wird und die aussortiert werden, dann ist es eine neue Art der Eugenik. Die Übertragung geschieht gewöhnlich am 5. bis 6. Tag nach der Befruchtung, wenngleich auch vorher eine Übertragung möglich ist. Diese Wartezeit ermöglicht dem medizinischen Personal, die Reifung des Embryos in vitro zu beobachten und bessere prognostische Einschätzung vorzunehmen. Auch dies führt zu einem höheren Verbrauch von Embryonen. Denn je später der Transfer stattfindet, umso höher die Verlustrate. Überzählige Embryonen werden in der Regel kryokonserviert, also eingefroren, was ein weiteres großes Problem darstellt. Nachdem zuvor dargelegt wurde, wer der Embryo ist, wird an dieser Stelle deutlich, warum die Kirche diese Verfahren als moralisch verwerflich verurteilt, denn sie implizieren immer, immer die willentliche Beseitigung von Embryonen. Der Mensch zu Beginn seines Lebens wird zum Nichtmenschen, man nennt es einen Zellhaufen, deklariert, um derartige unmoralische Praktiken zu legitimieren. Die Kongregation für die Glaubenslehre stellt fest, dass die Zahl der geopferten Embryonen sehr hoch ist. Sie spricht von mehr als 80%. Um Klartext zu sprechen. Wenn zwei Embryonen, und das ist der Standard, in den Uterus implantiert werden im Verfahren der In-vitro-Fertilisation, dann gehen 8 im Schnitt dabei verloren bzw. werden eingefroren. Bei Anwendung der Präimplantationsdiagnostik sind es im Schnitt gar 33, weil hier noch viel größere Selektion stattfindet. Daher bezeichnet die Glaubenskongregation dieses Verfahren an sich als unvereinbar mit der Achtung, die den menschlichen Embryonen geschuldet ist. Auch durch die Prozedur des Einfrierens und Auftauens werden Embryonen geschädigt und zerstört. Was aber passiert mit jenen Embryonen, die eingefroren sind und für die es keine Verwendung mehr gibt? Ist es nicht erschreckend zu sehen, wie man hier mit dem Menschen am Beginn des Menschseins umgeht? Bei dem zu Beginn genannten Beispiel wusste auch der betroffene Vater keine Antwort, wie mit den vermutlich verbleibenden 10 Embryonen umzugehen sei, die eben halt kryokonserviert in Kühltanks in der Ukraine verblieben waren. Gewöhnlich gibt es eine Halbwertszeit für eingefrorene Embryonen, mehr oder weniger 10 Jahre. Dazu kommen Mietkosten, die jeden Monat zu begleichen sind. Die Glaubenskongregation spricht von einer schweren Ungerechtigkeit gegen das menschliche Leben, von einer faktisch irreparablen Situation, da es keinen gangbaren Ausweg gibt. Mit der In-vitro-Fertilisation verbinden sich noch weitere Problemfelder, wie zum Beispiel die Embryonenreduktion oder Fetozid. Sollten sich zu viele Embryonen im Uterus der Mutter einnisten, dann gibt es die technische Möglichkeit, die überschüssigen oder die nicht gewollten oder die, die zu viel halt sind, Embryonen durch selektive Abtreibung zu töten. Erschreckend hoch ist also die Verlustrate an Embryonen, die jeder in Kauf nimmt, der sich einer In-vitro-Fertilisation unterzieht. Daher kam die Instruktion Donum Vitae zu dem Ergebnis, ich zitiere hier, in Übereinstimmung mit der traditionellen Lehre über die Güter der Ehe und die Würde der Person, bleibt die Kirche aus moralischer Sicht bei der Ablehnung der homologen In-vitro-Fertilisation. Diese ist in sich unerlaubt und steht in Widerspruch zur Würde der Fortpflanzung und der ehelichen Vereinigung, selbst wenn alles getan wird, um den Tod des menschlichen Embryos zu vermeiden.
0: Wenn die Abtreibung von der Kirche mit der Strafe der Exkommunikation belegt wird, wie ist das nun mit der künstlichen Befruchtung? Droht hier auch die Exkommunikation?
1: Die Verwendung dieser Technik ist in der Tat schwer sündhaft. Mehr noch, Kanon 1397 des kanonischen Rechts kommt im Hinblick auf diese Technik eine besondere Bedeutung zu. Dort heißt es, wer eine Abtreibung vornimmt, zieht sich mit erfolgter Ausführung die Tatstrafe der Exkommunikation zu. Diese Nummer wurde, wie bereits zuvor erwähnt, durch Papst Johannes Paul II. Bekräftigt. Der Kirchenrechtler Markus Graulich hat zu diesem Thema einen Artikel mit dem Titel Reproduktionsmedizin und Kirchenrecht veröffentlicht. Er kommt zu dem Schluss, dass nach der authentischen Auslegung des eben zitierten Kanons des Kirchenrechts dieser höchstwahrscheinlich auch für neue Techniken der künstlichen Befruchtung gelte, da sie notwendigerweise zur Abtreibung führen bzw. diese implizieren. Dieses Urteil dürfte auf der Grundlage dessen, was bisher gesagt wurde, keineswegs als hart erscheinen. Auf diese Weise wird die Kirche zum Anwalt für das Leben und verteidigt die unantastbare Würde des Menschen zu Beginn seines Lebens. Dies ist notwendiger denn je. Es wäre aber hilfreich, dies den Gläubigen bekannt zu machen. Denn das fünfte Gebot, du sollst nicht morden, gilt immer und zu allen Zeiten. Die Instruktion Dignitas Personae von 2008 hebt noch weitere Aspekte hervor, die dieses weite Feld abrunden und zusätzlich Orientierung bieten. Sie müssen bei der Anwendung medizinischer Verfahren Beachtung finden. Und dort heißt es, ich zitiere hier, das Recht jedes Menschen auf Leben und physische Unversehrtheit von der Empfängnis bis zum natürlichen Tod. Die Einheit der Ehe, welche die gegenseitige Achtung des Rechtes der Eheleute einschließt, dass der eine nur durch den anderen Vater und Mutter wird, die eigentlich menschlichen Werte der Geschlechtlichkeit, die erfordern, dass die Zeugung einer menschlichen Person als Frucht des spezifisch ehelichen Aktes der Liebe zwischen den Eheleuten angestrebt werden muss. Dies sind Dinge, die im Hinblick auf die In-vitro-Fertilisation zu beachten sind und diese noch von anderer Perspektive her als ethisch und moralisch unvereinbar mit den Grundprinzipien des Christlichen darstellen lassen.
0: Professor Dr. Weimann, diese künstliche Befruchtungsthematik ist so hochaktuell und auch vielschichtig und ich könnte noch sehr viele Fragen stellen, aber leider fehlt für diese Sendung die Zeit. Und ich denke mir sicherlich, dass die von Ihnen angegebenen Dokumente hilfreich sind, sich in diese Thematik einzulesen und sich damit zu befassen. Nun aber noch eine Abschlussfrage, Professor Dr. Weimann. So wie ich verstanden habe, versteht sich die Kirche sozusagen als Anwalt in Bezug auf die künstliche Befruchtung. Kann man hier sagen, dass die kirchliche Lehrverkündigung nicht nur für Christen, sondern für alle Menschen Anwendung findet?
1: Für die katholische Kirche kommt Ehe und Familie eine besondere Wichtigkeit zu, denn die Familie ist die Keimzelle der Gesellschaft. Bei den bisherigen Ausführungen konnte nur in groben Linien aufgezeigt werden, was sich mit diesem Thema alles verbindet und welche Auswirkungen das auch auf die Familie hat. Aus ethischer Perspektive kommt noch hinzu, dass bei der künstlichen Befruchtung die Fruchtbarkeit unter den Primat der Technik gestellt wird. Das heißt, der Beginn des menschlichen Lebens ist nicht die Frucht der Liebe zweier Menschen, sondern einer technischen Produktion, was weitere Probleme mit sich bringt, über die wir hier im Detail nicht weiter eingehen können. Nun, die Familie als Keimzelle der Gesellschaft muss geschützt und verteidigt werden, vor allem gegen eine Kultur, die den Menschen zum Objekt degradiert. Das sieht man in allen verschiedenen Bereichen. Das sieht man im Bereich der Erotik, das sieht man im Bereich teilweise auch der Digitalisierung, dass die Menschen fast zu einer Art Smartphone werden, vor dem sie unaufhörlich sitzen. Nun, die Kirche versteht sich hier als Anwältin des Lebens, des menschlichen Lebens, der Würde des menschlichen Lebens, wie vor allem Papst Johannes Paul II. Nicht müde wurde, zu betonen. Dies wird aber nur dann gelingen, wenn der Wert und die Würde eines jeden Menschen von der natürlichen Empfängnis bis zum natürlichen Tod anerkannt wird. Und insofern hat die kirchliche Lehrverkündigung eine Auswirkung für Christen, aber sie entspricht auch dem gesunden Menschenverstand bzw. dem Gesetz, das in die Natur der Sache hineingelegt wurde. Denn es handelt sich um keine katholische Sonderlehre, die Würde des Menschen anzuerkennen, sondern die Grundlage unserer freiheitlichen demokratischen Ordnung. Wenn die katholische Kirche die künstliche Befruchtung ablehnt und sie als schwerwiegende moralische Ungerechtigkeit bezeichnet, dann tut sie dies aus gutem Grund. Denn damit verbindet sich großes Unrecht gegen das Leben. Nicht der Zweck heiligt die Mittel, wie Niccolò di Bernardo Machiavelli sagte, sondern weil das Leben von Gott her geheiligt ist, ist es unantastbar. Dies spiegelt sich vornehmlich im Konzept der Seele wider, die von der Befruchtung an als geistiges Lebensprinzip vorhanden und jedem Menschen zu eigen ist. Bei der künstlichen Befruchtung wird notwendigerweise der Tod von Embryonen in Kauf genommen, weshalb sie schwer unmoralisch ist. Anstelle Werbung für Abtreibung zu erlauben und zu machen oder eben Kinderwunschzentren überall zu schaffen, wäre es notwendig aufzuzeigen, wie jenen Menschen zu helfen ist, die im Unwissen um diese Fakten sich der In-vitro-Fertilisation unterzogen haben. Es gibt Wege der Umkehr, der Wiedergutmachung, die allerdings auch Reue voraussetzen, vor allem vor dem Hintergrund der schweren Sünden gegen das Leben. Papst Johannes Paul II. Hat dies in seinem Lehrschreiben über den Wert und die Unantastbarkeit des menschlichen Lebens treffend zum Ausdruck gebracht. Er formulierte, und mit diesen Worten möchte ich schließen: Jeder Mensch ist aufgrund des Geheimnisses vom Fleisch gewordenen Wort Gottes der mütterlichen Sorge der Kirche anvertraut. Darum muss jede Bedrohung der Würde und des Lebens des Menschen eine Reaktion im Herzen der Kirche auslösen. Sie muss sie im Zentrum ihres Glaubens an die erlösende Menschwerdung des Gottessohnes treffen. Sie muss sie mit einbeziehen in ihren Auftrag, in der ganzen Welt und allen Geschöpfen das Evangelium vom Leben zu verkünden. Mögen diese wichtigen Ausführungen von Papst Johannes Paul II. Helfen, wieder neu zu verstehen, worin die Größe und die Würde des menschlichen Lebens besteht, und möge es dann auch gelingen, die Würde und die Größe des menschlichen Lebens von der Empfängnis bis zum natürlichen Tod zu schützen, zu verteidigen und in seiner Größe zu begreifen. Gerne möchte ich Ihnen abschließend noch den Segen erteilen. Der Herr sei mit euch.
0: Und mit deinem Geiste.
1: Auf die Fürsprache der Gottesmutter Maria und aller Engel und Heiligen. Segne und behüte sie und alle, die über Radio mit uns verbunden sind, der allmächtige und der barmherzige Gott, der Vater und der Sohn und der Heilige Geist. Amen.
0: Amen. Ein großes Vergelt's Gott, lieber Professor Dr. Ralf Weimann, für Ihre differenzierten, klaren und verständlichen Antworten in Bezug auf die künstliche Befruchtung. Und wir wünschen Ihnen für Ihren wissenschaftlichen, priesterlichen und auch medialen Dienst im Weinberg des Herrn Gottes besonderen Segen und Schutz, und mögen Sie mit Ihrem Apostolat auch bei vielen Christen und insbesondere auch Katholiken Klarheit zur künstlichen Befruchtung schaffen. Wir freuen uns schon auf den nächsten Beitrag. Alles Gute. Es verabschiedet sich bei Ihnen der Andrea Martio mit dem weiteren Programm. Wünschen wir Ihnen Gottes Segen und viel Freude.

Liebe Hörerinnen und Hörer von Radio Gloria, wir begrüßen Sie ganz herzlich zu unserer Sendung. Es ist ein Beitrag zur aktuellen Weltlage, entnommen aus dem Buch Leuchtturmbotschaften von Christian und Marcel Laflamme, erschienen im April 2022 im Parvis Verlag.

Kapitel 6 Pfingsten, die neue Evangelisation und das große Wunder. Marthe Robin. Diesbezüglich sagte die Mystikerin Marthe Robin zu ihrem geistlichen Begleiter, dem ehrwürdigen Pater Fine. Nach dem materiellen Zusammenbruch der Völker wird die Einheit der Christen zustande kommen. Die teuflischen Fehlverhalten werden ausgerottet werden. Daraufhin wird eine gewaltige Gnade erfolgen, das Pfingsten der Liebe. Das zweite. Die Laien werden eine wichtige Rolle zu spielen haben. Sie müssen dazu ausgebildet werden. Marthe Robin an ihren geistlichen Begleiter. Prophezeiungen der heiligen Bernadette Soubirous. Im Jahr 1879 wandte sich Bernadette Soubirous schriftlich an Papst Leo XIII., um ihm Botschaften der Mutter Gottes für das 20. Jahrhundert zu unterbreiten. Von diesen 5 Prophezeiungen haben sich 4 schon verwirklicht. Der Brief, der 102 Jahre lang als verloren galt, wurde von Pater François-Antoine Lagrande im Vatikan wiedergefunden, während er Dokumente über die Wunder in Lourdes suchte. Dieser Brief, der knapp von Bernadettes Tod geschrieben wurde, enthält 5 Botschaften der heiligen Jungfrau über die Ereignisse im 20. Jahrhundert und die Zukunft der Welt nach dem Jahr 2000. Der Inhalt der Briefe wurde nie veröffentlicht, und die Zuständigen im Vatikan gaben zu, dass er verloren ging. Pater Lagrande fand das Schriftstück in einem Metallschrank im Keller der Bibliothek des Vatikans. Es handelt sich um 5 lose Blätter mit je einer Botschaft. Gewisse behaupten, die 5. Botschaft, die noch nicht verwirklicht wurde, sei falsch. Aber immer mehr Auskünfte bezeugen, dass diese Botschaft sich jetzt verwirklicht. Hier die 5. und letzte Prophezeiung. Bernadette schrieb, die heilige Jungfrau hat mir mitgeteilt, dass mit dem Ende des 20. Jahrhunderts auch das Ende des Zeitalters der Wissenschaften eintreten wird. Eine neue Ära des Glaubens wird auf der ganzen Erde ihren Lauf nehmen. Der Beweis, dass Gott die Erde und den Menschen erschaffen hat, wird erbracht werden. Das wird der Anfang des Endes des Zeitalters der Wissenschaft bedeuten, der die Menschen keinen Glauben mehr schenken werden. Millionen Menschen werden sich wieder Christus zuwenden, und die Macht der Kirche wird größer sein denn je. Grund dieses Wechsels wird die überhebliche Haltung der Wissenschaftler sein, die an der Verwirklichung eines Wesens arbeiten, das aus der Kreuzung eines Menschen mit einem Tier hervorgeht. In den Tiefen ihres Herzens werden die Menschen spüren, dass ein solches Unternehmen nicht gerechtfertigt werden kann. Zuerst wird es nicht gelingen, die Schaffung dieser Monster zu vermeiden. Aber schließlich werden die Wissenschaftler vertrieben werden, wie man ein Rudel Wölfe vertreibt. Die letzte und 5. Prophezeiung der heiligen Bernadette Soubirous. Der heilige Josef Maria Escriva. Du wirst beten, um loderndes Feuer zu werden, lebendige Flamme, die Wärme und Licht spendet. Der heilige Pate Pio. Immer und überall wird das Lächeln und das Licht Gottes sein. Die heilige Theresia Benedicta des Kreuzes, Edith Stein. Ein Leuchtturm in der Nacht. Wer bist du, Licht, süßes Licht, das mich erfüllt und meines Herzens Dunkelheit erleuchtet?
Du leitest mich gleich einer Mutterhand und ließest du mich los, so wüsste keinen Schritt dich mehr zu gehen. Du bist der Raum, der rund mein Sein umschließt und in sich birgt. Aus dir entlassen, senke es in den Abgrund des Nichts, aus dem du es zum Sein erhobst. Du, näher mir als ich mir selbst und innerlicher als mein Innerstes und doch ungreifbar und unfassbar und jeden Namen sprengend. Heiliger Geist, ewige Liebe, du bist es, der den klaren Spiegel schuf, zunächst des allerhöchsten Thron, gleich einem Meer von Kristall, darin die Gottheit liebend sich beschaut. Du neigst dich über deiner Schöpfung schönstes Werk, und strahlend leuchtet dir dein eigener Glanz entgegen, und aller Wesen reine Schönheit, vereinigt in der lieblichen Gestalt der Jungfrau, deiner makellosen Braut, Heiliger Geist, Schöpfer des Alls. Von der heiligen Theresia Benedicta des Kreuzes, Edith Stein. Jesus sagte zur heiligen Katharina von Siena, werde Gefäß, und ich werde mich zum Sturzbach machen.

Das war ein Beitrag zur aktuellen Weltlage aus dem Buch Leuchtturmbotschaften von Christian und Marcella Flamm, erschienen im April 2022 im Parvis Verlag, 1648 Hauteville. Die Telefonnummer 026 915 93 93. Vom Ausland 0041 26 915 93 93.

Gedanke von Don Pierino Gaglione vom 3. März 2021. Jesus ist der Christus, der Sohn Gottes und der einzige Lehrer der Menschen. Um leichter glaubwürdig zu sein, nahm er die menschliche Natur an, indem er lebte, sprach und handelte, so dass seine Lehre besser verstanden werden konnte, um jede ungenaue Interpretation zu vermeiden. Hüte dich davor, die Lehre des göttlichen Meisters abzuändern.

Nie wieder Krieg. Dieses Gebet betete Papst Johannes Paul II. 1991 direkt vor dem Kriegsbeginn gegen den Irak. Wir beten mit ihm. Gott unserer Väter, groß und voll Erbarmen, Herr des Friedens und des Lebens, du Vater aller Menschen, du hegst Pläne des Friedens und nicht des Leides. Du verdammst die Kriege und brichst den Stolz der Gewalttäter. Du hast deinen Sohn Jesus gesandt, um den Menschen in nah und fern den Frieden zu verkünden, um die Menschen aller Rassen und Völker in einer einzigen Familie zu vereinen. Höre den einmütigen Aufschrei deiner Kinder. Höre auf die dringende Bitte der ganzen Menschheit. Nie wieder Krieg, dieses Abenteuer, aus dem es kein Zurück mehr gibt. Nie wieder Krieg, diese Spirale von Trauer und Gewalt, eine Bedrohung für alle Geschöpfe, im Himmel, zu Wasser und zu Land. In Gemeinschaft mit Maria, der Mutter Jesu, bitten wir dich nun, sprich zu den Herzen derer, die Verantwortung tragen für das Schicksal der Völker. Halt auf die Logik der Rache und Vergeltung. Ermögliche durch deinen Heiligen Geist neue Lösungen, großmütige und ehrenvolle Gesten des Friedens. Eröffne Räume des Dialogs und geduldigen Wartens, die fruchtbarer sind als überstürzte Kriegstermine. Gib unsere Zeit Tage des Friedens. Nie wieder Krieg. Gebet des heiligen Papstes Johannes Paul II.

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Ganz herzlich willkommen dem heutigen Tag, liebe Zuhörerinnen und Zuhörer, zur Evangeliumsbetrachtung. Der Text ist genommen aus dem Lukas-Evangelium, Kapitel 5, Vers 1 bis 11. In jener Zeit, als Jesus am Ufer des Sees Genezareth stand, drängte sich das Volk um ihn und wollte das Wort Gottes hören. Da sah er zwei Boote am Ufer liegen. Die Fischer waren ausgestiegen und wuschen ihre Netze. Jesus stieg in das Boot, das dem Simon gehörte, und bat ihn, ein Stück weit vom Land wegzufahren. Dann setzte er sich und lehrte das Volk vom Boot aus. Als er seine Rede beendet hatte, sagte er zu Simon: Fahr hinaus auf den See, dort werft eure Netze zum Fang aus. Simon antwortete ihm: Meister, wir haben die ganze Nacht gearbeitet und nichts gefangen. Doch wenn du es sagst, werde ich die Netze auswerfen. Das taten sie, und sie fingen eine so große Menge Fische, dass ihre Netze zu reißen drohten. Deshalb winkten sie ihren Gefährten im anderen Boot, sie sollten kommen und ihnen helfen. Sie kamen, und gemeinsam füllten sie beide Boote bis zum Rand, so dass sie fast untergingen. Als Simon Petrus das sah, fiel er Jesus zu Füßen und sagte: Herr, geh weg von mir, ich bin ein Sünder. Denn er und alle seine Begleiter waren erstaunt und erschrocken, weil sie so viele Fische gefangen hatten. Ebenso ging es Jakobus und Johannes, den Söhnen des Zebedäus, die mit Simon zusammenarbeiteten. Da sagte Jesus zu Simon: Fürchte dich nicht, von jetzt an wirst du Menschen fangen. Und sie zogen die Boote an Land, ließen alles zurück und folgten ihm nach. Evangelium unseres Herrn Jesus Christus. Lob sei dir, Christus.

Liebe Mitchristen, die Jünger, sie haben die ganze Nacht gefischt und nichts gefangen. Und vielleicht ist es auch unser Erlebnis, dass wir so oft in unserem Leben etwas gemacht haben und nichts erreicht haben. Und vielleicht haben wir nichts erreicht, weil wir zu wenig auf Jesus gehört haben, zu wenig für ihn gearbeitet haben, zu wenig in seinem Sinn uns eingesetzt haben, dass wir vielleicht zu sehr selber etwas erreichen wollten, unsere eigenen Pläne durchsetzen wollten und dann haben wir uns erstaunt, dass wir so wenig erreicht haben. Im heutigen Evangelium haben die Jünger eine ganz wichtige Erfahrung gemacht mit Jesus. Denn sie haben erfahren, dass wenn sie auf sein Wort hören, ihm den Gehorsam schenken, dann passieren ganz wunderbare Dinge. Dann erfahren sie, dass sie mit Gottes Kraft zusammen große Dinge tun können. Sie gehen hinaus, obwohl sie keinen Sinn darin sehen, aber sie gehen und sie machen einen so großen Fischfang. Ich denke, das ist für die Jünger ein entscheidender Moment, wo sie beginnen zu sehen, dass Jesus eine viel größere Kraft besitzt, als sie es aus sich selber haben. Sie selber aus eigenen Kräften erreichen nicht viel, aber wenn sie mit ihm zusammen bauen, mit ihm zusammen ans Werk gehen, dann kann man so vieles erreichen, dann können so viele Sachen passieren, die uns nur noch zum Staunen bringen, so wie die Jünger es heute getan haben. Sie waren erstaunt und gar erschrocken, wie es im Evangelium steht, weil sie einen so großen Fischfang gemacht haben. Petrus und seine Jünger, sie sollen Menschenfischer werden, sie sollen den Menschen helfen, in das Netz der Kirche zu finden, in das Netz Gottes, das Netz, das nicht Gefangenschaft heißt, sondern das Netz, das Geborgenheit gibt, das Zusammenhalt gibt, das uns zu einer großen Familie zusammenschweißt, zu einer Familie Gottes. Wollen wir zusammen mit den Jüngern diese Menschen sein, die auf Christus hören, auf sein Wort hören, ihm den Gehorsam schenken und so auch vieles Großes tun können für das Reich Gottes, für die ganze Menschheit, indem wir zusammen mit den Aposteln diese frohe Botschaft von Christus verkünden und den Menschen helfen, zu dieser großen Familie Gottes zusammenzufinden, zur Familie, die im Frieden und in der Eintracht, in der Gerechtigkeit und in der Liebe zusammenlebt. Der Herr sei mit euch und mit deinem Geiste. Es segne und behüte euch der allmächtige und barmherzige Gott, der Vater und der Sohn und der Heilige Geist. Amen.

0: Liebe Zuhörer, ich begrüße Sie zum Angelusgebet. Mit uns heute verbunden ist der Pfarrer Matthias Rey.
1: Der Engel des Herrn brachte Maria die Botschaft.
0: Und sie empfing vom Heiligen Geist.
1: Gegrüßt seist du, Maria, voll der Gnade, der Herr ist mit dir. Du bist gebenedeit unter den Frauen und gebenedeit ist die Frucht deines Leibes, Jesus.
0: Heilige Maria, Mutter Gottes, bitte für uns Sünder, jetzt und in der Stunde unseres Todes. Amen.
1: Maria sprach, siehe, ich bin die Magd des Herrn.
0: Mir geschehe nach deinem Wort.
1: Gegrüßt seist du, Maria, voll der Gnade, der Herr ist mit dir. Du bist gebenedeit unter den Frauen, und gebenedeit ist die Frucht deines Leibes, Jesus.
0: Heilige Maria, Mutter Gottes, bitte für uns Sünder, jetzt und in der Stunde unseres Todes. Amen.
1: Das Wort ist Fleisch geworden
0: und hat unter uns gewohnt.
1: Gegrüßt seist du, Maria, voll der Gnade, der Herr ist mit dir. Du bist gebenedeit unter den Frauen und gebenedeit ist die Frucht deines Leibes, Jesus.
0: Heilige Maria, Mutter Gottes, bitte für uns Sünder, jetzt und in der Stunde unseres Todes. Amen.
1: Bitte für uns, o heilige Gottesmutter.
0: Auf dass wir würdig werden der Verheißung Christi.
1: Wir bitten dich, o Herr, gieße deine Gnade in unsere Herzen ein. Durch die Botschaft des Engels haben wir die Menschwerdung Christi, deines Sohnes, erkannt. Führe uns durch sein Leiden und Kreuz zur glorreichen Auferstehung. Darum bitten wir durch ihn, Christus, unseren Herrn.
0: Amen.
1: Wir beten, Vater unser im Himmel, geheiligt werde dein Name. Dein Reich komme, dein Wille geschehe, wie im Himmel so auf Erden.
0: Unser tägliches Brot gib uns heute und vergib uns unsere Schuld, wie auch wir vergeben unseren Schuldigern. Und führe uns nicht in Versuchung, sondern erlöse uns von dem Bösen. Amen.
1: Gegrüßt seist du, Maria, voll der Gnade, der Herr ist mit dir. Du bist gebenedeit unter den Frauen und gebenedeit ist die Frucht deines Leibes, Jesus.
0: Heilige Maria, Mutter Gottes, bitte für uns Sünder, jetzt und in der Stunde unseres Todes. Amen.
1: Ehre sei dem Vater und dem Sohn und dem Heiligen Geist.
0: Wie im Anfang, so auch jetzt und alle Zeit und in Ewigkeit. Amen.
1: Herr, gib den armen Seelen die ewige Ruhe.
0: Und das ewige Licht leuchte ihnen.
1: Lass sie ruhen in Frieden.
0: Amen.

Liebe Zuhörerinnen, liebe Zuhörer, ich bin da gerade unterwegs. Vielleicht hören Sie auch noch das Kuhgeläut im Hintergrund. Ich hoffe, dass die Linie nicht abbricht hier in diesen Bergen. Und da schweifen meine Gedanken zum Bruder Klaus, wo wir ja im Monat September seinen Festtag feiern, das Hochfest in der Schweiz, wo wir auch daran denken, wie er ganz Gott allein gesucht hat, wie sein einzige Anliegen war, den Wille Gottes zu tun, obschon er den Wille ja nicht richtig immer erkannt hat. Er hat ja zuerst wollen ins Elsass raus und ist dann durch verschiedene Zeichen wieder bewegt worden, zurückzugehen und dann eben im Frühling, im Rampftunnel, dann seine Klausen zu beziehen. Und hat ja dort dann gelebt, ohne Nahrung, ohne Trinken. Viele Menschen haben Mühe mit dieser Berufung, weil er ja seine Familie verlassen hat. Und da habe ich so einige Gedanken, die ich muss feststellen. Also auf der einen Seite gibt es ja Menschen, die das ganz vehement ablehnen, die sagen, wie kann Gott das auch nur machen, dass er jemanden so aus einer Familie rausruft. Und oftmals sind das die gleichen Menschen, die sehr grosses Verständnis haben, wenn zum Beispiel eine Ehe in Brüche geht, die Verständnis haben dafür, dass man zweimal heiraten kann, dass vielleicht sogar die Partner wechseln, die Verständnis haben für sogenannte Patchwork-Familien, wo Kinder sind vom einen Ehepartner, Kinder vom anderen und dann vielleicht noch ein gemeinsames Kind noch dazukommt. Also die gleichen Menschen, die moralisch sehr liberale Vorstellungen haben, haben unwahrscheinlich Mühe damit, dass Gott jemanden aus einer Familie ausruft. Und auf der anderen Seite sind eigentlich die Menschen, die ein strenges Verständnis haben von der Familie und von der Treue, die auch verstehen, dass ein Mensch zum Beispiel kann ehelos leben und sich ganz Gott schenken, auch zum Beispiel als Priester oder als Ordensfrau oder Ordensmann. Die Menschen haben ein Verständnis dafür, dass der Bruder Klaus aus der Familie rausgerufen worden ist. Also das heisst, wenn wir uns sträuben gegen die

0: der anderen Seite glauben wir auch und wissen auch anhand von verschiedenen grossartigen Zeichen, dass der Bruder Klaus die Schweiz beschützt hat im Ersten Weltkrieg und auch im Zweiten Weltkrieg. Also es ist unvorstellbar, wie viele Familienväter dort ihr Leben verloren hätten und dann ihrer Familie gefehlt hätten. Also von dem her können wir ganz klar sehen, der Bruder Klaus hat Tausende von Familien gerettet. Es kommt in der Einwand, ja, der Herrgott hätte ja auch können jemand anderen berufen, jemand, der nicht so viele Kinder hatte wie der Bruder Klaus. Ja, das hätte er können. Aber er hat es jetzt eben so gemacht, weil er es so hat wollen. Und dort geht es eigentlich darum, dass in unserem Leben gibt es keinen höheren Wert als eben der Wille von Gott. Der Wille von Gott ist, dass die Familie zusammenhält. Aber über dem gibt es auch ganz spezielle Berufungen, wo Gott jemanden aus einer Familie rausrufen kann. Das steht irgendwie wie oben dran. Also man darf nicht die Familie als das höchste Prinzip sehen, sondern der Wille Gottes ist das höchste Prinzip. Und wenn es Wille Gottes ist, dann darf auch jemand eine Familie verlassen und sich in die Einsamkeit zurückziehen. Und das ist also das grosse Ringen von Bruder Klaus. Er hätte ja müssen sicher sein, dass das der Wille Gottes ist, weil das Normale ist ja, dass man treu in der Familie bleibt. Also er musste die Sicherheit haben. Und die Sicherheit hat er ja bekommen durch ganz verschiedene Zeichen, die sein Leben durchkreuzt haben. Und so möchte ich Sie alle zusammen einladen, dass wir in Freude in den Heiligen feiern, auch uns freuen daran, dass wir so einen außerordentlichen Landespatron haben dürfen, wo so viele Wunder sein Leben begleitet und eigentlich gerade die vielen Wunder ein Zeichen dafür sind, er war wirklich ein Mann, der ganz nach dem Willen Gottes gelebt hat. Und so dürfen wir auch ihn anrufen um seinen Schutz, um seine Fürsprache. Wir dürfen auch den Bruder Klaus anrufen, dass er unseren Familien helfen, dass er auch unsere Familie segnen und schützen und mit seiner Fürbitte zusammenhalten. Unsere Hilfe ist im Namen des Herrn,
1: der Himmel und Erde erschaffen hat.
0: Der Herr sei mit euch.
1: Und mit deinem Geiste.
0: Ich segne euch, der allmächtige Gott, führe und leite euch in euren Gedanken, in euren Gebeten, Worten und Werken. Der bewahre euch vor allen Anfechtungen des Bösen. Der Vater, der Sohn und der Heilige Geist.
1: Amen.
0: Gelobt sei Jesus Christus.
1: In Ewigkeit. Amen. Herzlichen Dank im Pfarrer Matthias Rey für unser gemeinsames Gebet und seinen Impuls.
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4: Sie hören Notizen einer Predigt von Don Pierino Gaglione. Der Titel: Der Weinstock und die Reben. Nur wenn die Reben mit dem Weinstock verbunden bleiben, können sie Frucht bringen. Die Reben müssen aber auch gereinigt werden. Bringen sie keine Frucht, werden sie abgeschnitten und ins Feuer geworfen. Dies sagt Jesus in einem Gleichnis. Ich bin der Weinstock, ihr seid die Reben. Johannes 15,1-8. Also, alle jene, die mit ihm in der Taufe verbunden wurden, müssen auch geprüft und gereinigt werden. Auch die Engel wurden durch das Wort Gottes geprüft. Wenn wir, wie die Reben, mit dem Weinstock verbunden bleiben, dann sagt uns der Herr zu: Wir werden Frucht bringen und alles erhalten, worum wir den Vater bitten und ihn so verherrlichen. Johannes 15,16. Daher ruft uns der Herr auf, dass wir das Hin- und Herschwanken vermeiden und immer mit ihm verbunden bleiben. Um besonders dann mit Jesus vereint zu bleiben, wenn der Wille Gottes, der uns im Alltag begegnet, am schwierigsten ist, dann ist es nötig, genau in diesen Situationen

den Glauben zu Hilfe zu nehmen und Jesus als unseren Freund zu fragen, wie wir reagieren sollen. So bleiben wir mit ihm vereint. Wir bleiben im Wort Gottes und in Jesus und geben dem Vater im Himmel die Ehre. Wie viele Male sind wir nicht wie die Reben mit dem Weinstock verbunden geblieben? Er hat uns durch die Vergebung, durch die Beichte immer wieder mit sich verbunden. Wie viele Dinge hat Jesus schon in uns gereinigt? Wie viele Gedanken, Verhalten, Werke? Dafür dürfen wir ihm zusammen mit seiner Mutter dankbar sein. Nun können wir durch unser Leben den Vater verherrlichen. Johannes 15, 1-8

0: Wir beten die 15 Vater unser und die 15 gegrüßt seist du Maria, die Jesus der heiligen Brigitta von Schweden geoffenbart hat.
1: Endlich erschien ihr Christus in einer Vision eines Tages. Er gab ihr auch großartige Verheißungen für alle Menschen, die diese Gebete verrichten wollten. Jesus sprach zu Brigitta: Wer diese Gebete während eines Jahres jeden Tag verrichtet, wird 15 Seelen aus seiner Verwandtschaft aus dem Fegfeuer erlösen. 15 Gerechte aus seiner Verwandtschaft werden die Gnade der Beharrlichkeit erlangen und 15 Sünder aus seiner Verwandtschaft werden sich bekehren. Die Person selbst, welche sie betet, wird die ersten Stufen der Vollkommenheit erreichen und 15 Tage vor ihrem Tod werde ich ihr meinen kostbaren Leib reichen, damit sie durch denselben vor den ewigen Hunger bewahrt werde. Ich werde ihr mein kostbares Blut zu trinken geben, um sie vor dem ewigen Durst zu bewahren. Bei ihrem Tode werde ich mit meiner vielgeliebten Mutter kommen und ihre Seele gnadenreich empfangen und sie in die ewigen Freuden einführen. Wer diese Gebete auch andere lehrt, dessen Freude und Verdienste werden in Ewigkeit dauern. An dem Ort, wo man diese Gebete verrichtet, ist Gott mit seiner Gnade gegenwärtig.
2: Die 15 Gebete, die der heiligen Brigitta von Christus geoffenbart wurden, sind von der katholischen Kirche offiziell anerkannt. Papst Pius IX. Kannte diese Gebete und approbierte sie am 31. Mai 1862, indem er sie als der Wahrheit entsprechend und zum großen Nutzen für das Heil der Seelen erachtete. Betrachten wir im Folgenden das Leiden Jesu in den Gebeten der heiligen Brigitta, so wie der Herr es selbst gewünscht hat.
1: Christi Leiden am Ölberg bis zur Dornenkrönung. O Jesus, du Wonne aller, die dich lieben, du Freund und Heiland der Sünde, gedenke der tiefinnersten Betrübnis, die du erduldet hast, als die von Ewigkeit vorherbestimmte Zeit deines heiligen Leidens nahe war. Du deinen Jüngern die Füße gewaschen, deinen Leib und dein Blut ihnen zur Speise gereicht, sie mildreich getröstet hattest und dann in der Fülle der Traurigkeit selbst bezeugtest. Betrübt ist meine Seele bis zum Tod. Denke an all die Qual und Bedrängnis, die du vor deinem Kreuzestod erlitten, als du nach dreimaligem Gebet und blutigem Angstschweiß von deinem Jünger verraten, von deinem Volk gefangen, falsch angeklagt, von deinen Richtern ungerecht verurteilt, in der auserwählten Stadt in hochfestlicher Zeit unschuldig verworfen, deiner Kleider beraubt, mit Fäusten geschlagen, an eine Säule gebunden, gegeißelt, mit Dornen gekrönt und mit unzähligen anderen Unbilden misshandelt wurdest. Durch diese Leiden verleihe mir, o Herr mein Gott, wahre Zerknirschung, würdige Genugtuung und die Nachlassung aller meiner Sünden.
2: Vater unser im Himmel, geheiligt werde dein Name, dein Reich komme, dein Wille geschehe, wie im Himmel, so auf Erden. Unser tägliches Brot gib uns heute und vergib uns unsere Schuld, wie auch wir vergeben unseren Schuldigern. Und führe uns nicht in Versuchung, sondern erlöse uns von dem Bösen. Gegrüßet seist du, Maria, voll der Gnade. Der Herr ist mit dir. Du bist gebenedeit unter den Frauen, und gebenedeit ist die Frucht deines Leibes, Jesus. Heilige Maria, Mutter Gottes, bitte für uns Sünder,

0: Christi Verspottung. O Jesus, du Freude der Engel, gedenke der Betrübnis, die du ertragen, als alle deine Feinde wie grimmige Löwen dich umringten und mit Fäusten schlugen und dein Angesicht bespien. Durch diese Qualen und die ruchlosen Schmachworte, womit deine Feinde dich bedrängten, erlöse mich, o Herr Jesus, von allen meinen sichtbaren und unsichtbaren Feinden und lass mich in deinem Schutze zum ewigen Heile gelangen. Vater unser im Himmel, geheiligt werde dein Name, dein Reich komme, dein Wille geschehe wie im Himmel, so auf Erden. Unser tägliches Brot gib uns heute und vergib uns unsere Schuld, wie auch wir vergeben unseren Schuldigern. Und führe uns nicht in Versuchung, sondern erlöse uns von dem Bösen. Gegrüßet seist du, Maria, voll der Gnade. Der Herr ist mit dir. Du bist gebenedeit unter den Frauen, und gebenedeit ist die Frucht deines Leibes, Jesus. Heilige Maria, Mutter Gottes, bitte für uns Sünder, jetzt und in der Stunde unseres Todes. Amen. Christi Annagelung ans Kreuz. O Jesus, du Werkmeister der Welt, der du in deiner Unermesslichkeit Himmel und Erde umfassest, gedenke des bitteren Schmerzes, den du erduldet, als die grausamen Kriegsknechte deine Hände und Füße mit scharfen Nägeln durchbohrten und ans Kreuz schlugen, wobei sie Schmerz auf Schmerz häufend deine Glieder so gewaltsam nach der Länge und Breite des Kreuzes ausspannten, dass sie aus den Gelenken gerissen wurden. Durch diese bitterste Kreuzesqual bitte ich dich, mir die heilige Furcht und Liebe zu deinem heiligen Namen zu erteilen.
1: Vater unser im Himmel, geheiligt werde dein Name, dein Reich komme, dein Wille geschehe, wie im Himmel, so auf Erden. Unser tägliches Brot gib uns heute und vergib uns unsere Schuld, wie auch wir vergeben unseren Schuldigern. Und führe uns nicht in Versuchung, sondern erlöse uns von dem Bösen. Gegrüßet seist du, Maria, voll der Gnade. Der Herr ist mit dir. Du bist gebenedeit unter den Frauen, und gebenedeit ist die Frucht deines Leibes, Jesus. Heilige Maria, Mutter Gottes, bitte für uns Sünder.

0: Christi Gebet für seine Kreuziger. O Jesus, du himmlischer Arzt, gedenke der Todesschwäche, der Schmerzen, welche du erhöht am Kreuzesbaume an all deinen verwundeten und zerfleischten Gliedern ertragen hast, so dass kein Schmerz dem deinen glich und vom Scheitel deines Hauptes bis zu den Fußsohlen nichts Gesundes an dir zu finden war. Und wie du dennoch all diese Qualen nicht beachtend für deine Feinde gebetet und gesprochen hast. Vater, vergib ihnen, denn sie wissen nicht, was sie tun. Durch diese Barmherzigkeit verleihe mir, dass die Erinnerung an deine bittersten Leiden mir zur vollkommenen Verzeihung aller meiner Sünden und Verirrungen gereiche.
1: Vater unser im Himmel, geheiligt werde dein Name, dein Reich komme, dein Wille geschehe, wie im Himmel, so auf Erden. Unser tägliches Brot gib uns heute und vergib uns unsere Schuld, wie auch wir vergeben unseren Schuldigern. Und führe uns nicht in Versuchung, sondern erlöse uns von dem Bösen. Gegrüßet seist du, Maria, voll der Gnade. Der Herr ist mit dir. Du bist gebenedeit unter den Frauen, und gebenedeit ist die Frucht deines Leibes, Jesus. Heilige Maria, Mutter Gottes, bitte

0: Christi Barmherzigkeit gegen reumütige Sünder. O Jesus, du Spiegel der ewigen Klarheit, gedenke jener Betrübnis, die dein Herz bedrängte, als du im Lichte all deiner Weisheit zwar die selige Zukunft der Auserwählten sahst, welche durch die Verdienste deines Leidens ihr Heil finden, aber auch die Verwerfung so vieler Gottloser, die durch eigene Schuld in das ewige Verderben stürzen werden. Durch die unergründliche Tiefe deiner Erbarmung, in der du mit uns Sündern und Irrenden so schmerzliches Mitleid empfunden und die du dem Räuber neben dir erwiesen hast, als du zu ihm sprachst, heute wirst du bei mir im Paradiese sein, bitte ich dich, du wollest auch mir in der Stunde des Todes Barmherzigkeit erweisen.
1: Vater unser im Himmel, geheiligt werde dein Name, dein Reich komme, dein Wille geschehe, wie im Himmel, so auf Erden. Unser tägliches Brot gib uns heute und vergib uns unsere Schuld, wie auch wir vergeben unseren Schuldigern. Und führe uns nicht in Versuchung, sondern erlöse uns von dem Bösen. Gegrüßet seist du, Maria, voll der Gnade. Der Herr ist mit dir. Du bist gebenedeit unter den Frauen, und gebenedeit ist die Frucht deines Leibes, Jesus. Heilige Maria, Mutter Gottes, bitte für uns Sünder, jetzt und in der Stunde unseres Todes. Amen.

0: Christi Testament am Kreuze. O Jesus, König und Freund der Seelen, der du allein aller Liebe und Sehnsucht würdig bist, gedenke jener Betrübnis, die du empfunden, als du in Blöße und Elend von allen deinen Freunden verlassen am Kreuze schwebtest und keinen anderen Tröster fandest als deine geliebte Mutter, die in der Bitterkeit ihrer Seele und mit heiliger Treue dir zur Seite stand, und welche du deinem Jünger empfohlen, so wie du den Jünger anstatt deiner ihr zum Sohne gegeben hast, als du sprachest, Frau, siehe da, dein Sohn, und zum Jünger, siehe da, deine Mutter. Bei dem Schwerte des Schmerzens, das damals ihre Seele durchdrang, bitte ich dich, o gütigster Jesus, dass du mir in allen Trübsalen des Leibes und der Seele, besonders in der Todesstunde, deine Erbarmung und deinen Trost schenken wollest.
1: Vater unser im Himmel, geheiligt werde dein Name, dein Reich komme, dein Wille geschehe, wie im Himmel, so auf Erden. Unser tägliches Brot gib uns heute und vergib uns unsere Schuld, wie auch wir vergeben unseren Schuldigern. Und führe uns nicht in Versuchung, sondern erlöse uns von dem Bösen. Gegrüßet seist du, Maria, voll der Gnade. Der Herr ist mit dir. Du bist gebenedeit unter den Frauen, und gebenedeit ist die Frucht deines Leibes, Jesus. Heilige Maria, Mutter Gottes, bitte für uns Sünder, jetzt

0: Christi Durst. O Jesus, du Quelle der unerschöpflichen Gütigkeit, der du aus tiefstem Verlangen am Kreuze sprachest, mich dürstet. Entzünde in unseren Herzen die Sehnsucht nach allen Übungen der wahren Tugend und vertilge in uns gänzlich alle Begierlichkeit der Sinne und alle böse Lust nach Ergötzungen.
1: Vater unser im Himmel, geheiligt werde dein Name, dein Reich komme, dein Wille geschehe wie im Himmel, so auf Erden. Unser tägliches Brot gib uns heute und vergib uns unsere Schuld, wie auch wir vergeben unseren Schuldigern. Und führe uns nicht in Versuchung, sondern erlöse uns von dem Bösen. Gegrüßet seist du, Maria, voll der Gnade, der Herr ist mit dir. Du bist gebenedeit unter den Frauen, und gebenedeit ist die Frucht deines Leibes, Jesus. Heilige Maria, Mutter Gottes, bitte für uns Sünder, jetzt und in der Stunde unseres Todes. Amen.

0: Christi trank. O Jesus, du Süßigkeit des Herzens und unauslöschliche Freude der dir ergebenen Seelen. Durch die Bitterkeit des Essigs und der Galle, die du für mich gekostet hast, verleihe mir, dass ich in der Todesstunde zum Heil und Trost meiner Seele dich würdig empfangen möge.
1: Vater unser im Himmel, geheiligt werde dein Name, dein Reich komme, dein Wille geschehe, wie im Himmel, so auf Erden. Unser tägliches Brot gib uns heute und vergib uns unsere Schuld, wie auch wir vergeben unseren Schuldigern. Und führe uns nicht in Versuchung, sondern erlöse uns von dem Bösen. Gegrüßet seist du, Maria, voll der Gnade. Der Herr ist mit dir. Du bist gebenedeit unter den Frauen, und gebenedeit ist die Frucht deines Leibes, Jesus. Heilige Maria, Mutter Gottes, bitte für uns Sünder, jetzt und in der Stunde unseres Todes. Amen.

0: Christi, Angsthof am Kreuz. O Gott, du herrschende Kraft und Jubel des Gemütes, gedenke der Qual und Bedrängnis, die du gelitten, als du im Herannahen deines bitteren Todes mit lauter Stimme riefest, mein Gott, warum hast du mich verlassen? Durch diese Angst der scheinbaren Verlassenheit, womit du uns von der ewigen Verlassenheit erlöst hast, bitte ich dich, Herr unser Gott, dass du mich in meinen Drangsalen niemals verlassen wollest.
1: Vater unser im Himmel, geheiligt werde dein Name, dein Reich komme, dein Wille geschehe wie im Himmel, so auf Erden. Unser tägliches Brot gib uns heute und vergib uns unsere Schuld, wie auch wir vergeben unseren Schuldigern. Und führe uns nicht in Versuchung, sondern erlöse uns von dem Bösen. Gegrüßet seist du, Maria, voll der Gnade. Der Herr ist mit dir. Du bist gebenedeit unter den Frauen, und gebenedeit ist die Frucht deines Leibes, Jesus. Heilige Maria, Mutter Gottes, bitte für uns Sünder, jetzt und in der Stunde unseres Todes. Amen.
0: Christi, viele Wunden. O Jesus, Anfang und Ende, Kraft und Leben, gedenke, dass du dich vom Haupte bis zu den Fußsohlen gänzlich für uns in das Meer der Leiden versenkt hast. Durch die Größe und Tiefe deiner schmerzlichsten Wunden lehre mich in Sünden Versunkenen, durch wahren Liebesgehorsam deine Gebote beachten.
1: Vater unser im Himmel, geheiligt werde dein Name, dein Reich komme, dein Wille geschehe wie im Himmel, so auf Erden. Unser tägliches Brot gib uns heute und vergib uns unsere Schuld, wie auch wir vergeben unseren Schuldigern. Und führe uns nicht in Versuchung, sondern erlöse uns von dem Bösen. Gegrüßet seist du, Maria, voll der Gnade. Der Herr ist mit dir, du bist gebenedeit unter den Frauen. Und gebenedeit ist die Frucht deines Leibes, Jesus. Heilige Maria, Mutter Gottes, bitte für uns Sünder, jetzt und in der Stunde unseres Todes. Amen.
0: Christi, tiefe Wunden. O Jesus, du Abgrund der tiefsten Barmherzigkeit, um der Tiefe deiner Wunden willen, die das Mark deiner Gebeine durchdrangen, bitte ich dich, ziehe mich aus dem Abgrund der Sünden und verbirg meine Seele in deinen heiligsten Wunden vor dem Angesichte deines strafenden Zornes, damit ich nicht deiner Gerechtigkeit anheimfalle.
1: Vater unser im Himmel, geheiligt werde dein Name, dein Reich komme, dein Wille geschehe wie im Himmel, so auf Erden. Unser tägliches Brot gib uns heute und vergib uns unsere Schuld, wie auch wir vergeben unseren Schuldigern. Und führe uns nicht in Versuchung, sondern erlöse uns von dem Bösen. Gegrüßet seist du, Maria, voll der Gnade. Der Herr ist mit dir. Du bist gebenedeit unter den Frauen. Und gebenedeit ist die Frucht deines Leibes, Jesus. Heilige Maria, Mutter Gottes, bitte für uns Sünder, jetzt und in der Stunde unseres Todes. Amen.

0: Christi, blutende Wunden. O Jesus, du strahlendes Bild der Wahrheit, Zeichen der Einigkeit und Band der Liebe. Gedenke der zahllosen Wunden, die deinen ganzen Leib bedeckten und ihn mit deinem heiligsten Blute färbten. Gedenke der unbegreiflichen Peinen, die du in diesem reinsten Leib für uns erduldet hast. Was hättest du noch mehr tun sollen, was du nicht getan hast? Ich bitte dich, o gütigster Jesus, schreibe mit deinem kostbaren Blute alle diese Wunden in mein Herz, damit ich deinen Schmerz und deinen Tod darin alle Zeit lese und in treuer Dankbarkeit bis zum Ende verharre.
1: Vater unser im Himmel, geheiligt werde dein Name, dein Reich komme, dein Wille geschehe wie im Himmel, so auf Erden. Unser tägliches Brot gib uns heute und vergib uns unsere Schuld, wie auch wir vergeben unseren Schuldigern. Und führe uns nicht in Versuchung, sondern erlöse uns von dem Bösen. Gegrüßet seist du, Maria, voll der Gnade. Der Herr ist mit dir. Du bist gebenedeit unter den Frauen, und gebenedeit ist die Frucht deines Leibes, Jesus. Heilige Maria, Mutter Gottes, bitte für uns

0: Christi letzte Angst. O Jesus, unsterblicher und unüberwindlicher König, gedenke der Schmerzen, die du erlitten hast, als alle Kräfte deines Körpers dich gänzlich verließen und du mit geneigtem Haupte sprachest, es ist vollbracht. Durch diese deine Todesangst erbarme dich meiner in meiner letzten Stunde, wenn mein Gemüt bedrängt und mein Geist niedergebeugt sein wird.
1: Vater unser im Himmel, geheiligt werde dein Name, dein Reich komme, dein Wille geschehe wie im Himmel, so auf Erden. Unser tägliches Brot gib uns heute und vergib uns unsere Schuld, wie auch wir vergeben unseren Schuldigern. Und führe uns nicht in Versuchung, sondern erlöse uns von dem Bösen. Gegrüßet seist du, Maria, voll der Gnade. Der Herr ist mit dir. Du bist gebenedeit unter den Frauen, und gebenedeit ist die Frucht deines Leibes, Jesus. Heilige Maria, Mutter Gottes, bitte für uns Sünder, jetzt und in der Stunde unseres Todes. Amen.

0: Christi scheiden. O Jesus, du Eingeborener des allerhöchsten Vaters und Ebenbild seiner Weisheit, gedenke jener innigsten Hingebung, mit der du riefest, Vater, in deine Hände empfehle ich meinen Geist. Und wie du alsdann mit zerrissenem Leibe, mit gebrochenem Herzen, deine Barmherzigkeit über uns vollendet und so deinen Geist aufgegeben hast. Durch diesen kostbaren Tod bitte ich dich, o König der Heiligen, stärke mich im Streite gegen den Satan, die Welt und das Fleisch, damit ich, der Welt absterbend, dir lebe und meine Seele, wenn sie in der Stunde des Todes von ihrer Pilgerschaft zurückkehrt, mit erbarmender Liebe von dir aufgenommen werde.
1: Vater unser im Himmel, geheiligt werde dein Name, dein Reich komme, dein Wille geschehe wie im Himmel, so auf Erden. Unser tägliches Brot gib uns heute und vergib uns unsere Schuld, wie auch wir vergeben unseren Schuldigern. Und führe uns nicht in Versuchung, sondern erlöse uns von dem Bösen. Gegrüßet seist du, Maria, voll der Gnade. Der Herr ist mit dir. Du bist gebenedeit unter den Frauen, und gebenedeit ist die Frucht deines Leibes, Jesus. Heilige Maria, Mutter Gottes, bitte für uns Sünder, jetzt und in der Stunde unseres Todes. Amen.

0: Die letzte und gänzliche Blutvergießung. O Jesus, du wahrer und fruchtbarer Weinstock, in welchen wir eingepflanzt sind, gedenke jener überreichen Vergießung deines Blutes, welches du gleich dem Safte der gepressten Traube vergossen, als du aus deiner durch die Lanze geöffneten Seite Blut und Wasser so reichlich hervorquellen ließest, dass auch kein Tropfen zurückblieb und dein heiligster Leib hoch am Kreuze schwebte. Durch diese Vergießung deines Blutes stärke meine Seele im letzten Todesstreite und lass sie von allen Flecken rein vor dir erscheinen.
1: Vater unser im Himmel, geheiligt werde dein Name, dein Reich komme, dein Wille geschehe wie im Himmel, so auf Erden. Unser tägliches Brot gib uns heute und vergib uns unsere Schuld, wie auch wir vergeben unseren Schuldigern. Und führe uns nicht in Versuchung, sondern erlöse uns von dem Bösen. Gegrüßet seist du, Maria, voll der Gnade. Der Herr ist mit dir. Du bist gebenedeit unter den Frauen, und gebenedeit ist die Frucht deines Leibes, Jesus. Heilige Maria, Mutter Gottes, bitte für uns Sünder, jetzt und in der Stunde unseres Todes. Amen.
0: Nimm an, o Jesus, dieses Gebet in deiner übergroßen Liebe, in der du alle Wunden deines heiligsten Leibes für uns getragen hast. Erbarme dich meiner und aller mit Sünden Beladenen und verleihe allen gläubigen Seelen, den Lebendigen wie den Abgeschiedenen, Gnade, Verzeihung und das ewige Leben. Amen.

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1: Ich lade Sie ein, gemeinsam mit mir und den Niederbronner Schwestern aus Eichstätt sowie den Franziskanerpatres aus Freistadt den schmerzhaften Rosenkranz zu beten. In ihm betrachten wir den Leidensweg Jesu von seinem Leiden am Ölberg bis zum Erlösungstod am Kreuz. Ohne Leiden gibt es keine Liebe, so formuliert ein Weisheitsspruch. Die Passion Jesu ist Ausdruck der Liebe Gottes zu uns Menschen. Bei diesem Rosenkranz beten wir für alle Menschen, die leiden und ein schweres Kreuz tragen müssen. Im Namen des Vaters und des Sohnes und des Heiligen Geistes. Amen.
2: Ich glaube an Gott, den Vater, den Allmächtigen, den Schöpfer des Himmels und der Erde, und an Jesus Christus, seinen eingeborenen Sohn, unseren Herrn, empfangen durch den Heiligen Geist, geboren von der Jungfrau Maria, gelitten unter Pontius Pilatus, gekreuzigt, gestorben und begraben, hinabgestiegen in das Reich des Todes, am dritten Tage auferstanden von den Toten, aufgefahren in den Himmel, er sitzt zur

0: den Heiligen Geist, die heilige katholische Kirche, Gemeinschaft der Heiligen, Vergebung der Sünden, Auferstehung der Toten und das ewige Leben. Amen.
1: Vater unser im Himmel, geheiligt werde dein Name, dein Reich komme, dein Wille geschehe, wie im Himmel, so auf Erden.
0: Unser tägliches Brot gib uns heute und vergib uns unsere Schuld, wie auch wir vergeben unseren Schuldigern. Und führe uns nicht in Versuchung, sondern erlöse uns von dem Bösen.
1: Gegrüßet seist du, Maria, voll der Gnade, der Herr ist mit dir. Du bist gebenedeit unter den Frauen, und gebenedeit ist die Frucht deines Leibes, Jesus, der in uns den Glauben vermehre.
0: Heilige Maria, Mutter Gottes, bitte für uns Sünder, jetzt und in der Stunde unseres Todes. Amen.
1: Gegrüßet seist du, Maria, voll der Gnade, der Herr ist mit dir. Du bist gebenedeit unter den Frauen, und gebenedeit ist die Frucht deines Leibes, Jesus, der in uns die Hoffnung stärke.
0: Heilige Maria, Mutter Gottes, bitte für uns Sünder, jetzt und in der Stunde unseres Todes. Amen.
1: Gegrüßet seist du, Maria, voll der Gnade, der Herr ist mit dir. Du bist gebenedeit unter den Frauen, und gebenedeit ist die Frucht deines Leibes, Jesus, der in uns die Liebe entzünde.
0: Heilige Maria, Mutter Gottes, bitte für uns Sünder, jetzt und in der Stunde unseres Todes. Amen.
1: Ehre sei dem Vater und dem Sohn und dem Heiligen Geist.
0: Wie im Anfang, so auch jetzt und alle Zeit und in Ewigkeit. Amen.
1: O mein Jesus,
0: verzeih uns unsere Sünden, bewahre uns vor dem Feuer der Hölle, führe alle Seelen in den Himmel, besonders jene, die deiner Barmherzigkeit am meisten bedürfen.
1: Erstes Geheimnis: Jesus, der für uns Blut geschwitzt hat. Aus dem Evangelium nach Lukas. Nach dem Abendmahl verließ Jesus die Stadt und ging, wie er es gewohnt war, zum Ölberg. Seine Jünger folgten ihm. Als er dort war, sagte er zu ihnen: Betet darum, dass ihr nicht in Versuchung geratet. Dann entfernte er sich von ihnen ungefähr einen Steinwurf weit, kniete nieder und betete: Vater, wenn du willst, nimm diesen Kelch von mir. Aber nicht mein, sondern dein Wille soll geschehen. Da erschien ihm ein Engel vom Himmel und gab ihm neue Kraft. Und er betete in seiner Angst noch inständiger, und sein Schweiß war wie Blut, das auf die Erde tropfte. Vater unser im Himmel, geheiligt werde dein Name, dein Reich komme, dein Wille geschehe, wie im Himmel, so auf Erden.
0: Unser tägliches Brot gib uns heute und vergib uns unsere Schuld, wie auch wir vergeben unseren Schuldigern. Und führe uns nicht in Versuchung, sondern erlöse uns von dem Bösen.
1: Gegrüßet seist du, Maria, voll der Gnade, der Herr ist mit dir. Du bist gebenedeit unter den Frauen, und gebenedeit ist die Frucht deines Leibes, Jesus, der für uns Blut geschwitzt hat.
0: Heilige Maria, Mutter Gottes, bitte für uns Sünder, jetzt und in der Stunde unseres Todes. Amen.
1: Gegrüßet seist du, Maria, voll der Gnade, der Herr ist mit dir. Du bist gebenedeit unter den Frauen, und gebenedeit ist die Frucht deines Leibes, Jesus, der für uns Blut geschwitzt hat.
0: Heilige Maria, Mutter Gottes, bitte für uns Sünder, jetzt und in der Stunde unseres Todes. Amen.
1: Gegrüßet seist du, Maria, voll der Gnade, der Herr ist mit dir. Du bist gebenedeit unter den Frauen, und gebenedeit ist die Frucht deines Leibes, Jesus, der für uns Blut geschwitzt hat.
0: Heilige Maria, Mutter Gottes, bitte für uns Sünder, jetzt und in der Stunde unseres Todes. Amen.
1: Gegrüßet seist du, Maria, voll der Gnade, der Herr ist mit dir. Du bist gebenedeit unter den Frauen, und gebenedeit ist die Frucht deines Leibes, Jesus, der für uns Blut geschwitzt hat.
0: Heilige Maria, Mutter Gottes, bitte für uns Sünder, jetzt und in der Stunde unseres Todes. Amen.
1: Gegrüßet seist du, Maria, voll der Gnade, der Herr ist mit dir, du bist gebenedeit unter den Frauen, und gebenedeit ist die Frucht deines Leibes, Jesus, der für uns Blut geschwitzt hat.
0: Heilige Maria, Mutter Gottes, bitte für uns Sünder, jetzt und in der Stunde unseres Todes. Amen.
1: Gegrüßet seist du, Maria, voll der Gnade, der Herr ist mit dir, du bist gebenedeit unter den Frauen, und gebenedeit ist die Frucht deines Leibes, Jesus, der für uns Blut geschwitzt hat.
0: Heilige Maria, Mutter Gottes, bitte für uns Sünder, jetzt und in der Stunde unseres Todes. Amen.
1: Gegrüßet seist du, Maria, voll der Gnade, der Herr ist mit dir. Du bist gebenedeit unter den Frauen, und gebenedeit ist die Frucht deines Leibes, Jesus, der für uns Blut geschwitzt hat.
0: Heilige Maria, Mutter Gottes, bitte für uns Sünder, jetzt und in der Stunde unseres Todes. Amen.
1: Gegrüßet seist du, Maria, voll der Gnade, der Herr ist mit dir, du bist gebenedeit unter den Frauen, und gebenedeit ist die Frucht deines Leibes, Jesus, der für uns Blut geschwitzt hat.
0: Heilige Maria, Mutter Gottes, bitte für uns Sünder, jetzt und in der Stunde unseres Todes. Amen.
1: Gegrüßet seist du, Maria, voll der Gnade, der Herr ist mit dir, du bist gebenedeit unter den Frauen, und gebenedeit ist die Frucht deines Leibes, Jesus, der für uns Blut geschwitzt hat.
0: Heilige Maria, Mutter Gottes, bitte für uns Sünder, jetzt und in der Stunde unseres Todes. Amen.
1: Gegrüßet seist du, Maria, voll der Gnade, der Herr ist mit dir, du bist gebenedeit unter den Frauen, und gebenedeit ist die Frucht deines Leibes, Jesus, der für uns Blut geschwitzt hat.
0: Heilige Maria, Mutter Gottes, bitte für uns Sünder, jetzt und in der Stunde unseres Todes. Amen.
1: Ehre sei dem Vater und dem Sohn und dem Heiligen Geist.
0: Wie im Anfang, so auch jetzt und alle Zeit und in Ewigkeit. Amen.
1: O mein Jesus, verzeihe uns unsere Sünden, bewahre uns vor dem Feuer der Hölle, führe alle Seelen in den Himmel, besonders jene, die deiner Barmherzigkeit am meisten bedürfen. Zweites Geheimnis: Jesus, der für uns gegeißelt worden ist. Aus dem Evangelium nach Matthäus. Als es Morgen wurde, fassten die hohen Priester und die Ältesten des Volkes gemeinsam den Beschluss, Jesus hinrichten zu lassen. Sie ließen ihn fesseln und abführen und lieferten ihn dem Statthalter Pilatus aus. Als Jesus vor dem Statthalter stand, fragte ihn dieser: Bist du der König der Juden? Jesus antwortete: Du sagst es. Als aber die hohen Priester und die Ältesten ihn anklagten, gab er keine Antwort. Da sagte Pilatus zu ihm: Hörst du nicht, was sie dir alles vorwerfen? Er aber antwortete ihm auf keine einzige Frage, so dass der Statthalter sehr verwundert war. Pilatus sagte zu ihnen: Was soll ich denn mit Jesus tun, den man den Messias nennt? Da schrien sie alle: Ans Kreuz mit ihm. Als Pilatus sah, dass er nichts erreichte, gab er den Befehl, Jesus zu geißeln und zu kreuzigen.
2: Vater unser im Himmel, geheiligt werde dein Name, dein Reich komme, dein Wille geschehe, wie im Himmel, so auf Erden.
0: Unser tägliches Brot gib uns heute und vergib uns unsere Schuld, wie auch wir vergeben unseren Schuldigern. Und führe uns nicht in Versuchung, sondern erlöse uns von dem Bösen.
2: Gegrüßet seist du, Maria, voll der Gnade, der Herr ist mit dir. Du bist gebenedeit unter den Frauen, und gebenedeit ist die Frucht deines Leibes, Jesus, der für uns gegeißelt worden ist.
0: Heilige Maria, Mutter Gottes, bitte für uns Sünder, jetzt und in der Stunde unseres Todes. Amen.
2: Gegrüßet seist du, Maria, voll der Gnade, der Herr ist mit dir. Du bist gebenedeit unter den Frauen, und gebenedeit ist die Frucht deines Leibes, Jesus, der für uns gegeißelt worden ist.
0: Heilige Maria, Mutter Gottes, bitte für uns Sünder, jetzt und in der Stunde unseres Todes. Amen.
2: Gegrüßet seist du, Maria, voll der Gnade, der Herr ist mit dir. Du bist gebenedeit unter den Frauen, und gebenedeit ist die Frucht deines Leibes, Jesus, der für uns gegeißelt worden ist.
0: Heilige Maria, Mutter Gottes, bitte für uns Sünder, jetzt und in der Stunde unseres Todes. Amen.
2: Gegrüßet seist du, Maria, voll der Gnade, der Herr ist mit dir. Du bist gebenedeit unter den Frauen, und gebenedeit ist die Frucht deines Leibes, Jesus, der für uns gegeißelt worden ist.
0: Heilige Maria, Mutter Gottes, bitte für uns Sünder, jetzt und in der Stunde unseres Todes. Amen.
2: Gegrüßet seist du, Maria, voll der Gnade, der Herr ist mit dir. Du bist gebenedeit unter den Frauen, und gebenedeit ist die Frucht deines Leibes, Jesus, der für uns gegeißelt worden ist.
0: Heilige Maria, Mutter Gottes, bitte für uns Sünder, jetzt und in der Stunde unseres Todes. Amen.
2: Gegrüßet seist du, Maria, voll der Gnade, der Herr ist mit dir. Du bist gebenedeit unter den Frauen, und gebenedeit ist die Frucht deines Leibes, Jesus, der für uns gegeißelt worden ist.
0: Heilige Maria, Mutter Gottes, bitte für uns Sünder, jetzt und in der Stunde unseres Todes. Amen.
2: Gegrüßet seist du, Maria, voll der Gnade, der Herr ist mit dir. Du bist gebenedeit unter den Frauen, und gebenedeit ist die Frucht deines Leibes, Jesus, der für uns gegeißelt worden ist.
0: Heilige Maria, Mutter Gottes, bitte für uns Sünder, jetzt und in der Stunde unseres Todes. Amen.
2: Gegrüßet seist du, Maria, voll der Gnade, der Herr ist mit dir. Du bist gebenedeit unter den Frauen, und gebenedeit ist die Frucht deines Leibes, Jesus, der für uns gegeißelt worden ist.
0: Heilige Maria, Mutter Gottes, bitte für uns Sünder, jetzt und in der Stunde unseres Todes. Amen.
2: Gegrüßet seist du, Maria, voll der Gnade, der Herr ist mit dir. Du bist gebenedeit unter den Frauen, und gebenedeit ist die Frucht deines Leibes, Jesus, der für uns gegeißelt worden ist.
0: Heilige Maria, Mutter Gottes, bitte für uns Sünder, jetzt und in der Stunde unseres Todes. Amen.
2: Gegrüßet seist du, Maria, voll der Gnade, der Herr ist mit dir. Du bist gebenedeit unter den Frauen, und gebenedeit ist die Frucht deines Leibes, Jesus, der für uns gegeißelt worden ist.
0: Heilige Maria, Mutter Gottes, bitte für uns Sünder, jetzt und in der Stunde unseres Todes. Amen.
2: Ehre sei dem Vater und dem Sohn und dem Heiligen Geist.
0: Wie im Anfang, so auch jetzt und alle Zeit und in Ewigkeit. Amen.
3: O mein Jesus, verzeihe uns unsere Sünden, bewahre uns vor dem Feuer der Hölle, führe alle Seelen in den Himmel, besonders jene, die deiner Barmherzigkeit am meisten bedürfen.
1: Drittes Geheimnis: Jesus, der für uns mit Dornen gekrönt worden ist. Aus dem Evangelium nach Matthäus. Da nahmen die Soldaten des Statthalters Jesus, führten ihn in das Prätorium, das Amtsgebäude des Statthalters, und versammelten die ganze Kohorte um ihn. Sie zogen ihn aus und legten ihm einen purpurroten Mantel um. Dann flochten sie einen Kranz aus Dornen, den setzten sie ihm auf und gaben ihm einen Stock in die rechte Hand. Sie fielen vor ihm auf die Knie und verhöhnten ihn, indem sie riefen, Heil dir, König der Juden. Und sie spuckten ihn an, nahmen ihm den Stock wieder weg und schlugen ihm damit auf den Kopf. Nachdem sie so ihren Spott mit ihm getrieben hatten, nahmen sie ihm den Mantel ab und zogen ihm seine eigenen Kleider wieder an. Dann führten sie Jesus hinaus, um ihn zu kreuzigen.
0: Vater unser im Himmel, geheiligt werde dein Name, dein Reich komme, dein Wille geschehe, wie im Himmel, so auf Erden.
2: Unser tägliches Brot gib uns heute und vergib uns unsere Schuld, wie auch wir vergeben unseren Schuldigern. Und führe uns nicht in Versuchung, sondern erlöse uns von dem Bösen.
0: Gegrüßet seist du, Maria, voll der Gnade, der Herr ist mit dir. Du bist gebenedeit unter den Frauen, und gebenedeit ist die Frucht deines Leibes, Jesus, der für uns mit Dornen gekrönt worden ist.
2: Heilige Maria, Mutter Gottes, bitte für uns Sünder, jetzt und in der Stunde unseres Todes. Amen.
0: Gegrüßet seist du, Maria, voll der Gnade, der Herr ist mit dir. Du bist gebenedeit unter den Frauen, und gebenedeit ist die Frucht deines Leibes, Jesus, der für uns mit Dornen gekrönt worden ist.
2: Heilige Maria, Mutter Gottes, bitte für uns Sünder, jetzt und in der Stunde unseres Todes. Amen.

0: Stunde unseres Todes. Amen.
1: Gegrüßet seist du, Maria, voll der Gnade, der Herr ist mit dir. Du bist gebenedeit unter den Frauen, und gebenedeit ist die Frucht deines Leibes, Jesus, der für uns mit Dornen gekrönt worden ist.
0: Heilige Maria, Mutter Gottes, bitte für uns Sünder, jetzt und in der Stunde unseres Todes. Amen.
1: Gegrüßet seist du, Maria, voll der Gnade, der Herr ist mit dir. Du bist gebenedeit unter den Frauen, und gebenedeit ist die Frucht deines Leibes, Jesus, der für uns mit Dornen gekrönt worden ist.
0: Heilige Maria, Mutter Gottes, bitte für uns Sünder, jetzt und in der Stunde unseres Todes. Amen.
1: Gegrüßet seist du, Maria, voll der Gnade, der Herr ist mit dir. Du bist gebenedeit unter den Frauen, und gebenedeit ist die Frucht deines Leibes, Jesus, der für uns mit Dornen gekrönt worden ist.
0: Heilige Maria, Mutter Gottes, bitte für uns Sünder, jetzt und in der Stunde unseres Todes. Amen.
1: Gegrüßet seist du, Maria, voll der Gnade, der Herr ist mit dir. Du bist gebenedeit unter den Frauen, und gebenedeit ist die Frucht deines Leibes, Jesus, der für uns mit Dornen gekrönt worden ist.
0: Heilige Maria, Mutter Gottes, bitte für uns Sünder, jetzt und in der Stunde unseres Todes. Amen.
1: Gegrüßet seist du, Maria, voll der Gnade, der Herr ist mit dir. Du bist gebenedeit unter den Frauen, und gebenedeit ist die Frucht deines Leibes, Jesus, der für uns mit Dornen gekrönt worden ist.
0: Heilige Maria, Mutter Gottes, bitte für uns Sünder, jetzt und in der Stunde unseres Todes. Amen.
1: Gegrüßet seist du, Maria, voll der Gnade, der Herr ist mit dir. Du bist gebenedeit unter den Frauen, und gebenedeit ist die Frucht deines Leibes, Jesus, der für uns mit Dornen gekrönt worden ist.
0: Heilige Maria, Mutter Gottes, bitte für uns Sünder, jetzt und in der Stunde unseres Todes. Amen.
1: Ehre sei dem Vater und dem Sohn und dem Heiligen Geist,
0: wie im Anfang, so auch jetzt und alle Zeit und in Ewigkeit. Amen.
1: O mein Jesus, verzeih uns unsere Sünden, bewahre uns vor dem Feuer der Hölle, führe alle Seelen in den Himmel, besonders jene, die deiner Barmherzigkeit am meisten bedürfen.
2: Viertes Geheimnis: Jesus, der für uns das schwere Kreuz getragen hat. Aus dem Evangelium nach Markus. Sie führten Jesus hinaus, um ihn zu kreuzigen. Einen Mann, der gerade vom Feld kam, Simon von Cyrene, den Vater des Alexander und des Rufus, zwangen sie, sein Kreuz zu tragen. Und sie brachten Jesus an einen Ort namens Golgotha, das heißt übersetzt Schädelhöhe.
3: Vater unser im Himmel, geheiligt werde dein Name, dein Reich komme, dein Wille geschehe, wie im Himmel, so auf Erden.
1: Unser tägliches Brot gib uns heute und vergib uns unsere Schuld, wie auch wir vergeben unseren Schuldigern, und führe uns nicht in Versuchung, sondern erlöse uns von dem Bösen.
3: Gegrüßet seist du, Maria, voll der Gnade, der Herr ist mit dir. Du bist gebenedeit unter den Frauen, und gebenedeit ist die Frucht deines Leibes, Jesus, der für uns das schwere Kreuz getragen hat.
1: Heilige Maria, Mutter Gottes, bitte für uns Sünder, jetzt und in der Stunde unseres Todes. Amen.
3: Gegrüßet seist du, Maria, voll der Gnade, der Herr ist mit dir. Du bist gebenedeit unter den Frauen, und gebenedeit ist die Frucht deines Leibes, Jesus, der für uns das schwere Kreuz getragen hat.
1: Heilige Maria, Mutter Gottes, bitte für uns Sünder, jetzt und in der Stunde unseres Todes. Amen.
3: Gegrüßet seist du, Maria, voll der Gnade, der Herr ist mit dir. Du bist gebenedeit unter den Frauen, und gebenedeit.

0: Heut ist die Frucht deines Leibes, Jesus, der für uns das schwere Kreuz getragen hat.
1: Heilige Maria, Mutter Gottes, bitte für uns Sünder, jetzt und in der Stunde unseres Todes. Amen.
0: Gegrüßet seist du, Maria, voll der Gnade, der Herr ist mit dir. Du bist gebenedeit unter den Frauen, und gebenedeit ist die Frucht deines Leibes, Jesus, der für uns das schwere Kreuz getragen hat.
1: Heilige Maria, Mutter Gottes, bitte für uns Sünder, jetzt und in der Stunde unseres Todes. Amen.
0: Gegrüßet seist du, Maria, voll der Gnade, der Herr ist mit dir. Du bist gebenedeit unter den Frauen, und gebenedeit ist die Frucht deines Leibes, Jesus, der für uns das schwere Kreuz getragen hat.
1: Heilige Maria, Mutter Gottes, bitte für uns Sünder, jetzt und in der Stunde unseres Todes. Amen.
0: Gegrüßet seist du, Maria, voll der Gnade, der Herr ist mit dir. Du bist gebenedeit unter den Frauen, und gebenedeit ist die Frucht deines Leibes, Jesus, der für uns das schwere Kreuz getragen hat.
1: Heilige Maria, Mutter Gottes, bitte für uns Sünder, jetzt und in der Stunde unseres Todes. Amen.
0: Gegrüßet seist du, Maria, voll der Gnade, der Herr ist mit dir. Du bist gebenedeit unter den Frauen, und gebenedeit ist die Frucht deines Leibes, Jesus, der für uns das schwere Kreuz getragen hat.
1: Heilige Maria, Mutter Gottes, bitte für uns Sünder, jetzt und in der Stunde unseres Todes. Amen.
0: Gegrüßet seist du, Maria, voll der Gnade, der Herr ist mit dir. Du bist gebenedeit unter den Frauen, und gebenedeit ist die Frucht deines Leibes, Jesus, der für uns das schwere Kreuz getragen hat.
1: Heilige Maria, Mutter Gottes, bitte für uns Sünder, jetzt und in der Stunde unseres Todes. Amen.
0: Gegrüßet seist du, Maria, voll der Gnade, der Herr ist mit dir. Du bist gebenedeit unter den Frauen, und gebenedeit ist die Frucht deines Leibes, Jesus, der für uns das schwere Kreuz getragen hat.
1: Heilige Maria, Mutter Gottes, bitte für uns Sünder, jetzt und in der Stunde unseres Todes. Amen.
0: Gegrüßet seist du, Maria, voll der Gnade, der Herr ist mit dir. Du bist gebenedeit unter den Frauen, und gebenedeit ist die Frucht deines Leibes, Jesus, der für uns das schwere Kreuz getragen hat.
1: Heilige Maria, Mutter Gottes, bitte für uns Sünder, jetzt und in der Stunde unseres Todes. Amen.
0: Ehre sei dem Vater und dem Sohn und dem Heiligen Geist.
1: Wie im Anfang, so auch jetzt und alle Zeit und in Ewigkeit. Amen. O mein Jesus, verzeih uns unsere Sünden, bewahre uns vor dem Feuer der Hölle, führe alle Seelen in den Himmel, besonders jene, die deiner Barmherzigkeit am meisten bedürfen.
2: Fünftes Geheimnis, Jesus, der für uns gekreuzigt worden ist. Aus dem Evangelium nach Matthäus. Von der sechsten bis zur neunten Stunde herrschte eine Finsternis im ganzen Land. Um die neunte Stunde rief Jesus laut, mein Gott, warum hast du mich verlassen?« Jesus aber schrie noch einmal laut auf, dann hauchte er den Geist aus. Da riss der Vorhang im Tempel von oben bis unten entzwei, die Erde bebte und die Felsen spalteten sich, die Gräber öffneten sich und die Leiber vieler Heiliger, die entschlafen waren, wurden auferweckt. Als der Hauptmann und die Männer, die mit ihm zusammen Jesus bewachten, das Erdbeben bemerkten und sahen, was geschah, erschraken sie sehr und sagten, wahrhaftig, das war Gottes Sohn.
3: Vater unser im Himmel, geheiligt werde dein Name, dein Reich komme, dein Wille geschehe, wie im Himmel, so auf Erden.
0: Unser tägliches Brot gib uns heute und vergib uns unsere Schuld, wie auch wir vergeben unseren Schuldigern. Und führe uns nicht in Versuchung, sondern erlöse uns von dem Bösen.
3: Gegrüßet seist du, Maria, voll der Gnade, der Herr ist mit dir. Du bist gebenedeit unter den Frauen, und gebenedeit ist die Frucht deines Leibes, Jesus, der für uns gekreuzigt worden ist.
0: Heilige Maria, Mutter Gottes, bitte für uns Sünder, jetzt und in der Stunde unseres Todes. Amen.
3: Gegrüßet seist du, Maria, voll der Gnade, der Herr ist mit dir. Du bist gebenedeit unter den Frauen, und gebenedeit ist die Frucht deines Leibes, Jesus, der für uns gekreuzigt worden ist.
0: Heilige Maria, Mutter Gottes, bitte für uns Sünder, jetzt und in der Stunde unseres Todes. Amen.
3: Gegrüßet seist du, Maria, voll der Gnade, der Herr ist mit dir. Du bist gebenedeit unter den Frauen, und gebenedeit ist die Frucht deines Leibes, Jesus, der für uns gekreuzigt worden ist.
0: Heilige Maria, Mutter Gottes, bitte für uns Sünder, jetzt und in der Stunde unseres Todes. Amen.
3: Gegrüßet seist du, Maria, voll der Gnade, der Herr ist mit dir. Du bist gebenedeit unter den Frauen, und gebenedeit ist die Frucht deines Leibes, Jesus, der für uns gekreuzigt worden ist.
0: Heilige Maria, Mutter Gottes, bitte für uns Sünder, jetzt und in der Stunde unseres Todes. Amen.
3: Gegrüßet seist du, Maria, voll der Gnade, der Herr ist mit dir. Du bist gebenedeit unter den Frauen, und gebenedeit ist die Frucht deines Leibes, Jesus, der für uns gekreuzigt worden ist.
0: Heilige Maria, Mutter Gottes, bitte für uns Sünder, jetzt und in der Stunde unseres Todes. Amen.
3: Gegrüßet seist du, Maria, voll der Gnade, der Herr ist mit dir. Du bist gebenedeit unter den Frauen, und gebenedeit ist die Frucht deines Leibes, Jesus, der für uns gekreuzigt worden ist.
0: Heilige Maria, Mutter Gottes, bitte für uns Sünder, jetzt und in der Stunde unseres Todes. Amen.
3: Gegrüßet seist du, Maria, voll der Gnade, der Herr ist mit dir. Du bist gebenedeit unter den Frauen, und gebenedeit ist die Frucht deines Leibes, Jesus, der für uns gekreuzigt worden ist.
0: Heilige Maria, Mutter Gottes, bitte für uns Sünder, jetzt und in der Stunde unseres Todes. Amen.
3: Gegrüßet seist du, Maria, voll der Gnade, der Herr ist mit dir. Du bist gebenedeit unter den Frauen, und gebenedeit ist die Frucht deines Leibes, Jesus, der für uns gekreuzigt worden ist.
0: Heilige Maria, Mutter Gottes, bitte für uns Sünder, jetzt und in der Stunde unseres Todes. Amen.
3: Gegrüßet seist du, Maria, voll der Gnade, der Herr ist mit dir. Du bist gebenedeit unter den Frauen, und gebenedeit ist die Frucht deines Leibes, Jesus, der für uns gekreuzigt worden ist.
0: Heilige Maria, Mutter Gottes, bitte für uns Sünder, jetzt und in der Stunde unseres Todes. Amen.
3: Gegrüßet seist du, Maria, voll der Gnade, der Herr ist mit dir. Du bist gebenedeit unter den Frauen, und gebenedeit ist die Frucht deines Leibes, Jesus, der für uns gekreuzigt worden ist.
0: Heilige Maria, Mutter Gottes, bitte für uns Sünder, jetzt und in der Stunde unseres Todes. Amen.
3: Ehre sei dem Vater und dem Sohn und dem Heiligen Geist,
1: wie im Anfang, so auch jetzt und alle Zeit und in Ewigkeit. Amen.
0: O mein Jesus, verzeih uns unsere Sünden, bewahre uns vor dem Feuer der Hölle, führe alle Seelen in den Himmel, besonders jene, die deiner Barmherzigkeit am meisten bedürfen.
2: Wir bitten um Gottes Segen. Der Herr sei mit euch.
0: Und mit deinem Geiste.
2: Es segne und beschütze euch und alle unsere kranken und alten Menschen, der allmächtige und gütige Gott, der Vater und der Sohn und der Heilige Geist.
0: Amen.
2: Gelobt sei Jesus Christus
0: in Ewigkeit. Amen.

0: Sie hören jetzt aus dem Tagebuch von der Schweizer Heiligen, der Schwester Maria Bernarda Büttler. Das Buch hat herausgegeben, der emeritierte Pfarrer aus Keusch. Die Sprecherin ist Nicole Meroux.
1: 36. Der ganze Himmel ist jetzt tätig. Heft 36 umfasst nur wenige Seiten. Maria Bernarda beginnt es knapp einen Monat vor ihrem Tod, am 29. März 1924. Der Inhalt des Heftes wird bestimmt von einem eindrücklichen, visionären Bild über den unerbittlichen Kampf, in den die Kirche des Himmels und der Erde fortwährend hineingenommen ist und dem sich kein Christ entziehen kann. Maria Bernarda fügt anschließend noch eine Aufzeichnung über den höheren Willen an. Der ganze Himmel mit seinen Bewohnern ist jetzt tätig. Mehr als einmal schreibt Maria Bernarda Belehrungen auf, die sie innerlich von einem ihrer Lieblingsheiligen empfängt. Heute ist es der heilige Thomas von Aquin. Sie eröffnet dieses, ihr zweitletztes Heft, mit dieser Belehrung. Der heilige Thomas von Aquin belehrte mich über einiges in folgender Weise. Meine Schwester, so redete er mich innerlich an, dein Beschützer, der heilige Erzengel Michael, gedenkt deiner. Dieser gewaltige Schutzherr der heiligen Mutterkirche führt gegenwärtig einen großen, schweren Kampf mit den Mächten der Hölle, denn diese sind wütend, weil ihnen nur mehr eine kurze Zeit gegeben ist, Gott, dem Herrn, Seelen zu entreißen. Doch noch mehr als die Mächte des Bösen ist der ganze Himmel mit seinen Bewohnern tätig, um die höllischen Pläne Satans zu vereiteln und zu vernichten. Die glorreiche Königin des Himmels und der Erde entfaltet alle ihre Macht, die ihr von der hochheiligen Dreieinigkeit übergeben worden ist, um die Wut des höllischen Drachens zu bändigen, und sie geht mancherorts bereits siegend voran. Ihr, dieser unvergleichlichen Mutter und Herrscherin, geht der erhabene Schutzpatron der heiligen Mutterkirche zur Seite. Und siehe, dem verborgenen, demütigen Heiligen von Bethlehem und Nazareth, heiliger Josef, müssen sich jetzt Tausende der stolzen Geister beugen. Der heilige Erzengel Michael und der heilige Josef sind die großen, mächtigen Schutzpatrone der Kirche. Aber auch die übrigen Engel und Heiligen sind alle an diesem unaufhörlichen Kampf beteiligt. Auch wir, die Heerscharen der heiligen Engel und alle Heiligen des ganzen Himmels, sind in großer, rührender, ja wunderbarer Tätigkeit begriffen. Täglich streuen wir Segnungen über die ganze Erde aus, dicht wie Schneeflocken im Winter, um auf die armen Menschenkinder einzuwirken. Gleich zahllosen Sonnenstrahlen entsendet uns die ewige, urgründliche Sonne der Gerechtigkeit, die hochheilige Dreieinigkeit, zu den unsterblichen Seelen, um auf sie einzuwirken. Bei denen, die noch guten Willens sind, können wir bis ins Innerste eindringen und Großes zu ihrem Heil bewirken. Bei anderen Seelen können wir nur an sie herangleiten. Es ist da alles schwarz und undurchdringlich zugemauert. Es sind Seelen, die gänzlich dem Verderben anheimfallen. Wir eilen an die Krankenlager, zu den Sterbenden, auch zu jenen, die, von ewig gerechten Strafgerichten Gottes getroffen, so schnell dahin sterben, um auch da noch zu retten, was gerettet werden kann. Der Heilige Geist teilt seine Güte den Engeln mit, auf dass sie uns dienen und sich überall unsere Seligkeit freuen. Heilige Mechthild von Magdeburg.

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Wir beten jetzt zum heiligen Erzengel Michael. Dieses Gebet wird täglich im Heiligtum vom Erzengel auf dem Monte Sant'Angelo in Süditalien gebetet. Im Namen des Vaters und des Sohnes und des Heiligen Geistes. Amen. Hoher Fürst der himmlischen Heerscharen, tapferer Kämpfer des Allerhöchsten, eifernder Liebhaber der Ehre des Herrn, Schrecken der aufrührerischen Engel, Liebling und Entzücken aller gerechten Engel, mein lieber Erzengel Sankt Michael, ich möchte in der Zahl der dir Ergebenen und deiner Diener sein, und deshalb bringe ich mich dir heute dar. Ich schenke und weihe mich dir, und ich stelle mich selbst, meine Familie und all das Meine unter deinen machtvollen Schutz. Die Gabe meiner Dienstbereitschaft ist zwar klein, da ich ein armseliger Sünder bin, aber dir ist doch wohlgefällig die Gesinnung meines Herzens, und du gedenkst dessen. Wenn ich von heute an unter deiner Obhut stehe, möchtest du mir in meinem ganzen Leben zur Seite stehen, mir vermitteln den Nachlass meiner vielen und schweren Sünden, die Gnade von ganzem Herzen meinen Gott zu lieben und meine liebe Mutter Maria, und mir alle Hilfe erflehen, derer ich bedarf, um die Krone der Herrlichkeit zu erlangen. Verteidige mich immer vor den Feinden meiner Seele, besonders in der letzten Stunde meines Lebens. Komm alsdann, glorreicher Himmelsfürst, und stehe mir bei im letzten Streite. Mit deiner machtvollen Waffe halte fern von mir im Abgrund der Hölle jenen Engel des Frevels und des Hochmuts, den du einst im Kampfe vom Himmel hinabgestürzt hast. Amen. Heiliger Erzengel Michael, beschirme uns im Streite, damit wir nicht zugrunde gehen im jüngsten Gericht. Im Namen des Vaters und des Sohnes und des Heiligen Geistes. Amen.

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1: Bis jetzt wurden in der Geschichte der Kirche 16 Päpste auf den Namen Gregor getauft. Dem ersten unter ihnen hat die Geschichte den Ehrentitel des Großen verliehen. Dies ist ein Zeichen dafür, dass er eine außergewöhnliche Person ist, deren Einfluss durch alle Zeiten hindurch von bleibendem Wert ist. Wer dieser große Heilige war und wie sein Leben ausgesehen hat, das erfahren wir in der heutigen Sendung mit Professor Dr. Johannes Stör aus Köln. Am Mikrofon ist Ihre Andrea Marti. Eingangs möchte ich Professor Dr. Johannes Stör vorstellen. Professor Stör ist Subsidiar in Köln. Vor seiner Emeritierung 1999 hatte er eine Professur für Dogmatik und mittelalterliche Geistesgeschichte an der Gustav Sievert Akademie inne und er war über 30 Jahre als Professor für dogmatische Theologie an der Philosophisch-Theologischen Hochschule in Bamberg. Unter anderem ist Johannes Stör Herausgeber des Mariologischen Jahrbuchs und er verfasste viele wissenschaftliche Berichte, unter anderem Artikel im Marienlexikon und in diversen theologischen Werken. Und nun freuen wir uns auf das Referat von Professor Dr. Johannes Stör zum Heiligen Gregor, der Große. Und so begrüße ich Sie nochmals offiziell, Herr Professor Dr. Stör, bei Radio Gloria.
2: Liebe Zuhörer,
3: wir wollen heute das Leben und die Werke eines ganz großen Kirchenlehrers und Heiligen betrachten, des Heiligen Gregor des Großen. Wie sah es aus in Italien in der zweiten Hälfte des 6. Jahrhunderts? Nun, in Zeiten der Not und Gefährdungen des Glaubens hat Gott immer wieder hervorragende Heilige berufen, um für seine Kirche als guter Hirt zu sorgen. Gregor lebte in einer Epoche der Zeitenwende, des Umbruchs der Kulturen, des Niedergangs der politischen Wirren. Kaiser Justinian, der schon das Vandalenreich gestürzt und Nordafrika für Byzanz wiedergewonnen hatte, begann in Italien den Krieg gegen das Reich der Ostgoten und sein Feldherr Belisar eroberte Sizilien und den größten Teil Italiens 535 bis 540. Die harten Steuerabgaben und die Willkür der verschiedenen Besatzer verunsicherten und verödeten das Land, sodass viele ins Gebirge flohen oder an Hunger starben. Die Goten begannen von Pavia aus einen Befreiungskrieg und nahmen den Byzantinern wieder einen Teil des Landes ab. Doch die Kriegslage änderte sich ständig, bis der Feldherr Narses, verstärkt durch die Langobarden und Heruler 553, den Untergang des Ostgotenreiches besiegelte, Italien zu einer römischen Provinz machte und als Statthalter in Ravenna einzog. Das verwüste Land wurde aber bald wieder von den arianischen Langobarden angegriffen. Sie verbreiteten Schreckensterror, eroberten ganz Norditalien und machten Pavia nach dreijähriger Belagerung zu ihrer Hauptstadt 572. Viele erwarteten damals das Weltende. Dem Kaiser von Byzanz verblieben noch Venedig, Ravenna, Kalabrien, Neapel und Rom mit ihrer Umgebung. Sizilien, Korsika und Sardinien als Inseln, die wurden nicht besetzt. Dann gab es 574 ein Interregnum, in dem etwa 35 Herzöge willkürlich in den eroberten Gebieten herrschten und Plünderungen an der Tagesordnung waren. Dazu kamen verheerende Überschwemmungen. Zu Beginn des 5. Jahrhunderts wurde die Zahl der Bewohner Roms auf etwa 80.000 geschätzt. Nach der Einnahme Roms durch Totila